Hornkonzert Nummer 2 in S-Dur von Richard Strauss. Solist war Markus Maskunity, dazu das finnische Rundfunksinfonieorchester und Junichi Hirokami Leitung. Musikalisch bleiben wir nun im 20. Jahrhundert und kommen von Richard Strauss zu Igor Strawinsky. Das Konzertgebauorchester und Chor unter der Leitung von Colin Davis sind zu hören. Es folgt Symphony of Psalms.

Symphony of Psalms von Igor Strawinsky. Gespielt hat das Konzertgebauorchester, zu hören war auch der Konzertgebauchor und Leiter. Symphony of Psalms von Igor Strawinsky. Gespielt hat das Konzertgebauorchester, zu hören war auch der Konzertgebauchor und Leitung Colin Davis.

Sinfonie Nummer 59 in A-Dur von Joseph Haydn. Gespielt hat das Ensemble Budapest Strings, geleitet von Károly Botvoy. Die letzte Musik vor den 3-Uhr-Nachrichten hat Johann Friedrich Fasch komponiert. Das Ensemble Café Zimmermann spielt das Concerto in D-Dur.

0: Concerto in D-Dur von Johann Friedrich Fasch. Das Ensemble Café Zimmermann war zu hören. Das war der erste Teil der Ö1 Nachtmusik. Hier folgt nun ein kurzer Nachrichtenüberblick um 3 Uhr. Danach begrüße ich Sie erneut. Im Gepäck habe ich zum Beispiel das Violinkonzert in D-Dur von Ludwig van Beethoven und die Sinfonie Nummer 8 von Antonín Dvořák.
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2: Am Mikrofon Nina Walli, es ist 3 Uhr. Mit dem Ferienbeginn heute im Westen und Süden Österreichs rollt an diesem Wochenende die zweite Sommerreisewelle durch Österreich. Bernhard Walter aus der ORF-Verkehrsredaktion. Los geht's schon heute Nachmittag.
3: Die ersten Staus im Reiseverkehr werden sich ab Mittag auf den Startausfahrten in Linz, Salzburg, Wien und Graz bilden. Die Hauptreisewelle erreicht uns dann morgen Samstag von Deutschland kommend, wo in 4 nord- und ostdeutschen Bundesländern die Ferien beginnen, wie auch in Teilen der Niederlande. Von 9 bis 16 Uhr werden speziell die Fernpassstrecke in Tirol und das große deutsche Eck überlastet sein. Staugefahr besteht auch auf der Brennerautobahn sowie vor den Tunnelabschnitten auf der Tauern-, Karawanken- und Pyrenautobahn. Auch vor dem Grenzübergang Spielfeld Richtung Slowenien. Auch am Sonntag werden die Nord-Süd-Verbindungen über Mittag stark befahren sein. Generell wird der Reiseverkehr Richtung Adria jetzt von Woche zu Woche zulegen und Anfang August seinen Höhepunkt erreichen.
2: Die Euro-Finanzminister sehen Österreich beim Abbau des Defizits auf Kurs. Der Budgetentwurf Österreichs für 2027 ist als konform anzusehen, heißt es am Abend in einer Erklärung. Geplant ist, dass Österreich bis Ende 2028 aus dem EU-Defizitverfahren herauskommt. Bei einem Waldbrand in Andalusien im Süden Spaniens sind mindestens 12 Menschen ums Leben gekommen. Laut Behörden sind einige der Opfer tot in ihren Autos gefunden worden. Dutzende Menschen mussten wegen des Feuers evakuiert werden. Gregor Mühlberger gewinnt die Königsetappe der Österreich-Radrundfahrt, der Tour of Austria. Wolfgang Eichinger, Mühlberger erreicht souverän als Erster die Franz-Josefs-Höhe auf dem Großglockner.
4: Der 32-jährige Niederösterreicher hat die 189 Kilometer lange Etappe mit fast 3000 Höhenmeter kontrolliert und vor allem dominiert. 4,5 Kilometer vor dem Ziel startet Mühlberger die entscheidende Attacke und entledigt sich seiner letzten Kontrahenten. Mit breitem Grinsen und 1 Minute und 10 Sekunden Vorsprung erreicht Mühlberger das Ziel und ist zum zweiten Mal in seiner Karriere Glocknerkönig.
5: Auf die letzten 4 Kilometer habe ich meine Chance probiert zu nutzen und bin dann Gott sei Dank nochmal zum Ziel gekommen.
4: Und damit hat Gregor Mühlberger die ersten beiden Etappen dieser Österreich-Radrundfahrt gewonnen und im Kampf um den Gesamtsieg bereits eine Vorentscheidung herbeigeführt.
5: Ja, es war sicherlich ein guter Tag, aber die Rundfahrt ist vorbei, wenn wir in Wien über die Linie fahren.
4: Der Vorsprung in der Gesamtwertung ist beruhigend. Mühlberger führt mit 1 Minute und 31 Sekunden Vorsprung vor dem US-Amerikaner Kevin Vermaak.
2: Und jetzt zu Michael Mattern.
6: Ein kräftiges Hoch bringt in den nächsten Tagen hochsommerliches Wetter. Es gibt in ganz Österreich meist strahlenden Sonnenschein, nur an den Nachmittagen vorübergehend ein paar größere Quellwolken. Regenschauer oder Gewitter bleiben die absolute Ausnahme. Am ehesten sind sie am Samstag im Süden möglich. Bei nur noch wenig Wind wird es heiß, aber nicht schwül. Höchstwerte 25 bis 33 Grad. In 2000 Meter hat es um die 15 Grad. Nächste Woche dauert die Hitzewelle an, wobei es rund um die Wochenmitte wieder extrem heiß wird. Werden dürfte.

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1: Herzlich willkommen mit Daniela Fizek am Mikrofon. Ö1 begleitet Sie durch die Nacht mit Musikaufnahmen. 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Im Folgenden hören wir den Mitschnitt eines Konzerts, aufgenommen am 6. März 2026 in der Bärwaldhalle in Stockholm. Zu hören war die Geigerin Veronika Eberle, dazu das schwedische Rundfunksinfonieorchester und Robin Ticciati Leitung. Gestartet hat das Konzert mit dem Violinkonzert in D-Dur, Opus 61 von Ludwig van Beethoven.

Violinkonzert in D-Dur, Opus 61 von Ludwig van Beethoven. Das schwedische Rundfunksinfonieorchester und Robin Cicciati Leitung. Solistin Veronika Eberle. Die Geigerin gab bei diesem Konzert in der Bärwaldhalle am 6. März 2026 eine Zugabe.

Pizzicato aus den 44 Duos für Violine von Béla Bartók. Das war die Zugabe der Geigerin Veronika Eberle. Gemeinsam hat sie mit Johannes Marmen gespielt. Und bei diesem Konzert stand als nächstes eine Sinfonie auf dem Programm. Wir hören die Sinfonie Opus 88 Nummer 8 in G-Dur von Antonín Dvořák.

Sinfonie, Opus 88 Nummer 8 in G-Dur von Antonín Dvořák. Das schwedische Rundfunksinfonieorchester, geleitet von Robin Cicciati. Das war ein Mitschnitt eines Konzerts vom 6. März 2026 in der Bärwaldhalle in Stockholm. Damit kommen wir zu einem zeitgenössischen Werk. Komponiert hat es der amerikanische Komponist und Pianist Nico Muhly. Es erklingt sein Werk No Resting Place, was mit keine Ruhestätte übersetzt werden kann. Es spielt das Ensemble Ars Nova Kopenhagen, geleitet von Sophie Janin.

No Resting Place von Nico Muhly. Zu hören war das Ensemble Ars Nova Kopenhagen und Sophie Janin Leitung. Das letzte Stück vor den Nachrichten stammt von der polnischen Komponistin Grażyna Bacewicz. Wir hören ihre Suite für Kammerorchester.

0: Suite für Kammerorchester von Grażyna Bartsewicz. Das polnische Rundfunksinfonieorchester am Pult Jan Krenz. Das war die Ö1 Nachtmusik von 3 bis 5 Uhr. Hier folgt nun ein kurzer Nachrichtenüberblick. Danach erklingt Musik von unter anderem Johann Sebastian Bach und Mel Bonis.
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2: Im Studio Eva-Maria Fuhn. Ob Eurofighter-Kauf, die Ibiza-Affäre oder aktuell der Tod des mächtigen Justizbeamten Pilnacek. Bei diesen und anderen parlamentarischen Untersuchungsausschüssen durften bisher nur Journalistinnen und Journalisten zuhören, die für Medienunternehmen tätig sind. Am Mittwoch hat der Verfassungsgerichtshof diese Regelung aufgehoben. Die Dreierkoalition muss nun neue, offenere Zugangsregeln schaffen. Tanja Malle berichtet.
3: Nicht nur Journalistinnen und Journalisten, die für Medienunternehmen tätig sind, sondern auch andere seien in der Lage, über einen U-Ausschuss zu berichten und dabei journalistische Standards zu wahren, heißt es sinngemäß vom Verfassungsgerichtshof. Andere, das können sogenannte Public Watchdogs sein, gemäß der Europäischen Menschenrechtskonvention. Medienjurist Hans-Peter Lehofer.
4: Unter Watchdogs versteht man typischerweise etwa NGOs. Dann auch Blogger, Bloggerinnen oder auch Autoren, Autorinnen, die sich jetzt nicht als Journalisten, sondern zum Beispiel als Buchautoren mit Themen beschäftigen oder auch Wissenschaftler, Wissenschaftlerinnen.
3: Im Zweifelsfall entscheidet der Nationalratspräsident. Die Dreierkoalition muss nun jedenfalls konkrete neue Regelungen finden. Für die braucht es eine Zweidrittelmehrheit. In Kraft treten soll das ab 2028.
2: Der Nationalrat beschließt heute das Doppelbudget für die kommenden beiden Jahre. Ziel ist, das Budgetdefizit zu senken. Gegen Österreich läuft ein EU-Defizitverfahren, das der Republik Millionen kosten könnte. Nach den Schlussabstimmungen über den Finanzrahmen heute verabschiedet sich der Nationalrat in die Sommerpause. Der deutsche Autobauer Volkswagen zieht die Reißleine. Die Hälfte der Modelle soll wegfallen, Überkapazitäten sollen abgebaut und Strukturen gestrafft werden. Das wurde nach der gestrigen Aufsichtsratssitzung bekannt, die von Belegschaftsprotesten begleitet war. Befürchtet wird der Abbau von 100.000 Stellen. Über Details soll erst nach der Sommerpause gesprochen werden. Frankreich steht zum dritten Mal in Folge im Fußball-WM-Halbfinale. Die Equipe Tricolore bezwang im Viertelfinale Marokko mit 2:1 durch Tore von Mbappé und Dembélé. Im Halbfinale trifft Frankreich auf den Sieger der heutigen Partie, Spanien gegen Belgien. Das waren die Nachrichten mit Eva-Maria Fohn. Zum Wetter.
5: Ein Hochdruckgebiet sorgt in Teilen Westeuropas für die nächste Hitzewelle mit Temperaturen um 40 Grad, gestern zum Beispiel im Südosten Frankreichs. Auch bei uns baut sich gerade eine Hitzewelle auf, die sich dann durch die kommende Woche zieht. Von den 40 Grad bleiben wir aber weit entfernt. Jetzt in der Früh ist es sogar noch recht frisch. Die Temperaturen liegen meist zwischen 10 Grad im Lungau und 18 Grad in der Wiener Innenstadt. Die Sonne scheint heute überall für viele Stunden. Wolken verdecken die Sonne höchstens kurzzeitig und somit wird es sehr warm, teilweise sogar heiß. Am Nachmittag hat es dann zwischen 25 und 33 Grad. Am heißesten wird es in Innsbruck. Schauer bilden sich, wenn überhaupt, nur ganz vereinzelt über den Bergen vom Tiroler Alpenhauptkamm bis nach Kärnten. Außerdem bleibt der Wind heute schwach bis mäßig. Das Wochenende bringt uns ähnliche Temperaturen und weiterhin viel Sonnenschein. Allerdings besonders im Osten und Nordosten immer wieder auch Wolken. Am Samstag gehen von Osttirol und Kärnten bis in die Steiermark einzelne Regenschauer und Gewitter nieder. Am Sonntag bleibt es trocken. So viel zum Wetter von Daniel Stanker. 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
1: Mit Daniela Fizek am Mikrofon. Wir starten mit der Partita für Violine Solo Nummer 1 in H-Moll, Bach-Werke-Verzeichnis 1002 von Johann Sebastian Bach. Es spielt Rachel Potcher.

Partita für Violine Solo Nummer 1 in H-Moll, Bachwerkeverzeichnis 1002 von Johann Sebastian Bach. Gespielt hat Rachel Potcher. Und weiter geht es hier mit der Harfensuite von Lou Harrison. Zu hören ist das Werk in einer Bearbeitung für Gitarre und Schlagwerk.

Harfensuite von Lou Harrison, David Tenenbaum, Gitarre, William Winant, Scott Evans und Joel Davel, Schlagwerk. Es folgt die Flötensonate in Cis-Moll Opus 64 von Mel Bunis.

Flötensonate in Cis-Moll, Opus 64 von Mel Bunis. Flöte Elisaveta Ivanova und am Klavier Sanja Bisiak. Für das letzte Stück in dieser Sendung tauschen wir Flöte und Klavier aus und hören nur das Klavier. Edwin Fischer spielt das Impromptu für Klavier in A-Dur, Deutschverzeichnis 935 von Franz Schubert.

Impromptu für Klavier in Astur, Deutschverzeichnis 935 von Franz Schubert. Edwin Fischer hat Klavier gespielt. Das war die Ö1 Nachtmusik. Damit verabschiedet sich Daniela Fizek.

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1: Es ist Freitag, der 10. Juli. Willkommen zum Frühjournal. Heute mit Felix Novak und mit diesen Themen. Viele offene Fragen zum Sparkurs beim Volkswagen-Konzern. Tausende Trauernde bei der Beerdigung von Irans getötetem Führer Ayatollah Ali Khamenei und weitere Annäherungen der Koalitionsparteien beim Thema Wehrpflicht. Die Wetteraussichten heute sommerlich, aber nicht allzu heiß. Mit Spannung ist die gestrige Aufsichtsratssitzung bei VW erwartet worden. Am Abend war sie zu Ende. Sie hat allerdings wenig Klarheit über den künftigen Sparkurs gebracht. Ob und wie viele Jobs wegfallen, ist weiterhin nicht bekannt, berichtet Andreas Pfeiffer.
2: Von VW-Chef Oliver Blume hatte man sich gestern die Antwort auf die Frage erwartet, ob er tatsächlich 100.000 Arbeitsplätze abbauen und 4 deutsche Werke schließen will. Stattdessen legte er gestern Abend eine Videobotschaft unklaren Inhalts vor.
3: Hohe Kosten, unter anderem durch Zölle und ein zunehmend intensiver globaler Wettbewerb, erhöhen den Druck auf die gesamte Automobilindustrie. Deshalb gehen wir in die nächste Phase unserer Transformation.
2: Diese Transformation soll mit einer deutlichen Reduktion der Modellpalette und der Ausstattungsoptionen von Fahrzeugen einhergehen. Dem Betriebsrat reicht diese Auskunft nicht. Er verlangt auch heute detaillierte Richtungsangaben zum neuen Sparkurs, den Volkswagen fahren will.
1: Und wie diese Entwicklung einzuschätzen ist und was jetzt auf die deutsche Autoindustrie zukommt, dazu ist im Morgenjournal um 7 Uhr der Branchenkenner Günther Abfalter zu Gast. Im Iran ist der frühere oberste Führer Ayatollah Ali Khamenei jetzt beerdigt worden, mehr als 4 Monate nach seiner Tötung durch israelische Angriffe am ersten Tag des Kriegs. Ernst Kernmeier berichtet.
4: Millionen Menschen haben im Iran den fast einwöchigen Trauerzug für den getöteten obersten Führer Ali Khamenei begleitet. Hunderttausende waren gestern Nacht bei der Beisetzung in einem Schrein in Mashhad. Das iranische Regime zeigt die Trauerfeierlichkeiten als Demonstration des Rückhalts in der Bevölkerung. Die Millionen, die Khamenei nur als brutalen Herrscher gesehen haben, finden keine Beachtung. Während der Trauerwoche haben die USA am Mittwoch und Donnerstag mehr als 150 Ziele im Iran angegriffen, als Reaktion auf den Beschuss von Tankern im Persischen Golf. Noch gestern Abend meldete Teheran einen Angriff auf eine Militäranlage in der Region um das Atomkraftwerk Bushehr. Die USA sagen, dass sie damit nichts zu tun hätten.
1: Wir kommen damit ins Inland, bleiben aber noch beim Militärischen, konkret der Frage der möglichen Wehrdienstverlängerung. Da hat sich nach der Verteidigungsministerin und dem Vorsitzenden der Wehrdienstkommission jetzt auch Kanzler und ÖVP-Chef Christian Stocker für ein Kompromissmodell ausgesprochen. Es wird 6+3 genannt und kommt sowohl einem Modell der Kommission nahe, als auch einem Kompromissvorschlag der SPÖ. Sprich, es soll nach dem Grundwehrdienst Milizübungen geben, die auch die NEOS nicht mehr ausschließen. Stefan Kappacher berichtet.
5: Der Favorit der Wehrdienstkommission ist das Modell 8+2, also eine Verlängerung des Grundwehrdienstes um 2 Monate plus Übungen. Darauf hat die ÖVP bisher gesetzt, es war aber bei SPÖ und NEOS nicht durchsetzbar. Die SPÖ ist dann mit 6+2 gekommen als Kompromiss und daraus wird jetzt 6+3, wie man einem Interview der Kronenzeitung mit Bundeskanzler Christian Stocker entnehmen kann. Er sagt dort, Zitat, ob es 6+3 oder 6+100 ist, ist letztlich eine semantische Frage. Und 6+100, das ist das sogenannte Stufenmodell aus dem Bericht der Wehrdienstkommission. Das ist die teuerste Variante, aber sie kommt plakativ ohne Verlängerung des Wehrdienstes aus.
1: Ob Eurofighter-Kauf, die Ibiza-Affäre oder aktuell der Tod des mächtigen Justizbeamten Pilnacek, bei diesen und anderen Untersuchungsausschüssen durften bisher nur Journalistinnen und Journalisten, die für Medienunternehmen tätig sind, zuhören. Diese Woche hat der Verfassungsgerichtshof diese Regelung aufgehoben. Jetzt ist die Dreierkoalition am Zug. Tanja Mahle berichtet.
0: Nicht nur Journalistinnen und Journalisten, die für Medienunternehmen tätig sind, sondern auch andere seien in der Lage, über einen U-Ausschuss zu berichten und dabei journalistische Standards zu wahren, heißt es sinngemäß vom Verfassungsgerichtshof. Andere, das können sogenannte Public Watchdogs sein, gemäß der Europäischen Menschenrechtskonvention. Medienjurist Hans-Peter Lehofer.
6: Unter Watchdogs versteht man typischerweise etwa NGOs, dann auch Blogger, Bloggerinnen oder auch Autoren, Autorinnen, die sich jetzt nicht als Journalisten, sondern zum Beispiel als Buchautoren mit Themen beschäftigen oder auch Wissenschaftler, Wissenschaftlerinnen.
0: Im Zweifelsfall entscheidet der Nationalratspräsident. Die Dreierkoalition muss nun jedenfalls konkrete neue Regelungen finden. Für die braucht es eine Zweidrittelmehrheit. In Kraft treten soll das ab 2028.
1: Hitze und Trockenheit belasten die heimische Landwirtschaft massiv. Die Bäuerinnen und Bauern stehen wegen der Wetterextreme vor großen Herausforderungen. Die zuletzt hohen Temperaturen haben den Reifeprozess der Pflanzen deutlich beschleunigt. Auf den Weizenfeldern gibt es derzeit eine Notreife. Daher startet hier die Ernte heuer früher als sonst. Petra Ottitsch berichtet.
7: Hitze und Trockenheit haben auf den Weizenfeldern ihre Spuren hinterlassen. Der Weizen wird schon jetzt geerntet. Der Weinviertler Getreidebauer und Armer Marketing-Aufsichtsratsvorsitzende Lorenz Meyer sagt:
8: Auf der einen Seite, wir haben ein gewaltiges Defizit im Niederschlag. Das haben alle gemerkt. Vor allem der Osten hat auch jetzt in den letzten Tagen und letzten Wochen kaum Niederschlag bekommen. Und diese extreme Hitze führt dazu, dass die Körner schneller abreifen, in eine sogenannte Notreife gehen, dann keinen Ertrag und keine Nährstoffe mehr einlagern. Und das macht uns Bäuerinnen und Bauern natürlich große Probleme.
7: Doch man dürfte, was die Qualität betrifft, mit einem blauen Auge davonkommen. Denn die Kornausbildung des Weizens war schon vor der Hitze großteils abgeschlossen.
1: Von einer Auswirkung des Klimawandels kommen wir jetzt zur nächsten. Muren und Hangrutsche haben zuletzt etwa im Kaunau und im Pitztal in Tirol Straßen verlegt und beschädigt. Genau solche Ereignisse werden sich in Zukunft häufen, erwarten Fachleute. Starkregenereignisse nehmen zu, sie sind der Hauptauslöser für Hangmuren. An der Universität Innsbruck widmet sich ein Forschungsprojekt der Frage, wie man solche Ereignisse voraussagen kann. Robert Schuler berichtet.
9: Sie sind etwa 15 cm groß, schwarz, zylinderförmig mit einer Spitze und Metallfüßen. Steckt man diese Messgeräte in den Boden, etwa verteilt über einen steilen Hang, können sie kleinste Veränderungen anzeigen, wenn der Hang instabil wird, sagt Robert Hoffmann, Professor für Geotechnik an der Universität Innsbruck.
10: Diese Mureneier messen die Bewegung oder den Bewegungsbeginn mit einem Sensor, der sich in diesem Murei befindet. Diese Mureneier sind nicht in der Lage, jetzt die Verschiebung zu messen, aber sie geben uns darüber Auskunft, wenn eine Hangmure beginnt.
9: Bei einem Wildbach in Tirol und an Testhängen in Salzburg und Niederösterreich mit künstlicher Beregnung wurden die Mureneier erfolgreich getestet.
10: Bei allen Tests hat es funktioniert, dass es vorwarnt.
9: In Zusammenarbeit mit den ÖBB werden die Mureneier derzeit auf ihre Praxistauglichkeit bei der Vorhersage von Hangrutschungen getestet.
1: Bei der Fußball-WM steht mit Frankreich bereits der erste Semifinalist fest. Wolfgang Aichinger, die Franzosen gewinnen in Boston souverän gegen Marokko mit 2:0.
11: Ja, Frankreich dominiert von Beginn an das Spiel, leistet sich sogar den Luxus, in der ersten Hälfte einen Elfmeter zu vergeben. Mbappé schießt diesen extrem schwach und Marokkos herausragender Tormann Bono kann ihn halten. Bono verhindert auch dreimal eine französische Führung und in dem Moment, wo er nicht mehr eingreifen kann, verhindert die Querlatte in der ersten Hälfte das 1:0 für Frankreich. Aber in der 60. Minute ist es soweit und Kylian Mbappé zirkelt den Ball vom 16er genau ins Eck und nur kurz darauf ist es Ousmane Dembélé, der ebenfalls von der Strafraumgrenze flach genau ins Eck trifft. Frankreich gewinnt mit 2:0. Zum dritten Mal in Folge ist Frankreich in einem WM-Semifinale. Der Gegner entweder Spanien oder Belgien. Und Kylian Mbappé liegt gleich auf mit Lionel Messi mit 8 Toren an der Spitze der WM-Torschützenliste.
1: Und jetzt kommen wir zum Wetter, heute mit Gerald Holzinger.
12: Ein hochsommerliches Wochenende steht vor der Tür. Zwischen einem Tief über Osteuropa und einem Hoch über Frankreich strömt die Luft weiterhin aus Norden zu uns. Es wird damit nicht allzu heiß. Heute früh gibt es wieder im ganzen Land unter 20 Grad. In den Landeshauptstädten hat es aktuell zwischen 12 Grad in St. Pölten und 17 Grad in Eisenstadt und Bregenz. Ein paar Wolkenreste halten sich vorläufig über der Mitte des Landes, von Oberösterreich bis Kärnten. Generell wird es heute aber ein meist sonniger Tag. Ab Mittag mit einigen Quellwolken. Einzelne Schauer bilden sich am ehesten ganz im Süden, an der Grenze zu Italien und Slowenien. Der Nordwestwind ist schwächer als zuletzt und wird nur noch teilweise lebhaft, etwa in den Tauern und im Osten. Die Temperaturen steigen auf 25 bis 33 Grad, mit den höchsten Werten in Vorarlberg, Tirol und Kärnten. In 2000 Meter Höhe werden es um 15 Grad. Ähnlich am Wochenende. Morgen entstehen im Süden vorübergehend ein paar Regenschauer und Gewitter, vor allem zwischen Lienz, Klagenfurt und Graz.
1: Das war das Frühjournal. Für Ihr Interesse bedankt sich Felix Nowak. Es ist aktuell 6.10 Uhr.
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14: Wir müssen die klassische Musik nicht retten, sie muss uns retten. Ein Zitat der britischen Trompeterin Alison Balsam, die jetzt gleich stimmungsvoll zu unserer morgendlichen Rettung beiträgt. Passenderweise auch mit einem Großen der Musik, Johann Sebastian Bach.

Guten Morgen am Freitag. Das war ein Solistenensemble rund um die Trompeterin Alison Balsam. Gespielt wurde Bach für Trompete bearbeitet. Der dritte Satz Allegro aus seiner Trio-Sonate für Orgel Nummer 5 in C-Dur. Es ist 6.14 Uhr. Von Dur wechseln wir jetzt Richtung Moll, G-Moll.

0: Das Ensemble Il Giardino Armonico spielte Antonio Vivaldi, 6.17 Uhr. Guten Morgen im Festspielsender Österreich 1. 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
1: Genau, wir schauen zu den oberösterreichischen Stiftskonzerten, die mit ihren Spielorten, also den einzelnen Stiften, schon einen ganz eigenen Reiz haben. Und dann noch zu den Salzkammergut-Festwochen Gmunden. Da ist seit diesem Jahr der Bariton Raphael Fingerlos neuer künstlerischer Leiter in der Sparte Musik. Und er hat einen großen Schwerpunkt heuer auf das Lied gelegt und auf eine Bühne ausschließlich für Frauen.
0: Mehr dazu heute um 10.05 Uhr. Musikalisch tauchen wir jetzt in die Salzburger Festspiele ein mit einer Aufnahme aus dem Jahr 2013 aus dem großen Festspielhaus, als Grigori Sokolov dort ein umjubeltes Konzert gegeben hat.

0: Le Tourbillon, aufgenommen in Salzburg bei den Festspielen. Die Wirbelstürme von Jean-Philippe Rameau, gespielt hat Grigori Sokolov, 6.20 Uhr. 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
0: Überhaupt gilt für sie das Motto terrible oder terrific, fürchterlich oder hervorragend. 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Und bei uns jetzt der wohl beste Koch unter den Komponisten, Gioachino Rossini.

6.24 Uhr. Guten Morgen mit Ö1. Und jetzt mit einigen Kulturhinweisen. In Lunz am See beginnt heute das Wellenklänge-Festival mit dem Eröffnungskonzert unter dem Motto Empathie und Widerstand. Es spielen und lesen die Strottern und Jazzwerkstatt Wien und Theresa Preauer auf der Seebühne Lunz um 19 Uhr. Restkarten gibt es an der Abendkasse. Auch das Festival Glatt und Verkehrt startet mit dem heutigen Tag und mit einer irisch-schwedisch-appalachischen Flugstunde. Mit irischer Volksmusik, die elektronisch erweitert wird, im Klangraum Krems Minoritenkirche um 19 Uhr. Und Sommerkino in Wien, das Kino am Dach über der Hauptbücherei am Urban-Loritz-Platz, zeigt Father, Mother, Sister, Brother von Jim Jarmusch um 21 Uhr.

Die Strottern haben sich da auf eine Reise in die italienische bzw. spanische Renaissance begeben mit einem Stück des Diego Ortiz gemeinsam mit dem Ensemble Mikado. Und bei Spanisch haken wir jetzt gleich ein mit La Musica Notturna dell'Estrade di Madrid von Luigi Boccherini, 627.

0: Freitag, der 10. Juli, ist heute ein großer Tag für viele Schülerinnen und Schüler in 6 Bundesländern. Zeugnistag. Und danach kann man die Schultasche mal in den Keller oder unters Bett verräumen. Ö1 wünscht schöne Sommerferien auch den Lehrenden, Eltern und Bezugspersonen. Wir informieren Sie aber natürlich auch den ganzen Sommer über zur gewohnten Zeit. Hier sind die Ö1 Nachrichten mit Felix Nowak um 6.30 Uhr.
1: Guten Morgen. Zur Zukunft des deutschen Volkswagen-Konzerns sind weiterhin viele Fragen offen. Auch nach der gestrigen Aufsichtsratssitzung bleibt unklar, wie viele Jobs künftig wegfallen, beziehungsweise ob und welche Werke geschlossen werden. Medienberichten zufolge könnten weltweit bis zu 120.000 Mitarbeiterinnen und Mitarbeiter betroffen sein. Klar ist bislang nur, dass die Modellpalette und die Zahl der Varianten deutlich reduziert werden sollen. Trotz der jüngsten Eskalation zwischen den USA und dem Iran versuchen Vertreter beider Seiten weiterhin, den Konflikt diplomatisch zu lösen. Die technischen Gespräche würden weiterlaufen, obwohl die Führung in Teheran auf inakzeptable Weise gegen das Rahmenabkommen verstoßen habe, heißt es aus Washington. Diese Woche waren die gegenseitigen Angriffe wieder aufgeflammt. Die vergangene Nacht dürfte allerdings vergleichsweise ruhig verlaufen sein. Bei einem Waldbrand in Südspanien sind mindestens 12 Menschen ums Leben gekommen. Das Feuer ist gestern Nachmittag ausgebrochen. Mehrere Todesopfer sind später in Fahrzeugen aufgefunden worden. Regionale Behördenvertreter sprechen von einer beispiellosen Tragödie. Die Eurogruppe sieht Österreich im EU-Defizitverfahren auf Kurs. Sie schließe sich der Einschätzung der EU-Kommission an, dass der Budgetentwurf für 2027 für das Defizitziel geeignet sei, heißt es am Abend in einer Erklärung der Euro-Finanzminister. Den Budgetplan für 2028 werde man erst in gut einem Jahr bewerten. Bis dahin solle Österreich im Bedarfsfall eine Aktualisierung vornehmen. Das Wetter heute, viel Sonne, anfangs von Kärnten bis Oberösterreich noch ein paar Wolkenreste, tagsüber generell einige Quellwolken und ganz im Süden einzelne Schauer möglich. Meist nur noch mäßiger Nordwestwind, Höchstwerte 25 bis 33 Grad, in 2000 Meter Höhe um 15 Grad. Soweit die aktuellen Nachrichten und das Wetter. Es ist 6.32 Uhr.
0: Und damit wieder zurück zu unserer Frühmusik. Sonja Watzka wünscht guten Morgen mit Ö1.

0: Rudolf Buchbinder spielte Beethoven. 6.38 Uhr. Guten Morgen. Jetzt nach Lockenhaus im Mittelburgenland. Das Kammermusikfestival Lockenhaus wurde von der New York Times zum musikalischen Weltkulturerbe erklärt. Es punktet vor allem durch seine Nähe zwischen Publikum und Weltklasse-Musikern und die Abgeschiedenheit mitten in der Natur. Und apropos Weltklasse-Musiker, ein solcher besucht morgen den Ö1-Klassik-Treffpunkt mit Elke Czeigner, Heinz Holliger.
1: Er ist wirklich so etwas wie ein Universalmusiker. Es ist der Schweizer Komponist, Oboist, Dirigent Heinz Holliger, Jahrgang 1939. Und er ist wirklich seit Jahrzehnten eine kreative Konstante in der Musikwelt. Und er ist auch seit Jahrzehnten Stammgast beim von ihm sehr geliebten Kammermusikfest Lockenhaus. 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Ich glaube, er wird sogar live in der Sendung spielen.
0: Wir freuen uns auf den Ö1-Klassik-Treffpunkt aus dem Burgenland mit dem legendären Heinz Holliger. Morgen Samstag um 10.05 Uhr und hier erklingt schon seine Oboe.

0: munter, festlich, freundlich. Das Ensemble Europa Galante spielte Alessandro Scarlatti, 6.46 Uhr. Gestern Donnerstag hat das Impulstanzfestival begonnen, das Wiener Tanz- und Performance-Festival, das es schon seit über 40 Jahren gibt und das mittlerweile als das größte europäische Tanzfestival für zeitgenössische Tanzkunst gilt. Es dauert diesmal vom 9. Juli bis 9. August. Bei mir im Studio ist jetzt Christine Scheucher aus der Ö1 Kultur. Diesmal geht man mit einem hohen Ziel an den Start. Das Festival soll die Erweckung der Lebensgeister beschwören und positive Energie trotz der Krisenstimmung hinaustragen. Welche sind denn die Highlights heuer?
1: Ja, genau. Es geht darum, düsteren Zeiten etwas entgegenzusetzen. Zum Auftakt war der gefeierte griechische Choreograf Christos Papadopoulos im Volkstheater zu Gast. Und zwar mit einer Performance, die in Zeiten, wie man so schön sagt, multipler Krisen den sogenannten Aufstand der Hoffnung proklamiert. Er hat also eine sehr beschwingte Aufführung auf die Bühne gebracht an diesem Festival Donnerstag zum Auftakt. Eine Produktion, auf die viele mit Spannung warten, wurde von der New Yorker Tricia Brown Company und dem Merce Cunningham Trust erarbeitet. Und diese Produktion widmet sich dem großen Pop-Art-Titanen Robert Rauschenberg. Er wäre ja im vergangenen Herbst 100 Jahre alt geworden. Zu sehen ist ein postmoderner Remix, der ein vielfältiges Bewegungsvokabular durchdekliniert, viele verschiedene Tanzstile und Bewegungspraktiken miteinander verschleift. Aber natürlich werden auch visuelle Elemente zu sehen sein. Es geht ja immerhin um einen der größten Künstler des 20. Jahrhunderts. Die österreichische Erstaufführung dieser hochgelobten Produktion findet am 14. Juli im Volkstheater statt.
0: Christine, was auch ein wichtiger Aspekt dieses Festivals ist, kaum ein anderes lädt so sehr zum Mitmachen ein in zahlreichen Workshops und öffentlichen Tanzsessions. Ist das auch heuer wieder so?
1: Absolut, du hast vollkommen recht. Es gibt wie jedes Jahr ein umfassendes Workshop-Programm und das Besondere dabei, das wirklich absolut Besondere ist, Laien und Profis können mitmachen. Das heißt, es gibt wirklich Kurse, die für Anfänger und Anfängerinnen geeignet sind und, ja, und einfach dazu einladen, wenn man einmal Lust hat, seinen Körper neu zu entdecken, mitzumachen, mitzutanzen und seine Hemmschwelle hinter sich zu lassen.
0: Dann jetzt. Das wäre die Möglichkeit. Am Sonntag dreht sich der Ö1 Kulturtalk natürlich jetzt rund um dieses Festival. Wer sind deine Gäste?
1: Ja, diesmal habe ich das Vergnügen, eine reine Frauenrunde zu begrüßen. Silvia Kagel wird mit dabei sein. Sie schreibt für den Kurier. Außerdem freue ich mich, mit Barbara Freitag zu diskutieren. Sie ist Kritikerin der Tageszeitung Kleine Zeitung. Und die dritte in der Runde ist eine junge Kritikerin, Sarah Marie Drugovic. Sie schreibt für die Presse und das Interessante an dieser Kritikerin ist, sie war nämlich selber Ensemblemitglied des Wiener Staatsballetts, weiß also ganz genau, worüber sie spricht und hat den Tanz von der Pike auf gelernt und schreibt jetzt darüber. Das heißt, eine spannende, rein weibliche Runde.
0: Danke, Christine Scheucher. 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

Leslie Howard mit einem Schubert-Lied von Franz Liszt bearbeitet, 6.52 Uhr. Die Rolling Stones haben wieder ein neues Album veröffentlicht, ihr 25. und es ist offenbar ein gutes geworden, wenn man den Kritiken trauen darf. Kollege David Baldinger hat es schon gehört, der Titel ist Foreign Tongues. Er stellt es uns vor im Morgenjournal. Das beginnt in knapp 8 Minuten.

0: ein Orchestername, wie ein kleiner Spanienurlaub. Das Orquesta Sinfónica de Barcelona y Nacional de Catalunya war hier am Werk mit diesem Danza Española von Enrique Granados. 6.56 Uhr. Wenn ich mein Leben noch einmal leben könnte, im nächsten Leben würde ich versuchen, mehr Fehler zu machen. Ich wäre ein bisschen verrückter, als ich es gewesen bin. So beginnt ein Gedicht, dessen Herkunft nicht endgültig geklärt ist. Die Trauerbegleiterin Judith Garleitner macht es heute zum Ausgangspunkt ihrer Gedanken für den Tag. Was ist Ihnen wichtig, fragt sie.
1: Viele Menschen spüren zuerst nur leicht und dann immer stärker, was ihnen wichtig ist. Oft erlebe ich die Tendenz, wesentliche Themen auf später zu verschieben, wenn die Kinder groß sind, wenn ich in Pension bin, wenn dies oder das erledigt ist. Wer garantiert mir, dass ich das erleben werde? Ich weiß, dass ich sterben muss, aber nicht wann. Jeder kennt Menschen, die viel zu früh plötzlich aus dem Leben gerissen wurden und manches nicht mehr tun konnten. Sterbende bereuen meistens Dinge, die sie nicht getan haben. Deshalb nehme ich mir immer wieder vor, weniger auf später aufzuschieben und mehr baldigst zu starten oder fortzusetzen. Gibt es ein Projekt, das wartet? Gibt es eine Idee oder einen Herzenswunsch, der zurückgestellt wurde? Aus Angst vor Kritik oder aus Angst vor dem Scheitern? Ein wichtiges Zitat von Elisabeth Kübler-Ross aus ihrem autobiografischen Buch »Das Rad des Lebens« ist: »Lerne, mit der Stille in dir in Kontakt zu kommen und erkenne, dass alles im Leben einen Sinn hat.« Ich motiviere auch immer wieder in meinen Beratungen innezuhalten und ab und zu in die Stille zu kommen. Gerade die heutige Zeit empfinde ich oft als laut und schnell. Pausen, in denen ich still bin und in mich hineinhöre, helfen mir, mich auf mich selbst zu besinnen und zu schauen, wohin mein weiterer Lebensweg gehen soll. Viele von uns haben gelernt zu entsprechen, den Eltern, den Vorgesetzten, der Familie, den gängigen Mustern. Die Frage, die ich gerne meinen Klienten stelle, ist, was ihnen persönlich entspricht. Wie möchten sie gerne leben? Wie möchten sie gerne sein? Wie möchten sie gerne werden?
0: Judith Garleitner ist Lebens- und Sozialberaterin und Trauerbegleiterin.

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1: 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Dazu darf ich Sie begrüßen. Mein Name ist Stefanie Leodolter und Folgendes beschäftigt uns heute früh. Volkswagen kürzt massiv beim Angebot. Was das für Standort und Personal bedeutet, bleibt aber offen. Dazu ein Gespräch mit dem Automobilauskenner Günther Abfalter. In die Wehrdienstdebatte kommt Bewegung und ein Kompromiss zeichnet sich ab. In Ungarn gehen Viktor Orban-Fans gegen Reformen des neuen Ministerpräsidenten Peter Modja auf die Straße. Und dort, auf der Straße nämlich, geht's ab heute auch bei uns zu. Die Sommerferien beginnen in ganz Österreich. Worauf Sie vorbereitet sein sollten, bespreche ich mit Heidrun Braun aus der Verkehrsredaktion. Und zum Schluss hören wir noch rein ins 25. Studioalbum der Rolling Stones. Das Wetter bringt viel Sonne und es wird wieder zunehmend heißer. Als erstes schauen wir heute in die VW-Zentrale in Wolfsburg. Dort hätte gestern eigentlich ein neues Kapitel aufgeschlagen werden sollen. In einer Aufsichtsratssitzung hat Vorstandschef Oliver Blume über seine Sparpläne für den schwer angeschlagenen Automobilkonzern informiert. Zuvor haben mehrere Medien über 100.000 Arbeitsplätze, die abgebaut werden sollen, und Werksschließungen spekuliert. Dann ist es gleich zu Protestkundgebungen gekommen. Jetzt wissen wir, VW will nur mehr halb so viele Modelle produzieren. Aber mit wie viel Personal oder an wie vielen Standorten, da ist Blume konkrete Antworten schuldig geblieben, wie aus Berlin Andreas Pfeiffer berichtet.
2: Der große Knalleffekt ist gestern also ausgeblieben. Und am Ende der langen Aufsichtsratssitzung in Wolfsburg blieb die Frage, wie viele Arbeitsplätze bei VW abgebaut und ob tatsächlich 4 deutsche Standorte geschlossen werden, ohne Antwort. Stattdessen bemühte sich der niedersächsische Ministerpräsident Olaf Lies, dessen Land 20% der VW-Anteile hält, um eine versöhnlich ungefähre Zwischenbilanz.
3: Der Vorstand, das will ich an der Stelle sagen, hat sehr intensiv gearbeitet, hat ein wirklich breites Paket vorgelegt. Da kann man sich vorstellen, wie intensiv man daran diskutiert und dass man auch Zeit haben muss, Fragen zu stellen, weil das sind ja schon ganz wesentliche Entscheidungen, die getroffen werden müssen. Also insofern bin ich dem Vorstand sehr dankbar, der sehr intensiv gearbeitet hat und auch weiterarbeiten wird gemeinsam mit uns. Da liegt noch eine harte und intensive Zeit vor uns.
2: Viel konkreter wurde auch der Vorstandsvorsitzende Oliver Blume nicht. Statt sich einer Befragung durch die Belegschaft zu stellen, stellte er am Abend eine monologische Videobotschaft ins Netz.
4: Die Weltlage hat sich in den letzten 12 Monaten weiter zugespitzt. Geopolitische Spannungen, hohe Kosten, unter anderem durch Zölle, steigende Regulatorik und ein zunehmend intensiver globaler Wettbewerb erhöhen den Druck auf die gesamte Automobilindustrie. Deshalb handeln wir jetzt. Mit unserem Zukunftsplan gehen wir in die nächste Phase unserer Transformation.
2: Diese Transformation, so viel hat Oliver Blume preisgegeben, wird mit einer Reduktion der VW-Modellpalette um bis zu 50% und einer Straffung der Ausstattungsoptionen bei allen Fahrzeugen einhergehen. Der Betriebsratschefin Daniela Cavallo reichen solche Auskünfte nicht. Der Umgang des Vorstandes mit der Belegschaft sei an Respektlosigkeit nicht mehr zu überbieten, meint sie und setzt Oliver Blume ein Ultimatum. Heute noch, am Freitag, müsse er zu den Gerüchten über Stellenabbau und Werksschließungen Stellung nehmen. Gleichzeitig erinnert sie an die 2024 erzielten Vereinbarungen zu Lohn- und Standortgarantien.
5: Wir haben einen umfassenden Tarifvertrag vereinbart mit vielen Einschnitten für die Belegschaft. Und auf der anderen Seite haben wir Zusagen erhalten für die Standorte. Und wir erwarten, dass diese Zusagen eingehalten werden.
2: Ob solche Zusagen mit der Halbierung der Modellpalette zu vereinbaren sind, werden dann wohl die bevorstehenden Aufsichtsratstermine und Gewerkschaftsverhandlungen ans Licht der Öffentlichkeit bringen. Gut möglich, dass der Wolfsburger Knalleffekt doch noch eintritt.
0: Ich bin jetzt mit Günther Abfalter verbunden, früher Chef von Magna in Graz, heute Berater in der Automobilbranche. Guten Morgen.
6: Guten Morgen.
0: Was gestern ja für große Aufregung gesorgt hat, nämlich Werksschließungen und Personalabbau bei VW. Da sind wir heute so schlau als wie zuvor. Mittlerweile schreibt aber zum Beispiel die Bild-Zeitung von einem Geheimpapier, das überhaupt 120.000 Jobs bei VW streicht. Ein Kollege von Ihnen sozusagen, Stefan Bratzl, auch Automobilexperte, sagt, wenn VW die Struktur nicht grundlegend ändert, dann reden wir in 2-3 Jahren überhaupt von der Abwicklung. Das Handelsblatt schreibt vom Endspiel. Steht VW der unausweichliche Totalschaden bevor oder lässt sich der Konzern noch reparieren?
6: Nein, der Konzern lässt sich sicher reparieren. Es ist eine sehr starke Marke. Nicht nur die Marke VW, sondern auch alle anderen angeschlossenen Marken. Insgesamt hat ja VW 11 Marken. Aber VW hat derzeit eine installierte Kapazität an Produktion von 12 Millionen Fahrzeugen jährlich über den Globus. Derzeit, letztes Jahr haben sie 9 Millionen verkauft, das heißt, es ist 3 Millionen zu viel und da ist es obsolet. Natürlich, dass hier Standorte angepasst werden müssen und auch der Mitarbeiteranteil reduziert werden muss.
0: Womit rechnen Sie denn?
6: Ich rechne, wenn Sie überleben wollen, und das ist sicherlich der Fall bei VW, weil, wie gesagt, die Marke ist sehr stark, die Kunden haben eine sehr hohe Markenloyalität, dann müssen sie jetzt diesen Schritt gehen. Und die Zulieferer, wenn diese Frage dann kommen wird, die haben ja schon einen Schritt mitgemacht, weil letztes Jahr nur mehr 9 Millionen verkauft wurden und entsprechende Mindervolumen schon bei den Zulieferern eingeleitet wurden.
0: Aber mit wie vielen Werksschließungen bzw. wie viele Leute, die ihre Jobs verlieren, womit rechnen Sie da?
6: Das kann ich jetzt nicht sagen, aber VW hat weltweit 660.000 Mitarbeiter. Die erste Welle, die bekannt gegeben wurde, waren 50.000 Mitarbeiter. Jetzt, gestern wurde die Diskussion um 100.000. Jetzt gibt es Spekulationen um 120.000. Das muss jetzt noch fein geschärft werden, auch im Hinblick, was Sie verkündet haben, dass also Ausstattungsvarianten weniger gemacht werden, dass es weniger Modelle gibt.
0: Dazu kommen wir dann gleich noch. Verzeihen Sie mir, dass ich Sie da unterbreche. Reden wir noch ganz kurz über den größten Konkurrenten. Das ist China. Das Land dominiert den Elektromarkt, vor allem wegen seiner Schnelligkeit, was jetzt Technologie und auch neue Modelle angeht. Sind die deutschen Autobauer trotz ihrer Tradition und Erfahrung oder vielleicht gerade deshalb einfach zu behäbig?
6: Ja, China hat in den letzten Jahren, vor allem in der Corona-Zeit, extrem aufgeholt in Geschwindigkeit in der Entwicklung und hat natürlich als Basis einen sehr, sehr starken Heimmarkt mit insgesamt 27 Millionen Fahrzeugen von weltweit 92 Millionen Fahrzeugen. Und dieser starke Heimmarkt, der hat natürlich gibt die Möglichkeit, kostengünstig und schnell zu entwickeln und das über die gesamte Produktpalette, ob das jetzt Verbrenner sind, Hybride bzw. Vollelektrofahrzeuge.
0: Das heißt, die Vorteile, die Marktvorteile überwiegen so stark oder ließe sich das auch mit einer Produktion, die in Europa erhalten bleibt, irgendwie bewerkstelligen, dass man da mithalten kann?
6: Ja, wenn wir ein bisschen zurückschauen, VW und andere europäische Marken haben in den letzten 30 Jahren sehr gute Geschäfte in China gemacht. Haben auch natürlich mit ihren Werken, den chinesischen Herstellern, Partnerherstellern, das Auto entwickeln und Auto bauen gelernt. Und so wie 1975 bzw. 1985 Toyota und Kia am europäischen Markt gekommen sind, kommen jetzt die chinesischen Hersteller mit einer unheimlichen Vehemenz auf den europäischen Markt. Und das ist eine klare Thematik und am Schluss entscheidet der Kunde und es geht ja derzeit auch ein Generationenwechsel vonstatten. Die jüngere Generation hat eine andere Betrachtung zum Autokauf als wie zum Beispiel meine Generation.
0: Sie haben die Zulieferung schon angesprochen und da kommt natürlich Österreich ins Spiel. VW will, und das wissen wir jetzt, nur mehr die Hälfte der Modelle produzieren und die Ausstattungspalette um 3/4 kürzen. Was heißt das für die hiesigen Zulieferer? Aus Österreich kommen ja zum Beispiel Scheinwerfer und Ähnliches.
6: Ja, ich sitze in verschiedenen Aufsichtsräten, wo das Thema schon seit mehreren Monaten ist. Jetzt muss man anpassen und genau schauen, welche Modelle fallen weg, welche Ausstattungsvarianten fallen weg. Aber das Gros der Volumenreduzierung ist schon über die Bühne. Jetzt kommt nur mit das Feintuning.
0: Was kommt da möglicherweise auf uns zu? Womit rechnen Sie da? Trauen Sie sich da eine Einschätzung zu?
6: Ja, das kann zum Beispiel sein, wenn jetzt ein Zulieferer 100 Teile liefert, am Schluss aufgrund dieser Modellkürzungen und Derivatskürzungen bleiben nur mehr 70 über, dann hat er auch eine Reduzierung von 30% vorzunehmen.
0: Es gibt ja Stimmen, die ein Umdenken der Zulieferbranche dringend einfordern. Die Chefin des steirischen Automobilclusters, Christa Zengerer zum Beispiel, sieht Potenzial in der Raumfahrt und auf den Schienen. Sie auch?
6: Ja, Raumfahrt, bis dass man hier drinnen ist. Und bei Magna hatten wir eine eigene Raumfahrtsabteilung, die 40 Jahre im Geschäft ist. Also in die Raumfahrt einzusteigen, dauert unheimlich lange mit den ganzen Zertifizierungen, Entwicklungszeiten und so weiter. Schiene, man muss auch natürlich eine gewisse Glaubwürdigkeit beim Kunden haben über dieses Produkt, dass man das kann. Also das geht nicht so schnell vonstatten. Genauso wie derzeit jeder über Defense spricht, auch das dauert sehr lange, bis dass man reinkommt. Aber in Österreich hat man sicherlich die Anpassungsfähigkeit und die Anpassungsnotwendigkeit. Das Einzige, was uns natürlich in Österreich behindert, sind die hohen Lohnkosten und die Energiekosten. Und das schreckt natürlich auch die chinesischen Zulieferer ab, die natürlich in den angrenzenden Ländern investieren und nicht in Österreich.
0: Herr Abfalter, ich fasse zusammen, auch in Österreich werden wir die Geschehnisse bei VW spüren. Wie es in der Automobilbranche weitergeht, werden Sie beobachten, werden wir beobachten. Danke für das Gespräch einstweilen.
6: Danke und guten Tag.
0: Festgefahren war sie, die Debatte um die Verlängerung der Wehrpflicht. Jetzt könnte Bewegung in die Sache kommen. Bundeskanzler Christian Stocker lässt in der Kronenzeitung erkennen, dass er auch für das Modell 6+3 zu haben wäre. Also 6 Monate Grundwehrdienst und 3 Monate Übungen. Eigentlich war die ÖVP ja für 8+2, das Modell, das auch die Reformkommission empfohlen hat. Maria Kern berichtet.
7: Ein halbes Jahr lang wird bereits diskutiert, schafft die Regierung nun doch noch einen Gleichschritt in der Wehrdienstfrage? Mitte Jänner hatte ja eine Expertenkommission 3 Modelle zur Reform der Wehrpflicht vorgeschlagen. Favorit der Kommission war das Modell 8+2, also 8 statt 6 Monate Grundwehrdienst plus 2 Monate an Übungen. Dieses Modell favorisiert auch die ÖVP, weil die Koalitionspartner SPÖ und NEOS dafür aber nicht zu haben sind, könnte der Kompromiss nun 6+3 lauten. Bundeskanzler Christian Stocker von der ÖVP sagt dazu in der Kronenzeitung, Zitat:
8: Wir diskutieren entlang der Modelle. Ob es 6+3 oder 6+100 ist, ist letztlich eine semantische Frage, weil 3 Monate 92 Tage sind.
7: Das Modell 6+100 entspricht dem von der Kommission ebenfalls vorgeschlagenen Stufenmodell, das konkret 6 Monate Wehrdienst, 60 Tage Truppenübungen und nach dem Abrüsten in Summe 40 Tage an Milizübungen vorsieht. Also 6+ in etwa 3 Monate. Das wäre auch nicht weit vom SPÖ-Modell 6+2 entfernt. Die NEOS haben sich für ein Freiwilligenmodell ausgesprochen. Kanzler Stocker hat heute in mehreren Zeitungsinterviews jedenfalls deutlich gemacht, dass in der Wehrdienstfrage noch im Sommer eine Lösung gefunden werden müsse.
0: Unser nächster Beitrag führt uns nach Ungarn. Da treibt Ministerpräsident Peter Modja seinen versprochenen Regimewechsel nach der Orbán-Ära energisch voran, aus Sicht seiner Kritiker zu sehr. Am Abend haben in der Hauptstadt Budapest Anhänger von Ex-Ministerpräsident Viktor Orbán gegen eine geplante Verfassungsreform demonstriert. Die soll unter anderem zur Absetzung des amtierenden Staatspräsidenten führen. Ein Orbán-Loyalist aus Budapest, Paul Kriesei.
9: Es ist die erste nennenswerte Anti-Regierungsdemonstration in Ungarn seit Peter Madjas Erdrutschsieg. Ein paar tausend Orbán-Anhänger füllen den kleinen Platz vor dem Präsidentenpalast in Budapest. Diktator skandiert die Menge immer wieder. Kim Jong-Peter steht auf einem Plakat geschrieben. In der Orbán-Ära hatte ich ein ruhiges Leben, erzählt Buchhalterin Ercebet. Jetzt habe ich das Gefühl, dass alles instabil geworden ist. Das System Orbán zu demontieren war das zentrale Wahlversprechen von Peter Madja. Dass er es jetzt umsetzt, stößt nicht bei allen auf Gegenliebe. Im Zentrum der Kritik steht die Absetzung des Staatspräsidenten Tomasz Sulyok per Verfassungsänderung. Der Ministerpräsident hat mehrfach erklärt, dass Kontrollen und Gegengewichte notwendig sind, sagt der pensionierte Elektriker Janosch Herme. Der Staatspräsident hat eine Kontrollfunktion. Er ist ein kleines Gegengewicht und trotzdem will man ihn absetzen. Präsident Sulyok, der vor 2 Jahren von Orbáns Fidesz-Abgeordneten ins Amt gewählt wurde, will seine Absetzung per Verfassungsänderung nicht hinnehmen, kann ihr aber auch wenig entgegensetzen. Der Präsident besitzt in Ungarn kein Vetorecht. Und Sulyok ist in der Bevölkerung relativ unbeliebt. Laut einer aktuellen Umfrage wünschen sich 60% der Befragten seinen Abgang. Der Politikwissenschaftler Robert Laszlo von der Budapester Denkfabrik Political Capital hält das beherzte Vorgehen gegen Orbán-Loyalisten in Spitzenämtern für gerechtfertigt. Es stimmt zwar, dass bisher noch nie jemand durch eine derart maßgeschneiderte Verfassungsänderung aus dem Präsidentenamt gedrängt wurde. Aber auch Orbán änderte mehrmals die Verfassung. Er brachte so zum Beispiel ganz gezielt den obersten Gerichtshof auf Linie. Wenn die Orbán-Anhänger jetzt also aufschreien, ist das in diesem Kontext betrachtet lächerlich. Trotzdem, kann aus Madja eines Tages ein neuer Orbán werden? Experte Robert Laszlo hält das für unwahrscheinlich. Denn eine von Madjas ersten Maßnahmen war es, für Ministerpräsidenten eine Obergrenze von 2 Amtszeiten einzuführen. Das verhindere nicht nur eine Rückkehr von Viktor Orbán an die Spitze Ungarns, es bedeute auch, dass Madja selbst höchstens 8 Jahre regieren wird und nicht wie sein Vorgänger 20.
0: Von Ungarns Straßen ins Internet jetzt. Dort begegnen uns sogenannte Bots, also ferngesteuerte Accounts, die im besten Fall Servicedienste verrichten und im schlechtesten Foren zumüllen und Inhalte abgreifen. Eine große Recherche von 9 europäischen Sendern unter ORF-Federführung hat jetzt gemeinsam analysiert, wer in den Kommentarspalten öffentlich-rechtlicher Medien so unterwegs ist. Marcel Katzlinger und Eva Wagenreuther berichten.
10: Kommentar um Kommentar trifft wortgenau gleich bei verschiedenen Nachrichtenseiten wie der Tagesschau und ZDF heute ein. Die Bots schreiben dort unter die Postings etwa:
11: Muslime, wehrt euch mit allen Mitteln, egal wo auf der Welt ihr seid, rächt unsere Geschwister in den muslimischen Ländern.
10: Zutage gebracht worden sind diese Bots durch ein eigens für die Recherche geschriebenes Programm. Es analysiert, wenn Accounts auffällig häufig zu ähnlichen Zeitpunkten oder mit derselben Botschaft kommentieren. Unter den rund 12 Millionen so untersuchten Instagram-Beiträgen in europäischen Kommentarspalten wird das Programm vor allem bei einem Thema fündig, dem Konflikt im Iran. Für Iran-Experte Walter Posch von der Landesverteidigungsakademie passen solche Botschaften gut zu üblichen Erzählungen, die der Iran über sich in die Welt bringen will.
12: Man versucht sich von iranischer Seite als Staat, als seriösen Staat, der von ausländischen Mächten völkerrechtswidrig angegriffen worden ist, darzustellen und bekommt darin auch am meisten Sympathien und am meisten Zuspruch auch von Gruppen oder Einzelpersonen, die eigentlich mit dem Regime als solchem wenig zu tun haben wollen oder anfangen können.
10: Die Kommentarspalten werden nicht nur von Pro-Regime-Bots angegriffen, sondern auch von einer Welle einer ganz anderen Art von Propaganda getroffen. Das Programm hat ein Netzwerk an Accounts aufgespürt, das über Länder hinweg gemeinsam postet, aber eben aus echten Menschen besteht. Dieses Netzwerk kritisiert oft das Regime und unterstützt Reza Pahlavi, den Sohn des letzten Schahs. Dass sie so ähnliche Botschaften absetzen, liegt daran, dass Aktivisten oft Vorlagen aus speziellen Chatgruppen und Websites nutzen und ihre Schablonenbotschaften so in europäischen Kommentarspalten hinterlassen. Die sind für sie der ideale Schauplatz im digitalen Kampf.
12: Ihre Ergebnisse bestätigen ja einen globalen Trend, dass die jüngere Generation, die Digital Natives, immer weniger auf Staatsfernsehen und auf die traditionellen Medien Wert legen, sondern dass das Internet und alle Apps und Programme, die es dort gibt, eigentlich die zentrale Rolle spielen.
10: Sowohl die Bots als auch die Kampagnen prägen dann das Bild, das wir alle vom Konflikt im Iran haben. Wohl kaum jemand bleibt unbeeindruckt, wenn scheinbar tausende Menschen dieselbe Botschaft verbreiten, und wohl kaum jemand bemerkt überhaupt, ob im eigenen Feed eine einzelne Meinung oder ein ganzer Apparat steht.
0: Seit Beginn des russischen Angriffskriegs hat die Ukraine massiv in ihre Drohnenindustrie investiert. Mit Angriffswellen weit hinter der Front setzt sie Russland empfindlich unter Druck. In unserem letzten Podcast vor der Sommerpause analysieren Markus Reisner vom österreichischen Bundesheer und unser Ukraine-Korrespondent Christian Werschütz den Wandel in der Kriegsführung. 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
13: Da ist schon, glaube ich, insgesamt eine gewisse Büchse der Pandora geöffnet worden, die sehr bedenklich ist.
14: Wir sehen also wirklich eine existenzielle Veränderung der Art und Weise, wie Kriege geführt werden, durch den Einsatz von nicht nur Drohnen, sondern vor allem auch teilautonomen und zukünftig autonomen Systemen. Und den meisten ist nicht bewusst, was quasi hier passiert gerade.
13: Schätzungen sagen, die Ukrainer seien jetzt 3 bis 6 Monate technologisch vor den Russen. Die Frage ist ja nur, werden die Russen sozusagen das so hinnehmen oder werden sie irgendetwas anderes tun, das möglicherweise dann die Ukraine ganz massiv trifft. Gerade wieder vor der Sommeroffensive haben die Russen den Kachowska-Damm am Dnieper gesprengt. Also wir haben weitere 4 derartige Dämme und wir haben das Kiewer Meer nördlich von Kiew. Und ich sage immer, sollten die das sprengen, dann brauche ich nicht nur einen Generator im Büro, dann brauche ich auch ein Schlauchboot.
0: 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Heute ist letzter Schultag. Von der Steiermark bis in den Westen Österreichs beginnen die Sommerferien. Das gilt auch für den Norden Deutschlands und die südlichen holländischen Provinzen. Das heißt, Sie können es sich schon denken, Reiseverkehr und Baustellensommer beginnen. Damit unterwegs nicht allzu viele böse Überraschungen warten, ist Heidi Braun aus der ORF-Verkehrsredaktion zu uns gekommen. Guten Morgen.
15: Guten Morgen.
0: Heidi, gehen wir es gleich an. Und zwar auf der Straße, da lauert auf der A2 ja der größte potenzielle Stau.
15: Ja. Die Großbaustelle auf der Südautobahn in der Steiermark an der Grenze zu Kärnten, und zwar die PAK. Da wird für einige Jahre saniert und vor dem Herzogbergtunnel, sobald da mehr los ist, wird da der Verkehr wechselweise angehalten. Blockabfertigung, und dann hat man da an einem Reisetag wie morgen zum Beispiel bis zu einer Stunde Zeitverlust Richtung Süden.
0: Wie schaut es in Richtung Westen aus?
15: Richtung Westen ist der Hauptstaupunkt die Fernbahnstrecke in Tirol, und da auf bayerischer Seite der Grenztunnel Füssen, und das geht dann weiter auf die Brennerautobahn im gesamten Verlauf und eigentlich auch Richtung Südtirol dann bei Sterzing, bei der Mautstelle Richtung Bozen und Richtung Gardasee.
0: Gibt es irgendwelche Möglichkeiten, dass man diese Baustellen schlau umgeht?
15: Also wenn man jetzt die Park hernimmt, diesen Abschnitt, dann könnte man von Osten her kommend über den Semmering fahren, die S6. Aber auch da gibt es einige Baustellenabschnitte. Auch da wird man dann stehen morgen. Das geht dann weiter bis Zeltweg und über die B317 nach Klagenfurt. Das geht aber grundsätzlich zu sagen, wenn man ausweichen möchte, den Staus, wäre es am besten azyklisch zu fahren. Das bedeutet, wenn es geht, nicht am Wochenende, unter der Woche, da ist deutlich weniger los.
0: Also die Ferien erst ein paar Tage später beginnen lassen, ja, sozusagen. Kommen wir noch zu den öffentlichen Verkehrsmitteln. Da wird ja vor allem in Wien, vor allem im Sommer, viel gebaut. Was sollten wir da unbedingt wissen?
15: Ja, die Schnellbahnstammstrecke in Wien, die ist jetzt schon unterbrochen, und zwar zwischen dem Praterstern und Floridsdorf. Da fahren ersatzweise Busse. Man kann auch, je nachdem, wo man hin möchte, umsteigen auf die U1, die U2 oder auch auf die U4. Eine Sperre der Stamm, also die Sperre dauert hier bis 6. September, und ab 10. August wird aber auch das Umland gesperrt, und zwar die Nordbahnstrecke und die Laa ausbauen. Da fahren dann keine Züge zwischen dem Praterstern und Jelersdorf bzw. Gerersdorf und Süßenbrunn. Auch da fahren dann ersatzweise Busse. Das wird ein bisschen mühsam werden. Hier dauern die Arbeiten auch bis 6. September. Jetzt schon gesperrt ist die U4 zwischen dem Schwedenplatz und Landstraße Wien-Mitte. Da kann man auf die anderen U-Bahn-Linien umsteigen. Die Sperre dauert hier bis 4. August, und ab Montag fahren auch keine Züge auf der U3 zwischen Westbahnhof und Hütteldorf. Da gibt es die Ersatzlinie E3, oder man kann auch auf die Straßenbahnlinie 49 umsteigen.
0: Neues gibt es verkehrstechnisches ja auch in der Stadt Salzburg.
15: Und zwar, wenn man mit dem Auto einen Tagesausflug in die Stadt machen möchte, das geht seit 1. Juli nicht mehr. Das ist gesperrt, da gibt es ein Fahrverbot für Tagesausflügler. Die Altstadt ist da gesperrt, konkret gesperrt ist das Neutor, der Müllner Hügel, die Käse und auch die Staatsbrücke. Wichtig, es geht dann nur um die Tagesausflüge. Also wer also einen Urlaub in der Stadt hat und eine Übernachtung gebucht hat, der kann mit der Buchung in die Altstadt fahren. Alle anderen sollten auf den Park-and-Ride-Parkplätzen, da gibt es 4 Großparkplätze rund um Salzburg, parken, beim Designer-Outlet zum Beispiel, auch bei der Messe oder bei Salzburg Süd. Da kostet ein Ticket 7,50 Euro, und mit diesem Ticket können bis zu 5 Personen auch mit den Öffis fahren. Das ist deshalb gemacht worden, damit das Stauchaos vermieden wird. Wenn es regnet, fahren doch viele in die Stadt und wollen einkaufen gehen oder Sightseeing machen.
0: Das kennen wir aus Salzburg. Darum hat sich die Stadt da offenbar was überlegt. Heidi Braun war das mit sehr, sehr, sehr praktischen Informationen für den Ferienbeginn. Vielen herzlichen Dank.
15: Gerne.
0: Die nächste Hitzewelle, und da sind wir im Prinzip auch schon wieder beim Sommerferienbeginn-Thema, weil es steht die nächste Hitzewelle bevor. Wegen des Klimawandels und der sorgt zunehmend auch für Starkregenereignisse. Damit werden Muren und Hangrutsche, wie wir sie zuletzt im Kauner und im Pitztal in Tirol erlebt haben, immer häufiger. An der Universität Innsbruck wird geforscht, wie solche Ereignisse vorausgesagt und im Fall des Falles aufgehalten werden können. Robert Schuler berichtet von einem Feldversuch.
16: Mit Schwung schiebt ein Radlader 5 Kubikmeter Schlamm auf eine 35 Grad steile Holzrampe. 17 Meter rutscht die Testmure ab, ehe ein stabiler Maschendrahtzaun sie stoppt. Robert Hoffmann, Professor für Geotechnik an der Uni Innsbruck und Versuchsleiter, freut sich.
17: Sehr zufrieden, war erfolgreich. Es widerspiegelt die Prognosen aus einer Berechnung Vorfeld, die wir durchgeführt haben. Die Konstruktion hat gehalten. Sie hat etwa bis einen Meter Hangmurenmaterial standsicher gehalten.
16: Auf einem Hang am Truppenübungsplatz liegt zum Walchen, eine Dreiviertelstunde von Innsbruck entfernt, testet Hoffmann im Auftrag der ÖBB und der Bayerischen Straßenbauverwaltung Steinschlagnetze auf ihre Murenfestigkeit. Hangmuren sind nur einen Meter tief, treten meist lokal und spontan auf. Für Straße und Schiene sind sie eine Bedrohung. Geologe Jörg Leimer von der ÖBB Infrastruktur AG.
18: Diese Hangmuren, die können überall auftreten. Es kann im Wienerwald genauso passieren wie irgendwo in Bregenz. Da reicht ein kleiner Hang und ein starker Regen, dass ein bisschen Material ins Gleis gelangt. Wir wissen noch nicht, ob es immer öfter vorkommt. Wir wissen aber, dass Starkregen der Auslöser ist und Starkregen nimmt zu. Das ist jetzt wissenschaftlich erwiesen. Und jetzt gehen wir davon aus, dass auch diese Hangmuren mehr werden.
16: 20 Millionen Euro investieren die ÖBB laut Leimer jedes Jahr in den Schutz vor Naturgefahren. Im Rahmen der Forschungskooperation mit der Universität Innsbruck wird aktuell nicht nur getestet, was möglichst kostengünstig Hangmuren aufhält, sondern auch, wie man sie vorhersagen kann.
17: Na, dann schauen wir mal, wo wir es hineingeben.
16: Gleich neben der Murenrampe hat Robert Hoffmann in einer steilen Wiese mehrere 15 cm große, schwarze, eiähnliche Messgeräte mit kurzen Metallfüßen in die Wiese gesteckt.
17: Und wenn diese Muren installiert sind, dann wird noch einmal kontrolliert, ob auch die Batterien drinnen sind, ob die Sensoren funktionieren. Es sind Neigungsmesssensoren drinnen und Bewegungssensoren. Diese Murneier sind nicht in der Lage, jetzt die Verschiebung zu messen, aber sie geben uns darüber Auskunft, wann eine Hangmure beginnt.
16: Gibt es eine Veränderung oder Bewegung im Hang, sendet das Murnei die Messdaten an eine Internetcloud und kann vor einem Abrutschen warnen. Bei einem Wildbach in Tirol und Testfeldern in Salzburg und Niederösterreich mit künstlicher Beregnung waren erste Tests erfolgreich, sagt Robert Hoffmann.
17: Bei allen Tests hat es funktioniert, dass es vorwarnt. Nur je nach Bodenart und geologischer Zusammensetzung des Untergrunds sind diese Vorwarnzeiten sehr unterschiedlich.
16: Aktuell wird bei den ÖBB untersucht, ob die Mureneier aus Innsbruck auch über einen längeren Zeitraum zuverlässige Daten über Hangveränderungen liefern.
0: Kultur jetzt in diesem Morgenjournal. Die Pflicht haben sie längst erfüllt. Mick Jagger, Keith Richards und Ronnie Wood. Jetzt veröffentlichen die Rolling Stones ihr 25. Album und es ist eine Kür geworden. Es sind klassische Stones-Songs, über die sich die Fans schon deshalb freuen, weil ein neues Album keine Selbstverständlichkeit mehr ist. Mittlerweile ist es verständlicherweise fraglich, ob die Band noch einmal auf Tour geht. 243 gemeinsame Lebensjahre stünden da auf der Bühne.
19: Es braucht nicht lange, um diagnostizieren zu können. Die Rolling Stones klingen auch 2026 höchst vital. Keith Richards Gitarre schrummelt in nostalgischer Patina. Ronnie Wood grätscht fidel dazwischen. Vor den beiden führt Mick Jagger seinen ewig feixenden Tanz auf. Heute sei er besser vorbereitet, wenn die Band ins Studio gehe, meint der Sänger.
20: You know, I like to get things done before we go in the studio. So I'm much more prepared now than I was in the past.
19: 4 Wochen dauerten die Aufnahmen in den Metropolis Studios in London. Für Keith Richards ein hartes Stück Arbeit.
21: It was a hard month work in London and everybody was up for it. And it's, that's what I love to see.

Produzent war Andrew Watt, der vor kurzem noch Paul McCartney unter die Arme gegriffen hatte. Wie Mick Jagger das mit der Kopfstimme hinbekommt, bleibt sein Geheimnis. Zwei Wochen vor seinem 83. Geburtstag, eine junge, nimmermüde Seele im alten Körper.

0: Richards Beitrag Summer Was zeigt die ganze Weisheit des alten Bluesman.
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0: Vorgänger Hackney Diamonds schloss mit einer Muddy Waters Nummer. Hier verbeugen sich die Stones mit einer Hommage an Chuck Berry. Auch ihre erste Single war ein Cover von Chuck Berry vor 62 Jahren. Die Band will zurück ins Studio, doch sollte es kein weiteres Stones-Album geben. Was für ein poetischer Schlussakkord.
2: Yes, David Baldinger war das mit dem neuen Album der Rolling Stones, Foreign Tongues. 7:30 ist es geworden, wir schalten ins Nachrichtenstudio zu Felix Nowak.
3: Der deutsche Volkswagen-Konzern. Der deutsche Volkswagen-Konzern will seine Modellpalette um bis zu 50% reduzieren, um Kosten zu sparen. Das ist nach der gestrigen Aufsichtsratssitzung bekannt geworden. Viele Fragen zum Sparkurs bleiben allerdings offen. Medienberichten zufolge könnten bis zu 120.000 Jobs gestrichen und 4 Werke geschlossen werden. Offiziell gibt es dazu weiterhin keine Angaben. Im Iran ist der frühere oberste Führer Ayatollah Ali Khamenei beerdigt worden, mehr als 4 Monate nach seiner Tötung durch israelische Angriffe am ersten Tag des Kriegs. Am Abend hat Teheran außerdem neue Angriffe in der Nähe des Atomkraftwerks Bushehr gemeldet. Aus den USA heißt es allerdings, man habe zuletzt keine Schläge durchgeführt. In der Frage der möglichen Wehrdienstverlängerung gibt es weitere Annäherungen innerhalb der Dreierkoalition. Nach der Verteidigungsministerin und dem Vorsitzenden der Wehrdienstkommission spricht sich jetzt auch Kanzler und ÖVP-Chef Stocker für ein Kompromissmodell aus. Demnach sollen weiterhin 6 Monate Grundwehrdienst geleistet werden. Danach soll es allerdings in Summe 3 Monate Milizübungen geben. Und in der Fußball-WM in Nordamerika steht der erste Halbfinalteilnehmer fest. Im ersten Viertelfinalspiel setzt sich Frankreich souverän gegen Marokko durch. Ein 2:0 Erfolg sichert den Aufstieg. In der nächsten Runde treffen die Franzosen auf den Gewinner der heutigen Partie, Spanien gegen Belgien.
2: Dankeschön, Felix Nowak. Und wie wird das Wetter? Gerald Holzinger weiß es.
4: Mit heute beginnt jetzt wieder im ganzen Land eine längere hochsommerliche Wetterphase. Extreme Hitze wird uns zwar diesmal wahrscheinlich erspart bleiben. In Frankreich und Spanien waren es gestern zum Teil wieder über 40 Grad. Höchstwerte um 35 Grad kann die kommende Woche aber auch in Österreich bringen. Erfrischend ist der heutige Morgen. In den Landeshauptstädten hat es aktuell zwischen 15 Grad in St. Pölten und Salzburg und 20 Grad in Eisenstadt. Es wird ein meist sonniger Tag heute. Wolkenreste, derzeit vom nördlichen Niederösterreich über die Obersteiermark bis nach Unterkärnten, lösen sich auf. Quellwolken bringen am Nachmittag höchstens an der Grenze zu Italien und Slowenien einzelne kurze Schauer. Der Nordwestwind ist schwächer als zuletzt und wird nur noch teilweise lebhaft, etwa in den Tauern und im Osten. Die Temperaturen steigen auf 25 bis 33 Grad, mit den höchsten Werten in Vorarlberg, Tirol und Kärnten. In 2000 Meter Höhe werden es um 15 Grad. Ähnlich am Wochenende, morgen entstehen im Süden ein paar Regenschauer und Gewitter, vor allem zwischen Lienz, Klagenfurt und Graz.
2: Das war das Morgenjournal für heute. Die nächsten Nachrichten gibt's um 8 Uhr, wenn Sie mögen. In der Zwischenzeit darf ich Sie wieder in die musikalischen Hände von Sonja Watzka übergeben.
5: Guten Morgen. Am jetzt wirklich Ende des Schuljahres. Endlich ist es vorbei, das monatelange Büffeln, das Kämpfen um gute Noten. Da möchte mancher gleich die ganze Nacht durchtanzen, so wie Eliza Doolittle in My Fair Lady.

0: Das Roland Bartik Trio auf den Spuren des Musicals My Fair Lady, 7.36 Uhr. Was bringt der Ö1-Tag heute? 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
0: Und jetzt um 7.38 Uhr begeben wir uns mit dem New York Philharmonic in ein geheimnisvolles Land, wo es Zwerge gibt.

Zug der Zwerge von Edvard Grieg. Gespielt hat das New York Philharmonic unter Leonard Bernstein 742. Und von geheimnisvoll und poetisch wechseln wir jetzt zu wild und lustig. Das ist der Titel der Nummer 13 der Davidsbündler Tänze des Robert Schumann.

0: Guten Morgen am Freitag. Sie hören Österreich 1 jetzt mit Neuigkeiten aus der Botanik. So ähnlich wie wir Menschen haben auch Pflanzen Sinne. Sie können zum Beispiel erkennen, wo im Erdreich Wasser ist, aus welcher Richtung das Sonnenlicht kommt und die Schwerkraft wahrnehmen. Bisher dachte man, dass Pflanzen nur diese drei Sinne haben. Jetzt hat ein Forschungsteam in Klosterneuburg überraschend einen weiteren Sinn entdeckt. Pflanzenwurzeln können nämlich auch erkennen, wo vor kurzem eine Pflanze gestorben ist. Wozu das nützlich ist, berichtet Tobias Mayer.
1: Unter der Erde müssen Pflanzenwurzeln ziemlich strategische Entscheidungen treffen. Wo gibt es den besten Halt, wo das meiste Wasser und wo lauern mögliche Gefahrenstoffe? Ein Team rund um den Pflanzengenetiker Jirschi Friemel vom Institute of Science and Technology in Klosterneuburg hat nun herausgefunden, dass Pflanzen die Überreste von anderen Pflanzen meiden.
2: Die Wurzeln können wahrnehmen, wo die verrottene Pflanzenreste sind in dem Boden und dann weg von diesen Resten wachsen.
1: Sagt Friemel, Pflanzen haben in gewisser Weise Angst vor den Toten. Das aber hat freilich evolutionäre Gründe, denn wo Pflanzenreste verrotten, kommt eine Unmenge an Kleinstlebewesen, den Mikroben, vor.
2: Weil das tote Material, wenn er zersetzt wird durch Mikroben, dann werden die Mikroben sehr viele dort und dann können sie einfach auch anfallen, die gesunde Wurzeln, um die auch zu setzen.
1: Im Labor konnte das Team jetzt erstmals beobachten, wie die Wurzeln einfach einen großen Bogen um Stellen machten, an denen das Team davor Überreste von Äpfeln oder Blättern vergraben hatte. Egal was es war, die Wurzeln nahmen den Umweg.
2: Es sind schon Millimeter bis Zentimeter, ja. Hängt davon ab, wie groß diese Zersetzungsstelle ist.
1: Friemel geht davon aus, dass alle Kulturpflanzen diesen Sinn besitzen. Für den Garten oder das Feld bedeutet das, wer Überreste der Vorfrucht einackert, sollte auf keinen Fall sofort die neue Frucht aussehen.
2: Dann werden sehr viele Mikroben dort sein, die dann den Pflanzen schaden können. Das heißt, man sollte ein paar Tage warten oder eine Woche, das sind wirklich nicht lange Zeiten.
1: Sobald die Pflanzenreste komplett zersetzt sind, geht für die Wurzeln keine Gefahr mehr von ihnen aus. Ganz im Gegenteil, die neue Erde ist sogar besonders nährstoffreich. Tierischen Überresten weichen die Pflanzenwurzeln übrigens nicht aus. Auch das haben Friemel und sein Team getestet.
2: Tierische Überreste oder tierisches Material wird nicht vermieden, weil das sind andere Bakterien, das sind andere Mikroben, die dann nicht gefährlich sind für die Pflanze und um die machen dann nichts. Aber die pflanzlichen Überreste, egal von welcher Art, werden dann vermeiden.
1: Dieser jetzt neu entdeckte Sinn hilft den Pflanzen also, sicherer und gesünder durchs Leben zu kommen.
0: Tobias Mayer hat berichtet, 7.48 Uhr.

0: Der Cellist Nicola Altstädt war hier als Solist am Werk gemeinsam mit der Kammerakademie Potsdam. Nicola Altstädt derzeit wieder sehr beschäftigt, denn sein Festival, das er leitet, das Kammermusikfest Lockenhaus, hat vorgestern begonnen. 7.54 Uhr. Wir begeben uns jetzt nicht nach Lockenhaus, sondern nach Wien ins Naturhistorische Museum, und zwar in den Dinosauriersaal. Wir erforschen die Geschichte eines raumfüllenden Exponats mit Leporello.
1: Definitiv das größte Objekt, das wir im Museum haben. Ja? Der ist 27 Meter lang, von der Schnauze bis zum Schwanz. Und das Besondere ist schon auch, dass wahrscheinlich der Diplodocus der Dinosaurier ist, den die meisten Menschen weltweit tatsächlich als Skelett einmal gesehen haben.
2: Im Sauriersaal des Wiener Naturhistorischen Museums beeindruckt das gewaltige Skelett des Diplodocus carnegii. Es ist ein historischer Gipsabguss, der 1908 als Geschenk des US-Industriellen und Philanthropen Andrew Carnegie an Kaiser Franz Josef nach Wien kam.
1: Also das ist ein sogenannter Langhalssaurier, wie der Name schon sagt, hat einen sehr langen Hals, ja, und auch einen ebenfalls sehr langen Schweif, steht auf vier Beinen, ist ein Pflanzenfresser und hat natürlich auch ein ordentliches Gewicht.
2: Erzählt die Paläontologin Ursula Göhlich. Der Geschichte des urzeitlichen Giganten im Museum ist der Geologe und Autor Thomas Hoffmann nachgegangen. Hanna Balber hat ihn gemeinsam mit Ursula Göhlich im Naturhistorischen Museum zum Gespräch getroffen. Benannt wurde der Diplodocus carnegii nach Andrew Carnegie, dem damals reichsten Mann der Welt, der fast sein gesamtes Vermögen für wohltätige Zwecke spendete.
3: Carnegie hat auch in Schottland ein Museum gehabt, und im Oktober kam der englische König Edward VII. Auf Kurzbesuch und hat dort ein Bild dieses Diplodocus-Skelettes gesehen und gesagt, das will ich auch haben. Und dem Carnegie war natürlich klar, einen zweiten Diplodocus und der Art gibt es nicht. Und dann kam ihnen aber die Idee, wir machen einen Abguss.
2: Andrew Carnegie ließ 1903 gleich mehrere Gipsabgüsse des kurz zuvor in Wyoming entdeckten Dinoskeletts herstellen und beschenkte damit die europäischen Monarchen, etwa den britischen König, den deutschen Kaiser, den Zar in Russland und eben auch Kaiser Franz Josef in Wien.
3: Es ist eine geniale PR-Aktion. Zum einen heißt das Fossil Carnegie, das heißt, mit dem Geschenk ist der Name Carnegie in doppelter Weise verbunden. Zum einen Big Spender, ich habe euch das gegeben. Ich habe euch jetzt nicht irgendetwas gegeben, sondern etwas, das auch so heißt wie ich. Ja? Das ist genial. Damit kann man sich quasi unsterblich machen in der alten Welt.
2: Im Naturhistorischen Museum suchte man damals fieberhaft nach einem geeigneten Ort für das gigantische Dino-Geschenk. Viele Räume waren zu klein. Im zentralen Stiegenhaus aufgestellt hätte Dippi, der Diplodocus, das Porträt von Kaiser Franz I. verdeckt. Das ging natürlich ganz und gar nicht. Fündig wurde man schließlich im Vestibül des ersten Stockes. Allerdings war der Schwanz des Dinos zu lang. Daher war es nötig, wie es in einem Schreiben von damals heißt, das Ende des Schwanzes in einer graziösen Kurve umzubiegen.
3: Und am 24. September 1909 ist der Kaiser quasi am Weg von zu Hause, von Schönbrunn, in die Arbeit vorbeigefahren. Ein Museum hat quasi den Dippi angeschaut, hat dem Direktor des Carnegie-Museums einen Orden verliehen, wie das quasi gehört. Und nach einer Viertelstunde ist er dann wieder weiter in die Hofburg gefahren. Also im Vorbeifahren quasi hat er diesen Antrittsbesuch seines Geschenkes gemacht.
2: Der Diplodocus carnegii löste in Wien und international eine regelrechte Dino-Manie aus. Das Skelett war weltweit das erste, das Anfang des 20. Jahrhunderts als lebensgroßer Abguss in zahlreichen Museen ausgestellt wurde, und es prägte das Bild des Dinosauriers in der Öffentlichkeit. Bis heute üben T-Rex und Co. ungebrochene Faszination auf Groß und Klein aus.
1: Ich glaube, da spielen ganz viele Faktoren mit rein. Und die, die heute wirken, die haben auch damals gewirkt. Also die Leute waren fasziniert, dass es da Tiere gab, die man heute nicht mehr hat und die so groß waren. Ja.
2: Wer Dipi den Dino heute sehen will, begegnet ihm im Saal 10 des Wiener Naturhistorischen Museums. Dort hat er vor gut 40 Jahren seine neue Bleibe gefunden. Inzwischen steht er majestätisch in der Mitte des Sauriersaals, umgeben von seinen Kollegen Iguanodon und Allosaurus.
1: Natürlich zehren wir von den Dinosauriern, weil die uns die Leute reinlocken. Aber es gibt natürlich tausend andere Sachen, die alle super spannend sind. Aber das ist halt so der erste Kick vielleicht, warum die Kinder kommen. Ja?
3: Und das geht immer, Dino geht immer, ja.
0: Dino geht immer. Das war Guten Morgen mit Ö1, die Freitagsausgabe mit Stefanie Madertaner Musik und Sonja Watzka Moderation. Bei Katharina Hirschmann im Pasticcio geht es heute um Freiheit und Tabus.
4: Ja, Tabus, wie zum Beispiel jenes im Barock, wo es Frauen noch untersagt war, besonders anrüchige Instrumente zu spielen oder gar zu komponieren. Und die Freiheit, das dennoch zu tun, die fanden sie häufig im Kloster. Und so gibt es eine ganze Reihe an komponierenden Nonnen. Eine davon hören wir dann später.
0: Ab 8.20 Uhr das Pasticcio wie gewohnt. Und bis dahin wie gewohnt wieder ausführliche Informationen aus unserer Journalredaktion. Es ist 8 Uhr.
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6: Mit Stefanie Liadolt am Mikrofon, guten Morgen. In die Wehrdienstdebatte kommt Bewegung, ein Kompromiss zeichnet sich ab. Untersuchungsausschüsse müssen laut Verfassungsgerichtshof künftig öffentlich zugänglicher sein. Volkswagen kürzt massiv beim Angebot, Standort- und Personalfragen bleiben aber offen. Mit dem Ferienbeginn im Westen und Süden des Landes beginnt die nächste Reisewelle. Und das Wetter bringt wieder viel Sonne und es wird bedeutend wärmer. Nach Verteidigungsministerin Claudia Tanner und dem Vorsitzenden der Wehrdienstkommission Erwin Hammeseder hat sich jetzt auch Bundeskanzler Christian Stocker für ein Kompromissmodell zur Wehrdienstverlängerung ausgesprochen. Es wird 6+3 genannt und kommt sowohl einer Empfehlung der Kommission nahe als auch einem Kompromissvorschlag der SPÖ. Es soll nach dem Grundwehrdienst Milizübungen geben, die auch die NEOS nicht mehr ausschließen. Stefan Kappacher.
7: Der Favorit der Wehrdienstkommission ist das Modell 8+2, also eine Verlängerung des Grundwehrdienstes um 2 Monate plus Übungen. Darauf hat die ÖVP bisher gesetzt, es war aber bei SPÖ und NEOS nicht durchsetzbar. Die SPÖ ist dann mit 6+2 gekommen als Kompromiss und daraus wird jetzt 6+3, wie man einem Interview der Kronenzeitung mit Bundeskanzler Christian Stocker entnehmen kann. Er sagt dort, Zitat, ob es 6+3 oder 6+100 ist, ist letztlich eine semantische Frage. Und 6+100, das ist das sogenannte Stufenmodell aus dem Bericht der Wehrdienstkommission. Das ist die teuerste Variante, aber sie kommt plakativ ohne Verlängerung des Wehrdienstes aus.
6: Ob Eurofighter-Kauf, die Ibiza-Affäre oder aktuell der Tod des mächtigen Justizbeamten Christian Pilnacek. Bei diesen und anderen Untersuchungsausschüssen haben bisher nur Journalistinnen und Journalisten, die auch bei Medienunternehmen beschäftigt sind, zuhören dürfen. Diese Woche hat der Verfassungsgerichtshof diese Regelung aufgehoben. Die Dreierkoalition muss jetzt also neue, offenere Zugangsregeln schaffen. Tanja Malle berichtet.
8: Der Verfassungsgerichtshof führt den Gleichheitsgrundsatz ins Rennen und hebt den Begriff Medienvertreter aus den Zugangsbestimmungen für U-Ausschüsse auf. Nicht nur Journalistinnen und Journalisten, die für Medienunternehmen tätig sind, sondern auch andere seien in der Lage, über einen U-Ausschuss zu berichten und dabei journalistische Standards zu wahren, heißt es sinngemäß. Medienjurist Hans-Peter Lehofer.
9: Das heißt, es geht jetzt nicht um eine radikale Öffnung. Es ist nicht eine Öffnung für jedermann, sondern es ist wirklich nur das Verbot, Personen, die ebenfalls eine Watchdog-Funktion haben, wie die Presse, wie der Rundfunk, gänzlich auszuschließen.
8: Ein Public Watchdog, das können viele sein, ausgelegt im Sinne der Europäischen Menschenrechtskonvention EMRK. Lehofer.
9: Unter Watchdogs versteht man typischerweise etwa NGOs, dann auch Blogger, Bloggerinnen oder auch Autoren, Autorinnen, die sich jetzt nicht als Journalisten, sondern zum Beispiel als Buchautoren mit Themen beschäftigen oder auch Wissenschaftler, Wissenschaftlerinnen.
8: Was heißt das jetzt in der Praxis? Werden U-Ausschüsse künftig von interessierten Dritten überrannt? Nein, so Lehofer, denn
9: Grundsätzlich ist überhaupt nur Zugang nach Maßgabe der Räumlichkeiten möglich. Also es ist zulässig, die Zahl der Zuhörenden zu beschränken.
8: Und im Einzelfall dürfte die Abwägung, wer journalistische Standards wahren kann und wer nicht, nicht immer ganz einfach sein. Zu diesen Standards zählen etwa der Persönlichkeitsschutz von Auskunftspersonen, die nicht in der Öffentlichkeit stehen.
9: Aber das ist natürlich immer eine sehr schwierige Abgrenzung im Einzelfall. Und es geht ja da immer um einen Eingriff potenziell in die Pressefreiheit. Also es ist schon eine heikle Entscheidung, mit der Präsident des Nationalrats da dann betraut wird.
8: Die Dreierkoalition muss nun jedenfalls konkrete neue Regelungen schaffen. Für diese braucht es dann eine Zweidrittelmehrheit. Ab kommenden Herbst könnte es einen Corona-U-Ausschuss geben und oder einen über den Einfluss Russlands in Österreich. Sie wird diese Neuregelung, in welcher Art diese auch kommt, noch nicht betreffen, weil die Frist, die der Verfassungsgerichtshof vorgegeben hat, der 1. Jänner 2028 ist.
6: Werkschließungen und 100.000 Stellen, die bei VW abgebaut werden sollen, haben gestern für Aufregung gesorgt. Nach einer Aufsichtsratssitzung hat Vorstandschef Oliver Blume dann bekannt gegeben, VW will nur mehr halb so viele Modelle produzieren. Antworten auf Personal- und Standortfragen ist aber schuldig geblieben, berichtet aus Berlin Andreas Pfeiffer.
10: Von VW-Chef Oliver Blume hatte man sich gestern die Antwort auf die Frage erwartet, ob er tatsächlich 100.000 Arbeitsplätze abbauen und 4 deutsche Werke schließen will. Stattdessen legte er gestern Abend eine Videobotschaft unklaren Inhalts vor.
11: Hohe Kosten, unter anderem durch Zölle und ein zunehmend intensiver globaler Wettbewerb, erhöhen den Druck auf die gesamte Automobilindustrie. Deshalb gehen wir in die nächste Phase unserer Transformation.
10: Diese Transformation soll mit einer deutlichen Reduktion der Modellpalette und der Ausstattungsoptionen von Fahrzeugen einhergehen. Dem Betriebsrat reicht diese Auskunft nicht. Er verlangt auch heute detaillierte Richtungsangaben zum neuen Sparkurs, den Volkswagen fahren will.
6: Denn wie viel Personal beim VW-Konzern abgebaut wird, das ist also noch völlig unklar. Klar ist hingegen, dass der Konzern handelt, sagt Günther Abfalter, ehemaliger Chef von Magna in Graz und heute Berater in der Automobilbranche, im Morgenjournal um 7. Um eine Produktionsverkleinerung komme VW nämlich nicht drum herum.
12: Wenn Sie überleben wollen, und das ist sicherlich der Fall bei VW, weil, wie gesagt, die Marke ist sehr stark, die Kunden haben eine sehr hohe Markenloyalität, dann müssen Sie diesen Schritt gehen. Und die Zulieferer, wenn diese Frage dann kommen wird, die haben ja schon einen Schritt mitgemacht, weil letztes Jahr nur mehr 9 Millionen verkauft wurden und entsprechende Mindervolumen schon bei den Zulieferern eingeleitet wurden.
6: Aber mit wie vielen Werkschließungen bzw. wie viele Leute, die ihre Jobs verlieren, womit rechnen Sie da?
12: Das kann ich jetzt nicht sagen. Das muss jetzt noch fein geschärft werden, auch im Hinblick, was Sie verkündet haben.
6: Sie haben die Zulieferung schon angesprochen und da kommt natürlich Österreich ins Spiel. VW will, und das wissen wir jetzt, nur mehr die Hälfte der Modelle produzieren und die Ausstattungspalette um 3/4 kürzen. Was heißt das für die hiesigen Zulieferer? Aus Österreich kommen ja zum Beispiel Scheinwerfer und Ähnliches.
12: Ja, ich sitze in verschiedenen Aufsichtsräten, wo das Thema schon seit mehreren Monaten ist. Jetzt muss man anpassen und genau schauen, welche Modelle fallen weg, welche Ausstattungsvarianten fallen weg. Aber das Gros der Volumenreduzierung ist schon über die Bühne. Jetzt kommt nur mit das Feintuning.
6: Was kommt da möglicherweise auf uns zu? Womit rechnen Sie da? Trauen Sie sich da eine Einschätzung zu?
12: Ja, das kann zum Beispiel sein, wenn jetzt ein Zulieferer 100 Teile liefert und am Schluss aufgrund dieser Modellkürzungen und Derivatskürzungen bleiben nur mehr 70 über, dann hat er auch eine Reduzierung von 30% vorzunehmen.
6: Sagt Autoauskenner Günther Abfalter. Das ganze Gespräch können Sie wie immer auf ORF Sound nachhören. Im Iran ist in der Nacht der ehemalige oberste Führer Ali Khamenei beigesetzt worden. Er ist bei den ersten US-amerikanisch-israelischen Angriffen Ende Februar getötet worden. Die mehrtägigen Trauerfeierlichkeiten waren begleitet von neuerlichen Feuergefechten zwischen dem Iran und den USA, wie Ernst Kernmeier berichtet.
13: Millionen Menschen haben im Iran den fast einwöchigen Trauerzug für den getöteten obersten Führer Ali Khamenei begleitet. Hunderttausende waren gestern Nacht bei der Beisetzung in einem Schrein in Mashhad. Das Gebet leitet ein Sohn Khameneis, dessen Bruder, der zum neuen obersten Führer gewählte Mojtaba, ist allerdings noch immer nicht in der Öffentlichkeit aufgetaucht. Das iranische Regime zeigt die Trauerfeierlichkeiten als Demonstration des Rückhalts in der Bevölkerung. Die Millionen, die Khamenei nur als brutalen Herrscher gesehen haben, finden keine Beachtung. Während der Trauerwoche haben die USA am Mittwoch und Donnerstag laut eigenen Angaben rund 170 Ziele im Iran angegriffen, als Reaktion auf den Beschuss von Tankern im Persischen Golf, die sich nicht an die vom Iran festgelegten Schifffahrtsrouten gehalten haben sollen. Der Iran antwortete seinerseits mit Raketen auf die Golfstaaten Bahrain, Katar und Kuwait, in denen Militärbasen der USA beheimatet sind. US-Präsident Donald Trump hat den geltenden Waffenstillstand am Mittwoch als beendet bezeichnet. Verhandlungen mit dem Iran könne es geben, sagte Trump, die seien aber Zeitverschwendung. Laut US-Medien bereiten sich die USA erneut auf einen längeren Waffengang vor.
6: Und apropos Donald Trump und apropos Verhandlungen, Europa muss mit US-Präsident Donald Trump auf Augenhöhe verhandeln. Das sagt der ehemalige EU-Kommissionspräsident Jean-Claude Juncker, der 2018 in Verhandlungen im Weißen Haus einen Handelskrieg mit den USA mit verhindert hat. Im Gespräch mit unserem Brüssel-Korrespondenten Tim Kuppal äußert sich Juncker überraschend kritisch zum aktuellen Zolldeal mit den USA. Auf die Frage, wie man erfolgreich mit Trump verhandelt, sagt Juncker:
14: Man muss ihm offen widersprechen, darf nicht versuchen, ihn zu übertölpeln. Er ist nicht dumm, das ist so eine europäische Art zu analysieren. Diese Herangehensweise ist nicht hilfreich und auch nicht zutreffend. Aber wichtig ist, dass man auf gleicher Augenhöhe mit ihm verhandelt.
15: Sie liefern mir das Stichwort für die nächste Frage. Waren wir zu wenig fordernd bei dem letzten Zolldeal mit den USA?
14: Ich glaube, die Kommission hat damals in Schottland keine wirklich andere Wahl. Aber ob ich das so gemacht hätte, frage ich mich immer wieder, weil dieser Deal gibt doch den Eindruck, als ob er ungleichgewichtig wäre. Null Importzölle für die Amerikaner in Europa, 15% für uns in den USA. Das scheint mir nicht den Regeln der Gleichmäßigkeit vollumfänglich zu entsprechen.
15: Wir haben zwei Kriege vor Europas Haustür. Ich möchte mit dem in der Ukraine beginnen. Ist es eigentlich gescheit, dass sich die Europäische Union so klar auf die Seite der Ukraine stellt?
14: Wir müssen uns auf die Seite dessen stellen, der angegriffen wurde, weil dieser Angriffskrieg von Putin in der Ukraine verletzt elementare Regeln der internationalen Rechtsordnung. Ich sage das wohl wissend. Sicherheit in Europa gibt es nur, wenn wir sie gemeinsam mit Russland organisieren und in die Hand nehmen.
15: Hätten Sie Lust auf den Job als Vermittler im Ukraine-Krieg?
14: Man kann nur vermitteln, wenn die Staaten, die 27 Staaten der Europäischen Union, genau in dieselbe Richtung sich bewegen würden. Das kann ich zurzeit noch nicht erkennen. Ich habe keine Lust dazu.
15: In die gleiche Richtung bewegen. Das ist wieder ein gutes Stichwort für den zweiten Krieg im Nahen Osten. Hier erleben wir eine ganz starke Spaltung der EU-Außenpolitik. Auf der einen Seite Länder wie Spanien, Irland, auch ihre Heimat Luxemburg, die ganz klar sich gegen das militärische Vorgehen von Israel gegen Hamas in Gaza und Hisbollah im Libanon aussprechen und Konsequenzen fordern. Auf der anderen Seite Länder wie Deutschland, Österreich, die aufgrund ihrer Geschichte da einfach nicht mit können. Sollte dieses Einstimmigkeitsprinzip in der Außenpolitik fallen?
14: Unabhängig von Konflikt im Nahen Osten ist das so, dass wir in Fragen der Außen- und Sicherheitspolitik uns dazu durchringen sollten, mit qualifizierter oder superqualifizierter Mehrheit unsere Entscheidungen zu treffen, anstatt mit Einstimmigkeit.
15: Unter Ihrer Präsidentschaft haben wir die Flüchtlingskrise miterlebt. Ja. Mehr als 10 Jahre danach gibt es einen Asyl- und Migrationspakt und eine Rückführungsverordnung, die Abschiebezentren außerhalb der Europäischen Union rechtlich ermöglicht. Erkennen Sie Europa wieder?
14: In dem Punkt nicht zu 100%. Ich hätte das so nicht in die Wege leiten können, weil das eigentlich meiner Sicht der Dinge unglückliche Menschen betreffend absolut nicht entspricht. Ich habe allerdings Verständnis dafür, dass man in der Europäischen Union in der Flüchtlingsfrage ja weiterkommen musste.
15: In der Europäischen Kommission gibt es jetzt Gespräche mit dem international geächteten Taliban-Regime. Ist das der richtige Weg?
14: Also weiß ich wieso und weshalb und wer genau diese Kontakte zu den Taliban geknüpft hat. Ich halte das für keinen auf Dauer gangbaren Weg.
15: Herr Juncker, 10 Jahre Brexit-Referendum, werden wir das Vereinigte Königreich jemals wieder in der Europäischen Union begrüßen können?
14: Nein.
15: Klare Antwort. Aus Ihrer Erfahrung, wird es Irland gelingen, das Tauziehen um den mehrjährigen Finanzrahmen zu entscheiden?
14: Ich hoffe, dass es gelingen wird, weil wir haben im Jahre 2027 in mehreren großen Mitgliedstaaten der Europäischen Union Wahlen vor der Tür stehen. Und Wahlperioden sind nicht dazu angetan, die Kompromissbereitschaft nationaler Regierungen in die richtige Richtung zu befördern.
15: Jean-Claude Juncker, ja. Vielen Dank für dieses Gespräch.
14: Ich freue mich auf eine Ferien in Tirol beim Stangelfjord.
15: Dann wünschen wir einen schönen Urlaub.
14: Alles
15: vielen
14: Gute.
15: Dank.
14: Servus, grüß Gott.
6: Jean-Claude Juncker, also auch mit Urlaubsplänen in Österreich. Ein ausführliches Interview mit dem ehemaligen EU-Kommissionspräsidenten hören Sie heute Abend im Europa-Journal ab 18.25 Uhr. Bei uns steht die nächste Hitzewelle bevor. Das und die damit verbundene Trockenheit belasten die heimische Landwirtschaft massiv. Die hohen Temperaturen der letzten Welle haben den Reifeprozess der Pflanzen deutlich beschleunigt. Auf den Weizenfeldern zum Beispiel hat die sogenannte Notreife eingesetzt, weshalb die Ernte heuer viel früher beginnt als sonst. Petra Ottitsch mit den Details.
16: Hitze und Trockenheit haben auf den Weizenfeldern ihre Spuren hinterlassen. Der Weizen wird schon jetzt geerntet. Der Weinviertler Getreidebauer und Armer Marketing-Aufsichtsratsvorsitzende Lorenz Meyer sagt:
17: Auf der einen Seite, wir haben ein gewaltiges Defizit im Niederschlag. Das haben alle gemerkt. Vor allem der Osten hat auch jetzt in den letzten Tagen und letzten Wochen kaum Niederschlag bekommen. Und diese extreme Hitze führt dazu, dass die Körner schneller abreifen, in eine sogenannte Notreife gehen, dann keinen Ertrag und keine Nährstoffe mehr einlagern. Und das macht uns Bäuerinnen und Bauern natürlich große Probleme.
16: Doch man dürfte, was die Qualität betrifft, mit einem blauen Auge davonkommen. Denn die Kornausbildung des Weizens war schon vor der Hitze großteils abgeschlossen.
6: Heute ist der letzte Schultag im Westen und Süden Österreichs. Mit morgen beginnen offiziell die Ferien und damit rollt an diesem Wochenende auch die zweite und nächste Sommerreisewelle durchs Land. Am Nachmittag wird es wohl schon losgehen, berichtet Bernhard Walter aus der ORF-Verkehrsredaktion.
18: Die ersten Staus im Reiseverkehr werden sich ab Mittag auf den Startausfahrten in Linz, Salzburg, Wien und Graz bilden. Die Hauptreisewelle erreicht uns dann morgen Samstag von Deutschland kommend, wo in vier nord- und ostdeutschen Bundesländern die Ferien beginnen, wie auch in Teilen der Niederlande. Von 9 bis 16 Uhr werden speziell die Fernpassstrecke in Tirol und das große deutsche Eck überlastet sein. Staugefahr besteht auch auf der Brenner-Autobahn sowie vor den Tunnelabschnitten auf der Tauern-, Karawanken- und Pyrn-Autobahn, auch vor dem Grenzübergang Spielfeld Richtung Slowenien. Auch am Sonntag werden die Nord-Süd-Verbindungen über Mittag stark befahren sein. Generell wird der Reiseverkehr Richtung Adria jetzt von Woche zu Woche zulegen und Anfang August seinen Höhepunkt erreichen.
6: Zum Schluss noch ein Update aus der Männerfußball-WM in den USA, Kanada und Mexiko. Da hat sich Frankreich mit 2:0 gegen Marokko durchgesetzt und steht somit als erster Halbfinalist fest. Daniel Kulowitz mit den Highlights des Spiels.
19: Kylian Mbappé und Ousmane Dembélé sorgen für den souveränen 2:0-Sieg von Frankreich. Marokko war praktisch chancenlos. Mbappé vergibt zunächst noch einen Elfmeter, trifft aber dann nach der Pause sehenswert ins lange Eck. Das 20. Tor im 20. WM-Spiel, unfassbare Bilanz. Entwarnung gab es dann von Mbappé selbst, als er mit geschwollenem Knöchel in der Schlussphase ausgetauscht werden musste. Seine Fähigkeiten, auf die vertrauen die Frankreich-Fans nun auch im Halbfinale.
20: I still have a lot of confidence in Kylian Mbappé.
19: Und sie bedanken sich bei ihrem Team für die bisherige WM-Show.
20: Very entertaining.
21: Big up à toute l'équipe. Voir en demi-finale contre l'Espagne, on espère.
19: Jetzt darf es Spanien als Gegner werden, sagen die französischen Fans. Spanien gegen Belgien, das steigt heute um 21 Uhr live in ORF1 zu sehen.
6: Und wir kommen jetzt zu den Meldungen im Kurzformat. Felix Novak, bitte.
22: Der Nationalrat beschließt heute das Doppelbudget für die Jahre 2027 und 2028. Es ist der Schlusspunkt der parlamentarischen Budgetberatungen unmittelbar vor der Sommerpause. Zunächst behandeln die Abgeordneten noch ausständige Kapitel wie etwa Familie, Verkehr und Verteidigung. Anschließend finden die Schlussabstimmungen statt. Zustimmen dürften nur die Abgeordneten der Koalition. Sowohl FPÖ als auch Grüne haben das Doppelbudget zuletzt scharf kritisiert. Die Eurogruppe sieht Österreich unterdessen im EU-Defizitverfahren auf Kurs. Der Budgetentwurf für 2027 sei geeignet, um die Defizitziele zu erreichen. In dieser Frage schließe man sich der Einschätzung der EU-Kommission an, heißt es am Abend in einer Erklärung der Euro-Finanzminister. Den Budgetplan für 2028 will man erst deutlich später bewerten. In Großbritannien ist der Labour-Abgeordnete Andy Burnham auf dem besten Weg, neuer Parteichef und damit auch Premier zu werden. 322 der gut 400 Labour-Abgeordneten haben Burnham unterstützt. Damit fehlt ihm nur noch eine einzige Stimme zu jener Zahl, ab der weitere Kandidaturen rein rechnerisch ausgeschlossen sind. Bei einem verheerenden Waldbrand in Südspanien ist die Zahl der Todesopfer auf zumindest 12 gestiegen. Das Feuer ist gestern Nachmittag im Küstenhinterland in der Provinz Almeria ausgebrochen und hat sich schnell ausgebreitet. Mehrere Menschen sind in ihren Autos von den Flammen eingeschlossen worden. Sie sind später tot aufgefunden worden. Und Israel hat die USA laut Medienberichten davor gewarnt, dass der Iran die Ermordung von Präsident Trump planen könnte. Zuletzt hat es in Washington mehrere derartige Warnungen gegeben, die aktuelle sei aber neu. Sie habe auch einen konkreten Anschlagsplan beinhaltet, berichten Quellen in der US-Regierung, ohne Details zu nennen.
1: Und jetzt noch ein Blick aufs Wetter. Gerald Holzinger.
2: Ein sommerliches Wochenende steht vor der Tür. Zwischen einem Hoch über Frankreich und einem Tief über Osteuropa kommt die Luft aber weiterhin aus Norden zu uns. Damit wird es bis auf Weiteres nicht allzu heiß. Nach einer auffallend kühlen Nacht mit Tiefstwerten im ganzen Land unter 17 Grad hat es mittlerweile in den Landeshauptstädten zwischen 16 Grad in St. Pölten und 21 Grad in Eisenstadt. Es wird ein meist sonniger Tag heute. Wolkenreste, aktuell etwa in Unterkärnten, lösen sich auf. Ausgehend vom Bergland entstehen tagsüber einige Quellwolken. Für einen kurzen Schauer reicht es aber höchstens ganz im Süden, an der Grenze zu Italien und Slowenien. Der Nordwestwind ist schwächer als zuletzt und wird nur noch teilweise lebhaft, etwa in den Tauern und im Osten. Die Temperaturen steigen auf 25 bis 33 Grad, mit den höchsten Werten in Vorarlberg, Tirol und Kärnten. In 2000 Meter Höhe werden es um 15 Grad. Ähnlich am Wochenende. Morgen entstehen im Süden ein paar Regenschauer und Gewitter, vor allem zwischen Lienz, Klagenfurt und Graz.
1: Das waren die morgendlichen Journale am heutigen Freitag. Bernhard Ortmeier Technik, Martina Picile Regie und Stefanie Leodolter am Mikrofon sagen danke fürs Zuhören. Es ist 20 nach 8.
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4: Schönen guten Morgen. Beginnen wir doch in Polen mit einer besonders vielseitigen Komponistin.

Eva Kupiec Klavier und Piotr Pławna Violine mit dem kurzen ersten Satz aus dem Concertino für Violine und Klavier von Grażyna Bacewicz. Die polnische Komponistin war selbst Geigerin und Pianistin und studierte unter anderem Komposition bei Nadia Boulanger in Paris. Außerdem studierte sie 3 Semester Philosophie in Warschau und war auch Schriftstellerin. Eine sehr vielseitig interessierte und begabte Frau also, die in einem Polen tätig war, das noch den Geist Szymanowskis atmete. Dieser wiederum war in seinen Anfängen maßgeblich von Johannes Brahms inspiriert. Kein Zufall also, dass das Szymanowski-Quartett sich Brahms zuwendet.

Ronald von Spandonk Klarinette und das Karol Szymanowski Quartett mit Johannes Brahms Quintett für Klarinette und Streichquartett in H-Moll, Opus 115, daraus der dritte Satz. Er habe mit vor Verachtung triefender Stimme reagiert, als Ethel Smyth Johannes Brahms auf einen Punkt aufmerksam machte, während er ihre Fuge analysierte. Er habe sich daran erinnert, so die Komponistin weiter, dass sie eine Frau sei. Ethel Smyth zählt zu den besonders kämpferischen Feministinnen. An ihre äußere Erscheinung erinnert sich Virginia Woolf. Sie beschreibt ihre erste Begegnung mit der Komponistin folgendermaßen: Bustling down the gangway at the Wigmore Hall in tweeds and spats, a little cock's feather in your felt and a general look of angry energy, so that I said, that's Ethel Smyth. Also, da kam sie die Gangway der Wigmore Hall entlang gestürmt, in Tweed und Gamaschen, mit einer kleinen Hahnenfeder im Filzhut und einem Ausdruck wütender Energie, so dass ich sagte, das ist Ethel Smyth.

Liana Serbescu mit dem Präludium und der Fuge in Fis-Dur von Ethel Smyth. Diese zarte Seite hatte Ethel Smyth auch, wenngleich sie sonst eher eine kämpferische Natur war. Was sie wohl über Carlo Gesualdo dachte, der ja bekanntlich seine Frau und ihren Liebhaber aus Rache ermordete, nachdem er sie in flagranti erwischt hatte. Viel wohl nicht. Die einzige Parallele zwischen den beiden, die ihnen zumindest die Website Classical Music attestiert, ist die, dass beide unmittelbar hintereinander im Ranking der unglücklichsten Liebenden aufscheinen. Ethel Smyth, weil sie sich unsterblich in die vorhin genannte Virginia Woolf verliebte, und Gesualdo, nun ja, aus nachvollziehbaren Gründen.

Jonathan Sells leitete den Monteverdi Choir, eine Motette zu 5 Stimmen von Carlo Gesualdo. Jenem Mann, der nach dem Mord an seiner Frau und deren Liebhaber ins Kloster flüchtete. Das Kloster war zu dieser Zeit und auch noch später

Eta immer wieder Zufluchtsort, nicht nur für Mörder, sondern auch für Musiker und vor allem für Musikerinnen. Für Frauen im Barock war es ja bekanntlich schwer, sich als Musikerinnen oder gar Komponistinnen zu verdingen. Viele Instrumente galten als anrüchig, jene, die man zwischen die Beine nehmen musste, etwa wie die Viola da Gamba oder jene, die man in den Mund nehmen musste, wie die Flöte oder das Horn. Da blieb nicht viel übrig, die Laute vielleicht oder das Cembalo. Heute sind Hornistinnen glücklicherweise nicht nur nicht verpönt, sondern sogar noch ziemlich erfolgreich. Sarah Willis etwa hat soeben den Opus Classic als beste Instrumentalistin des Jahres gewonnen.

Sarah Willis Horn und The Sarah Bender. Querico El Mambo von Damaso Perez Prado in einer Bearbeitung für Gesang, Bläser, Ensemble und Schlagzeug von Joshua Davis. Im Barock war eine Möglichkeit für Komponistinnen, denen das freie Musizieren versagt war, wie gesagt, die ins Kloster zu gehen. Isabella Leonarda wurde schon als Kind von ihren Eltern ins Kloster gesteckt, wenn auch aus anderen Gründen als jenem, die Tochter der Musik näher zu bringen, sondern eher aus finanziellen Gründen. Dort aber findet Isabella Leonarda zur Musik und wird zu einer der produktivsten Komponistinnen ihrer Zeit, die nicht nur Geistliches schrieb.

Die Capella Strumentale del Duomo di Novara mit der Sonata Opus 16 Nummer 9 von Isabella Leonarda, der komponierenden Nonne aus Italien. Die Figur der Nonne, die hat auch Georges Brassens inspiriert, beziehungsweise Victor Hugo, dessen Gedicht Brassens hier vertont hat, in dem es um die tragische Liebesgeschichte zwischen einer Nonne und einem Räuber geht. Es singt Barbara.

Légende de la Nonne von Georges Brassens, gesungen von Barbara. Und die Nonnen haben es auch in die traditionelle belgische Musik geschafft, in Form des belgischen Nonnentanzes etwa, in dem sich zumindest in meiner Vorstellung die Nonnen auf wunderbare Weise verselbstständigen.

0: Anirda Anor mit dem belgischen Nonnentanz. Damit geht das heutige Pasticcio zu Ende. Am Montag erwartet Sie Christoph Wagner-Trenkwitz mit Musik von Schönberg bis Rossini. Technik heute Georg Janser, am Mikrofon war Katharina Hirschmann.
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3: 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Die Furzgrundel, Fisch des Jahres 2026. Der Landschaftsökologe Thomas Zuner-Kratke erzählt, wie ehemalige Absetzbecken einer Zuckerfabrik nicht nur dem europäischen Schlammpeitzger Lebensraum bieten.
4: Der Verein Aurink hat vor 30 Jahren begonnen, die ehemaligen Absetzbecken der Zuckerfabrik, die hier in Hohenau gearbeitet hat, als Vogelparadies zu entwickeln. Es hat sich nämlich gezeigt, dass die Mach und die Thaya, die Auwälder, durch die Regulierungen nicht nur für den Schlammbeizger an Bedeutung verloren haben, sondern auch für die Vögel. Die Hochwässer kommen nicht mehr so häufig, das Grundwasser sinkt. Und wir haben in den ehemaligen Becken dieser Zuckerfabrik geeignete Ersatzlebensräume gefunden, die wir jetzt eben so lange für die Ansprüche der Vogelwelt bewirtschaften möchten, bis die Mach durch ambitionierte Renaturierungsprojekte wieder die Funktion selber erfüllen kann. Vor wenigen Jahren ist der Gerhard Käfel auf uns zugekommen, ob wir nicht zusammen etwas für den Schlammbeizger machen können. Und es zeigt sich, dass der genau dieselben Probleme hat wie unsere Vögel, dass eben vor allem auf Vorgelände die Wasserflächen fehlen, die Vernetzung der Wasserflächen untereinander nicht mehr bestehen. Und deswegen haben wir dieses gemeinsame Projekt begonnen. Und wo es darum gegangen ist, Wasser im Vorland der Au in bestehenden Gewässern zurückzuhalten, dass es nicht gleich nach dem Frühling wieder abrinnt. Diese Gewässer, die meistens Relikte von alten Flussläufen der Thaya waren oder alte Sumpfbereiche, die wieder miteinander verbunden über Gräben, die wir eben nachgezogen haben, alte bestehende Gräben, die schon ganz verlandet waren. Und dann haben wir eben diese Laichgewässer wieder nachgebaggert, um einerseits für den Schlammbeizger Laichplätze zu haben und zum Beispiel für Wartvögel attraktive Nahrungsflächen. Und wir haben das in sehr kurzer Zeit umsetzen können und können jetzt beobachten, wie das eben funktioniert. Hier an der alten Thaya, wo eben für den Schlammbeizger so ein Laichgewässer entstanden ist, hören wir Schilfrohrsänger, Sumpfrohrsänger, die Nachtigall ist da, die Rauchschwalben kommen hierher, um einerseits Fliegen zu fangen, andererseits um hier Schlamm für ihre Nester zu sammeln. Der Laubfrosch hat gerade gerufen. Eine ganz besondere Art, die uns auch am Herzen liegt, die so typisch ist für die Machteierauen, ist der Donaukammmolch. Auch der profitiert von diesen Maßnahmen. Wir haben bei der Nachsuche von Schlammbeizgern auch Donaukammmolche gefunden hier, die auch solche fischarmen oder fast fischfreien Gewässer brauchen, denn ihre Eier werden sonst ganz gerne gefressen. So konnten wir eben mit diesem Naturschutzprojekt sowohl für diesen charismatischen, gefährdeten Kleinfisch als auch für eine ganze Reihe anderer Tiere und auch Pflanzenarten Lebensräume sichern und für die Zukunft eben stabilisieren und erhalten. Uns war ganz wichtig, dass wir hier ein Modellprojekt umsetzen. Die sinkenden Grundwasserspiegel, der Verlust der Funktionsfähigkeit der Feuchtgebiete, das ist ein Problem, das in ganz Österreich besteht. Also gerade die aktuelle enorme Dürre, die wir da den ganzen Frühling über haben, zeigt, wie verletzlich unsere Feuchtgebiete sind und wie schnell das auch Auswirkungen auf uns Menschen hat. Für die landwirtschaftliche Produktion, für die Trinkwasserversorgung. Wir wollen, dass dieses Schlammbeizker-Projekt richtig ein Vorbild ist, das zeigen kann, wie man mit einfachen Mitteln, mit relativ geringem finanziellen Aufwand, recht rasch Maßnahmen setzen kann, um Wasser in der Landschaft zu halten, um Feuchtgebiete zu stabilisieren, um verschwundene Gewässer wieder ins Leben zurückzuholen und wieder als Lebensraum für Tiere und Pflanzen zu etablieren.
3: Thomas Zuner-Kratki ist Obmann des Vereins Auring in der niederösterreichischen Gemeinde Hohenau an der March. Er sprach diese Woche gemeinsam mit dem Biologen Gerhard Käfel über die Rettung des europäischen Schlammbeizkers. Gestaltung Sonja Bettel, Redaktion Ilse Huber.
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6: Am Mikrofon ist Felix Nowak. Bei einem verheerenden Waldbrand in der südspanischen Provinz Almeria sind seit gestern mindestens 12 Menschen ums Leben gekommen. Mehrere Opfer sind in ausgebrannten Autos gefunden worden. Sie waren auf der Flucht von den Flammen eingeschlossen worden. Josef Manola berichtet.
7: Eine Hitzewelle sorgt seit Tagen in der Provinz Almeria für Temperaturen um 42 Grad. Es herrscht höchste Waldbrandgefahr. Gestern am Nachmittag soll ein Sturm eine Hochspannungsleitung zu Boden gerissen haben. Ein Feuer war die Folge, das sich aufgrund der Witterungsbedingungen rasch ausbreitete. Bevor die Feuerwehren sichere Fluchtwege erkunden und kommunizieren konnten, hatten Einwohner versucht, in ihren Fahrzeugen das Brandgebiet zu verlassen. In der hügeligen Landschaft, die nur schwer zugänglich ist, leben die Menschen in zerstreuten Gehöften. Mehrere Autos wurden auf der Flucht vom Feuer eingeschlossen. 12 Menschen konnten in der Nacht nur mehr tot geborgen werden. Der Bürgermeister Alvaro Ramos berichtet, dass ein Campingplatz evakuiert und die Gäste in Sicherheit gebracht wurden. Seit Tagesanbruch sind wieder Löschhubschrauber im Einsatz. Die Zahl der Todesopfer könnte weiter steigen.
6: Nach einem tödlichen Anschlag in Syrien während des Besuchs des französischen Präsidenten Macron sind mehrere Personen festgenommen worden. Sie sollen am Dienstag in der Nähe von Macrons Hotel in Damaskus 2 Bomben gezündet haben. Dabei ist ein Mensch getötet, 36 weitere sind verletzt worden. Syrische Behörden vermuten eine Verbindung zur Terrormiliz IS. In Ungarn haben Anhänger des abgewählten Ministerpräsidenten Viktor Orban gegen die Politik der aktuellen Regierung demonstriert. Mehrere tausend Menschen haben am Abend an einer Kundgebung gegen die geplante Verfassungsreform teilgenommen. Der aktuelle Premier Peter Mordja will damit unter anderem den amtierenden Staatspräsidenten, einen Orban-Loyalisten, absetzen. Eine ORF-geführte Recherche hat eine Propagandaschlacht auf der Social-Media-Plattform Instagram aufgedeckt. Eine solche ist gleich in mehreren Ländern in Europa zu beobachten. Marcel Katzlinger aus unserem Social-Media-Team war einer der Projektleiter. Was genau sind denn die Ergebnisse dieser Recherche?
8: Ferngesteuerte Fake-Accounts machen auf Instagram Propaganda für den Iran. Sie schreiben im Sekundentakt 100-fach ähnliche oder sogar identische Hassnachrichten als Kommentar unter News-Postings. Das machen sie bei mehreren Sendern in Europa. Auf der anderen Seite greift die iranische Opposition auch in mehreren Ländern zum Handy. Echte Aktivisten tippen wie aufs Kommando 1000-fach ähnliche Kommentare und fordern einen Regimewechsel. Dafür werden auch eigene Vorlagen für die Kommentare genutzt.
6: Was ist denn das Ziel von solchen Propagandawellen?
8: Viele von uns lesen Kommentare auf Instagram. Klar, dass manche versuchen dort, die Meinung der Menschen gezielt zu beeinflussen. Wer beim Lesen merkt, dass ganz viele Accounts sehr ähnliche Dinge schreiben, der sollte stutzig werden.
6: Danke, Marcel Katzlinger. Mooren und Hangrutsche werden künftig häufiger, bedingt durch immer mehr Starkregenereignisse. Davon gehen Fachleute aus. An der Universität Innsbruck widmet sich ein Forschungsprojekt einem möglichen Frühwarnsystem. Robert Schuler.
9: Sie sind etwa 15 cm groß, schwarz, zylinderförmig mit einer Spitze und Metallfüßen. Steckt man diese Messgeräte in den Boden, etwa verteilt über einen steilen Hang, können sie kleinste Veränderungen anzeigen, wenn der Hang instabil wird, sagt Robert Hoffmann, Professor für Geotechnik an der Universität Innsbruck.
10: Diese Murneier messen die Bewegung oder den Bewegungsbeginn mit einem Sensor, der sich in diesem Murei befindet. Diese Murneier sind nicht in der Lage, jetzt die Verschiebung zu messen, aber sie geben uns darüber Auskunft, wenn eine Hangmure beginnt.
9: Bei einem Wildbach in Tirol und an Testhängen in Salzburg und Niederösterreich mit künstlicher Beregnung wurden die Mureneier erfolgreich getestet.
10: Bei allen Tests hat es funktioniert, dass es vorwarnt.
9: In Zusammenarbeit mit den ÖBB werden die Mureneier derzeit auf ihre Praxistauglichkeit bei der Vorhersage von Hangrutschungen getestet.
6: Das waren die Nachrichten mit Felix Nowak. Wir kommen jetzt zum Wetter.
11: Mit heute beginnt jetzt wieder im ganzen Land eine längere hochsommerliche Wetterphase mit viel Sonne. Extreme Hitze bleibt uns aber bis auf Weiteres erspart. Auf 25 bis 33 Grad steigen die Temperaturen heute. Am heißesten wird es in Vorarlberg, Tirol und Kärnten. Wolkenreste, etwa in Teilen von Niederösterreich und Unterkärnten, lösen sich immer mehr auf. Quellwolken bringen in der zweiten Tageshälfte am ehesten an der Grenze zu Italien und Slowenien einzelne kurze Schauer. Der Wind ist deutlich schwächer als zuletzt. Ähnlich am Wochenende, morgen entstehen im Süden ein paar Regenschauer und Gewitter, am Sonntag ziehen im windigen Osten etwas mehr Wolken durch. So viel zum Wetter von Gerald Holzinger.
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12: die Ihnen einen schönen Freitag wünscht. Jüngere Zuhörer, Millennials und Menschen der Generation Z erinnern sich sicher an diese Anime- und Comic-Reihe. Eltern vielleicht auch. Sag das.

0: Viele Menschen, die in den 2000er Jahren Teenager waren, können dieses Lied der TV-Serie Sailor Moon ja im Schlaf mitsingen. Sailor Moon hat in den Nullerjahren die jungen Menschen begeistert und für den Pop-Historiker Jens Balzer ist Sailor Moon das popkulturell bedeutendste Phänomen der Nullerjahre. Die Nullerjahre, das sind die 2000er. Wenn man von denen spricht, dann kommt man auch um Stars wie Britney Spears nicht herum. Mit Hits wie Toxic oder Hit Me Baby One More Time wurde sie weltbekannt. Und in den Nullerjahren wurden wir mit dem iPhone mobil und digital. Und dank Facebook haben wir uns freiwillig in die Hände der Dauerüberwachung begeben. Die Nullerjahre waren ein Jahrzehnt des Umbruchs. Und da hat sich einiges getan, findet Jens Balzer in seinem Buch Confusion is Next. Mehr dazu jetzt bei Wolfgang Ritschl.
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2: Ein Studiogespräch mit Jens Balzer über die Umbrüche der Nullerjahre hören Sie in circa einer Viertelstunde. Davor erinnern wir daran, wie Shakespeares größter Rivale Christopher Marlowe die Konventionen sprengte und in der Renaissance die Literatur revolutionierte. Danach vertiefen wir uns in eine Geschichte des Badens und Schwimmens und stellen Ihnen ein neues Album der britischen Elektroniker-Singer-Songwriterin Beth Orton vor. Jetzt gleich wenden wir uns der drohenden ökologischen Apokalypse zu. Das erste Buch des marxistischen Philosophen Kōhei Saitō mit dem Titel Systemsturz hat es in Japan auf 500.000 verkaufte Exemplare gebracht. Darin schlug der damals 24-jährige Doktorand vor, sich von der Idee des Wirtschaftswachstums zu verabschieden. Vielmehr müsse die Wirtschaft schrumpfen und einer kommunistischen Planwirtschaft Platz machen. Dies sei die einzige Möglichkeit, um die ökologische Krise noch aufzuhalten. Inzwischen Ende 30 ist Saitō der einzige dezidiert marxistische Philosophieprofessor an der Universität von Tokio. Brigitte Neumann hat mit dem Autor über sein neues Buch Am Ende des Fortschritts – Überleben in den Ruinen des Kapitalismus gesprochen.
3: Der britische Insektenforscher Dave Goulson schrieb Buch um Buch, denn er wollte seine Leser verführen, die Schönheit, aber auch die Relevanz von Bestäubern für das Überleben der Menschheit zu erkennen. Wir wissen, wie es kam. Die Arten starben, die Populationen dünnten aus. In seinem letzten Buch zeichnete Goulson eine düstere Sicht unserer Zukunft. Darin hatte die Klimakatastrophe in England zum Zusammenbruch der staatlichen Ordnung geführt. Ein Mob durchstreifte die Dörfer auf der Suche nach Essbarem. Jeder, der etwas hatte, musste es mit der Waffe verteidigen. Der Japaner Kōhei Saitō kennt Dave Goulson nicht, ich habe ihn gefragt. Aber er bläst ins gleiche Horn, vielleicht ein paar Töne schriller. Unsere Zukunft ist der Faschismus, der Klimafaschismus, gefolgt von der Barbarei. So steht es bereits im Vorwort seines aktuellen Buches Am Ende des Fortschritts, Überleben in den Ruinen des Kapitalismus.
4: I have two children and if I think about them, I feel very bad because our generation had the possibility to avoid that kind of ecological collapse.
3: Schon allein wegen seiner zwei Kinder habe er Angst vor dem Kollaps, sagt Saitō, und ein schlechtes Gewissen, dass seine Generation den nicht verhindert habe. Wir werden untergehen, das Sterben hat bereits eingesetzt, schreibt Saitō in seinem Buch Am Ende des Fortschritts. Es ginge um Leben und Tod. Er wiederholt dies, so oder so ähnlich, über alle Kapitel hinweg, vom ersten über Klimakollaps und Mangelwirtschaft bis zu dem letzten über die Hoffnung, die finale Barbarei in einer Art rotem Wien zu überleben. Gemeint ist die Zeit von 1918 bis 1934, in der in Wien sozialistische Reformen angeschoben worden waren. Und so schreibt Kōhei Saitō,
5: das rote Wien setzte auf Formen der Vergesellschaftung und Kollektivierung, die einer atomisierten, auf die Kleinfamilie beschränkten Lebensweise entgegenwirkten. Der österreichische Nationalökonom Otto Neurath und seine Mitstreiter erkannten, dass eine bloße Ausweitung individueller Freiheit durch den Konsum kommerzialisierter Güter und Dienstleistungen an seine Grenzen stößt.
3: Kōhei Saitos Sprache wechselt zwischen dem drastischen Ton eines politischen Pamphlets und luzider Gesellschaftskritik, begnügt sich aber auf allzu vielen Seiten mit Formulierungen aus dem Steinbruch kommunistischer Theorien. Ein Verdienst kommt Saito unbestritten zu. Er nimmt, meines Erachtens als erster Philosoph, die Polykrise, die uns auf allen Ebenen förmlich einkreist, ins Visier. Und er versucht, einen Ausweg aus einem komplexen Desaster aufzuzeigen. Einige seiner Analysen sind bedenkenswert, deshalb hier aus dem Kapitel »Das Ende der Welt und der Akzelerationismus« eine Passage, in der Saito sich auf den US-Ökonomen Joseph Stiglitz bezieht. Der Nobelpreisträger fordert für den Fall einer großen Krise, dass der Staat den freien Markt reglementiere. Der Nobelpreisträger fordert für den Fall einer großen Krise, dass der Staat den freien Markt reglementiere. Genau das tue auch der japanische Ministerialbeamte Takeshi Nakano, schreibt Kohei Saito.
5: Er meint, wie ich, dass die Corona-Pandemie und die russische Invasion in die Ukraine für die Normalisierung des Ausnahmezustands sorgen würden, der von Inflation, Katastrophen, unterbrochenen Lieferketten und Gütermangel gekennzeichnet sei. Als Gegenmaßnahmen schlägt Nakano vor, dass unter der Führung der Regierungen expansive Fiskalpolitik und Industriepolitik verwirklicht werden sollten. Dies entspricht einem sogenannten Big Government-Ansatz.
3: Hier wird nach dem starken Staat verlangt. Mit 500 Milliarden Euro Schuldenaufnahme und Investitionen in Landesverteidigung und Infrastruktur ist die Bundesrepublik Deutschland derzeit so ein starker Staat. Und immer noch eine soziale Marktwirtschaft. Ob ein heutiger Karl Marx dieser Abart des Kapitalismus nicht doch vielleicht Sympathien entgegengebracht hätte, ist die Frage, die Kohei Saito mit folgenden Worten pariert.
4: People often believe that the capitalism give you more freedom.
5: Viele hier denken vielleicht, dass der Kapitalismus den Menschen erlaubt, frei zu sein und dass er demokratisch sei. Ich glaube, das ist falsch. Denn der Kapitalismus ist nicht kompatibel mit der Demokratie. Warum? In diesem System werden zwar viele Dinge produziert, aber wir, die Konsumenten, werden nicht gefragt, ob wir diese Dinge haben wollen. Reiche Leute monopolisieren diese gigantische Produktionskraft und benutzen sie, um mehr Profit zu machen.
4: Basically monopolize this gigantic productive power. And then they use this power to make more profit.
3: Interessanterweise beklagt ausgerechnet er, wir seien gefangen in einem Dualismus, nämlich der Wahl zwischen entweder Kapitalismus oder Kommunismus. Der Kommunismus stoße im Westen auf kategorische Ablehnung, denn er sei assoziiert mit Terror, Lager, Versorgungsengpässen, mit Mao, Lenin, Stalin. Wobei nicht erkannt werde, dass der aktuelle Kapitalismus zu einem Erpressungssystem geschrumpft sei. Die großen US-Tech-Konzerne monopolisierten die Marktplätze und zwängen mit ihrer Herrschaft über alle Vorgänge der Digitalisierung selbst klassische Industrien in die Knie, schreibt Saito. Saito urteilt, dies sei die letzte Erscheinungsform, die der schwächer werdende Kapitalismus angenommen hätte. Falls aber nun die Zeit für sozialistische Planwirtschaft gekommen sei, dann könne man die KI für eigene Zwecke in den Fabriken einsetzen, schreibt Kohei Saito.
5: Man kann zum Beispiel das Verhalten und die Arbeitsabläufe von Arbeitern lückenlos erfassen, durch KI analysieren lassen und so die Effizienz steigern.
3: Genau das gefällt den Arbeitern in den Fabriken und Logistikzentren, ob kommunistisch oder kapitalistisch geführt, schon heute nicht. Kohei Saitos Argumentation ist voller Widersprüche. Einer Verteufelung des Kapitalismus steht die Verharmlosung des Kommunismus gegenüber, wie er sich zeigt, sobald er den Raum der Ideengeschichte verlässt und den einer real existierenden Gesellschaft betritt.
4: Good capitalism is really destabilizing our stable natural environmental system.
3: Der Kapitalismus destabilisiert unser natürliches Umweltsystem, ist Kohei Saito überzeugt. Dabei ist China aktuell größter CO2-Emittent.
4: Capitalists created the cheaper companies in China.
3: Die Kapitalisten schufen in China Produktionsstätten für Billigprodukte, sagt Kohei Saito im Interview. Das Gegenteil ist richtig. Nach Angaben der OECD sind rund 60% der globalen Marktanteilsgewinne chinesischer Unternehmen in den letzten 20 Jahren auf staatliche Subventionen zurückzuführen. Alles in allem ist es ja gut, dass ein junger Idealist herkommt und einen Plan B unterbreitet für alle, die nicht reich genug sind, um sich in Sicherheit zu bringen, wenn es zu einem Systemkollaps kommen sollte. Im Interview sagte Kohei Saito, sein Buch enthalte überhaupt nur einen Vorschlag, den er zur Debatte stellen wolle. Also fing ich an, mit ihm zu debattieren. Mich störte die komplette Abwesenheit von Frauen in seinem Buch, weder als Vordenkerinnen des Kommunismus noch als bekämpfenswerte Kapitalistinnen kommen sie vor. Weiter: Die Selbstverständlichkeit, mit der er den Genozid an den Palästinensern in Nebensätzen postuliert. Und noch etwas: Seine Taktik, den Weltuntergang ohne Unterlass zu verkünden. Naja, und dann der steinige Stil. Wäre Kohei Saito auch nur ein bisschen mit Dave Goulsons sinnlicher Sprache gesegnet, die Lektüre seines neuen Buches fühlte sich weniger an wie im Bann einer Satzstanze.
2: Am Ende des Fortschritts. Überleben in den Ruinen des Kapitalismus. Dieses Buch von Kohei Saito ist, übersetzt von Gregor Wakonik, bei DTV erschienen. Entdeckungen und Erfindungen aller Art erzeugten in der Renaissance, in Kombination mit der Rückbesinnung auf die künstlerischen Meisterwerke der Antike, europaweit eine einzigartige Aufbruchsstimmung. Für eine gewisse Düsternis inmitten der als strahlend hell empfundenen neuen Zeit sorgte die Kirche. Sie erkannte in der neuen Lust am Denken eine Bedrohung ihrer Macht und reagierte mit Scheiterhaufen. Dunkle Renaissance nennt der in Harvard lehrende Literaturwissenschaftler Stephen Greenblatt sein neuestes Buch, das dem Dichter und Dramatiker Christopher Marlowe gewidmet ist. Der Titel ist durchaus überraschend, wird die Regierungszeit von Königin Elisabeth I., in die Christopher Marlowes kurzes Leben fällt, doch im Allgemeinen als goldenes Zeitalter Englands betrachtet. Eine erhellende Lektüre findet Georg Renöckel.
1: Seine Reise nach England im Jahr 1562 schildert ein italienischer Kaufmann wie einen Albtraum. Heiligenstatuen liegen zertrümmert an den Straßenrändern, zur Unterhaltung des Volkes werden wilde Tiere aufeinander gehetzt und wohin man auch blickt, baumeln verstümmelte Leichen von zahllosen Galgen. Dreimal hat das Königreich in den Jahren zuvor zwischen Protestantismus und Katholizismus hin und her gewechselt, stets begleitet von Gewaltexzessen. Unter Königin Elisabeth I. kehrte Stabilität ein, doch die kulturellen Leistungen der verrohten Gesellschaft blieben höchstens mittelmäßig. Dass die elisabethanische Epoche dennoch als glanzvoll in die Geschichte einging, ist laut Stephen Greenblatt die Leistung eines einzigen Mannes, Christopher Marlowe.
6: Nichts, was seinen Namen trug, wurde zu seinen Lebzeiten veröffentlicht. Es sind keine erhaltenen Briefe, Tagebücher oder Entwürfe von seiner Hand bekannt. Und es sind auch keine Briefe erhalten, die an ihn adressiert waren. Vieles von dem, was wir über sein Leben und seine Ansichten wissen, stammt aus den Berichten von Spionen und Informanten oder aus Aussagen, die durch Folter erzwungen wurden. Im Laufe seines kurzen, ruhelosen, dem Untergang geweihten Lebens erweckte Marlowe mit seinem Geist und seinen erstaunlichen Leistungen den Genius der englischen Renaissance.
1: Warum der Sohn eines Schusters trotz seiner ärmlichen Herkunft am Gymnasium von Canterbury aufgenommen wurde, weiß man heute nicht mehr. Fest steht, dass er schnell Latein und Griechisch lernte und sowohl für die formale Schönheit als auch für die Inhalte der Texte von Sophokles, Vergil und Ovid empfänglich war. Aus der Sicht sittenstrenger Protestanten, die antike Autoren aus dem Lehrplan verbannen wollten, eine höchst unpassende Lektüre für einen jungen Menschen.
6: In den alten Sprachen konnten gefährliche Dinge ausgesprochen werden, die, wären sie auf Englisch gesagt worden, streng, ja sogar mit dem Tod bestraft worden wären. Wer Latein und Griechisch beherrschte, besaß Zugang zu einer Welt, in der Macht in ihrer nackten Form offenbart wurde, ohne das Gewand göttlichen Rechts. In ihr stand es dem Leser frei, zu wählen, was er glauben und worüber er lachen wollte. Götter, wie ein Dichter es lustvoll formulierte, waren in verschiedenen Gestalten zu sehen, die sich in zügellosem Aufruhr, Inzest, Vergewaltigungen ergehen. Der Dichter, der diese Worte schrieb, war Christopher Marlowe.
1: Dieser lernte in Cambridge eine Männerwelt mit eigentümlichen Ritualen kennen, in der sich Tutoren und Schüler die Betten teilten und in der verbotene, aufregende Ideen zirkulierten. Greenblatt geht davon aus, dass Marlowe auch die Verbitterung vieler Gebildeter verspürte, denen aufgrund ihrer Herkunft so gut wie alle Türen verschlossen blieben, wollten sie keine kirchliche Laufbahn einschlagen.
6: Wenn man in jungen Jahren erkennt, dass die ganze Religion ein Gespinst aus Wahnvorstellungen oder Lügen ist, in das einfache Gemüter eingewickelt werden. Wenn man befürchten muss, dass sämtliche Träume, die man über seine Zukunft hegt, zunichte gemacht werden. Wenn man spürt, wie sich die Welt immer enger um die eigene Person zusammenzieht, welche Berufswahl trifft man dann? Wie gestaltet man sein Leben? Was macht man, wenn man Anfang 20 ist, mit der Zeit, die einem noch bleibt?
1: Marlowe findet Zugang in die Kreise mächtiger, oft auch gefährlicher Männer und ist zumindest zeitweise für den Geheimdienst tätig. Als frischgebackener Magister geht er schließlich nach London, wo der Geschäftsmann Philip Henslow gerade ein Rose genanntes Theater inmitten eines Vergnügungsviertels baut. Marlowe bietet ihm ein Stück mit dem Titel Tamerlan der Große an.
6: Was dann geschah, veränderte sowohl Marlowes Leben als auch die Geschichte des Theaters. Die meisten literarischen Neuerungen vollziehen sich schrittweise. Es kommt selten vor, dass ein Kunstwerk alles so schnell und gründlich verändert. Tamerlan ist einer dieser seltenen Fälle. Noch nie zuvor war etwas so Ungeheuerliches inszeniert worden.
1: Tamerlan, die Erfolgsgeschichte eines brutalen Eroberers, ist ein Stück voll geschickt verpackter Religions- und Herrschaftskritik, dem der von Marlowe eingeführte Blankvers einen neuen, kraftvollen Klang verleiht. Nach 6 weiteren Theaterstücken wird Christopher Marlowe unter rätselhaften Umständen ermordet. Spannungsreich und mit detektivischer Akribie schildert Stephen Greenblatt die blutrünstige Epoche und die schillernden historischen Figuren, zwischen denen sich der abenteuerlustige Dichter bewegt. Wie er trotz seines frühen Todes zum Wegbereiter eines bis heute als golden empfundenen Zeitalters wurde, zeigt sein bedeutendstes Werk Dr. Faustus.
6: Heute sind wir mit der theatralischen Darstellung eines kraftvollen, komplexen Innenlebens auf der Bühne, vor allem durch die Innerlichkeit des Monologs, so vertraut, dass wir irgendwie davon ausgehen, dies sei schon immer ein verfügbares künstlerisches Mittel gewesen. Aber in Dr. Faustus tauchte es zum allerersten Mal auf der Bühne auf. Zusammen mit anderen Zeitgenossen von Marlowe beobachtete auch Shakespeare dieses erstaunliche Phänomen. Von Dr. Faustus lernte der Autor von Hamlet und Macbeth, wie es zu bewerkstelligen war.
2: Dunkle Renaissance. Wie Shakespeares größter Rivale Christopher Marlowe die Konventionen sprengte und die Literatur revolutionierte. Dieses Buch von Stephen Greenblatt ist übersetzt von Susanne Held im Siedler Verlag erschienen.
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2: In seinem Büro in Berlin darf ich nun Jens Balzer begrüßen.
8: Schönen guten Tag.
2: Herr Balzer, Sie sind Autor und Journalist für den Deutschlandfunk, die Zeit, den Rolling Stone und in Österreich auch als Berater für das Donaufestival Krems tätig. Populärkultur und Popmusik sind die Themen, mit denen Sie sich vorrangig beschäftigen. Nach Büchern über die 70er, die 80er und die 90er Jahre legen Sie nun eines über die Nullerjahre, die für Sie ein Jahrzehnt des Umbruchs sind, vor. Confusion is Next lautet der Titel dieses soeben erschienenen Werks. War Techno musikalisch prägend für die 90er Jahre, so stellen Sie, Herr Balzer, nun ins Zentrum der Nullerjahre den Deutschrap. Der homophobe und rassistische Bushido hat eine gehörige öffentliche Akzeptanz erfahren. Sie wundern sich heute noch darüber, dass viele junge Frauen sich auf seinen Konzerten begeistert zeigten, obwohl er sie sexistisch zu Objekten degradiert hat.
8: Ja, das war in der Tat eine erstaunliche Entwicklung. Das habe ich ja damals schon als Musikjournalist und als Kulturredakteur mitverfolgt. Also die Wende, die der deutschsprachige Hip-Hop in den Nullerjahren genommen hat, der in den 90ern noch sehr stark vom US-amerikanischen Conscious Rap von Leuten wie Afrika Bambaataa irgendwie etc. geprägt war und auch sehr, sehr hippiehaft pazifistisch war. Das ist schon erstaunlich. Der krasse Sexismus, die krasse Homophobie von Rappern wie Bushido, aber dann gab es ja auch noch so andere Gestalten wie Frauenarzt und Prinz Pi und später auch nicht zu vergessen an Xatar und am Ende des Jahrzehnts Haftbefehl, die nicht nur durch Homophobie, sondern auch irgendwie dann auch durch starken Antisemitismus auffiel. Das ist schon erstaunlich gewesen damals. Und nachher rein sieht man natürlich noch eher, wie deutlich sich darin auch eine gesellschaftliche Wende angekündigt hat. Die Verrohung irgendwie der gesellschaftlichen Diskurse irgendwie und auch die politische Wende nach rechts, die ja große Teile der Populärkultur dann auch ergriffen hat, das waren nachher rein betrachtet die ersten Anzeichen dafür.
2: Nicht nur mit dem Liedgut ist es in den Nullerjahren bergab gegangen, auch das Fernsehen hat ordentlich an Niveau verloren, würden Kulturpessimisten sagen. Sie, Herr Balzer, sind ja mehr der Beobachter, der beschreibt, was da passiert ist. In der Serie Big Brother haben sich Menschen freiwillig der völligen Überwachung preisgegeben, demonstrativ mit ihrem Nichtwissen und ihrer Nichtbildung kokettiert. Für sie ist damit eine neue Epoche angebrochen. Später folgten dann ja auch noch Castingshows im Bereich der Musik und das mitunter recht sadistische Dschungelcamp für C-Promis.
8: Ich finde, in Big Brother spiegelt sich zweierlei oder spiegelt sich in neuer Epoche in zweierlei Hinsicht. Zum einen, ich bin ja Jahre 69 und ich war in den 80er Jahren politisierter Jugendlicher in Westdeutschland und es gab irgendwie wahnsinnige Demonstrationen gegen die sogenannte Volkszählung, die im Nachhinein betrachtet völlig harmlos war. Also die Regierung Kohl wollte von allen deutschen Bundesbürgern wissen, irgendwie, wo sie wohnen, irgendwie, welche Religion sie angehören und wie weit sie es zur Arbeit haben. Da sahen wir schon den totalen Überwachungsstaat heraufdämmern. Und 15 Jahre später war das alles vergessen. Also wenn dir der Schutz der Privatsphäre und der Intimsphäre und der Persönlichkeit in den 80ern noch irgendwie ein ganz großes, auch ein progressives politisches Thema war, hat man das Gefühl, dass irgendwie auch auf der Linken und überall im gesamten gesellschaftlichen Mainstream das völlig aufgegeben wurde. Und dafür war natürlich Big Brother erstmal das beste Beispiel. Also quer durch alle politischen Lager und durch die Gesellschaft hin, ergötzte man sich ja irgendwie daran, dass diese Menschen sich 24 Stunden am Tag irgendwie und 7 Tage die Woche durchgehend überwachen ließen, mit größter Begeisterung. Irgendwie. Und das spiegelt natürlich auch das beginnende Zeitalter der totalen Kontrolle durch das Internet, durch die digitalen Netzwerke, durch die sozialen Netzwerke. Also 1998 wurde das Patent auf den Cookie angemeldet, mit dem dann ja alle Spuren im Internet registriert werden konnten. 2005 wurde das erblühte das soziale Netzwerk Facebook, irgendwie, das seine Nutzer so stark und durchgehend kontrolliert hat wie kein anderes davor. Also das war schon irgendwie, dafür war Big Brother gewissermaßen irgendwie das Vorspiel, wenn man so möchte. Und das andere ist natürlich, Sie haben es auch schon angesprochen, es beginnt damit eine neue Ära der Fernsehkultur. Es kommen danach die Castingshows wie Deutschland sucht den Superstar, wo auch dann Popkultur vollständig auf dieses kapitalistische Leistungsprinzip reduziert wird und die Leute mit größter Begeisterung mitmachen. Und es entstehen dann auch so Gestalten, die man dann später B, C und D Prominente nennt, nämlich die aus diesen Castingshows dann irgendwie nach den ersten Erfolgen dann auch keine großen Karrieren begründen können, sondern als minder wichtige, aber sich immer noch irgendwie durchschlagende Typen dann irgendwie noch teilweise jahrzehntelang halten.
2: Das popkulturell wohl bedeutendste Phänomen der Nullerjahre war der Aufstieg von japanischen Mangas und Anime zur Leitkultur im Pop. Die Serie Sailor Moon wurde stilbildend in der Mode und hat Feminismus mit pädophiler Erotik verbunden, schreiben sie. Britney Spears beschreiben sie in ihrem Buch Confusion is Next als jene, die als erste auf diesen Zug aufgesprungen ist. Christina Aguilera, Miley Cyrus und auch das russische Duo Tattoo haben sich ja dann auch von Sailor Moon noch inspirieren lassen.
8: Ja, also der Siegeszug der Manga und Anime, also der japanischen Comics und Zeichentrickfilme, das war tatsächlich irgendwie die eine zentrale große popkulturelle Entwicklung irgendwie in den westlichen Industrienationen. Es hat in den Nullerjahren in den USA, wie üblich, immer ein bisschen früher angefangen. Es waren übrigens auch, wenn man jetzt nicht nur über die Ästhetik redet, sondern auch über die Distribution, es war die erste Popkultur, die dann tatsächlich mit den neuen sozialen Netzwerken populär geworden ist. Also mit den damals noch Messageboards und Chatrooms irgendwie, also den Vorformen der sozialen Netzwerke. Wir hatten dann 2005, jedenfalls in Deutschland zum ersten Mal, dann auch irgendwie die Auftritte von J-Rock-Bands wie Dion Gray und Mordix Ma und dann auch die erste deutsche, dann ja auch sehr erfolgreiche Band, Tokyo Hotel, die sich ausgiebig bei dieser J-Pop-Ästhetik und auch bei diesen Manga-Figuren bedient hat, was bei den eingefleischten J-Pop-Fans der ersten Generation der auch tatsächlich auf wenig Gegenliebe stieß.
2: Optisch haben wir uns in den Nullerjahren an den heute noch dominierenden Hipster-Bart gewöhnt, beziehungsweise an den aus den Pornofilmen der 70er Jahre übernommenen Schnauzbart. Und unter den Frauen hat sich die Intimrasur bzw. das Brazilian Waxing verbreitet. Sie zitieren da, Herr Balz, in Ihrem Buch auch eine Folge der Serie Sex and the City, in der sich Carrie Bradshaw erstmals dieser schmerzhaften Prozedur unterzogen hat.
8: Ja, Sex in the City war die Serie, mit der das Brazilian Waxing dann tatsächlich auch in Deutschland oder im deutschsprachigen Raum populär geworden ist. Ich habe mir Teile dieser Staffel und insbesondere diese Folge daraufhin auch nochmal angeschaut. Das ist interessant, irgendwie, dass Carrie Bradshaw das dann auch so als Initiationsritus beschreibt. Also es hat auch wirklich wehgetan und sie fühlt sich wirklich sehr nackt untenrum. Das ist nicht unähnlich der Art und Weise, wie im Jahrzehnt davor, das ist ja ein großes Thema in den 90er Jahren, dann irgendwie Tätowierungen und auch Piercing in die Mainstream-Kultur eingedrungen sind. Auch da beschrieben ja diejenigen, die es zum ersten Mal gemacht haben, vor allem den Schmerz. Also es ging offensichtlich in beiden Fällen um unterschiedliche Arten der Initiationsriten. Das ist ja für Popkultur tatsächlich überprägend gewesen. Also man macht etwas, was weh tut, um dann dazu zu gehören. Nur dass diese Form der Körperoptimierung und das dann ja später auch nicht nur der Intimrasur, sondern irgendwie dann auch der Intimchirurgie, also der Vaginalchirurgie und der Penisvergrößerung auf männlicher Seite wirklich in einer Art und Weise zu einem gesellschaftlichen Standard geworden sind, bis tief in den Mainstream hinein, dass sie wirklich aus dieser Art der befreienden Initiation umgeschlagen sind in wirklich sehr repressive, sehr zwangausübende Kulturtechniken.
2: Die Nullerjahre waren für Sie, Herr Balz, aber auch ein Jahrzehnt der Enttäuschung, denn die Fantasien, die wir mit dem Jahr 2000 verbunden haben, im Vorfeld, die haben sich nicht bewahrheitet. Statt fliegender Autos haben wir Kindertretroller für Erwachsene bekommen, schreiben Sie, und den Coffee-to-go-Becher mit Deckel.
8: Ja, das ist interessant, weil wenn man sich die Fantasien anschaut, die ja schon seit dem Ende des 19. Jahrhunderts über das Jahr 2000 kursierten, also ich zitiere am Anfang des Buchs irgendwie ein damals sehr populäres Buch aus dem Jahr 1887 aus den USA, wo es irgendwie darum geht, wie ein Zeitreisender im Jahr 2000 dann irgendwie die ideale Gesellschaft findet, in der mit technischen Möglichkeiten wie alles realisiert ist, irgendwie was dem Glück der Menschen dient. Das ist bekanntermaßen nicht so gekommen. Und was auch in Stocken geriet, das waren natürlich auch die großen popkulturellen Fantasien der 60er und 70er Jahre, ab Up and Away, die ganze Science-Fiction-Begeisterung, wir reisen ins Weltall mit den Apollo-Missionen und bald werden wir schon auf dem Mars sein und die ganze Galaxie durchqueren. Daraus wurde nichts. Die Begeisterung dafür war vollständig erloschen und verlagerte sich dafür dann auf, ja, Sie haben schon gesagt, in Berlin, in Berlin der Nachwendezeit und der Start-up-Ära fuhren dann alle ewig jugendlichen Start-up-Gründer irgendwie auf so in Tretrollern, auf Kickboards herum, irgendwie mit dem Coffee-to-go-Becher in der Hand, und die technologische Entwicklung verlagerte sich aus dem Weltall, also aus den unendlichen Weiten des Alls, in das, was man damals tatsächlich ja auch die Digital Frontier nannte. Also die unendlichen Weiten des Alls hatte man in die unendlichen Weiten des Cyberspace verlegt und glaubte damals tatsächlich aber auch noch in sowas wie gesetzlosen Räumen, die menschliche Kreativität irgendwie in unbeschränkter Weise entfalten zu können. Wobei die sagen wir mal so tech-anarchische Fantasie, die man noch so Mitte der 90er Jahre überall hörte, dass nämlich das Internet auf keinen Fall von kapitalistischen Konzernen okkupiert werden kann, weil es halt irgendwie so ungreifbar ist, die schon Ende der 90er Jahre weitgehend enttäuscht war. Also es brach damit auch natürlich in den Nullerjahren schon das Zeitalter Tech-Oligarchen und der Digitalkonzerne mit ihrer bis heute geltenden Hegemonie an.
2: Ja, und mit dem iPhone 2007 ist das Internet dann auch so richtig mobil geworden. Das heißt, für den Alltag war das wohl der bedeutendste Umbruch der Nullerjahre.
8: Ja, das iPhone hat natürlich die Art und Weise des digitalen Kommunizierens vollständig verändert. Es war dann aber eben auch zusammen mit dem ein Jahr später gegründeten App Store und den ersten Apps, die daran erfolgreich waren, wie unter anderem nämlich eben auch vor allem Facebook, der Beginn einer Ära, in der die sozialen Netzwerke und das digitale Kommunizieren in der Hosentasche einen dann wirklich 24 Stunden am Tag und 7 Tage in der Woche mit einem Paralleluniversum versahen. Also ab da waren die Menschen tatsächlich immer gleichzeitig in der realen physikalischen Welt und angedockt an die digitale Kommunikation in den sozialen Netzwerken und drittens eben auch durch diese Andockung in den sozialen Netzwerken Objekte einer rund um die Uhr operierenden totalen Kontrolle bis hin zu Bewegungsprofilen, die ja dann auch mit dem iPhone mühelos irgendwie erstellbar waren.
2: Anfang der Nullerjahre kam der erste Teil der Filmtrilogie Herr der Ringe in die Kinos. Als große Fans haben sich Elon Musk und Peter Thiel geoutet. Letzterer hat seine Überwachungsfirma Palantir ja nach den sehenden Steinen aus dem Herrn der Ringe benannt und sich somit auf die dunkle Seite der Macht geschlagen mit diesem Namen. Und diese Herren, die beschäftigt Peter Thiel geoutet. Letzterer hat seine Überwachungsfirma Palantir ja nach den sehenden Steinen aus dem Herrn der Ringe benannt und sich somit auf die dunkle Seite der Macht geschlagen mit diesem Namen. Und diese Herren, die beschäftigen uns ja auch aktuell noch.

0: politische Utopie irgendwie der ersten und zweiten Hippie-Generation. Und in den 90er-Nullerjahren war dann der Herr der Ringe unter anderem eben auch irgendwie eine Inspiration für die zweite und dritte Generation der Tech-Oligarchen, wie eben Elon Musk und Peter Thiel. Peter Thiel hat gesagt, er hätte das Buch irgendwie 10-mal gelesen und hat auch fast alle seine Firmen danach benannt. Interessant ist, dass Thiel eben auch in den Nullerjahren seine Karriere beginnt, indem er zusammen mit am Anfang mit Elon Musk irgendwie PayPal ins Leben ruft, aber eben dann auch die Überwachungsfirma Palantir 2003, wenn ich das richtig erinnere, und anderthalb Jahre später als Investor das soziale Netzwerk Facebook dann mit aus der Taufe hebt. Also ohne Thiel hätte Mark Zuckerberg Facebook in der Art und Weise nicht so schnell ausbauen können. Das heißt, das finde ich nachher interessant. Das ist mir im Nachhinein bei der Recherche auch erst noch mal klar geworden, inwieweit die totale Kontrolle, die Mark Zuckerberg mit Facebook über seine User errichtet hat, zusammenhängt mit der totalen Kontrolle, die dann Peter Thiel mit der Firma Palantir anstrebt, indem nämlich möglichst viele verschiedene Datensysteme geheimdienstkompatibel zusammengeführt werden. Also wenn man sich heute die Nullerjahre noch mal anschaut und deutlicher sieht als damals, natürlich irgendwie ist, wie weit die aufziehende Kontrollgesellschaft, in der wir uns ja mittlerweile befinden, der totale Überwachungsstaat, irgendwie inwieweit da diese sozialen Netzwerke und die neuen Geheimdienstfirmen wie ein Palantir miteinander zusammenhängen.
1: Confusion is next. Die Nullerjahre, das Jahrzehnt des Umbruchs. Dieses Buch von Jens Balzer ist im Verlag Rowohlt Berlin erschienen. Der Kulturwissenschaftler Bernd Brunner aus Berlin schreibt tolle Sachbücher über Aquarien und Vögel oder über Bären und deren Beziehung zu Menschen. Über Weihnachtsbäume oder über den faszinierenden Mond oder über die Kunst, stilvoll auf dem Sofa herumzuliegen. Mit seinen originellen Themen wie der Jahreszeit Winter oder der Himmelsrichtung Norden hat Bernd Brunner sogar geschafft, was nur wenigen deutschen Autoren gelingt, ein internationales Publikum zu erreichen. Bernd Brunner wird in Italien, in der Türkei, in China und auch in Korea gelesen. Nun hat er sich mit der Kulturgeschichte des Badens und Schwimmens beschäftigt. Abtauchen und treiben lassen lautet der Titel seines Buchs. Maike Makarot hat es gelesen.
2: Bernd Brunner ist begeisterter Freizeitschwimmer. Der Kulturwissenschaftler schwimmt bei jedem Wetter und erlebt nahezu täglich, dass Schwimmen eine der schwierigsten Sportarten überhaupt ist, die sehr, sehr viel Koordination erfordert. Mit Brunner lässt sich hervorragend über die Vorzüge des modernen Brustschwimmens fachsimpeln, nämlich mit Schwimmbrille, damit das Gesicht ins Wasser taucht und so der Nacken entspannen kann. Es dauert lange, bis ein Gefühl von tiefer Entspannung einsetzt, wenn sich Atmung und Rhythmus der Bewegung ergänzen, schreibt der Autor. Die Bewegung im Wasser ist sein Herzensthema. Ein wichtiger Impuls, tiefer in diese Materie einzutauchen, war die Begegnung mit dem Heidelberger Archivar Thomas Hatry vor etwa 10 Jahren. Der hatte ein riesiges Konvolut von internationalen Büchern aufgekauft, die sich alle ausschließlich mit dem Thema Baden und Schwimmen beschäftigen.
3: Ich hatte dort die Gelegenheit, mir viele Bücher direkt anzuschauen, Sachen zu scannen. Es sind ja viele Illustrationen auch in dem Buch. Ich habe mich ja auch schon mal mit der Kunst des Liegens beschäftigt, da sehe ich eine gewisse Parallele auch zu dem Ansatz, wie ich das Thema angehe, also nicht streng wissenschaftlich, sondern mit dem Blick auf so kuriosen Entwicklungen halt, die es im Laufe der Geschichte halt gegeben hat. Der rote Faden hat sich halt ergeben aus der intensiven Literaturrecherche. Man kann sagen, dass sich das Schwimmen aus dem Baden wahrscheinlich entwickelt hat, auch bedingt durch den Wunsch, die Menschen am Ertrinken zu hindern. Das war, glaube ich, ein ganz, ganz wichtiges Movens bei der ganzen Entwicklung. Und dann kam halt im 18. und insbesondere dann im 19. Jahrhundert noch der Aspekt hinzu, dass man gesagt hat, also das Schwimmen tut auch irgendwie dem Körper gut.
2: Amüsant beschreibt Bernd Brunner zum Thema Damenschwimmen, dass ärmere Menschen oft keine andere Wahl hatten, als in Seen und Flüssen zu baden. So wuschen sich um 1788 Menschen allen Alters und Geschlechts in der Donau ungeniert nebeneinander die Füße, was zu Bekanntschaften und mehr führte, was wiederum Sittenwächtern ein Dorn im Auge war. Und 1831 eröffnete die erste österreichische Damenschwimmschule in Wien. Grundsätzlich mussten Frauen für diese Emanzipationslust eine ärztliche Unbedenklichkeitsbescheinigung vorlegen, was seltsam wirkt, wenn man die wunderschöne Illustration von einem gewissen Frank Wolf ansieht.

0: Sie dokumentiert einen Safe Space, wie der Autor es nennt, mit hohem Sprunggerüst, Frauen mit Badehauben oder in langen, eleganten Tüllkleidern, ohne Cocktails, Bademeister oder Freibadpommes.
1: Man sieht also die Damen in einem abgezäumten, sehr professionell anmutenden Pool eigentlich. Sie waren eben da nicht mehr unter Beobachtung, sie waren unter sich. Sie haben da ihre Geselligkeit gepflegt. Ein bisschen später kam auch Kaiserin Elisabeth natürlich ins Spiel. Die war ja eine begeisterte Schwimmerin und sie hat ja das Meer auch insgesamt geliebt. Sissi, da gibt es eine ganz schöne Anekdote, dass sie sehr gerne in den verschiedenen Orten, wo sie dann zur Kur oder im Urlaub gewesen ist, gerne nackt ins Wasser gegangen ist und ihr von beiden Seiten sozusagen Vorhänge vorgehalten wurden, damit niemand sie erkennen kann. Sie soll sich auf einem Schiff ganz bewusst auch der Gischt ausgesetzt haben. Natürlich haben sich die Menschen seit Jahrhunderten schon erfrischt auch. In Österreich war das Schwimmen in den Seitenkanälen der Donau immer sehr, sehr beliebt. Und da gab es dann auch früh Verbote, weil natürlich dann Menschen zu Schaden gekommen sind. Also Österreich ist durchaus wichtig für das frühe Schwimmen.
0: Kurzweilig, erhellend und unterhaltsam taucht Bernd Brunner in seinem historischen Sachbuch »Abtauchen und treiben lassen« in die unterschiedlichsten Entwicklungen des Badens und Schwimmens ab. Dabei balanciert der Autor souverän auf dem schwierigen Grat zwischen Naturwissenschaft und Kulturgeschichte. Er erzählt über den heute noch vertrauten Chlorgeruch in Schwimmbädern und dass Chlor im Ersten Weltkrieg eigentlich als chemische Waffe eingesetzt wurde. Oder zeigt ungewöhnliche Settings wie die Hallenbäder in umgebauten Kirchen. Bernd Brunner blättert in der Geschichte der Bademoden, wo aus dem roten Einteiler von Baywatch-Star Pamela Anderson ein Lifestyle-Stück wurde, das das Bild von Beach-Culture und amorösen Verquickungen transportierte. Der Autor hat Kuriositäten aufgespürt, wie die Wasserschubser, sogenannte Dipper in englischen Seebädern, und er ist fasziniert von den verschiedenen Formen des Schwimmunterrichts.
1: Also da war ich wirklich überrascht über dieses Trockenschwimmen, das hat ja eine unheimliche Popularität gehabt. Im Laufe der Zeit, ich habe es witzigerweise neulich im Schwimmbad sogar auch beobachtet, es wird wirklich noch praktiziert manchmal, dass der Schwimmlernende dann am Rande des Beckens sich hinlegen muss auf den Bauch und dann diese Bewegung macht. Was ich interessant finde bei dem Schwimmen, wenn man heute in ein Schwimmbad geht, dass es sich doch in relativ klaren Bahnen abspielt. Also die Leute sind entweder Kraulschwimmer, denen es um die Schnelligkeit geht, denen es um Tempo geht. Oder da sind dann die gemächlichen Brustschwimmer oder die Badenden so an der Seite. Und was ich interessant fand beim Blick in die Geschichte, war sozusagen die Vielzahl der Formen, sich im Wasser bewegen zu können, die von den Menschen heute gar nicht mehr unbedingt ausgeschöpft wird. Also die sind immer auf Tempo getrimmt. Ich gehe ins Schwimmbad und ich schwimme mindestens eine halbe Stunde. Und das Tempo ist dann vollkommen von der Tagesform abhängig.
2: Abtauchen und treiben lassen. Eine Kulturgeschichte des Badens und Schwimmens. Dieses Buch von Bernd Brunner ist im Verlag HarperCollins erschienen. Folgende Bücher haben wir Ihnen im Kontext heute sonst noch vorgestellt.
3: Am Ende des Fortschritts. Überleben in den Ruinen des Kapitalismus von Kohei Saito, DTV. Dunkle Renaissance. Wie Shakespeares größter Rivale Christopher Marlowe die Konventionen sprengte und die Literatur revolutionierte. Von Stephen Greenblatt, Sieder Verlag. Sowie Confusion is Next, die Nullerjahre, das Jahrzehnt des Umbruchs von Jens Balzer, Verlag Rowohlt Berlin.
2: 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Nun folgt Musik.
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2: Es kommt von Beth Orton und trägt den Titel The Ground Above. Es ist das 8. Studioalbum der britischen Folktronica-Sängerin Beth Orton, die vor 30 Jahren mit dem Album Trailer Park debütiert hat. Auch in den Genres Trip-Hop und Folk hat sie dauerhafte Spuren hinterlassen. Im Jahr 2000 wurde sie als beste britische Solokünstlerin bei den Brit Awards ausgezeichnet, zu verdanken ihrem famosen Album Central Reservation. Mit ihrem Sound hat sie also auch die Nullerjahre mitgeprägt. Dabei ist sie stets mit der Zeit gegangen und zeigt sich auf ihrem neuen Album auf der Höhe eben dieser. Einem Zeitgeist jagt sie nicht hinterher, das hat Beth Orton nicht nötig. Hits wird man auf The Ground Above nicht finden, es sind eher atmosphärische Settings. Die Songs entwickeln sich behutsam aus einer Grundstimmung heraus und bauen sich langsam auf. Textlich geht es des Öfteren nostalgisch zu, zumindest der Blick ist mitunter in die Vergangenheit gerichtet. In Cigarette Curls gedenkt Beth Orton eines Freundes with a love that comes right out of the dirt.

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So hieß es eben da in Beth Ortons Song Cigarette Curls. Lang sind sie, die Nummern auf ihrem neuen Album The Ground Above, zwischen 5 und 8 Minuten. Aber es braucht eben seine Zeit, um die Stimmung eines Songs zu entwickeln. Other Side gehört zu den kürzeren Nummern auf The Ground Above. Laidback Motown Beats hat das Mojo Magazine Beth Orton zugeschrieben, um auf die soulige Grundierung hinzuweisen. Und sie stehen ihr sehr gut, diese Beats, die sich zu einem lyrischen Blues gesellen. Der das Album beschließende Song Other Side kann auch als Überlebenshymne gehört werden. 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

0: Other Side von Beth Orton. Ihre Songsammlung The Ground Above ist das Kontextalbum der Woche. Nähere Angaben zur Musik und zu den vorgestellten Sachbüchern finden Sie online im Ö1-Tagesprogramm. Das war Kontext mit Wolfgang Ritschl.
1: Und kommende Woche beschäftigt sich Kontext mit dem spanischen Bürgerkrieg, mit der Kunst, schwere Zeiten zu bewältigen und mit dem Odysseus-Mythos, der schon bald in den Kinos zu sehen sein wird. Gratulation an dieser Stelle an alle Kinder und auch an die Eltern in Oberösterreich, Salzburg, Steiermark, Kärnten, Tirol und Vorarlberg. Heute ist Zeugnistag und dann geht's ab in die Ferien. Eine Zeit der Erholung, aber nicht für alle. Nicht genügend. Was macht man danach? Was macht man dann im Sommer? Darum geht's heute in Punkt 1. Dann muss man nämlich bekanntlich für eine Nachprüfung lernen. Erinnern Sie sich noch an Ihre Schulzeugnisse? Wie gerecht empfanden Sie die Beurteilungen? Sie können mitdiskutieren heute ab 13 Uhr. Ein vielfältiges Programm erwartet Sie auch später hier am Vormittag in Ö1.
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5: Am Mikrofon ist Felix Nowak. Der deutsche Volkswagen-Konzern reduziert seine Modellpalette um bis zu 50%. Allerdings ist weiter unklar, wie sich der geplante Sparkurs auf die Mitarbeiterinnen und Mitarbeiter auswirkt. Nach der gestrigen Aufsichtsratssitzung fordert die Belegschaftsvertretung vom Management Informationen. Im Raum steht die Streichung von bis zu 120.000 Stellen. In die andere Richtung geht es zumindest zum Teil in Oberösterreich. Der Wandel zur Elektromobilität nimmt im BMW-Werk Steyr weiter Fahrt auf. E-Motoren werden dort nun im Zweischichtbetrieb gefertigt, berichtet Jürgen Freimuth.
6: Seit Anfang Juli laufen die Elektroantriebe in Steyr in zwei Schichten vom Band. Damit steigt auch die Kapazität auf mehr als 4000 E-Motoren pro Woche und sie soll noch weiter wachsen. Die Antriebe aus Steyr kommen unter anderem im vollelektrischen BMW iX3 und künftig auch im BMW i3 zum Einsatz. Nach rund 8500 produzierten E-Motoren im Vorjahr soll die Fertigung heuer auf deutlich über 100.000 Stück steigen. Für das BMW-Werk Steyr ist das ein wichtiger Schritt vom klassischen Motorenstandort hin zum Zentrum für elektrische Antriebe.
5: In Ungarn treibt Ministerpräsident Peter Matja den von ihm versprochenen Regimewechsel energisch voran. Aus Sicht seiner Kritiker zu energisch. Am Abend haben in Budapest Anhänger von Ex-Ministerpräsident Viktor Orban gegen eine geplante Verfassungsreform demonstriert. Von dort berichtet Paul Griesey.
7: Diktator skandiert die Menge vor dem Präsidentenpalast in Budapest. Es ist die erste nennenswerte Anti-Regierungsdemonstration seit Peter Madjas Erdrutschsieg. Ein paar tausend Orban-Anhänger füllen den Platz. Ich bin mir sicher, dass der Staatspräsident nicht nachgeben wird angesichts dieser verfassungswidrigen Aggression, sagt ein Redner über die geplante Absetzung des von Orban installierten Präsidenten Tomasz Sulyok. Der will seine Amtsenthebung per Verfassungsänderung nicht hinnehmen, kann ihr aber auch wenig entgegensetzen. Der Präsident besitzt in Ungarn kein Vetorecht. Und Sulyok ist in der Bevölkerung insgesamt relativ unbeliebt. Laut einer aktuellen Umfrage wünschen sich 60% der Befragten seinen Abgang.
5: In den USA sind 8 Männer angeklagt worden, die einen Anschlag rund um die Geburtstagsfeierlichkeiten von US-Präsident Trump geplant haben sollen. Laut Justizministerium hatten sie eine Kampfsportveranstaltung im Visier. Sie hätten dort mit Sprengstoff bestückte Drohnen verwenden wollen, um eine Evakuierung der Veranstaltung zu erzwingen. Im Anschluss sollten Scharfschützen demnach auf hochrangige Ziele in der flüchtenden Menschenmenge schießen. Den Angeklagten droht lebenslange Haft. Der mittelalterliche Teppich von Bayeux ist heute erfolgreich von Frankreich aus nach London transportiert worden. Der 68 Meter lange bestickte Teppich aus dem 11. Jahrhundert gehört zum UNESCO-Welterbe. Mehrere Fachleute haben aufgrund seines Zustands vor einem Transport gewarnt. In einem Spezialbehälter ist das Kunstwerk heute durch den Kanaltunnel gebracht worden. Die Leihgabe ist ab September im British Museum zu sehen. Und wir kommen jetzt zum Wetter.
8: Es beginnt jetzt wieder im ganzen Land eine längere hochsommerliche Wetterphase mit viel Sonne. Extreme Hitze bleibt uns aber bis auf Weiteres doch erspart. Auf 25 bis 33 Grad steigen die Temperaturen heute. Am heißesten wird es in Vorarlberg, Tirol und Kärnten. Dazu ist es meist sonnig. Etwas mehr Wolken halten sich vorläufig vor allem zwischen Niederösterreich und der Steiermark. Ab Mittag bilden sich generell einige Quellwolken. Für einen kurzen Schauer wird es aber höchstens im Süden an der Grenze zu Italien und Slowenien reichen. Der Wind ist deutlich schwächer als zuletzt. Ähnlich am Wochenende. Morgen entstehen im Süden ein paar Regenschauer und Gewitter. Am Sonntag ziehen im windigen Osten etwas mehr Wolken durch. So viel zum Wetter von Gerald Holzinger.
5: Und jetzt kommen wir noch zu den Themen des Mittagsjournals. Heute mit Franz Renner.
9: Danke und guten Tag aus dem Journalstudio und wieder die Wehrdienstdebatte. Vielleicht hat Bundeskanzler Stocker da ja einen erfolgversprechenden Vorschlag zur Güte gemacht in aktuellen Interviews. 6 Monate Grundwehrdienst und so circa 3 Monate Truppenübungen, so lautet der Vorschlag, nicht weit weg vom 6+2 Vorschlag der SPÖ. Da fragen wir nach und analysieren. Und eine weitere Analyse liefern wir auch kurz vor Beginn der politischen Sommerpause. Wir ziehen eine Art innenpolitische Halbjahresbilanz mit der Politikwissenschaftlerin Katrin Steiner-Hämmerle. Außerdem, bei VW bleibt kein Stein auf dem anderen, das haben wir ausführlich berichtet. Heute läuft ein Ultimatum des VW-Betriebsrates an den Vorstand aus. Wir schalten dazu nach Deutschland. Wie weiter mit dem vielen Asbest, der im Asphalt von Straßen oder auf Schotterflächen eingebaut ist, dazu fragen wir nach und wir schauen nach Spanien, wo bei verheerenden Waldbränden schon 12 Menschen ums Leben gekommen sind. Das und mehr im Mittagsjournal. Bis dann.
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1: Und weiter geht es an dieser Stelle mit Musik aus heimischen Gefilden. Die hört man jeden Freitag in der Intrada. Die Festival-Intrada ist im Sommer in ganz Österreich unterwegs, um vom Festivalgeschehen des Landes zu berichten. Letzte Woche war die Steiermark dran, heute geht es nach Oberösterreich. Eva Theimel berichtet von den oberösterreichischen Stiftskonzerten und den Salzkammergut-Festwochen Gmunden.
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Einen schönen Vormittag. Zu Oberösterreich gehört natürlich das Bruckner Orchester Linz, das heuer sein 60-jähriges Jubiläum feiert und das in beiden Festivals, sowohl den Stiftskonzerten als auch den Salzkammergut-Festwochen, rege vertreten ist.

Morgen Samstag und am Sonntag feiert das Bruckner Orchester in einer Jubiläumsgala im Toskana-Park in Gmunden seinen 60er. Gemeinsam mit seinem Chefdirigenten Markus Poschner. Was bei den Salzkammergut-Festwochen Gmunden sonst so alles auf dem Programm steht, das erfahren Sie in circa 20 Minuten in der Festival-Entrada. Vorerst geht es nämlich zu den oberösterreichischen Stiftskonzerten. Auch hier begegnet uns aber das Bruckner Orchester gleich wieder. Die Stiftskonzerte zählen zu den traditionsreichsten Konzertreihen Oberösterreichs. Mit ihren prunkvollen Aufführungsorten und erstklassigen Künstlerinnen und Künstlern begeistern sie seit vielen Jahren ihr Publikum. Noch gut zwei Wochen dauert die aktuelle Saison. Über den Charme und die Besonderheiten dieses Festivals berichtet im Folgenden Philipp Weißmann.

0: So klingt das, wenn das Bruckner Orchester Linz den Marmorsaal des Stifts St. Florian mit Musik erfüllt, wie beim Eröffnungskonzert der diesjährigen oberösterreichischen Stiftskonzerte Ende Mai. Seit mehr als 5 Jahrzehnten prägen außergewöhnliche Spielstätten das Festival. Barocke Säle, Stiftskirchen und Klosterhöfe werden zu Konzerträumen. Für den künstlerischen Leiter Rico Gulda sind diese Orte weit mehr als schöne Kulissen.
1: Das sind Orte, an denen seit Jahrhunderten spirituell gelebt, gefühlt, gedacht wird. Das überträgt sich ungemein. Dann haben wir das Glück, dass diese Kraftorte auch immer noch, und das ist sicher nicht einfach in Zeiten wie diesen, sehr sorgfältig und sorgsam gepflegt werden. Und wir spielen, finde ich, einen kleinen, aber vielleicht nicht ganz unwesentlichen Beitrag, indem wir sie auch beleben und füllen mit Musik. Musik ist vielleicht irgendwie das Äquivalent von dieser philosophisch-spirituell-geistigen Haltung. Das hat Sergio Celibidache gesagt. Musik ist nicht, Musik wird. Es gibt keinen Zustand von ist bei Musik. Man muss sie machen, sie erklingt in dem Moment. Man muss sich ihr aussetzen als Empfänger der Botschaften. Dafür sind eben diese Räume besonders gut geeignet, weil sie sind immer dafür gedacht gewesen, auch Botschaften zu empfangen.

0: Das Bruckner Orchester Linz unter Markus Poschner mit dem vierten Satz aus Franz Schuberts 8. Sinfonie im Marmorsaal des Stifts St. Florian. Dass Musik und Raum bei den Stiftskonzerten eine besondere Verbindung eingehen können, erlebt Rico Gulda immer wieder. Ein Konzert ist ihm bis heute in Erinnerung geblieben.
1: Ich stehe noch enorm unter dem Eindruck von zum Beispiel der dritten Symphonie von Mahler in der Stiftsbasilika in St. Florian. Es ist am Ende dann so gewesen, als ob sie für diesen Raum komponiert gewesen wäre, die Symphonie mit den Chören hinten auf der Orgelempore. Also der ganze Raum hat geklungen. Es war, ich kriege jetzt noch Gänsehaut, wenn ich drüber nachdenke.
0: Bis Ende Juli stehen heuer 20 Konzerte auf dem Programm, unter anderem in den Stiften St. Florian, Kremsmünster, Lambach und Wilhering. Seit 10 Jahren ist Rico Gulda für die künstlerische Leitung verantwortlich. Einer der Höhepunkte in der Schlusswoche, der oberösterreichische Countertenor Alois Mühlbacher. Gemeinsam mit dem italienischen Originalklangensemble Il Giardino Armonico gastiert er am 17. Juli im Kaisersaal des Stifts Kremsmünster. Für ihn ist das beinahe ein Heimspiel.
2: Ich bin natürlich mit Oberösterreich noch ganz eng verbunden durch meine Familie, die in Hinterstuder leben, und habe dort auch eine Wohnung. Also ich komme so oft wie möglich nach Oberösterreich zurück und auch sehr eng verbunden mit St. Florian. Ich habe dort natürlich meine musikalische Heimat gefunden als Kind, kann man sagen, und arbeite noch immer eng zusammen mit dem Franz Farnberger, dem künstlerischen Leiter der St. Florianer Singerknaben. Und ins Stift St. Florian zu kommen oder überhaupt in ein Stift zu kommen, ist für mich immer auch irgendwie ein Gefühl von nach Hause kommen, denn ich bin ja dort eigentlich groß geworden, also mit 10 Jahren damals ins Internat gekommen, und so ein Stift ist für mich irgendwie was ganz Vertrautes, und auch diese Säle, diese großen barocken Säle mit unglaublicher Akustik sind mir eigentlich sehr vertraut.
0: Der Kaisersaal in Kremsmünster zählt zu den prachtvollsten Barockräumen Oberösterreichs. Für Sängerinnen und Sänger ist er ebenso reizvoll wie herausfordernd.
2: Ich glaube, den kann man ganz gut vergleichen mit dem Marmorsaal im Stift St. Florian. Also ein sehr großer barocker Raum, Saal mit unglaublicher Akustik. Also fast ein bisschen überakustisch, könnte man sagen. Das ist aber für eine Singstimme oft sehr angenehm, denn man muss nicht viel machen und es kommt sehr viel Klang. Und man kann sich dann auch wirklich mit dieser Akustik ein wenig spielen. Das wird natürlich bei furiosen, schnellen Arien ein bisschen schwierig zum Hören für das Publikum, denn Koloraturen oder eben schnelle Tempi oft dann verschwimmen, aber da werden wir sicher eine gute Lösung finden, und vor allem, wenn der Saal dann voll besetzt ist und das Konzert ist, glaube ich, schon ausverkauft, dann schluckt ja auch das Publikum ein wenig von dieser Überakustik und es wird dann sicher perfekt werden.

Man spürt auch beim Singen die Geschichte eines derartigen Saales, die meist unglaublich wunderschön bemalten Wände oder Decken und die wahnsinnig verzierten Skulpturen oder Strukturen, die überall herum sind. Also das ist natürlich schon auch eine Inspiration für mich als Künstler.

0: Alois Mühlbacher hier mit Antonio Vivaldis Vertonung des Psalms Cum Dederit, begleitet vom Ensemble Scaramouche unter Franz Farnberger, aufgenommen im Alto Monte Saal des Stifts St. Florian. Im Stift Kremsmünster gestaltet er am 17. Juli gemeinsam mit dem Ensemble Il Giardino Armonico ein eigens für den dortigen Kaisersaal zusammengestelltes venezianisches Barockprogramm.
1: Ich hatte öfters Kontakt eben mit Giovanni Antonini und seinen Assistenten und wir sind eben zu dem Schluss gekommen, dass ein venezianisches Programm wunderschön auch in diesem Saal passen könnte und ich habe dann Arien ausgewählt, verschiedene Arien, die ich gern singe, unter anderem Vedrò con mio diletto, ist eine der berühmtesten Vivaldi-Arien für Counter Tenor, aber auch Selento ancora il fulmine, also wirklich so sehr virtuose Sachen. Eine wunderschöne Arie von Albinoni wird da dabei sein, die spielen auch Stücke von ihm. Also wir haben eine bunte Mischung gewählt, wo praktisch auch meine Stimme abgedeckt ist, aber natürlich auch deren unglaubliche Virtuosität am Ensemble.
0: Erzählt Alois Mühlbacher, der seine internationale Karriere einst als Sängerknabe im Stift St. Florian begann. Neben großen Orchesterkonzerten erproben die Stiftskonzerte immer wieder auch neue Konzertformate. Ein Abend in Stift Wilhering hat den künstlerischen Leiter Rico Gulda in diesem Sommer besonders bewegt.
2: In dem Rahmen, den wir uns gegeben haben, möchten wir ja auch innovativ und neu sein. Und wir haben also ein Konzert, ein Tag und Abend, der mir besonders in Erinnerung bleibt, ist das Durchwandern der verschiedenen Räume in Stift Wilhering bei dem Konzert Passeggiando, das dann kulminiert am Abend in einem wunderschönen und auch vom ORF dankenswerterweise als Mitschnitt gesendeten Konzert von Julia Hagen und Annelien Lennertz. Davor aber war also auch durchaus zeitgenössische Musik zu hören bei so einem Composer-in-Residence-Programm, das ermöglicht hat, dass man sich eben einen Monat lang seinem Komponieren widmet.

0: Die Cellistin Julia Hagen und Annelien Lehnertz an der Harfe mit Robert Schumanns erstem der drei Fantasiestücke Opus 73, aufgenommen Mitte Juni im Stift Wilhering bei den oberösterreichischen Stiftskonzerten. Noch gut zwei Wochen dauert das Festival und auf die letzten Konzerte blickt Rico Gulda mit großer Vorfreude.
1: Dort gibt es, abgesehen von fantastischer, exzellenter Musik von Vivaldi, gespielt von Le Concert de la Loge unter der Leitung von Julien Chavin, gibt es eben auch noch als zusätzliches Element den Tanz mit der Kompanie Käfig. Eigentlich Modern Dance fast, der sich spiegelt in der Musik, also ein synästhetisches Erlebnis. Wir haben erste zarte Versuche in den letzten Jahren begonnen und das hat eine enorme Wirkung auf uns gemacht und so möchte ich einfach sagen, ich glaube, wir sind nicht nur extrem gut besucht, viele Konzerte sind einfach ausverkauft, aber nicht, weil wir sagen, sie sind ausverkauft, sondern weil einfach, wenn man reingeht, kein einziger Platz mehr frei sein kann und immer noch Leute anrufen und sagen, geht nicht noch irgendwas?
0: Noch erhältlich sind Tickets für die von Gulda angesprochenen Konzerte mit dem Ensemble Le Concert de la Loge. Battle Vivaldi, so der Titel der beiden Abende zum Festivalabschluss am 25. und 26. Juli in Stift St. Florian.
1: Wir wollen uns aber auch Strömungen der Zeit öffnen, deswegen gibt es zum Beispiel unser traditionelles Open Air im Stiftskellergarten, diesmal mit der legendären Münchner Formation Blechschaden, da ist immer auch Spaß, Unterhaltung dabei, also wir sind ständig auf der Suche nach zwar eben dem Raum und dem besonderen Charakter der Räume entsprechende, allerdings hochwertigste Musik zu präsentieren und dabei auch die Genregrenzen stetig zu erweitern.

0: Das war zum Abschluss noch einmal das Bruckner Orchester Linz unter der Leitung von Markus Poschner. Mit einem Ausschnitt aus dem ersten Satz der 8. Symphonie von Franz Schubert. Aufgenommen am 31. Mai beim Eröffnungskonzert der Oberösterreichischen Stiftskonzerte. Das Festival findet noch bis zum 26. Juli statt. Philipp Weißmann hat berichtet. Einen kurzen Schwenk machen wir in der Festival Intrada jetzt nach Niederösterreich zu einem weiteren Stift, dem Stift Altenburg nämlich. Dort wird diesen Sonntag die Altenburger Musikakademie eröffnet. Musikkurse für junge Instrumentalistinnen und Sänger, die dort auch die Möglichkeit haben, mit Orchester aufzutreten. Auch zahlreiche Konzerte gibt es im Rahmen der Altenburger Musikakademie zu erleben, so etwa gleich am Sonntag das Eröffnungskonzert.
1: Die Dozierenden stellen sich selbst zur Eröffnung vor, und zwar mit einer Instrumentalfassung von Mozarts Oper Die Zauberflöte. Also eine ganz besondere Sache in einem Arrangement von Alexander Zemlinsky. Und anstatt der Texte wird man zwischen den Musiknummern nicht nur durch den Inhalt geführt, sondern erfährt manchen Hintergrund.
0: So der künstlerische Leiter der Altenburger Musikakademie, Robert Lehrbaumer. Er wird auch selbst als Dozent und als Pianist zu erleben sein. Bis 26. Juli findet die Altenburger Musikakademie statt im Stift Altenburg in Niederösterreich. Und damit kommen wir in der Festival Intrada jetzt wieder nach Oberösterreich. Die Salzkammergut-Festwochen Gmunden zählen seit fast 40 Jahren zum fixen Bestandteil der österreichischen Festivallandschaft. Heuer hat der Bariton Raphael Fingerlos die künstlerische Leitung in der Sparte Musik der Festwochen übernommen. Ich habe Raphael Fingerlos zum Gespräch getroffen, und bevor wir in dieses Gespräch einsteigen, hören wir noch einmal das Bruckner Orchester Linz. 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

0: Raphael Fingerlos, Sie haben 2025 die künstlerische Leitung der Salzkammergut-Festwochen Gmunden von Christian Hicke übernommen in der Sparte Musik. Vor kurzem sind Sie gestartet, jetzt geht's in die erste Sommersaison. Welches Erbe, würden Sie denn sagen, haben Sie da angetreten?
1: Es war ein großes Geschenk, eine Aufbauarbeit weiterführen zu dürfen, die Christian Hicke auf allerhöchstem Niveau gemacht hat. Er hat mir wirklich ein Geschenk hinterlassen, würde ich sagen. Er hat Gmunden zu einem Ort gemacht, wo Künstlerinnen und Künstler gerne hinkommen. Ein Ort, der für Niveau auf allen Ebenen steht. Und er hat vor allem auch das Publikum sensibilisiert und nicht nur in der Region, sondern weit darüber hinaus wissen die Menschen zu schätzen, was wir am Traunsee und darüber hinaus gestalten und machen. Und so gesehen empfinde ich es als großes Geschenk, als schöne Verantwortung. Und ja, dem lieben Christian bin ich sehr dankbar, dass er so eine großartige Arbeit geleistet hat.
0: Sie haben natürlich Ihre eigene Handschrift als Künstler jetzt schon eingebracht. Es gibt ein neues Liedfest, darauf werden wir noch zu sprechen kommen. Zu Beginn Ihrer Intendanz haben Sie gemeint, die Salzkammergut-Festwochen werden alles nur nicht einseitig werden. Wo liegt denn in der diesjährigen Programmierung die Vielseitigkeit des Raphael Fingerlos?
1: Ja, das Zitat geht ja ein bisschen zurück auf Franz Schubert, der einmal gesagt hat, er hasse nichts so sehr wie die Einseitigkeit. Oder aber auch, dass viele glauben, dass was sie machen und nur das, was sie machen, sei das Beste und das Wichtigste. Und diese Vielseitigkeit ist bei uns Programm, sowohl in den verschiedenen Genres. Wir haben ja von Schauspiel, Musik, Theater, Literatur, darstellende Kunst, bildende Kunst, wirklich fast jeden Kunstbereich, der uns geläufig ist, abgedeckt. Wir versuchen immer wieder durch verschiedene neue Formate diese Bereiche zu kombinieren. Mir ist besonders wichtig, dass man diese Begrifflichkeiten wie O- und E-Musik aufbricht und dass man im wahrsten Sinne des Wortes versucht, Brücken zu bauen. Brücken über Genregrenzen, Brücken hin zum Publikum, Brücken, die man vielleicht auch nicht immer erwarten würde. Es war ja auch jetzt schon eine schöne Reise, die wir machen durften mit Programmen, die Klassik und Volksmusik verbunden haben. Wir versuchen das immer weiter zu gehen, weiter zu denken. Einerseits, um wirklich vielen Menschen die Möglichkeit zu bieten, bei uns Kunst erleben zu dürfen auf sehr hohem Niveau. Und andererseits auch, um einfach diese Vielfalt, die wir in Österreich haben dürfen, immer wieder zu zeigen.
0: Jetzt ist es natürlich so, dass Genrekonventionen glücklicherweise, muss man sagen, immer mehr durchbrochen werden von Künstlerinnen und Künstlern aller Richtungen. Da ist ein großes Interesse seitens der Ausführenden da. Aber wie kommt das beim Publikum an? Beziehungsweise wer ist denn dann Ihr Publikum?
1: Also ich glaube, wenn man jetzt zum Beispiel dieses Programm Klassik trifft Volksmusik hernimmt, dann war es für uns auf der Bühne so, dass wir die Menschen im Publikum gesehen haben, die wegen der Volksmusik gekommen sind und die Menschen, die einen klassischen Liederabend erwarten, mit all den Hoffnungen, die diese Menschen mitbringen, vielleicht auch mit all den Vorurteilen und dem Vorwissen. Und spätestens nach einer Viertelstunde haben sich diese beiden Herangehensweisen vermischt zu einem wunderbaren Ganzen. Und in der Pause war es einfach nur noch Emotion. Und als die Menschen dann das Konzert wieder verlassen haben, glaube ich, waren sich viele nicht sicher, haben sie jetzt einen Liederabend erlebt, haben sie Volksmusik erlebt und hatten auch gar nicht mehr das Bedürfnis, das irgendwie einzuteilen. Und das ist ein schönes Beispiel, wie es funktionieren kann, wie ich das auch weiterführen möchte, wenn man jetzt das Thema Lied angreift, beispielsweise bei unserem Liedfest im Sommer, wo ich mir auch die Frage stelle, wo kommt das Lied her? Historisch natürlich, das Salzkammergut ist eine Liedregion. Franz Schubert, Johannes Brahms, Hugo Wolf, Erich Wolfgang Korngold, um nur einige zu nennen, Gustav Mahler, Alma Mahler, das waren alles Menschen, die im Salzkammergut gewirkt haben, komponiert haben. die für das Kunstlied stehen. Und dann gibt es natürlich, wenn man das weiterdenkt, eine völlig neue Bewegung des Liedsingens. Singer-Songwriter haben in den letzten Jahren auch wieder versucht, Inhalte, Lyrik über ihre Musik zu transportieren. Und im Wesentlichen, glaube ich, ist eines gleich geblieben, und zwar die Emotionen und die Gefühle. Also die haben sich über die Jahrhunderte nicht verändert, und da wollen wir ansetzen. Ich glaube, dass es, wenn es ehrlich, authentisch und noch dazu auf höchstem Niveau musiziert ist, immer die Menschen anrührt. Und das hat sie nicht verändert. Verändert haben sich die Begrifflichkeiten, mit der wir Musik einteilen.
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0: Anna Marbo war das, eine Künstlerin, die es versteht, mit ihren sehr humorigen, wie auch tiefgründigen und poetischen Texten ganz unmittelbar ihr Publikum anzusprechen. Hier haben wir sie mit Keine 20 mehr gehört, aus ihrem aktuellen Album Mittelschwere Ekstase. Und Anna Marbo wird im Rahmen der Salzkammergut-Festwochen am 25. Juli zu erleben sein, im Frauscher Bootshafen in Gmunden. Künstlerischer Leiter im Bereich der Musik bei den Salzkammergut-Festwochen ist Raphael Fingerlos. Raphael Fingerlos, wir haben jetzt schon ein bisschen über das Lied gesprochen. Sie haben auch etwas neu eingeführt, nämlich das Lied Fest. Das Ganze geht über 3 Tage. Jetzt ist das Lied ja per se etwas sehr Intimes, etwas eher Zurückhaltenderes. Ist natürlich jetzt auch im Rahmen eines Festivals, wo auch viel auf großen Bühnen passiert, zum Beispiel im Toskana-Park, wo auch viel Open Air gespielt wird, schon ein bisschen ein Gegensatz. Ist es leicht, das Ganze jetzt zu verbinden?
1: Ich finde gerade dieser Kontrapunkt, den das Lied oder auch die Kammermusik bietet, macht die beiden Dinge so unglaublich interessant und so wichtig, auch in einer Programmierung. Und gerade, weil Sie das jetzt angesprochen haben, diese Unmittelbarkeit, das Reduzierte des Liedes, das ist auch das, was das Lied so besonders macht. Und der Gedanke war bei mir jetzt zum Beispiel auch, dass wir Persönlichkeiten nehmen, die man von der ganz großen Bühne kennt, wo man diese Show schon eingepreist hat und sich ein Bild gemacht hat, diese Menschen und Künstlerpersönlichkeiten wirklich dann in diesen intimen Rahmen zu bringen und anders erlebbar zu machen, nahbarer, vielleicht in einer Art und Weise verletzlicher. Und das ist das, was für uns Interpreten dann immer so schön ist am Kunstlied. Man hat sich, vielleicht ein Begleitinstrument, einen Raum, ein Publikum und das eigene Handwerk, die Stimme. Und dann gilt es mit allem, was man hat, zu fühlen und Geschichten zu erzählen.
0: Ich nehme an, Sie sprechen da jetzt unter anderem auf Conchita Wurst an, beziehungsweise Tom Neuwirth. Er wird beim Liedfest mit seinem Trio auf das Anna Maurer Trio treffen am 19. Juli. Da ist dann alles dabei, Jazz, Singer-Songwriter, Beatboxing. Tom Neuwirth ist jetzt natürlich eine Figur, die man von der großen Bühne kennt. Wir hatten gerade den Song Contest, da war er auch wieder sehr gefragt. Wie tun sich denn dann solche Künstlerinnen und Künstler, wenn sie sich dann in dieses Intime zurückziehen auf der Bühne?
1: Ich erlebe das so, dass wann immer man Künstlerinnen und Künstler, die ein solches Format erreicht haben, anfragen möchte und für ein Projekt begeistern möchte, dann gibt es sofort eine positive Resonanz, weil ich glaube, dieser Wunsch, als Künstlerin, als Künstler wahrgenommen zu werden, ganz tief drinnen ist. In jeder Bühnenpersönlichkeit, die eine Aussage haben möchte und die ihr Publikum erreichen und berühren möchte. Und nehmen wir das Beispiel Tom Neuwirth, Conchita Wurst her. Oft vergessen die Menschen, welch großartiger Sänger der Tom ist und was er eigentlich mit seiner Stimme zu leisten imstande ist. Und das ist ganz großartig, wenn man es jetzt rein aus der handwerklichen Perspektive sieht. Und das geht dann vielleicht im Trubel der Show etwas verloren. Ich kenne das von der Opernbühne, wo man oft viele Anstrengungen unternimmt, um vom Gesang abzulenken. Und als Sänger bezeichne mich auch, glaube ich, gerne als Kunsthandwerker. Ich meine das auch ganz ehrlich. Ist es mir ein Anliegen, dass wir auf dieses wunderbare Handwerk singen, uns wieder besinnen.

0: Und hier nun haben wir Raphael Fingerlos selbst als Lead-Interpreten gehört. Gemeinsam mit Sascha El Muissi am Klavier, da unten im Tale von Johannes Brahms. Wir werden nachher mit Raphael Fingerlos weitersprechen über das Programm der Salzkammergut-Festwochen. Vorerst aber zu einer künstlerischen Partnerin des Baritons. Das eben gehörte Brahms-Lied war nämlich quasi der Kennenlernstifter zwischen Raphael Fingerlos und der oberösterreichischen Schriftstellerin Theresa Preauer.
1: Ich habe ihn ja kontaktiert, weil ich auf Ö1 da unten im Tale gehört habe von Brahms, wie es er singt. Und das war in so einer Version im Dialekt, die mich sehr berührt hat, weil es ganz schwer ist, dass Dialekt da nicht eben auch kitschig wirkt oder falsch oder ja, sich da so draufsetzt, folkloristisch. Und ich fand es sehr berührend, wie er das gemacht hat. Und es hat mich so ein bisschen an mein Aufwachsen erinnert, an meine Kindheit, sodass ich ihn kontaktieren musste. Überhaupt ist da unten im Tale einfach auch ein wahnsinnig schönes Lied und ein toller Text. Und er hat geantwortet, ja, Theresa, ich habe dein Buch auf meinem Nachtkästchen liegen. Also das hat irgendwie gut gepasst.
0: So gut, dass die beiden beschlossen haben, gemeinsame Sache zu machen. Und so bringen sie bei den Salzkammergut-Festwochen die schöne Magelone von Johannes Brahms auf die Bühne in einer Neufassung von Theresa Preauer. Im Vergleich zu den Liederzyklen von Schubert oder Schumann ist Brahms einziger Liederzyklus eher weniger bekannt. Vielleicht auch, weil es so eine Art Hybridform zwischen Liederzyklus und Melodram ist. Manche nennen es auch Brahms imaginäre Oper. Die Schöne Magelone ist ein Ritterroman aus Frankreich, der von Ludwig Tieck in romantische Gedichtform gebracht und von Brahms vertont wurde. Es geht um die Königstochter Magelone und den Grafen Peter, die sich ineinander verlieben und miteinander fliehen. Das Schicksal einer Sklavengefangenschaft trennt sie allerdings voneinander und so finden sie erst nach einer jahrelangen Irrfahrt des Grafen Peter zueinander. Um diesen Stoff ins Jetzt zu bringen, hat Raphael Fingerlos Theresa Preauer gebeten, die Texte zu adaptieren. Bei Theresa Preauer bleibt es im Grunde eine Liebesgeschichte, die aber mit einem gewissen Humor gewürzt ist. Sie findet einen Mittelweg zwischen Märchen, Kitsch und Realität.
1: Also ich nutze mir da die Grundbedingungen des Textes von Tieck, mache ich mir da schon zunutze. Also ich nutze die Grundbedingungen, die der Text vorgibt und baue so eine Art Metaebene ein. Also der Text erzählt die Handlung und ist gleichzeitig Kommentar der Handlung und kommentiert das und meint auch nicht, dass wir es heute alles besser wissen. Und ich würde sagen, dass so etwas wie die Suche nach der Liebe und die Sehnsucht nach der Liebe und das Nicht-Gelingen, das ja da auch erzählt wird, dass das weiterhin relevant ist und zeitgemäß. Und gleichzeitig muss das mit anderen Worten passieren. Und da so den Tieck zu schätzen und auch die einzelnen Sätze rauszuklamüsern, die schön sind bei ihm und interessant und auch auf die Lieder dann hinweisen und gleichzeitig es so wie in ein anderes Körbchen zu stellen, diese Sätze, das war, glaube ich, so meine Herangehensweise.
0: Allzu viel verraten wollen wir an dieser Stelle noch nicht, vielleicht nur so viel. Graf Peter wird unter anderem aufs Fahrrad gesetzt.
1: Ganz zeitgemäß, genau. Ein Klimaschützer. Ja, er spielt dann auch Tennis, aber das sind immer so wie so Randkommentare zum Text. Wie könnte ein Held von heute aussehen und ja, wie verlieren sie und finden sie sich heute wieder? Und trotzdem ist so viel vom Grundtext noch da, dass daraus sich, glaube ich, auch so der Humor ergibt, weil eben so diese ganz großartige Liebesgeschichte über die Länder hinweg natürlich auch eine gewisse Hybris hat. Die Sehnsucht besteht aber, glaube ich, auch in unseren heutigen Köpfen und Herzen.

0: Das waren noch einmal Raphael Fingerlos und Sascha El Mouissi. So willst du des Armen dich gnädig erbarmen, aus dem Liederzyklus Die schöne Magelone von Johannes Brahms. Am 17. Juli werden die beiden Interpreten gemeinsam mit der Schriftstellerin Theresa Preauer Die schöne Magelone neu gedacht bei den Salzkammergut-Festwochen Gmunden aufführen. Im Rahmen des Liedfests, eines der Aspekte, die der künstlerische Leiter Raphael Fingerlos neu in das Festival eingebracht hat. An diesem Abend gibt es ein Aufeinandertreffen von klassischem Lied und Pop. Neben Raphael Fingerlos ist da der österreichische Popkünstler Ariel Öhl zu erleben. Raphael Fingerlos auch zu Gast heute in der Festival Intrada. Es gibt bei den diesjährigen Salzkammergut-Festwochen noch einen Programmpunkt oder ein Projekt, das Sie neu entwickelt haben. Ein Konzert mit dem Titel Her Stage. Raphael Fingerlos, Sie geben die Bühne den Frauen.
1: Ja, das ist ein tatsächlich schwieriges Thema. Ich finde es grundsätzlich immer schwierig, als Mann mich hinzustellen und ohne Mansplaining über Feminismus zu sprechen, über Empowerment. Und ich bin da sehr unsicher gewesen und habe dann mir Rat geholt von vielen tollen Frauen. Und sie alle haben mich bestärkt, gerade auch mit dieser Botschaft rauszugehen, gerade auch denen eine Antwort zu geben, die sagen, warum muss man jetzt so plakativ einen Festivaltag den Frauen widmen? Und ich würde das so beantworten, wäre es selbstverständlich, dass in der Festivallandschaft in Österreich gleich viele Frauen auf der Bühne stehen wie Männer. Gäbe es dort eine Art Gleichberechtigung, was die Acts betrifft? Gäbe es in den Verantwortungspositionen eine Gleichberechtigung? Hätten wir generell so etwas wie Gleichberechtigung? Ich wäre der erste Mensch, der unglaublich froh darüber wäre, wenn man das nicht thematisieren müsste, weil es selbstverständlich ist. Das ist es aber nicht und deshalb ist es mir ein Anliegen und ich darf auch für ein ganzes Team mit lauter wunderbaren Frauen, das wir in Gmunden bei den Festwochen haben, sprechen, dass wir uns dafür einsetzen möchten, indem wir unsere schönste Bühne, unsere beste Ausstattung, eigentlich unseren besten Termin, den wir haben, einen Tag lang nur den Frauen widmen möchten. Und die Hörstage-Bühne im Toskana-Park ist wirklich auch dann Frauen gewidmet, die eine Aussage treffen möchten, die wiederum als Empowerment-Vorbilder für viele, viele andere Frauen und ich hoffe, möchte das an dieser Stelle ganz, ganz, ganz fest betonen, auch für viele Männer sind. Und Ann-Kathi Koy, Anna Buchecker und das junge Trio Lovehead aus dem Burgenland haben alle einen unterschiedlichen künstlerischen Zugang, aber sie alle stehen für Feminismus, für gelebten Feminismus und dafür, dass wir alle in eine bessere und gerechtere Zeit uns entwickeln.
0: Und Sie haben jetzt den besten Termin erwähnt, das wollen wir noch konkretisieren. Das ist der Sonntag, der 2. August und stattfinden wird das im Toskana-Park in Gmunden. Zu guter Letzt, nicht nur das Lied ist Ihnen als Sänger ein Anliegen, Raphael Fingerlos, sondern natürlich auch die Instrumentalmusik. Und da kommen große Orchester in kleinen Formationen ins Salzkammergut.
1: Ich habe einerseits eine große Liebe zur Kammermusik. Andererseits bin ich angetreten mit dem Wunsch, unserem Publikum immer an unseren Möglichkeiten gemessen das bestmögliche Niveau zu bieten. Und am liebsten würde ich natürlich die ganz große Orchesterliteratur auf- und abspielen und wirklich große Feste feiern. Und dann bin ich aber draufgekommen, da braucht es oft gar nicht das große Sinfonieorchester. Es gibt fantastische Musik, die für kleinere Formationen komponiert ist, zum Beispiel die Geschichte vom Soldaten von Igor Strawinsky, haben wir jetzt im Frühjahr im Programm mit Mitgliedern der Münchner Philharmoniker. Und es gibt viele andere Werke, die beispielsweise nur für Bläserinnen und Bläser eines Orchesters geschrieben sind oder für die Streicherinnen und Streicher eines Orchesters. Es gibt die Möglichkeit, dass wir wirklich dann in ganz kleine Formationen gehen. Im Sommer kommen beispielsweise Mitglieder der Wiener Philharmoniker und spielen in Traunkirchen Schubert-Quintette und auch ein Goldmark-Quintett, etwas Besonderes, was man wahrscheinlich nicht so oft hört, aber ich finde, auch durch die Verbindung zum Salzkammergut in Gmunden hören muss. Ja, wir wollen Werke suchen, die vielleicht nicht diese Aufmerksamkeit in der Öffentlichkeit haben, um den Menschen neue Horizonte zu eröffnen. Und das alles, und da schließt sich der Kreis zum Liedfest, in einem sehr intimen Rahmen erlebbar zu machen. Und das gelingt uns, glaube ich, mit diesem Format sehr schön.

0: Und das war zum Schluss der dritte Satz aus dem Streichquintett in A-Moll Opus 9 von Karl Goldmark. Hier mit dem Haydn-Quartett, das vom Cellisten Rudolf Leopold zum Quintett ergänzt wurde. Und Goldmarks Quintett gibt es bei den Salzkammergut-Festwochen am 14. August mit Mitgliedern der Wiener Philharmoniker zu erleben. Nähere Informationen zum Festival finden Sie auch auf der Seite der heutigen Sendung unter oe1.orf.at/intrada. Ganz im Zeichen Oberösterreichs ist die heutige Festival-Intrada gestanden. Nächste Woche geht es dann nach Kärnten, unter anderem zum Mölltonfestival und zum Kultursommer St. Paul. Am Mikrofon heute war Eva Theimel.
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4: Am Mikrofon ist Felix Nowak. Ob Eurofighter-Kauf, die Ibiza-Affäre oder aktuell der Tod des mächtigen Justizbeamten Pilnacek. Bei diesen und anderen Untersuchungsausschüssen durften bisher nur Journalistinnen und Journalisten, die für Medienunternehmen tätig sind, zuhören. Diese Woche hat der Verfassungsgerichtshof die Regelung aufgehoben. Jetzt ist die Koalition am Zug. Tanja Mahle berichtet.
5: Nicht nur Journalistinnen und Journalisten, die für Medienunternehmen tätig sind, sondern auch andere seien in der Lage, über einen U-Ausschuss zu berichten und dabei journalistische Standards zu wahren, heißt es sinngemäß vom Verfassungsgerichtshof. Andere, das können sogenannte Public Watchdogs sein, gemäß der Europäischen Menschenrechtskonvention. Medienjurist Hans-Peter Lehofer.
6: Unter Watchdogs versteht man typischerweise etwa NGOs, dann auch Blogger, Bloggerinnen oder auch Autoren, Autorinnen, die sich jetzt nicht als Journalisten, sondern zum Beispiel als Buchautoren mit Themen beschäftigen oder auch Wissenschaftler, Wissenschaftlerinnen.
5: Im Zweifelsfall entscheidet der Nationalratspräsident. Die Dreierkoalition muss nun jedenfalls konkrete neue Regelungen finden. Für die braucht es eine Zweidrittelmehrheit. In Kraft treten soll das ab 2028.
4: Die österreichische Paketabgabe auf Sendungen von Online-Händlern wird höher als von manchen gedacht. Pro Paket beträgt sie ab Oktober in der Regel 2,40 Euro. Zu den angekündigten 2 Euro kommen 20% Mehrwertsteuer. Im Finanzministerium begründet man das mit generellen umsatzsteuerrechtlichen Vorgaben. Der Wiener Gesundheitsstadtrat Peter Hacker von der SPÖ ist mit der geplanten Gesundheitsreform zufrieden, auch wenn aus seiner Sicht im Wien-Heute-Interview dafür noch viel zu tun ist. Für den jahrelangen Gastpatientenstreit gibt es zum Beispiel noch keine Lösung. Die Wiener Forderung nach einer Gesundheitsregion soll nicht kommen. Daniel Pichler berichtet.
7: Die Wiener Idee von einer Gesundheitsregion, da würden dann die Bundesländer Wien, Niederösterreich und Burgenland gemeinsam die Behandlung von Patientinnen und Patienten planen und auch die Finanzierung. bei der geplanten Gesundheitsreform. Ist das aber kein Thema. Für den Wiener Gesundheitsstadtrat Peter Hacker ist die Gesundheitsregion trotzdem nicht vom Tisch.
8: Wir wissen, wir sind eine Region, ob wir wollen oder nicht. Für uns Landesräte ist es klar, dass die Zeit, wo wir nur auf die Bundeslandgrenze geschaut haben, jedenfalls für uns vorbei ist.
7: Hacker pocht darauf, dass regionale Lösungen wie etwa schon im Salzkammergut gefunden werden müssen. Zufrieden ist er mit der geplanten Gesundheitsreform trotzdem. Es soll etwa mehr Ärztezentren geben, damit die Spitäler entlastet werden.
8: Und da wird es auch zu Verkürzungen der Wartezeiten kommen.
7: Das sowohl bei den Fachärzten als auch in den Spitälern. Davon ist Hacker überzeugt.
4: Die Hitze und die Trockenheit der vergangenen Wochen belasten die heimische Landwirtschaft. Der Reifeprozess vieler Pflanzen ist deutlich beschleunigt. Auf Weizenfeldern, etwa in Niederösterreich, gibt es derzeit eine Notreife. Dadurch startet die Ernte schon jetzt. Je nach Region erwarten die Bäuerinnen und Bauern zum Teil deutliche Einbußen. Erleichterung in Paris und London. Der mittelalterliche Wandteppich von Bayeux ist nach seinem Transport aus Frankreich heil in der britischen Hauptstadt angekommen. Fachleute hatten zuvor vom Transport des 68 Meter langen Teppichs, der zum UNESCO-Welterbe gehört, abgeraten. Karin Goritschnik berichtet.
9: Das bestickte Meisterwerk aus dem 11. Jahrhundert hat zahlreiche Risse und fast 10.000 Löcher. Der Grund, weshalb einige Experten vor dem Transport gewarnt hatten. Trotz der Bedenken hatte Frankreichs Präsident Macron die Leihgabe angekündigt, als diplomatische Geste zur Bekräftigung der französisch-britischen Freundschaft. Nach mehreren Testfahrten, unter anderem mit einer originalgroßen Nachbildung, hat der Teppich am Donnerstag schließlich seine Reise im nordfranzösischen Bayeux in einem Hightech-Behälter angetreten. Heute früh ist er unbeschadet in London angekommen. Das britische Finanzministerium hatte vorab zugesagt, Versicherungsschutz in Höhe von umgerechnet rund 900 Millionen Euro zu gewähren. Ab 10. September ist der Wandteppich im British Museum zu sehen.
4: Das waren die Nachrichten mit Felix Nowak. Und wir kommen jetzt noch zu den Wetteraussichten.
10: Mit knapp 28 Grad ist es aktuell in Bludenz am wärmsten. Auf 25 bis 33 Grad steigen die Temperaturen heute. Am heißesten wird es in Vorarlberg, Tirol und Kärnten. Viel Sonne gibt es überall, die meisten Wolken aktuell zwischen Niederösterreich und der Steiermark. Ausgehend vom Bergland tauchen allmählich vermehrt einige Quellwolken auf. Für einzelne kurze Regenschauer wird es aber höchstens an der Grenze zu Italien und Slowenien reichen. Der Wind ist heute deutlich schwächer als zuletzt. Ähnlich am Wochenende. Morgen entstehen im Süden doch ein paar Regenschauer und Gewitter. Am Sonntag ziehen im windigen Osten etwas mehr Wolken durch. So viel zum Wetter von Gerald Holzinger.
1: Alexandra Augustin begleitet Sie durch diesen Vormittag und weiter geht es hier mit Literatur.
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0: Niemand will heutzutage als Antisemit gelten. Am wenigsten die Antisemiten. Das schreibt der Wiener Essayist und Schriftsteller Richard Schubert in seinem neuen Buch. Darin beschäftigt er sich mit Antisemitismus unter dem Deckmantel der Israel-Kritik. In 39 Essays geht Richard Schubert der verschwörungserzählerischen Kraft des Hasses auf Juden und Jüdinnen nach, der vor allem nach dem 7. Oktober 2023 wieder besonders entflammt ist. Auf diesen Hass können sich VertreterInnen der unterschiedlichsten Gruppen verständigen, schreibt Schubert. Egal ob linke Antikapitalistin, rechter Antikommunist, Queerfeministin, Islamist, fanatischer Nationalist, postmoderner Antinationalist, weißer Suprematist oder schwarzer Antirassist. Christian Nickel liest aus Richard Schuberts Buch vom Antisemitismus, der keiner sein will.
1: Nichts gegen Juden habe man, sagen viele heute. Aber man sei ein entschiedener Gegner des Zionismus. Das war lange Zeit die Losung jener Rechten, die ihren Antisemitismus in bessere Zeiten hinüberretten und die aktuellen Anbiederungen rechter Parteien an Israel nicht mitmachen wollten. Das war aber auch neben dem Schlagwort Kosmopolitismus die antisemitische Chiffre des Stalinismus. Die Israelfeindlichkeit der westlichen Linken seit dem Sechstagekrieg rekurrierte auf den Zionismus. Was konkret artikulieren heute all die jungen Demonstranten weltweit mit ihrem Hass auf den Zionismus? Wollen sie etwa Israel abschaffen? Oder einfach nur Zionisten ermorden? Wozu der neueste Stand abendländischer Philosophie in Gestalt des Trägers des Hannah-Arendt-Preises der Stadt Bremen, Gianni Vattimo, nebst Raketenlieferungen für die Hamas rät, »I'd like to shoot those bastard Zionists«? Bei genauerem Studium der Materie, das einen weder auf ein allgemein verbindliches zionistisches Manifest noch auf inkrimierende Protokolle zionistischer Weiser stoßen lässt, muss man zu dem Schluss kommen, dass so wie die Juden nur im Fokus des Antisemitismus die Konturen einer einheitlichen Gruppe besitzen, auch der Zionismus nur im Bewusstsein der Antizionisten eine in sich geschlossene Ideologie darstellt. Es gibt und gab mehr zionistische Strömungen als Flüsse im Nahen Osten. Religiöse, säkulare, linke, liberale, rechte, ethnonationalistische, multikulturalistische. Freilich lässt sich Zionismus recht grob als jüdischer Nationalismus charakterisieren und ein konsequenter Antinationalismus wird unter Ausblendung von Shoah und jüdischer Verfolgungsgeschichte diesen wohl nicht feiern. Doch wo versteckt sich der linke Antinationalismus eigentlich? Und wieso drückt die Linke bei jeder nationalen Selbstfindung ein Auge zu, währenddessen sie es der Jüdischen am liebsten ausdrücken will? Und warum glaubt überhaupt jeder, der sich nicht mit Geschichte beschäftigen will, eine Meinung über Israel haben zu müssen und verschont die hunderten Konflikt- und Unterdrückungsszenarien auf dieser Welt mit seiner meinungsfreudigen Ahnungslosigkeit und verdächtigen Entrüstung? Seit dem 7. Oktober zeigt uns die Welt, dass Entpolitisierung doch nicht das größte Übel ist und Humanität vermutlich in der eskapistischen Beschäftigung mit Katzen, Liebe, Musik und Soßenrezepten überwintert. Der neue Antisemitismus aber könnte dadurch gekennzeichnet sein, sich in jenem Granatapfelkern großen Teil des Morgenlandes genauso wenig auszukennen wie sonst wo, dies aber mit donnernder Empörung, tränenreicher Wut und beleidigtem Gerechtigkeits- und wer weiß welchem beleidigten Empfinden noch. Den Antisemitismus nicht bloß als Rassismus gegen Juden zu verstehen, will keinen Exzeptionalismus behaupten. Er ist strukturell bloß etwas anderes. Allein, dass sich der Antisemit den Juden nicht prinzipiell überlegen fühlt, sondern in ihnen eine allmächtige, amorphe Bedrohung weist darauf hin. Adorno zufolge sei der Antisemitismus das Gerücht über die Juden. Und Sartre meinte, gäbe es keine Juden, müsste der Antisemit sie erfinden. Jeder Rassismus stellt ein Set aus Projektionen dar. Doch sind andere Rassismen stärker als der Antisemitismus an ihre jeweiligen Objekte gebunden. Und obgleich der Rassist Schwarzen, Roma, Südländern projektive Stereotype an die Leiber schmiedet, meint er dabei doch Schwarze, Roma und Südländer, wenngleich nur deren essentialisierte Zerrbilder. Beim modernen Antisemitismus hat sich das Ressentiment von der Konkretion des christlichen Judenhasses zu einer Abstraktion hin verschoben, bei welcher die Juden zur Vergegenständlichung einer Vielzahl völlig disparater Abneigungen und Bedrohungsgefühle avancierten, einer apathischen Verarbeitung unbewältigter Widersprüche, die nichts mit realen Juden zu tun hatten, aber die Juden das abstrakt Jüdische zum Wesen jeglicher störender Widersprüchlichkeit substantialisierten. Hierin liegt einer der Gründe, warum Antisemitismus so schwer verständlich ist und auch die eigene potenzielle Verstrickung in ihn so schwer begreifbar. Das Jüdische ist der konkrete Mantel, den wir über das unsichtbare Gespenst unserer eigenen Dissonanzen und Spaltungen werfen, um diese durch Bespucken oder Verbrennen des Mantels loszuwerden. Ein zentrales Merkmal des Antisemitismus zeigt sich darin, dass Antisemiten Juden, Israelis, als jüdisch markierte oder sich als jüdisch empfindende Menschen für völlig konträre Dinge verachten und ächten. Wenn eine linke Antikapitalistin und ein rechter Antikommunist, wenn eine Queer-Feministin und ein Islamist, wenn ein streng gläubiger Atheist und eine streng gläubige Christin, wenn ein fanatischer Nationalist und eine postmoderne Antinationalistin, wenn weiße Suprematisten und farbige Antirassisten das Verbindende über das Trennende stellen, dann lässt sich nicht schwer erraten, worin ihr Verbindendes bestehen könnte. Antisemitismus hat eine unerhört integrative, ja versöhnende Kraft, und dass er sich bei jedem Antagonismus als Ausweg in die dritte Front bewährt hat, kann auf eine lange Geschichte zurückblicken. Die in die Moderne gestoßenen Menschen misstrauten allem, was sie aus ihrer gewohnten Ordnung riss. Sie litten an Übervorteilung, Ausbeutung und Modernisierung durch den Kapitalismus, gleichzeitig fürchteten sie Gottlosigkeit und Enteignung durch dessen größten Feind, den Sozialismus. Im Juden konnten beide einander widersprechenden Bedrohungen harmonisch abgewehrt werden. Das Gleiche mit Moderne und Tradition. Man beargwöhnte die zersetzenden Lehren der Intellektuellen und Wissenschaft, gleichzeitig die ungebildeten, verarmten Einwanderer aus dem Osten. Zu wenig und zu viel Tradition. Zu wenig und zu viel Bildung, Atheismus und Hyperreligiosität. Dem Juden ließ sich beides in die Schuhe schieben. Man fühlte sich durch potente Männlichkeit und vitale Libido, welche die moralische Repression in einem niederhielt, ebenso bedroht wie durch Verweichlichung, Effemination, Entmännlichung, zu denen einen das unheroische Leben in Büro, Bank und Fabrik verdammte. Beides ließ sich im Juden verachten. Heute ist es subtiler. Der Antisemitismus, der in Europa zumindest den Kopf einzog, hat sein Traumland gefunden. Nicht nur schuld zu sein an allen Missständen der Moderne, sondern gleichzeitig schuld zu sein an einander diametral entgegengesetzten Missständen, ist eine Erfahrung, über die Juden nicht einmal mehr lachen können und trotzdem lachen. Die Juden sind die Konkretisierung, das Sinnbild jeglicher störender Ambivalenz.
2: Wir sind ein Volk wie alle anderen Völker auch. Wir haben nicht die Absicht, besser zu sein als die anderen. Als eine der ersten Bedingungen für die Gleichheit fordern wir das Recht, unsere eigenen Schurken zu haben, genauso wie andere Menschen auch. Wladimir Ze'ev Jabotinsky.
1: Linke Israel-Kritik begann zumeist mit einer elementaren moralischen Dissonanz. Und zu schnell schießt, wer hier schon den Antisemitismus-Vorwurf abfeuert. Das anti-israelische Erweckungserlebnis in wohl jeder linken oder liberalen Biografie kommt aus dem inneren Konflikt, dass die Guten die Bösen sein könnten. Vielen stellte der Umstand, dass auch Israel unschöne Dinge mit seinen Feinden macht und gemacht hat, eine nicht leicht zu bewältigende Aufgabe. Besonders Menschen, die den Holocaust begreifen wollten und in ihrer Abscheu vor dem Antisemitismus die Nähe zum Judentum suchten. Dieser gewiss lehrreichen Fixierung wohnte aber das Missverständnis inne, jener Antisemitismus, der zur industriellen Judenvernichtung führte, hätte die Juden wegen realer jüdischer Eigenschaften gehasst. Die Abkehr vom absolut Bösen konnte nur mit einer Aufwertung der Opfer gelingen. Dazu zählt etwa die Hypostase der Juden zur volkgewordenen Vergeistigung. Der relational hohen Zahl an Intellektuellen und Künstlern unter ihnen schmeichelt man nicht, wenn man alle Juden per askriptiven Generalerlass zu solchen erklärt. Der wahre Kern verdrängte das Fruchtfleisch. Juden wurden posthum von Unglücks- in Glücksbringer der Moderne konvertiert. Zu Imagines von Gewaltverzicht, Weisheit und Nicht-Identität, eines befreiend heimatlosen Antinationalismus und Anti-Essentialismus. Dann kam Israel, dann kam der Sechstagekrieg. Projektionsfiguren lassen sich nur ungern auf Sockel stellen und wenn, dann hoffen sie, um die Fallhöhe zu minimieren, auf möglichst niedrige. Ausgesprochen viele Palästinenser-Solidarische sind konvertierte Philosemiten. Man sollte sparsam mit Unterstellungen sein, aber bei den meisten war der Seitenwechsel von Anfang an vorhersehbar. Sie setzten sich für die Opfer Israels ein, in einer Art ethischer Ehrenrettung der jüdischen Sache selbst. In den hohen moralischen Ansprüchen an die Juden dürfte eine der Ursachen für den Doppelstandard liegen, dem Israel seit seinem Bestehen ausgesetzt ist. Als schuldeten sie uns etwas. Als sei unsere Anteilnahme an ihrem Schicksal ein Kredit mit großzügig niedrigem Zinssatz, den sie ganz und gar nicht zweckgebunden investiert haben. Dieser Paternalismus, dem in den Ländern der nationalsozialistischen Täter bekanntlich eine besondere Funktion und Ausprägung zukam, benahm sich Israel gegenüber so, als wären seine Bürger nur auf Bewährung aus den KZs entlassen worden und stünden, da sie die Beweislast tragen, ob am Antisemitismus nicht doch was dran sei, unter permanenter Beobachtung. Gleich einem Vergewaltigungsopfer, das man wegen des Verdachts beschattet, es schleiche sich nachts im Minirock auf die Fußgängerzone und kokettiere dort herum, womit die Gesellschaft den Vergewaltiger und ihre eigenen heimlichen Vergewaltigungswünsche ins Recht setzt. Den größten Massenmord der Geschichte überlebt zu haben, verpflichtet die Überlebenden zu gar nichts. Die Täter und den Rest der Welt indes zu allem, zumindest dazu, anstatt sich die Asche von Auschwitz aufs Haupt zu streuen, Antisemitismus zu verstehen und dadurch die Einbildung aufzugeben, Kraft progressiver Gesinnung und antifaschistischem Bekenntnis frei zu sein davon. Die Empörung über den Doppelstandard, dass die Opfer der Nazis böse Dinge taten und schlimmer noch ihre historische Opferrolle dazu missbrauchten, ungehindert Verbrechen an den Arabern zu begehen, könnte den anderen Doppelstandard erklären, nämlich, dass Israels echte und eingebildete Untaten so viel mehr Aufmerksamkeit erhalten als die Verbrechen anderer Staaten und Machthaber. Doch so einfach liegt die Sache nicht. Denn diese Empörung, so authentisch sie auch jeden Tag aufs Neue von gutmeinenden Novizen des politischen Bewusstseins empfunden wird, ist nur zu einem geringen Teil die unmittelbare Reaktion auf israelische Politik, sondern vielmehr ein präfigurierter emotionaler Automatismus, auf den Israel wie ein magnetischer Pol wirkt. Wer aus der unreflektierten Normalität der medialen Vermittlung heraustritt und mit Distanz die westliche Israel-Berichterstattung der letzten 50 Jahre studiert, wird zunächst einmal nur entsetzt sein. Es mag ihm ähnlich gehen wie jedem Menschen, der sich der grotesken Unverhältnismäßigkeit bei der Verurteilung Israels und anderer Staaten durch die UN bewusst wird. Allein im Zeitraum von 2015 bis 2022 hatte die UNO-Generalversammlung 140 israelkritische Resolutionen verabschiedet. Im Vergleich zu 68 weiteren Resolutionen, die die restlichen Staaten betrafen. Nur 4 davon bezogen sich auf den Iran. Zwischen 2000 und 2014 wurden im Kongo 5 Millionen Menschen getötet, Abermillionen zu Flüchtlingen gemacht. Im Schnitt 2 Resolutionen pro Jahr war der UNO-Generalversammlung der Kongo wert. Hingegen wurden 23 pro Jahr zur Verurteilung Israels verabschiedet. Fast 300 im angegebenen Zeitraum. Das lässt sich freilich mit dem Überhang israelfeindlicher Staaten bei den Vereinten Nationen erklären. Aber wie konnten westliche Medien so lange mit ihrer anti-israelischen Voreingenommenheit durchkommen? Der Journalist Samuel J. Hyde hat allein die Israel-Berichterstattung der letzten 2 Jahre unter die Lupe genommen. In den ersten 9 Monaten nach dem 7. Oktober schreibt er auf seinem Blog Beyond Belief, veröffentlichte die New York Times 6.656 Artikel über den Gazakrieg. Im Vergleich dazu gab es 80 Artikel über die von den USA angeführte Schlacht um die Befreiung von Mosul in den 9 Monaten von 2016 bis 2017. 198 Artikel über den Tigray-Krieg in Äthiopien, bei dem innerhalb eines Jahres 600.000 Menschen ums Leben kamen, und 5.434 Artikel während der ersten 13 Jahre des Bürgerkriegs in Syrien. Eine AI-Analyse von Microsoft Copilot ergab, dass weltweit in 9 Monaten zwischen 50.000 und 70.000 Artikel über Gaza geschrieben wurden. Im Vergleich zu 1.000 Artikeln über Mosul im selben Zeitraum. Das Ungleichgewicht wird noch bizarrer, wenn man es geografisch ausweitet. Über Israel berichteten mehr Vollzeitmitarbeiter als über ganz Subsahara-Afrika zusammen. Das aus Dutzenden von Ländern besteht, Hunderte von Millionen Menschen umfasst, mehrere Kriege, Hungersnöte, Massenvertreibungen und in einigen Fällen genozidale Gewalt. Man kann nicht ernsthaft mehr über Israel berichten als über einen ganzen Kontinent, ohne das Realitätsempfinden der Leser zu verzerren. Das ist kein Zufall. Der israelisch-palästinensische Konflikt nimmt in der politischen Vorstellung des Westens einen besonderen und unproportionalen Platz ein, der von anderen tödlicheren Konflikten nicht erreicht wird. Und so wird er überbewertet, überdeterminiert, verzerrt und auf einzigartige Weise moralisiert, bis die Beschäftigung damit selbst sowohl zu Aktivismus als auch zu einem Substitut für Verstehen wird. Seit ich lesen kann, war es Usus, israelische Militäraktionen schon in der Headline als Erstschlag erscheinen zu lassen, wiewohl es sich fast immer um Reaktionen auf palästinensische Aggressionen handelte. Die ungefilterte Übernahme von Hamas-Propaganda während des aktuellen Gaza-Kriegs ist bloß die Fortsetzung einer jahrzehntelang gepflogenen Praxis von selektiver Reportage bis zur Verbreitung von Falschmeldungen.
2: Palästina als Metapher ist stärker und allgegenwärtiger als Palästina selbst. Mahmoud Darwish.
1: Noch nie waren die Untaten einer Terrororganisation so penibel, stolz und selbstbewusst dokumentiert worden wie die durch die Hamas am 7. Oktober. In keiner Sekunde ihrer Aktionen verspürte sie die Notwendigkeit, ihren Auftrag, so viele Israelis wie möglich zu töten, zu verbergen. Das widerspräche ihrem im Westen völlig unverständlichen Wertesystem, kraft welchem die höchstmögliche Zahl eigener Märtyrer und das größtmögliche dem Feind zugefügte Leid als Erfolgsbilanz öffentlich ausgestellt werden. Nach dem Waffenstillstandsabkommen vom 10. Oktober 2025 gingen hunderte Videos viral, worin die Hamas in Gaza für Ordnung sorgt, wie es ihr der mächtigste Hofnarr der Postfaktizität Donald Trump anerkennend konzidierte. Öffentliche Erschießungen und das serielle Zertrümmern der Schienbeine von Oppositionellen wurden gezeigt. Wie schon die Pogrome des 7. Oktober schmälerten diese barbarischen Akte den Enthusiasmus der Palästina-Solidarität nicht im geringsten. Die Demonstrationen in Europas Städten setzten sich ohne Unterbrechung fort. Man kann der Hamas einiges vorwerfen. Bloß nicht, dass sie nicht wirklich alle Hebel in Bewegung setzte, sich dem Image einer Sympathieträgerin zu widersetzen. Doch nach jedem dieser Befreiungsakte wurden die Palästinenser, von deren verliebten Fans im Westen wie von trunkenen Wespen, nur noch lästiger umschwirrt. Denn es ist gar nicht die Hamas, in welche diese meist jungen Menschen vernarrt sind, sondern ihr eigenes Wunschbild eines identitätsstiftenden Widerstands, den man sich von Marginalien wie Hamas und islamischem Dschihad auch nicht vermiesen lassen will. Einem schemenhaften Desiderat gilt ihre Liebe. Federica Matteoni hat es in The Jungle World klar formuliert. Gaza ist für die Pro-Palästina-Bewegung längst kein realer Ort mehr, an dem Menschen leben und sterben, sondern eine Projektionsfläche, ein schwarzes Loch, das Empathie, Frust, Revolutionsfantasien und Promikitsch verschlingt und mit ihnen Realität und Verhältnismäßigkeit.

Christian Nickel hat aus Richard Schuberts Buch vom Antisemitismus, der keiner sein will, gelesen. Erschienen in der Edition Tiamat. Ausgesucht und gestaltet hat diesen Ö1-Essay Natascha Konopitzky.

0: Und hier folgen nun Tipps für Ö1-Clubmitglieder und solche, die es noch werden wollen.
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0: Lieder eines fahrenden Gesellen, Gustav Mahlers erster Liederzyklus. Und auch der Titel eines Konzerts mit dem Sänger Günter Kreuzböck und dem Pianisten Florian Krumpöck. Gemeinsam treten sie am 19. Juli, ein Sonntag, beim Kultursommer Semmering auf. Die beiden österreichischen Musiker verbindet eine enge musikalische Partnerschaft, in der sie sich unter anderem den großen Liederzyklen von Franz Schubert widmen. Und so steht bei diesem Nachmittagskonzert neben Mahler auch thematisch Verwandtes von Schubert auf dem Programm.
1: Ich auf der Erd am Himmel, du, wir wandern beide, grüß dich zu.
0: Der Wanderer an den Mond und weitere Schubert-Lieder geben Günter Kreuzböck und Florian Krumpöck sowie den Liederkreis Opus 39 von Robert Schumann. Am 19. Juli um 15 Uhr im Kulturpavillon am Semmering.

0: Seit gut zwei Wochen läuft in Wien das Open-Air-Filmfestival Kino wie noch nie. Im Augarten zeigt man an 67 Sommerabenden Filmklassiker und ausgesuchte Neuentdeckungen. Heuer wird erstmals auch das neue Open-Air-Atrium bespielt. Morgen am Samstag ist dort etwa Friedrich Wilhelm Murnaus sagenumwobener Stummfilm Nosferatu aus dem Jahr 1922 zu sehen, um 21.30 Uhr. Zur selben Zeit wird in der aus vergangenen Festivaljahren schon bekannten Naturarena das Dokudrama Nouvelle Vague gezeigt, Richard Linklaters Annäherung an Jean-Luc Godard und die Entstehungsgeschichte des Filmklassikers Außer Atem. Kino wie noch nie im Wiener Augarten läuft noch bis zum 30. August. Ein Highlight ist etwa auch der New Hollywood-Schwerpunkt mit Filmen wie The French Connection am 14. Juli, Bonnie and Clyde am 18. Juli und All the President's Men am 9. August. Begleitet wird das Open-Air-Festival von Filmgesprächen unter freiem Himmel. Das komplette Programm finden Sie unter filmarchiv.at. Und noch ein anderes jährliches Festival hat gestern in Wien begonnen. Impulstanz 2026. Ein Monat lang ist an verschiedenen Spielorten der Stadt Tanz und Performance zu erleben. Kommende Woche am 14., 15. und 16. Juli geben die New Yorker Trisha Brown Dance Company und der Merce Cunningham Trust mit Dancing with Bob eine Hommage an den US-amerikanischen Künstler Robert Rauschenberg, der vergangenen Oktober 100 Jahre alt geworden wäre. Die Produktion vereint zwei legendäre Werke, an deren Inszenierung Rauschenberg maßgeblich beteiligt war. Travelogue von Merce Cunningham aus dem Jahr 1977 und Set and Reset von Trisha Brown aus dem Jahr 1983 mit der Komposition Long Time No See von Laurie Anderson. Rauschenberg, Brown and Cunningham on Stage. 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
0: Gestaltung Raphael Sass.
2: Es gibt viel zu tun in diesen Tagen. Das Wochenende steht vor der Tür, es wird warm und sonnig und einige Konzerte gibt es zu besuchen. Und zwar nicht nur in den Konzertsälen, sondern auch Open Air oder zum Beispiel in Kirchen. Weil dort ist es kühl und das Klangerlebnis ist dort natürlich ein besonderes. Der österreichische Pianist und Organist Michael Schöch ist im August in der Pfarrkirche Nussdorf am Attersee zu erleben, mit Werken von Bach und Kurtag. Marie-Therese Himmler präsentiert sein neues Album mit Musik von Louis Vian.
1: Vorgestellt.
3: Mit seinen 6 Orgelsymphonien ist Louis Vian zu Recht in die Musikgeschichte eingegangen. Jene Kompositionen aber, die er für andere Besetzungen schrieb, sind weitgehend in Vergessenheit geraten. Zu Unrecht,

Ein fulminanter Auftakt dieses neuen Albums von Michael Schöch. Die Obart, der erste Satz aus der Suite Bourguignon Opus 17 von Louis Vierne. Louis Vierne, geboren 1870, gestorben 1937, war Titularorganist an der Kathedrale Notre-Dame de Paris und Komponist. Wie viele seiner Zeitgenossen war er an der Orgel ebenso ausgebildet wie am Klavier. Dasselbe gilt für den gebürtigen Innsbrucker Michael Schöch. Auch er hat sowohl Orgel als auch Klavier studiert. In Innsbruck, München und Salzburg. Als vielfach ausgezeichneter Musiker war er bereits vielerorts als Solist zu erleben und auch zahlreiche Aufnahmen belegen Schöchs Können an beiden Instrumenten. Sein jüngstes Album trägt den Titel Louis Vierne Piano Works Volume 1. Entgegen der geläufigen Verbindung des Komponistennamens Vierne mit dem Orgelrepertoire widmet Schöch seine ganze Aufmerksamkeit Viernes weniger bekannten Klavierwerken.

technisch recht schwierig auszuführen, geschrieben von einem der besten Komponisten dieser Zeit. So charakterisierte der Herausgeber der Zeitschrift Musiker im Jahr 1910 diese Ära d'Ancet von Louis Vierne. Den technischen Herausforderungen gewachsen hat der österreichische Pianist Michael Schöch diesen schnellen Walzer in sein neues CD-Programm aufgenommen. Von ähnlicher Gestalt ist das Intermezzo, eine Valse-Caprice aus den Deux Pièces, den zwei Stücken Opus 7. Sie zählen zu den ganz frühen Klavierwerken von Vierne. Er komponierte sie noch während seines Studiums am Pariser Konservatorium im Jahr 1895. Vierne war damals 25 Jahre jung.

Michael Schöch mit dem Intermezzo aus den Deux Pièces Opus 7, zwei frühen Stücken von Louis Vierne. Der heitere Charakter von Viernes frühen Klavierstücken deckt sich mit Viernes privatem und beruflichem Glück, als er im Alter von 29 Jahren heiratete und ein Jahr später 1900 zum Titularorganist von Notre Dame berufen wurde. Im weiteren Verlauf seines Lebens hatte Vierne dann aber einige Schicksalsschläge wegzustecken. Nicht zu vergessen bleibt auch, dass er mit einer schweren Sehbehinderung auf die Welt gekommen war und er später am grünen Star erkrankte. Um sein Augenleiden zu behandeln, lebte er ab 1916 für zwei Jahre in Lausanne als Gast bei der Comtesse de Bois-Rouvray. Lindernd auf die von Krankheit geprägten Umstände wirkte sich dort auch der Nachwuchs der Comtesse aus. Und so schlägt Vierne auch in dieser Schaffensphase durchaus positive Töne an. Im Booklet zitiert Schöch einen Brief, den Vierne damals an Nadia Boulanger schrieb. Sie, die Comtesse, hat 5 der reizendsten Kinder, die man sich vorstellen kann. Das bringt Fröhlichkeit, Sonne und Frische in mein Leben.

Eine sanft wiegende Barcarolle, der vierte Satz aus den Silhouettes d'Enfant Opus 43. Louis Vierren hat dieses fünfsätzige Werk den fünf Kindern der Comtesse de Bois-Rouvray gewidmet. Ganz im Stile von Robert Schumann sind die fünf Sätze als leichte Stücke einzuordnen, schreibt der Pianist Michael Schöch im Booklet seiner Aufnahme. Aber auch für Erwachsene seien sie durchaus reizvoll zu interpretieren. Im zweiten Satz, der Chanson etwa, würde Vierren ganz beiläufig eine pianistische Herausforderung einbauen. Über die sich wiederholenden Akkorde schreibt er eine Melodie, die zuerst mit der rechten Hand zu spielen ist, dann in die linke Hand wandert und schließlich beidhändig im Kanon erklingen soll.

Die Chanson aus den Silhouette d'Enfant Opus 43, zu hören auf dem neuen Album von Michael Schöch, erschienen beim Label MDG. Ein Label, das großen Wert darauf legt, seine Produktionen an ausgewählten Orten aufzunehmen, die keiner klanglichen, klangverändernden Manipulation bedürfen. Die originale Dynamik, Tiefenstaffelung und Klangfarbe dieser Aufnahme entspringt dem Konzerthaus der Abtei Marienmünster in Deutschland. Vergangenen November hat Michael Schöch dort auch Frühlingshaftes aufgenommen. Eine Nocturne, in der Vieren eine Erinnerung an den Sonnenuntergang eines Frühlingstages beschreibt. Den Noten ist ein Vers von Heinrich Heine vorangestellt. Im wunderschönen Monat Mai, als alle Knospen sprangen.

Louis Vieren, Trois Nocturne, Opus 23, daraus die Nummer 2, Adagio Cantabile, interpretiert von Michael Schöch. Schöch gibt mit dieser Neuerscheinung einen glanzvollen Einblick in das Klavierwerk von Louis Vieren. Dieses wenig bekannte Repertoire erweist sich als klangschönes Panorama spätromantischer Klaviermusik mit Natur- und Stimmungsbildern bis hin zu wirkungsvoller Salonmusik, wie Schöch sie beschreibt. Sein Booklet-Text erweist sich dabei als informative Navigationshilfe. Geschickt weiß er, Biografisches über den Komponisten mit dem pianistischen Blick des Interpreten zu verweben. Ein Album, das Lust auf mehr macht, umso erfreulicher, dass der Titelzusatz Volume 1 auf eine Fortsetzung hoffen lässt.

0: Air de Danse, Les Esprits de la Nuit. Ein letzter Ausschnitt war das aus dem neuen Album von Michael Schöch, dem österreichischen Pianisten und Organisten, mit Klavierwerken von Louis Vierne. Und das war vorgestellt mit Marie-Therese Himmler.
1: Der Vormittag neigt sich so mit dem Ende zu, aber musikalisch wird heute auch noch der Rest des Tages und das Wochenende. In den Lieblingsstücken stellen Menschen aus der österreichischen Kulturwelt ihre Lieblingslieder vor. Morgen der Burgschauspieler Markus Meyer, etwa den L'Amour-Hadja von Irene Cara. Den Text kann er übrigens mitsingen.

0: große Emotionen. Wir freuen uns drauf. Markus Meier morgen um 8.17 Uhr in Ö1 in den Lieblingsstücken. Da erzählt er dann auch, wieso er dieses Lied auswendig kann. Und heute gibt es hier noch Gemüse, frisches Gemüse.
1: Violett, weich, wandelbar. Die ungekrönte Königin der Gemüse will königlich behandelt werden, die Melanzani.
2: Man kann sie exzellent zubereiten, aber es bedarf vielleicht ein bisschen eines Küchen-Know-hows. Man kann sie auch nicht einfach so, wie sie ist, essen. Man muss sie zubereiten. Also sie ist eben nichts, was man roh isst. Man muss sie auch wirklich durchgaren, denn das ist so vielleicht der Generalfehler. Eine nicht ganz durchgegarnte Frucht schmeckt auch entsprechend fürchterlich.
1: Ein Porträt des vielleicht fleischigsten aller Gemüse. Im Moment Kulinarium um 15.30 Uhr.
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1: Ab heute wird der Waldviertler Ort Litschau wieder zum Mittelpunkt des Wiener Musiklebens. Das 20. Schrammelklangfestival versammelt Szenegrößen wie Peter Havlicek, Tini Keinrad sowie Martin Spengler und die feuschen Wienerinnen. Johann Kneiss mit einem kleinen Vorgeschmack in den Spielräumen um 17.30 Uhr. Akademie Zweite Moderne im Radiokulturhaus. Im Rahmen dieser Reihe präsentieren die Wiener Festwochen Werke von Komponistinnen. Am 13. und 14. Juni waren das etwa Stücke von Niokabi Kariuki, Anna Korsun oder Keiko Abe, gespielt vom Klangforum Wien unter Susanne Blumenthal. Rainer Elstner und Kira David präsentieren die Aufnahmen im Zeitton Extended um 23.03 Uhr. 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
5: Aus dem Journalstudio begrüßt sie Franz Renner. Ein innenpolitisches Zahlenrätsel können wir heute ansatzweise zumindest vielleicht schon auflösen. 8 plus 2 oder 6 plus 2 oder 6 plus 3 oder gar 6 plus 100. Um die Wehrdienstverlängerung geht es und da hat sich Bundeskanzler und ÖVP-Chef Christian Stocker mit einem neuen Vorschlag der SPÖ angenähert. Wir bringen die Reaktionen eben dieser SPÖ und der NEOS und analysieren die Fallstricke dieses Vorschlags, der erheblich teurer käme als der Wehrdienstkommission. Und weil es gut drauf passt und mit dem heutigen Parlamentskehr aus die innenpolitische Sommerpause beginnt, liefern wir mit der Politikwissenschaftlerin Katrin Steiner-Hämmerle auch gleich die innenpolitische Zwischenbilanz des ersten Halbjahres dazu. Außerdem unter anderem das Ultimatum des VW-Betriebsrates an den Vorstand, das heute abläuft und die vielen Fragen dazu, so Marke Quo Vadis Volkswagen. Und wir schalten live zu Andreas Pfeiffer nach Berlin. Die verheerenden Waldbrände in Spanien, bei denen bereits 12 Menschen ums Leben gekommen sind und wie die aus Frankreichs Vorstädten importierte Bandenkriminalität nebst Einbruchsserien in der Schweiz. Die Wetterschlagzeile in aller Kürze, heute verbreitet sommerlich. Vor einem halben Jahr hat die von der Regierung eingesetzte Wehrdienstkommission zur Stärkung der Wehrkraft eine eindeutige Empfehlung ausgesprochen. Sie empfiehlt eine Verlängerung des Grundwehrdienstes von 6 auf 8 Monate und die Wiedereinführung von verpflichteten Truppenübungen in der Dauer von insgesamt 2 Monaten. 8 plus 2 wird dieses Modell genannt. Und seit damals, seit jener, diskutieren die drei Regierungsparteien teils höchst Divergierendes. Gestern aber hat Bundeskanzler Stocker in einem Interview einen Vorschlag gemacht, der Bewegung in die Sache zu bringen scheint. 6 Monate Grundwehrdienst und 3 Monate Truppenübungen lautet der. Die SPÖ hatte 6 plus 2 vorgeschlagen und reagiert heute auf den Kanzlervorschlag interessiert. Der Pferdefuß an Stockers Vorschlag aus budgetärer Sicht, er ist erheblich teurer als die 8 plus 2 Variante der Wehrdienstkommission. Die NEOS gehen heute zum neuen Vorschlag noch nicht wirklich aus der Deckung. Niklas Lercher und Tanja Malle berichten.
6: 6 plus 3, also 6 Monate Wehrdienst, gefolgt von insgesamt 3 Monaten Milizübungen, lautet der nunmehrige Vorstoß von ÖVP-Chef und Bundeskanzler Christian Stocker. Der kommt da mit dem SPÖ-Vorstoß von 6 plus 2 von vor wenigen Wochen sehr nahe. SPÖ-Wehrsprecher Robert Leimer reagiert heute erfreut.
7: Ich bin jetzt nicht autorisiert, hier einen finalen Aspekt zu liefern. Das geht auch gar nicht. Das muss in der Regierungskoordination nochmals durchgearbeitet werden. Aber die Chancen stehen gut, dass wir zu einer Einigung kommen.
6: 6+3 entspricht quasi dem Stufenmodell, das die Wehrdienstkommission ja als eine Möglichkeit vorgeschlagen hat. Allerdings, es ist erheblich teurer als das von der Kommission favorisierte Modell. Dieses lautet ja 8+2. Ein Kostenvergleich laut Bericht der Kommission zeigt, 8+2 kommt auf 170 bis 250 Millionen Euro. Das Stufenmodell, also quasi 6+3, kommt auf 230 bis 310 Millionen Euro, macht demnach 60 Millionen Euro Unterschied pro Jahr. Auf diesen Kostenfaktor hat auch Erwin Hameseder, Leiter der Kommission, unlängst hingewiesen.
8: Weil es ja davon abhängt, dass 6 Monate als Grundwehrdienst abzudienen sind und der Rest sind unsere dann ausgebildeten Soldaten in der Miliz. Und dort ist ja eine Abgeltung dessen notwendig für die Milizsoldaten, die dienen, was sie im Beruf verdienen. Daher aus diesem Grund eindeutig teurer.
6: Sprich, die Übungen eines Wehrdienstleistenden kommen günstiger als die eines im Beruf verankerten Arbeitnehmers. SPÖ-Wehrsprecher Leimer schlägt heute wohl auch deshalb vor, zumindest einen Teil der Übungen unmittelbar auf den Wehrdienst folgen zu lassen.
7: Man kann zum Beispiel eine Monatruppenübung auch gleich anhängen, theoretisch. Ja.
6: Und von der ÖVP heißt es heute sinngemäß, man sei sich der höheren Kosten bewusst. Es brauche aber endlich eine Annäherung. ÖVP-Ziel sei weiterhin, dass die Reform mit 1.1.27 in Kraft treten soll. Der SPÖ reicht es, wenn sie das im Laufe des kommenden Jahres tut. Und auch beim Zivildienst fehlt weiter eine Annäherung. Die ÖVP will weiterhin auf 12 Monate verlängern. Die SPÖ will 9 Monate, gefolgt von 2 Monaten Übungen für Zivilschutz bzw. Katastropheneinsätze. Bleibt außerdem noch der Dritte im Bunde, die NEOS. Die sehen ja die Wehrpflicht überhaupt skeptisch. Wehrsprecher Hoyos will den Vorstoß der ÖVP und die Annäherung seiner beiden Koalitionspartner in der Sache heute nicht konkret kommentieren. Nur so viel.
9: Also ich glaube, es geht nicht nur um irgendwelche mathematischen Rechnungen, die dahinter sind, sondern es geht wesentlich darum, die Sicherheit in Österreich zu erhöhen.
6: Man müsse grundsätzlich über die Verteidigungsfähigkeit Österreichs reden, so Hoyos.
5: Das klingt ja alles zumindest schon nach Annäherung in der Wehrdienstverlängerungsdebatte. Aber eh klar, ein paar bzw. viele Fragen sind noch offen. Die gebe ich weiter an unseren Wehrdienst- und Bundeswehrexperten Niklas Lercher. Er beobachtet gerade im Parlament den letzten Sitzungstag des Nationalrates vor der Sommerpause. Niklas, 6 Monate Grundwehrdienst plus 2 Monate Truppenübungen hat die SPÖ ins Spiel gebracht. 6+3, sagt jetzt der Bundeskanzler und ÖVP-Chef. Da ist nicht mehr so viel Luft dazwischen und ein Kompromiss scheint jetzt möglich?
10: Durchaus. Zumindest können sich ÖVP und SPÖ darin wiederfinden. Es ist ja nicht wirklich weit weg von den jeweiligen Positionen. Das Ganze wäre eine Art Mittelweg, über den die beiden Parteien ohne großen Gesichtsverlust aus der Nummer rausfinden könnten. Anders sieht es da schon beim dritten Koalitionspartner, den NEOS, aus. Die haben mit Sicherheit den weitesten Weg zu gehen. Da fehlt mir im Augenblick noch ein wenig die Fantasie. Allerdings haben sich auch die NEOS im Laufe der Verhandlungen schon indirekt dazu bekannt, zumindest die Milizübungen wieder einzuführen. Und sie betonen immer wieder, es gehe um die Sicherheit des Landes, eben im Beitrag gerade wieder. Dass sie dann eine Reform in diese Richtung blockieren, das wollen sich die NEOS auch ganz sicher nicht umhängen lassen.
5: Irgendwo dazwischen könnte der Kompromiss liegen. 6+2, 6+3, die 6+3-Variante, die würde, könnte auch der Wehrdienstkommission gefallen?
10: Ja, mit einigen Zähneknirschen, sage ich mal. Wenn das 8+2-Modell jetzt politisch so nicht durchsetzbar ist, dann wird die Kommission auch den Kompromiss nehmen. Das hat der Leiter Erwin Hameseder bereits klargemacht, nach dem Motto besser als nichts. Aber es gibt schon auch erhebliche Vorbehalte. Vor allem ein Punkt geht in diesem politischen Gezerre unter. Mit 6 Monaten Grundwehrdienst wäre das zentrale militärische Problem des Bundesheeres aus Sicht der Wehrdienstkommission nicht gelöst. Denn im Ernstfall sind die Soldaten dann nicht sofort einsatzfähig, sondern sie müssten erst einmal noch 2 Monate Truppenausbildung durchlaufen. Also zugespitzt heißt das, falls Österreich angegriffen wird, müssten wir erst einmal 2 Monate unsere Leute ausbilden. Jetzt haben wir gehört, in den Verhandlungen gibt es die Überlegung, dass man zumindest einen Teil der Übungszeit direkt an den Grundwehrdienst anschließen könnte. Je nachdem, wie lange, aber dann könnten wir eben eventuell wieder bei 8 Monaten am Stück landen, ein 8-Plus-Modell durch die Hintertür gewissermaßen.
5: Und wir hoffen, dass mögliche Angreifer darauf noch Rücksicht nehmen werden. Kompromisse kosten Geld, könnte man so ganz grundsätzlich sagen. Dieser Kompromiss mit 6 Monaten Grundwehrdienst und 3 Monaten Truppenübungen wäre, wie wir gerade gehört haben, erheblich teurer wie die 8+2 Variante der Wehrdienstkommission. So oder so gibt es im Budget keine Vorsorge dafür. Wird das letzte Wort vielleicht gar der Finanzminister haben?
10: Sagen wir so, Markus Marterbauer von der SPÖ wird ein gehöriges Wort mitreden. Wenn jetzt die Regierungsspitze sagt, das kommt so, wird sich der Finanzminister jedoch sicher nicht querlegen. Aber natürlich, er wird auf eine Gegenfinanzierung pochen. Heißt, an anderer Stelle muss gekürzt oder neue Einnahmen aufgemacht werden. Bemerkenswert bis skurril ist die Situation ja schon. Die Staatskassen sind alles andere als prall gefüllt und am Ende könnte eine weitaus teurere Lösung herauskommen. Die Verhandlungen erinnern da ein wenig an einen Basar. 8+2, 6+2, 6+3, 6+100 Tage. Da wird jetzt offenbar um einzelne Tage gefeilscht. Der Kanzler hat die Anzahl der Miliztage als semantische Frage bezeichnet, die aber am Ende sehr viel mehr kosten könnte als nötig, könnte man hinzufügen. Es bleibt ein wenig der Eindruck, koste es, was es wolle. Hauptsache, das Thema ist erledigt und vom Tisch.
5: Lässt sich aus den bisherigen Wortmeldungen, also der vergangenen Monate, ablesen, ob die Dreierkoalition für welche Variante auch immer, wir ersparen den Hörern jetzt einen neuen Zahlensalat, die Zustimmung entweder der FPÖ oder der Grünen erwarten kann? Eine der zwei Parteien braucht es für die erforderliche Zweidrittelmehrheit.
10: Schwer abzuschätzen. Die Grünen sind sowieso auf der Bremse. Bleibt eigentlich nur die FPÖ. In so gut wie allen anderen Zweidrittelfragen ist das ja normalerweise umgekehrt. Die Freiheitlichen sind aber ausdrücklich für das 8+2-Modell. Ob sich die Blauen jetzt gegen eine Kompromissvariante stemmen würden, darf bezweifelt werden. Als selbsternannte Sicherheitspartei gegen mehr Sicherheit zu stimmen, diese Blöße dürften sich die Freiheitlichen wohl auch nicht geben.
5: Kurzer Ausblick bitte noch, spätestens bis September soll die Wehrdienstfrage beantwortet sein. Das Inkrafttreten ist mit 1. Jänner kommenden Jahres geplant. Welchen Einrückungstermin wird das dann erstmals treffen?
10: Wir sind da immer noch im Konjunktiv, aber sollte die Reform mit 1. Jänner in Kraft treten, dann wären alle jungen Männer, die Anfang kommenden Jahres zur Musterung müssen, davon betroffen. Alle davor nicht, es gilt ja der Vertrauensschutz für sie. Also wirklich greifen würde ein verlängerter Wehrdienst wohl frühestens nächsten Sommer.
5: Analysiert Niklas Lercher, der für uns heute im Parlament den letzten von 5 Nationalratssitzungstagen in dieser Woche beobachtet. Parlamentskehraus nennt man das im innenpolitischen Jargon. Dann beginnt die viel zitierte innenpolitische Sommerpause. Ein treffender Anlass, um das innenpolitische Halbjahr zu analysieren und auf den Herbst vorauszuschauen. Mit Katrin Steiner-Hämmerle, Professorin für Politikwissenschaft an der FH Kärnten. Willkommen im Mittagsjournal.
11: Guten Tag, Herr Renner.
5: Frau Professorin, nehmen wir doch gleich die Wehrdienstdebatte her. Pass pro toto, wie der Lateiner sagt, als ein konkretes Beispiel für die Reformkraft dieser Regierung. Das Ziel, die Wehrfähigkeit zu stärken und den Wehrdienst zu verlängern, dafür gibt es laut Umfragen eine Mehrheit in der Bevölkerung. Die Dreierkoalition lässt sich aber, begleitet von viel öffentlich ausgeführter Debatte, trotzdem schon ein halbes Jahr Zeit, das auf den Boden zu bringen. Welche Strategie können Sie dahinter erkennen?
11: Herr Renner, wenn Sie jetzt eine Erklärung von mir haben wollen, auch als Politikwissenschaftlerin, warum das Sinn macht, sich erstens nicht zu einigen und dann noch sich zuschauen zu lassen in der Öffentlichkeit beim Streiten, dann muss ich hier wirklich passen. Aber es zeigt vor allem an diesem Fall, dass selbst die beste Voraussetzung, die beste Vorbereitung mit einer Expertenkommission oft aufgrund von mangelnder interner Einigung und Abstimmung dann doch scheitert. Und selbst das zweite Fenster, das ja dann Bundeskanzler Stocker noch geöffnet hat mit seinem Vorschlag einer Volksbefragung, die ja auch allen Partnern eine gesichtswahrende Einigung ermöglicht hätte. Auch das wurde geschlossen, was am Ende heute nicht wirklich verständlich ist. Also ein grundlegender Fehler dieses Halbjahres zeichnet sich ab. Mangelnde interne Abstimmung trifft hier immer aber auch auf hohe Erwartungshaltungen, die einfach mit zu frühen Ankündigungen geschürt wurde.
5: Das mit den hohen Erwartungshaltungen nehmen wir gleich mit. Vor einer Woche ungefähr hat die Regierung Ergebnisse der mittlerweile sagenumwobenen Reformpartnerschaft vorgestellt, für den Bereich Gesundheit beispielsweise. Und wenn man da genauer hinschaut, sieht man zum einen Überschriften und zum anderen könnte man bei wohlwollendem Hinschauen aber auch erkennen, dass diesmal wirklich was weitergehen soll. Öffentlich, in den Medien, ist diese Einigung in der Reformpartnerschaft überwiegend mit schauen wir mal aufgenommen worden. Was ist das Problem mit großen Reformen? Alle wollen sie angeblich, aber es darf sich ja nichts ändern oder wie oder was?
11: Ja, es darf sich vielleicht schon etwas ändern, aber nicht bei einem selbst, sondern immer nur bei den anderen. Das ist natürlich grundsätzlich ein Problem. Aber ich halte das für falsch, dass man so der Meinung ist, man kann mit großen Reformen nichts gewinnen, vielleicht nicht kurzfristig, nicht für die agierenden Spitzenpolitikerinnen und Politiker, aber aus Sicht der Parteien betrachtet langfristig durchaus. Was braucht es aber dazu? Ich glaube, eine sehr hohe Glaubwürdigkeit in der Kommunikation und auch eine konsistente Politik. Der größte Fehler, den Parteien auch machen, ist sozusagen ein Zickzackkurs. Das zeigt sich über viele Umfragen und anhand von vielen historischen Beispielen. Also man muss ganz klar die Richtung sehen. Und dann braucht es natürlich auch ein anderes Framing, eine andere Bedeutung von Reform. Das muss ja nicht immer nur negativ sein. Das kann ja auch einmal eine Chance sein, sich auf die Herausforderungen zu rüsten. Und natürlich diese falschen Erwartungen, die geschürt werden. Also ich bin ganz sicher davon überzeugt, dass die Abschaffung des Föderalismus nicht dazu führt, dass Milch und Honig fließt in allen Budgettöpfen, in Gemeinden, Ländern oder auch im Bund.
5: Wenn wir auf die Umfragen schauen der vergangenen Monate, dann verfestigt sich ein Bild. Die FPÖ weit vorne weg, die ÖVP knapp an den 20% und die SPÖ deutlich drunter. Egal, was die Regierung macht, es gewinnt die FPÖ.
11: Ja, also einen derartigen Abstand aufzuholen ist, wenn es jetzt nicht ein großer Skandal sich ereignet, den wir nicht einschätzen können oder gar vorhersehen können, wirklich sehr, sehr schwer. Und die FPÖ tritt ja auch genau diesen Gegenbeweis an mit Reformen oder sogar mit dem Versprechen von einem radikalen Umbau ließe sich nichts gewinnen. Aber man muss natürlich schon auch sehen, dass dieser Trend hin zu rechtspopulistischen Parteien, auch demokratieskeptischen Parteien in vielen Ländern derzeit stattfindet. Das hat sicher auch etwas zu tun mit neuen Kommunikationskanälen, wo einfach Propaganda viel mehr Verbreitung findet, mit der Verunsicherung in der Bevölkerung, aber vor allem auch mit der mangelnden Selbstbeschränkung von politischen Entscheidungsträgern, siehe auch USA. Also wenn natürlich Vertreterinnen und Vertreter von politischen Parteien nicht mehr sich selbst eingrenzen, um demokratische Kultur, meine demokratisches System zu schützen, dann ist es natürlich schwierig. Aber ja, auch dieser Vorsprung der FPÖ muss eigentlich für die Regierungsparteien nur heißen, mehr Mut zu Reformen.
5: Gottgegeben ist es wahrscheinlich aber auch nicht und die Regierungsparteien wissen das ja auch längst mit den neuen Kommunikationskanälen und so weiter. Woran liegt es in Österreich konkret? Weil es ein Match ist, das eben nicht mehr zu gewinnen ist oder weil die Spitzenakteure in der Regierung das Zutrauen, das Vertrauen der Bevölkerung nicht gewinnen können oder weil in der Regierung zu viele handwerkliche Fehler passieren?
11: Ja, wir wissen, Vertrauen ist schnell verspielt, aber sehr schwer wieder aufzubauen. Die Frage ist, warum es Regierende stärker trifft, aber das muss auch nicht sein. LKK in Graz hat bewiesen, man kann regieren und man kann auch trotzdem dann noch gewinnen Wahlen, eben wenn man glaubwürdig über längere Jahre eine klare Linie verfolgt und auch kommuniziert. Wenn es jetzt um die Reformen, die notwendigen geht im Bund, glaube ich, gibt es drei Schritte, die wichtig wären zu beachten. Das ist erstens einmal die Notwendigkeit zu kommunizieren. Wehrdienstreform, ich glaube, es liegt auf der Hand. Man muss eben nur auch die Bevölkerung in ihrer Meinungsveränderung, die sie ja derzeit durchaus mitmacht, auch hier mitnehmen. Dann natürlich Gerechtigkeit in den Vordergrund stellen. Reformen treffen nie nur andere, aber sie sollen alle Bevölkerungsschichten gleich treffen. Und aber im dritten Schritt auch Zuversicht zu verbreiten. Im Sinne von, wir gemeinsam schaffen das. Ist zwar jetzt ein vielfach auch dann schon falsch zitierter Spruch, wir schaffen das. Aber in der grundsätzlichen Aussage liegt natürlich dennoch kein Fehler. Aber was braucht es dazu? Eine interne Einigkeit, nicht nur in der Regierung, sondern natürlich auch in den Parteien. Mir kommt halt vor, die Parteien lassen sich durch einzelne Teilgruppen innerhalb ihrer eigenen Organisation zu schnell vom Pfad abbringen. Und dadurch entsteht auch kein Spielraum für die einzelnen Koalitionspartner.
5: Blicken wir noch kurz auf den Herbst voraus. Es heißt ja auch, mit Jahresende schließt sich das Reformfenster, weil ab Herbst 2027 gleich 5 Landtagswahlen praktisch im Monatstakt anstehen. Ist das so?
11: Ja, auch das wäre eine Annahme, die ich glaube, es gilt für die Regierung, dass sie das widerlegen sollten. Angst vor Landtagswahlen, Angst vor Wählerinnen und Wählern ist nie ein gutes Rezept für mutige Politik. Und wenn die Stimmung aber schlecht ist, auch im Bund, warum sollte dann ein Landeshauptmann gewinnen, der noch dazu auch von der Bundeskanzlerpartei kommt? Aber natürlich, man muss schon sehen, Tirol und Oberösterreich, die ja im Herbst dann die ersten Wahlen zu schlagen haben, andere Interessen, zum Beispiel bei der Reform. Partnerschaft, also bei der Föderalismusreform und auch bei der Gesundheitsreform, da wird sich das Fenster schließen. Aber nein, bei anderen Themen muss es nicht so sein. Etwa bei der Pensionsreform oder bei einer Bildungsreform. Das trifft zwar auch alle in Österreich, aber die Länder haben hier weniger Interessen, sodass es sogar von Vorteil sein könnte, wenn auch Landespolitik sagen kann, naja, der Bund hat uns dazu gezwungen und so gar nicht so sehr sich rechtfertigen muss dann für diese Reformen. Also teilweise stimmt's, aber eine Ausrede für Nichtstun und Weiterwursteln sind die Landtagswahlen ganz sicher nicht.
5: Die Politikwissenschaftlerin Katrin Steiner-Hämmerle war das. Danke für diese Analyse und für Ihre Zeit.
11: Sehr gerne, danke für die Einladung.
5: Wir bleiben innenpolitisch, holen aber andere Akteure aufs Spielfeld. Um sogenannte Slap-Klagen geht es, um Einschüchterungsklagen, die immer öfter auch Journalisten oder Nichtregierungsorganisationen, kurz NGOs, treffen. Mit der Umsetzung einer EU-Richtlinie hätten die schon seit Mai auch in Österreich eingedämmt werden sollen. Die ÖVP hat bis jetzt aber blockiert. Mit einem adaptierten Entwurf möchte das von der SPÖ geführte Justizministerium diese Blockade lösen. Das ruft aber wiederum eine Journalisten-NGO auf den Plan, die vor einer Verwässerung der Richtlinie warnt. Mehr von Stefan Kapperer.
12: SPÖ und NEOS wollen eine scharfe Regelung gegen die sogenannten Slap-Klagen, mit denen Medien von engagierter Recherche und Berichterstattung abgebracht, also eingeschüchtert werden sollen. Der ÖVP wiederum ist ein entsprechender Entwurf des roten Justizministeriums zu weit gegangen. Es gab lange keine Verhandlungen. Wie das Online-Medium ZackZack selbst Ziel diverser Slap-Klagen zuerst berichtet hat, enthält dieser Entwurf hohe Strafen für solche missbräuchlichen Klagen bis zum 100-fachen des Streitwerts. Das könnte in die Millionen Euro gehen und wirklich abschreckend sein. Jetzt kommt wieder Bewegung in die Sache. Es wird über einen adaptierten Entwurf verhandelt. Das Papier ist in der Koordinierung, wie zu erfahren war. Fritz Hausjell, Präsident von Reporter ohne Grenzen, warnt vor einer Verwässerung des Erstentwurfs und betont,
13: dass es wirklich notwendig ist im Sinne der Sicherung der journalistischen Arbeit und der Pressefreiheit, hier eine weitreichende Lösung anzupeilen und das auch möglichst rasch.
12: Im ersten Entwurf fand sich die Passage, Zitat,
14: die Höhe der Geldstrafe bemisst sich nach dem Streitwert der Klage und beträgt mindestens das Dreifache, höchstens das 100-fache des Streitwerts.
12: Das war der ÖVP viel zu hoch. Hier dürfte es jetzt Bewegung geben. Nicht gerüttelt wird im adaptierten Entwurf daran, dass die Bestimmungen auch für Einschüchterungsklagen im Inland gelten sollen. Die machen nämlich den weitaus größten Teil dieser missbräuchlichen Klagen aus, sind aber von der EU-Richtlinie nicht umfasst. Und zwar deshalb, weil die EU nur für grenzüberschreitende, also ausländische Slap-Klagen zuständig ist. Die ÖVP hatte sich auch an diesem Punkt gestoßen und von einer Übererfüllung der EU-Richtlinie gesprochen, was aber so eben nicht stimmt. Fritz Hausjell hofft, dass die ÖVP einsichtig ist und jetzt Nägel mit Köpfen gemacht werden. Denn das Problem sei umso drängender, als die journalistischen Medien keinen langen Atem mehr hätten, weil wirtschaftlich stark unter Druck.
13: Das hat zu enorm ausgedünnten Redaktionen geführt, hat zu einer Situation geführt, in der derartige Klagen existenzbedrohlich sind.
12: Auch Amnesty International Österreich drängt auf ein Gesetz, das über die EU-Richtlinie hinausgeht und auch inländisches Lab-Klagen mit wirksamen Strafen bedroht.
5: Berichtet Stefan Kappacher, 12 Uhr und fast 22 Minuten Themenwechsel zum Thema Asbest, das uns mittlerweile seit Tagen, wenn nicht Monaten beschäftigt. Die Asbestfunde in mehreren Bundesländern haben mittlerweile auch den Umweltminister Norbert Totschnig, ÖVP, auf den Plan gerufen. In einer Stellungnahme hat das Ministerium gestern eine Anpassung der Deponieverordnung angekündigt. Unter bestimmten Voraussetzungen können demnach künftig auch ehemalige Steinbrüche als Deponiestandorte genutzt werden, heißt es. In den geschlossenen 4 Steinbrüchen im Burgenland denkt man nicht daran, berichtet Veronika Moller.
6: Der Vorstoß aus dem Umweltministerium, Steinbrüche künftig als Asbestdeponien zu nutzen, habe Eigentümer und Betreiber sehr überrascht, sagt Christoph Leiner-Findeis, der Eigentümervertreter des Steinbruchs Pilgersdorf.
15: Weil wir arbeiten eigentlich ganz konkret daran, dass wir den Betrieb wieder öffnen können und unser Hartgestein weiterverkaufen können. Und das alles innerhalb des gültigen rechtlichen Rahmens. Und deswegen waren wir einigermaßen verwundert, wie wir das medial gehört haben.
6: Greenpeace habe weder repräsentativ Proben genommen, noch die richtige Richtlinie für Hartgestein angewandt.
15: Einfach mit einer Pinzette irgendwas herauszukratzen und das dann zu analysieren, ist keine normgerechte Probennahme, das ist das Erste. Das Zweite ist die Verwendung der Methodik. Dieser Verein hat eine Methodik verwendet, die man für Baurestmassen verwendet. Und die ist eben nicht geeignet, dass man Hartgestein auf diesen Fasergehalt, der wesentlich ist, untersucht.
6: Statt fachlich zu diskutieren, werde Angst verbreitet, so Leiner-Findeis. Für die Schließung der Steinbrüche habe es nie einen Anlass gegeben. Das zeige auch der letzte Test der Behörde.
15: Es hat jetzt unter Anwendung der richtigen Methodik festgestellt, dass unsere Asbestgehalte im 0,0-Bereich liegen. Und deswegen sind wir einigermaßen erstaunt, wie dieses ganze Thema medial Fahrt aufgenommen hat, gerade auch von Seiten seiner Nichtregierungsorganisation, dass sie ein Thema quasi groß macht, wo eigentlich überhaupt keine großen Befürchtungen aus fachlicher Sicht da liegen.
6: Die Rufschädigung für das Produkt sei jedenfalls gewaltig, die wirtschaftlichen Folgen groß.
15: Die Hauptbetroffenen sind natürlich die Betreiber und die Mitarbeitenden. Es wurden ja über 40 Personen gekündigt. Weil wir es einfach auch nicht länger halten haben können, da hat man dann eh alles probiert.
6: Jetzt setzt sich die Arbeitsgemeinschaft Naturgestein, wie sich der Zusammenschluss, der für Steinbrüche nennt, dafür ein, den Betrieb wieder aufzunehmen.
15: Und wir stehen eigentlich im Kontakt mit der Behörde, wie wir den Betrieb auch wieder öffnen können.
16: Und was haben Sie da für Signale?
15: Na, durchaus, ich glaube, positive Signale, weil einfach die Werte der Gutachten das bestätigen.
6: Bis wann eine Wiederinbetriebnahme realistisch ist, könne er nicht abschätzen, so Leiner-Findeis. Noch im Juli werde es neuerlich Gespräche mit der Taskforce des Landes und den zuständigen Bezirkshauptmannschaften Oberpullendorf und Oberwart geben.
5: Zur Krise der Stunde in Deutschland, der von VW, und zu den Folgen für Österreich. Einen massiven Personalabbau, Werksschließungen, viel weniger Modelle, all das hat der VW-Vorstand schon in den Raum gestellt. Was auch immer genau da kommen wird, Österreich wird unmittelbar und direkt betroffen sein, denn die Zulieferindustrie hängt stark an der deutschen Autobranche. Volker Obermeier berichtet.
17: Die Verkaufszahlen gerade der großen Hersteller gehen seit Jahren nach unten. Das Minus beim Neuwagenabsatz liegt bei etwa 20%. Und in diesem Ausmaß sind etwa auch die deutschen Werke geringer ausgelastet. Das spüren auch die Zulieferer wie die Firma Henn in Dornbirn. Mitarbeiterstand an die 550. Henn fertigt Verbindungen etwa für die Wasserkühlung oder Turbomotoren. Geschäftsführer Martin Ohneberg spricht von einem großen Umbruch.
18: Die Verunsicherung ist natürlich da, ist ganz klar. Nicht nur aufgrund der ganzen Automobilindustrie, sondern insgesamt aufgrund der wirtschaftlichen Situation. Ich glaube, es gibt da unterschiedliche Betroffenheit in den einzelnen Unternehmen, weil die sind unterschiedlich ausgerichtet, aber die Unsicherheit ist da.
17: Das Rezept der Vorarlberger Strategie ändern, diversifizieren und etwas stärker auf andere Bereiche setzen.
18: Was wir machen ist, wir versuchen verstärkt auch den Non-Automotive-Bereich aufzubauen, also Wachstumsfelder definieren, indem man auch verstärkt sich positioniert und investiert.
17: Nicht allen Zulieferbetrieben wird das gelingen. Sie sind sind stark von einem Hersteller abhängig. So sind mehr als 130 Unternehmen in Österreich direkt mit Volkswagen verbunden. Die meisten Firmen finden sich in Oberösterreich sowie in der Steiermark. Nach Angaben des Lieferkettenforschungsinstituts ASCII hängen direkt an die 6.300 Jobs an VW und seinen Marken, vom Stahl über Beleuchtung und Innenausstattung bis hin zu Motorteilen. Die anhaltende Absatzkrise der deutschen Hersteller werde auch in Österreich wirken, sagt Dietmar Schäfer, Chef der AG Automotive.
19: Wir haben hier deutliche Rückgänge bei den Beschäftigungsverhältnissen in der Branche in Österreich, nicht erst seit diesem Jahr, auch bereits die letzten zwei Jahre sehen können. Und das wird sich in der Form auch weiterentwickeln.
17: Die Autozulieferindustrie beschäftigt in Österreich in Summe an die 75.000 Menschen. Die Einschnitte inklusive Stellenstreichungen bei unserem Nachbarn dürften hierzulande an die 20.000 Jobs kosten, so die Schätzung von Dietmar Schäfer. Klar ist für ihn, dass sich die Branche im Inland auf die Veränderungen in Deutschland einstellen muss. Da geht es vor allem darum, ob die Firmen preislich den Vorstellungen der Wolfsburger entsprechen und sich international wettbewerbsfähig zeigen.
19: Das heißt, wir haben zu hohe Lohnstückkosten, wir haben zu hohe Energiepreise. Das sind Dinge, die uns an der Stelle sicherlich überhaupt nicht weiterbringen und eher nachhaltig schwächen.
17: Auch bei den Zulieferbetrieben sind Verlagerungen nach bzw. neue Standorte in Osteuropa möglich, um Produktionskosten zu senken. Weniger wahrscheinlich ist das Ausweichen auf chinesische Hersteller, die nach Europa drängen. Zum einen sind deren Preisvorstellungen für die Zulieferer nicht einmal kostendeckend, zum anderen setzen sie auf eigene Partner und Lieferketten.
5: Die Krise der deutschen Automobilindustrie und die Folgen für Österreich, Volker Obermeier hat berichtet. Und wir gehen gleich weiter dorthin, wo gerade versucht wird, verzeihen Sie das platte Sprachbild, wo versucht wird, den schlingenden Karren wieder in eine erfolgversprechende Spur zu bringen. Nach Deutschland also zu unserem Korrespondenten Andreas Pfeiffer in Berlin. Guten Tag aus Wien.
20: Guten Tag aus Berlin.
5: Andreas, eine Aufsichtsratssitzung bei VW gestern, die große Aufregung, aber nichts wirklich Konkretes gebracht hat und unmittelbar danach ein Ultimatum des VW-Betriebsrates an den Vorstand, das heute schon abläuft. Was will der Betriebsrat?
20: Ja, der Betriebsrat verlangt, dass Oliver Blume, der Vorstandschef, noch heute Freitag Klarheit schafft. Klarheit über die schon vor zwei Wochen kolportierte Zahl von 100.000 Arbeitsplätzen, die gestrichen werden könnten. Klarheit über die Pläne, gleich vier Werke am Standort Deutschland zu schließen. Darüber hat Blume in der gestrigen Aufsichtsratssitzung offenbar nichts gesagt. Und das hält die Betriebsratschefin Daniela Cavallo für den Gipfel der Respektlosigkeit. Ich nehme allerdings an, dass der Vorstand das Ultimatum verstreichen lässt. Offenbar sind die Entscheidungen über Inhalte von derartiger Tragweite noch lange nicht reif.
5: Neben dem Betriebsrat sitzt auch das Land Niedersachsen als 20% Eigentümer von VW im Aufsichtsrat. Kamen aus der niedersächsischen Landespolitik Absichtserklärungen oder Stellungnahmen, die uns schlauer machen würden?
20: Nun, der Ministerpräsident Niedersachsens, Olaf Lies, der diese 20%-Karte gewissermaßen in seinen Händen hält, er hat schon lange vor der gestrigen Sitzung klargestellt, dass er Werksschließungen und drastischen Personalabbau nicht für ein sinnvolles Zukunftsszenario hält. Anderes ist von der Politik ja auch nicht zu erwarten. Sein Gegenvorschlag ist, die in China produzierten Modelle von VW nach Deutschland zu holen, um die heimischen Standorte besser auszulasten und damit zu retten. Gestern Abend aber wollte auch Lies keine konkreten Angaben machen. Vielmehr lobte er recht kursorisch die intensiven Bemühungen des Vorstandes. Offenbar richtet sich auch die Landespolitik auf einen langen Verhandlungsmarathon ein.
5: Einschubfrage: Wie sehr oder nicht zittert ganz Deutschland, gemessen an den Medienreaktionen zumindest, um das Flaggschiff VW?
20: Ja, der Riese Volkswagen wankt, das beschäftigt natürlich das ganze Land und natürlich vor allem die 670.000 Mitarbeiterinnen und Mitarbeiter dieses Konzerns. Dass die einst so erfolgreiche deutsche Schlüsselindustrie nun wirklich schon lange defizitär unterwegs ist, das war bekannt. Aber dass nun auch Werksschließungen am Standort Deutschland in Betracht gezogen werden, das ist schon eine neue und starke Irritation. Experten allerdings verweisen auch darauf, dass die gesetzlichen Hürden einer Werksschließung sehr hoch liegen. Unter ihnen Frank Schwope, der Folgendes dazu sagt.
0: Das ist ein Drohszenario, um die Belegschaft unter Druck zu setzen. Drohszenario des Vorstandes, eine Verhandlungsbasis sozusagen. Es gibt ja die westdeutschen Werke, 6 westdeutsche Werke, zu denen auch Emden und Hannover gehören, die unter das VW-Gesetz fallen, wo das Land Niedersachsen besondere Mitspracherechte hat. Ich glaube, es ist nahezu ausgeschlossen, diese Werke zu schließen. Im Endeffekt geht es, glaube ich, auch insbesondere darum, dass der Vorstand Stellen abbauen will.
20: Soweit Frank Schwope. Er hat allerdings auch keinen Zweifel daran, dass der bereits beschlossene Abbau von 50.000 Stellen nicht reichen wird, um noch einmal die Kurve zu kriegen.
5: Kommen wir zurück zum aktuellen Krisenmanagement. VW-Chef Oliver Blume hat im Vorfeld der Aufsichtsratssitzung einige dramatische Ankündigungen durchsickern lassen. Kündigungen, Werkschließungen. Gestern im Aufsichtsrat war er offenbar so unkonkret wie nur irgend möglich. Welchen höheren Plan folgt der VW-Chef?
20: Nun, sein Plan trägt den schönen Titel Zielbild 2030 und das Ziel ist, dass VW robust, wettbewerbsfähig und nachhaltig erfolgreich wird. Dieses blumige Management-Deutsch spricht er auch in der Videobotschaft, die er gestern noch ins Netz gestellt hat. Hören wir einen kurzen Ausschnitt daraus.
21: Gerade jetzt kommt es darauf an, die ganze Stärke unseres Konzerns zu entfalten, Synergien über alle Marken und Regionen hinweg maximal heben, Kosten senken und unsere Effizienz weiter steigern.
20: Soweit Oliver Blume, der gestern aber auch angekündigt hat, die Modellpalette von VW um bis zu 50% zu reduzieren, die Ausstattungsoptionen gar um 75%. Das lässt dann schon erkennen, dass solche Ziele drastische Maßnahmen erfordern.
5: Und Blume wird sich am Ende mit dem Land Niedersachsen, auch mit dem Betriebsrat, dem früher allmächtigen Betriebsrat, zusammensetzen müssen. Gibt es beim Land, einen Sprecher haben wir schon gehört, und beim Betriebsrat so etwas wie ein Einsehen in die Zahlen des Vorstandes? Oder könnten die zwei glauben, auch das aussitzen zu können, wie so vieles anderes früher?
20: Ja, ich glaube schon, dass man auf der Arbeitnehmerseite, auch auf der Seite der Politik, den Ernst der Lage erkannt hat. Es ist ja objektivierbar, dass die chinesische Konkurrenz, die amerikanischen Zölle sehr ungünstige Rahmenbedingungen für das Unternehmen darstellen. Allerdings bringen die hausgemachten Fehlentscheidungen, das lange Verschleppen der Wende zur E-Mobilität, die Planungsunsicherheit und nicht zuletzt auch diese mangelhafte Kommunikation der Konzernführung die Betroffenen auf die Barrikaden. Aber ein Aussitzen dieser Krise, daran glaubt wohl niemand mehr, denn die Absatzzahlen aus den Zeiten vor Corona wird es nie mehr geben und die chinesische Konkurrenz wird mit Zuwarten ganz sicher nicht einzuholen sein.
5: Wenn wir noch kurz darauf schauen, was die VW-Führung so alles beklagt in Deutschland, die hohen Standortkosten, die Bürokratie, die Strompreise und so weiter, eigentlich klingt das ja nach einer Art Sammelklage gegen die Regierung, konkret gegen Bundeskanzler Friedrich Merz, oder?
20: Nun ja, Friedrich Merz hat ja schon einmal geliefert. Er hat sich in Brüssel ja dafür eingesetzt, dass das Verbrenner-Aus von der EU-Kommission noch einmal aufgeweicht worden ist. Eine Art Gnadenfrist für die deutsche Automobilindustrie, die Wende zur E-Mobilität ja lange verschleppt hat. Aber ja, das reicht noch immer nicht. Davon ist auch Hildegard Müller überzeugt, die Chefin des Automobilverbandes. Hören wir auch sie.
22: Mit großer Vehemenz droht natürlich die mangelnde Wettbewerbsfähigkeit des Standortes. Das heißt, unsere Kostenstruktur hier ist im Vergleich zu anderen Produktionsstandorten schon in Europa oftmals viel zu teuer. Und hier geht kein Weg an Reformen vorbei. Und das weiß Politik auch schon lange. Und wer jetzt immer sagt, Werkschließungen dürfen nicht sein oder anderes, der muss sich auch nach seiner Verantwortung fragen lassen, ob wir denn alles getan haben, damit wir in Energiekosten, Bürokratiekosten, Steuern, Abgaben, Umlagen und anderen Themen wettbewerbsfähig sind.
20: Ja, das ist der Fingerzeig in Richtung Politik. Reformen, also noch mehr Reformen, da wird der Bundeskanzler sicher noch gefordert sein. Und dass die deutsche Automobilindustrie Druck auf die Politik ausüben kann, das ist eine Tradition, die ist so alt wie Volkswagen selbst.
5: Und wie es weitergeht, in diesem Fall erlauben wir uns die Anmerkung, das wird die Zukunft weisen. Andreas Pfeiffer war das in Berlin. Dankeschön.
20: Vielen Dank. Auf Wiedersehen.
5: Zurück nach Österreich, da sind die Einkommensunterschiede zwischen Männern und Frauen nach wie vor hoch. Ein Mittel, um diesen sogenannten Gender Pay Gap zu schließen, ist, die Lohnunterschiede sichtbar zu machen. Dieses Ziel verfolgt die neue EU-Richtlinie zur Lohntransparenz, die Anfang Juni in Kraft getreten ist, in Österreich aber noch nicht, weil sich Sozialpartner und Regierung bisher auf kein neues Gesetz einigen konnten. Trotzdem gelten schon jetzt einige Bestimmungen der Richtlinie, sagt die Arbeiterkammer. Michael Fröschl berichtet.
1: Gleicher Lohn für gleiche Arbeit ist das Ziel der EU-Richtlinie zur Lohntransparenz, die unter anderem vorsieht, dass Beschäftigte ein Recht haben zu erfahren, was Kollegen verdienen, die gleiche oder gleichwertige Arbeit verrichten. Die Richtlinie ist EU-weit seit gut einem Monat in Kraft. Viele Mitgliedstaaten, darunter auch Österreich, haben sie noch nicht in nationales Recht umgesetzt. Die Wirtschaft befürchtet mehr Kosten und mehr Bürokratie, während die Arbeiterkammer auf eine rasche Umsetzung drängt und heute gemeinsam mit der Gleichbehandlungsanwaltschaft darauf hinweist, dass manche Bestimmungen der Richtlinie schon jetzt ohne nationales Gesetz gelten würden, so die Leiterin der beim Frauenministerium angesiedelten Gleichbehandlungsstelle Sandra Konstatzki.
2: Die verspätete Umsetzung der Richtlinie bedeutet nicht, dass die Rechte der Beschäftigten und der Frauen auf Eis liegen. Die Betroffenen von Entgeltdiskriminierung können sich
1: in der beim Frauenministerium angesiedelten Gleichbehandlungsstelle Sandra Konstatzki.
2: Die verspätete Umsetzung der Richtlinie bedeutet nicht, dass die Rechte der Beschäftigten und der Frauen auf Eis liegen. Die Betroffenen von Entgeltdiskriminierung können sich jetzt schon auf einzelne Bestimmungen der Richtlinie berufen.

0: dieselbe Tätigkeit mehr verdienen. Es kann einfach nicht sein, dass Frauen nur wegen eines vergessenen Lohnzettels im Druckerraum von der Benachteiligung erfahren oder weil sie ihre Karenzvertretung einstellen und hier draufkommen, dass der vergleichbare Mann mehr verdient oder durch ein informelles Gespräch.
1: Auch Bewerberinnen hätten schon jetzt den Anspruch, das vorgesehene Einstiegsgehalt und die Gehaltsspanne zu erfahren. AK-Präsidentin Renate Anderl verspricht rechtliche Unterstützung.
2: Jede Frau in diesem Land kann darauf zählen, dass wir im Bedarfsfall auch vor Gericht unterstützen, um ihr Recht auf gleiches Entgelt und die Herausgabe aller Informationen durchzusetzen.
1: Auf Regierungsebene ist ein rascher Beschluss eines nationalen Gesetzes mit weiteren Detailregelungen nicht in Sicht. Das SPÖ-Sozialministerium hat einen Entwurf vorgelegt, aber wie die Wirtschaft lehnen ÖVP und NEOS weitere Auflagen und Mehrkosten für Betriebe ab.
3: Wechsel wiederum ins Ausland am Beginn der Sommerurlaubshochsaison mit schlechten Nachrichten aus einer beliebten Urlauberdestination. In Andalusien in Südspanien toben verheerende Waldbrände. 12 Menschen sind in den Flammen bereits umgekommen und diese Zahl dürfte noch steigen. Laut dem regionalen Gesundheitsminister ist es eine beispiellose Tragödie, berichtet Stefan Gehrer.
4: Feuer und Rauch breiten sich über den gesamten Horizont der südspanischen Provinz Almeria in Andalusien aus. Fortlaufend steigen Hubschrauber auf, um mit ihren Wasserladungen den immensen Waldbrand etwas zu begrenzen. Es ist ein Brand von nie dagewesenem Ausmaß, eine beispiellose Tragödie, das sagt der regionale Gesundheitsminister. Und Francisco Reyes, der Bürgermeister der Gemeinde Los Gallardos, kann noch nicht genau sagen, wie viele Menschen bisher gestorben sind. Er schätzt, etwa 12 und mindestens 7 oder 8 Personen seien verletzt worden.
5: No sabemos bien la cifra exacta, pero parece ser que sí, que se habla de unos 12 fallecidos.
4: Bei einigen der Toten dürfte es sich um britische Touristen handeln, die in ihren Autos von den Flammen eingeschlossen wurden. 19 Personen werden derzeit vermisst, aber diese Zahlen sind Momentaufnahmen. Sie dürften weiter steigen. Rund 1000 Menschen mussten bereits in Sicherheit gebracht werden. 54 Personen vom Campingplatz wurden im Gemeindezentrum von La Garrucha untergebracht, sagt Bürgermeister Alvaro Ramos. Hier werden sie vom Roten Kreuz versorgt.
6: Aquí se alojado 54 personas del camping de la Gallardo, principalmente.
4: Der Brand ist gestern im Küstenhinterland von Almeria ausgebrochen, möglicherweise durch eine abgerissene Stromleitung, die in die völlig ausgetrocknete Vegetation gefallen ist. Und dann haben sich die Flammen rasant ausgebreitet, das schildern mehrere Zeugen. Ganz Südosteuropa leidet derzeit unter einer extremen Hitze. Auch in Südfrankreich mussten bereits rund 10.000 Menschen ihre Häuser verlassen. In Almeria fliegen die Hubschrauber weiter. Der Wind hat ein bisschen nachgelassen. Die Einsatzkräfte hoffen, dass das den Kampf gegen die Flammen erleichtern könnte.
3: Berichtet Stefan Gehrer weiter in den Nahen Osten. Zum ersten Mal seit 20 Jahren soll die palästinensische Bevölkerung ein neues Parlament wählen, und zwar am 28. November. Nach den bisher letzten Wahlen zum sogenannten Legislativrat im Jahr 2006 hatte die Palästinenserführung die Arbeit des Rates 2007 zuerst ausgesetzt und 2018 aufgelöst. Nicht nur deshalb herrschen auch jetzt große Zweifel an den Erfolgsaussichten dieser Neuwahlen. Berichtet aus Israel Nikolaus Wildner.
7: Solange sich bestimmen lässt, wer gewinnt, ist an Wahlen nichts auszusetzen. So lässt sich der Zugang der palästinensischen Autonomiebehörde zu Wahlen zusammenfassen. Die magere Bilanz in 32 Jahren seit ihrer Gründung, 2 Präsidentenwahlen und 2 Parlamentswahlen zum gesetzgebenden palästinensischen Legislativrat. Die bisher letzten Wahlen im Jahr 2006 bescheren der islamistischen Hamas eine absolute Mandatsmehrheit. Nach der gewaltsamen Übernahme des Gazastreifens durch die Hamas 2007 setzt Palästinenserpräsident Mahmoud Abbas die Arbeit des Legislativrates aus. Warum sollte es diesmal anders verlaufen? Noch dazu vor dem Hintergrund, dass die Fatah, die Partei von Präsident Mahmoud Abbas, unter Palästinensern seit Jahrzehnten weitaus geringere Zustimmungswerte zeigt als die Hamas. Um bei den Wahlen antreten zu dürfen, werden wahlwerbende Parteien die Grundlagen der PLO, der palästinensischen Befreiungsorganisation, akzeptieren müssen. Die PLO, ein Dachverband 11 palästinensischer Parteien, hat Israels Existenz akzeptiert. Die Hamas und andere palästinensische Terrororganisationen lehnen das kategorisch ab. An dieser Vorwahlhürde dürfte die Hamas also bereits scheitern. Doch der Ausschluss der Hamas von Wahlen würde die Zustimmungswerte der Fatah wohl nur noch weiter sinken lassen. Warum also überhaupt Wahlen?

0: allen. Der Grund dafür liegt wohl weniger im Wunsch einer Volksbefragung des mittlerweile 90-jährigen Mahmoud Abbas, sondern viel eher in der Notwendigkeit, den USA, der EU und arabischen Staaten zu beweisen, dass die palästinensische Autonomiebehörde zu Reformen bereit und auch imstande ist. Die Dringlichkeit, das zu beweisen und damit den Erhalt finanzieller Unterstützung zu begünstigen, ergibt sich auch aus den Maßnahmen, mit denen Israels Finanzminister Bezalel Smotrich die palästinensische Autonomiebehörde seit Jahren wirtschaftlich massiv unter Druck setzt. Nicht wenige sehen darin den Versuch, die palästinensische Selbstverwaltung gänzlich zum Einsturz zu bringen. Es könnte daher durchaus beabsichtigt sein, dass die Ankündigung zu palästinensischen Neuwahlen Ende November, kurz vor dem Treffen der Palästina-Gebergruppe bei der EU-Kommission in Brüssel kommenden Montag stattfindet. Bei der internationalen Geberkonferenz sollen laut Programmankündigung Reformen der palästinensischen Autonomiebehörde und die Koordinierung wirtschaftlicher Hilfe im Mittelpunkt stehen. Zweifel am Zustandekommen der Neuwahlen wird es dennoch bis zuletzt geben, nachdem Mahmoud Abbas 2021 versprochene Neuwahlen kurzfristig abgesagt hat, da er seine Machtposition in Gefahr gesehen hatte.
1: Eine Filmbesprechung, so früh in der Sendung schon. Es ist ein politischer Film, um den es geht, ein russischer Film, der sich damit beschäftigt, wie Russland unter Präsident Putin versucht, alle Spuren des grausamen Wirkens von Diktator Josef Stalin aus der Öffentlichkeit zu entfernen. Eben auch Schilder auf Moskauer Häusern, die an die Opfer Stalins erinnern. Karton heißt dieser Film. Christian Lininger hat ihn schon gesehen.
2: Die Aktivistin Natalia sitzt im Monitorraum eines großen Moskauer Wohnblocks, geht mit den Sicherheitsleuten die Aufnahmen der Überwachungskameras durch, auf der Suche nach einem unbekannten Täter, der Gedenktafeln von der Hauswand abmontiert hat. Kleine, metallene Tafeln, die daran erinnern sollen, dass in diesem Haus Menschen gewohnt haben, die auf Befehl des sowjetischen Diktators Josef Stalin ermordet wurden. Da entwickelt sich ein Krimi, meint Yegor Yesayev, der Regisseur des Dokumentarfilms Karton. Allein eine spezielle Gedenktafel für einen Menschen wurde dreimal hintereinander entwendet. Wer steht dahinter? Randalierer? Politische Aktivisten? Gar der Staat? Klar ist jedenfalls, dass die heutigen Machthaber die Aufarbeitung eines der blutigsten Kapitel der sowjetischen Geschichte, Stalin hat allein Ende der 30er Jahre mehr als 700.000 Menschen hinrichten lassen, verhindern wollen. Regisseur Isaev.
3: Die Machthaber beginnen, alle Erinnerungen auszulöschen, die im Widerspruch zu ihrer heutigen Politik stehen.
2: Diese heutige Politik ist zwar nicht mit dem Staatsterror gegen die eigene Bevölkerung der Stalinzeit vergleichbar, trotzdem, es gibt wieder Zensur, Kritik am Krieg gegen die Ukraine ist verboten, Menschenrechtsgruppen zählen mehr als 2.100 politische Gefangene und über 4.700 noch laufende politische Strafprozesse. Von einem Prozess des Abgleitens in den Totalitarismus, spricht Isaev. Ihn interessiert aber vor allem, wie die Gesellschaft darauf reagiert. Der Film zeigt die vielen, die jetzt Angst haben, den Mund aufzumachen, die Mitläufer mit dem Regime, die glauben, in den jetzigen Kriegszeiten Oberwasser zu haben, und mutige Menschen wie die Aktivistin Natalia, die sich dagegen stellen. Aus Karton, so ja auch der Filmtitel, bastelt sie Ersatz für die verschwundenen Metalltafeln. Konstantin Karjagin, verantwortlich für den Filmschnitt.
4: Wir sehen ein sehr komplexes, facettenreiches Mosaik verschiedener Meinungen und Einstellungen zum Thema Erinnerung, aber auch zu dem, was derzeit in Russland passiert. Wir hören, was man in Russland denkt und erfahren, dass die Gesellschaft in Wirklichkeit tief gespalten ist.
2: Es ist ein Einblick, wie man ihn seit Kriegsbeginn nur noch selten aus Russland bekommt. Und so ist der Film viel mehr als ein Krimi in Dokumentarfilmform. Aber auch das Kriminalrätsel um die verschwundenen Gedenktafeln wird letztlich gelöst. Das Zentrum für Terrorismusabwehr, eine Abteilung des Innenministeriums, steht dahinter, erzählt Regisseur Isaev. Womit sich der Verdacht bestätigt hat, dass es der heutige russische Staatsapparat ist, der die Aufarbeitung der Verbrechen seiner Vorgängerorganisationen verhindert.
1: Christian Lininger hat berichtet, mehr dazu heute Abend im Europa-Journal um 18.25 Uhr, gleich nach dem Abendjournal. Wir docken aber noch einmal an Russland und den Angriffskrieg gegen die Ukraine, wie dieser Krieg vor allem durch den Einsatz von Drohnen die Kriegsführung revolutioniert hat. Darum geht es im neuen Ö1-Journale-Podcast Gehört vertieft. Mehr von Christine Tönige-Frenkenberger.
5: Die Angriffe im Ukraine-Krieg sind zunehmend leise, präzise und unbemannt. Die Drohnentechnologie hat sich zum zentralen Taktgeber entwickelt, sagen ORF-Ukraine-Korrespondent Christian Wehrschütz und Markus Reisner vom österreichischen Bundesheer.
6: Es gibt also immer noch auch Experten oder auch Militärs, die sagen, nun, das ist jetzt ein Phänomen, eine weitere Fähigkeit, die aber also noch nicht als wirklich revolutionär zu betrachten ist. Ich sehe das nicht so. Wir sehen also wirklich eine existenzielle Veränderung der Art und Weise, wie Kriege geführt werden, durch den Einsatz von nicht nur Drohnen, sondern vor allem auch teilautonomen und zukünftig autonomen Systemen. Und den meisten ist nicht bewusst, was quasi hier passiert gerade.
7: Da ist schon, glaube ich, insgesamt eine gewisse Büchse der Pandora geöffnet worden, die sehr bedenklich ist.
5: So setzt die Ukraine immer wieder hunderte Drohnen für Gegenangriffe auch in Russland ein. Etwa auf Ölanlagen, was in vielen Regionen zu einer Treibstoffkrise führt. Besonders gefährlich sind FPV-Drohnen. Sie geben dem Drohnenpiloten die Möglichkeit, eben aus einer Distanz durch die Kamera einen Blick auf das Geschehen zu haben.
6: Und die Drohne ist also im Prinzip sehr einfach aufgebaut. Wir haben also einen Grundkörper, der kommt aus dem 3D-Drucker mit der Elektronik. Wir haben Motoren, Propeller, wir haben einen Akku. Wir haben vorne den Sprengkörper von dieser RPG-7, von dieser Panzerabwehrrakete, die im Prinzip eine hohlladungsbildende Wirkung hat. Und hinten, da befindet sich quasi Gasfaserdraht drinnen. Das heißt also eine sogenannte gasfaserdrahtgesteuerte Drohne, die Reichweiten entwickeln bis zu 55 Kilometer und das ist das Entscheidende, durch diese Glasfaserdrahtsteuerung nicht störbar sind. Und was Russland quasi an der Front tut, ist, dass es diese Drohnen als sogenannte Schläferdrohnen einsetzt. Das heißt, sie fliegen quasi in Räume, wo sie erwarten, dass es zu einem Verkehrsaufkommen kommt. Dann landet dort die Drohne, wartet und wenn man dann ein Fahrzeug sieht, startet die Drohne und stürzt sich in dieses Fahrzeug hinein.
5: Einen Angriff wie diesen hat Christian Wehrschütz im vergangenen November in der Ukraine überlebt. Angst hat er dennoch nicht, sagt Wehrschütz, aber einen Talisman von seiner Enkelin.
7: Der Opi sagt immer, schau, ich werde so gut wie möglich aufpassen und ich habe ja einen Talisman von ihr gekriegt. Das ist einer von diesen drei Angry Birds, der blaue. Den habe ich immer mit, nicht? Und der beschützt mich auch und damit habe ich dich immer bei mir. Meine Frau sagt immer, Baldrian und Gott vertrauen.
1: Und bis Oktober wird der Opi noch aus der Ukraine für uns berichten. 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Wer Waffen, Luxusautos und Uhren sucht, ist in der Schweiz genau richtig. Das wissen auch internationale Verbrecherorganisationen. Sie rekrutieren immer öfter Online-Jugendliche, um in der Schweiz auf Einbruchstour zu gehen. Allein in diesem Jahr hat man schon bis zu 350 Fälle registriert, die in dieses Muster fallen. Die Spur führt oft nach Frankreich. Die Details von unserer Schweiz-Korrespondentin Bettina Prendergast.
8: Französische Rapper singen vom schnellen Geld mit Waffen und Drogen. Das ist Musik in den Ohren vieler Jugendlicher in den Banlieues, den verwahrlosten Vierteln in den Vorstädten Frankreichs. Kriminelle Netzwerke versprechen ihnen genau dieses Leben in Luxus und für junge Menschen ohne Perspektive, aber mit viel Zeit ein verlockendes Angebot.
9: Dafür werden junge Erwachsene, aber auch Minderjährige missbraucht.
8: Das ist Berina Repesa von der Bundespolizeibehörde FEDPOL.
9: Wir haben den Auftraggeber, dann gibt es die Rekrutierer, die sind auf Social Media tätig, zum Beispiel Snapchat und TikTok. Und dann gibt es noch die Logistiker, die stellen die Fahrzeuge zum Beispiel zur Verfügung, die Zugtickets und instruieren die Jugendlichen.
8: In den vergangenen Wochen ist im Westen und im Nordosten des Landes wieder in Waffengeschäfte eingebrochen worden, aber auch Autohändler und Juweliere stehen auf der Einkaufsliste der Jugendlichen. Seit Jahresbeginn gibt es zwischen 300 und 350 Fälle, schätzt Repesa.
9: Das ist eine erschreckende Zahl, denn es bedeutet auch, dass über 360 Jugendliche für Straftaten in der Schweiz rekrutiert wurden, darunter auch Schweizer Jugendliche.
8: Aber die meisten stammen aus Frankreich und dort landet auch die Beute.
9: Wir haben auch schon in der Vergangenheit gesehen, dass in der Schweiz entwendete Waffen innerhalb von 24 Stunden in Marseille bei Bandenkämpfen aufgetaucht sind.
8: Die Jugendlichen stellen sich bei ihren kriminellen Ausflügen über die Grenze mitunter sehr ungeschickt an. Die Polizei schnappt viele, oft nach einer gefährlichen Verfolgungsjagd, sagt Christian Brenzighofer. Er ist der Kommandant der Kantonspolizei Bern.
10: Die sind dann mit bis zu 200 Stundenkilometer unterwegs mit diesen Fahrzeugen. In der Regel können sie kaum Auto fahren, das ist nicht ein Eignungskriterium. Wir haben schon im Nachgang zu solchen Delikten sehr schwere Unfälle gehabt.
8: Den Auftraggebern ist das egal, es gibt genügend Nachschub an Möchtegern-Gangstern.
10: Also eigentlich sind sie so wie Wegwerfdelinquenten.
8: Für die Exekutive in den Kantonen ist es frustrierend. Allein kommen sie kaum an die großen Fische heran. Das Bundesamt für Zoll- und Grenzsicherheit, das FEDPOL und die Kantonspolizeien arbeiten jetzt in einer Taskforce zusammen. Mit einem ersten Erfolg, ein großer Auftraggeber ist schon geschnappt worden. Die sozialen Probleme über der Grenze in Frankreich können die Schweizer Ermittler aber nicht lösen.
1: Berichtet aus der Schweiz Bettina Prendergast. Und noch eine Filmbesprechung jetzt. Es begann mit einer Brieffreundschaft, am Ende wurde daraus ein Spielfilm. In The Stories, die Geschichten, erzählt der ägyptisch-österreichische Regisseur Abu Bakr Shawki, eine Familiengeschichte zwischen Kairo und Wien in politisch bewegten Zeiten. Ein melancholisches Feel-Good-Movie, das mit dem ORF-Film-Fernsehabkommen kofinanziert worden ist. Magdalena Miedl berichtet.
11: Dear Ahmed, I saw your address in the magazine. I'm also looking for a pen pal. It's so strange to write a letter to Egypt all the way from Austria.
12: Das ist die Wienerin Liz, gespielt von Valerie Pachner. Auf der Suche nach einem Brieffreund hat sie die Adresse des jungen Ägypters Ahmed in einem Magazin gefunden.
11: I want to learn about everything you do. I don't think it's that different from us. Family is the same everywhere.
12: Sie will alles über ihn wissen und sie hat die Vermutung, so unterschiedlich können Familien hier wie dort gar nicht sein. The Stories erzählt die Geschichte einer Familie in Kairo und die des Sohnes Ahmed, der als junger Mann mit einer Österreicherin eine Brieffreundschaft beginnt. Und daraus wird Liebe. Ganz erfunden ist das nicht, sagt Regisseur Abu Bakr Shawki.
13: Original wollte ich einen Film machen über, wie sich meine Eltern getroffen haben in den 70ern. Sie ist Österreicherin, er ist Ägypter und sie haben sich Briefe geschrieben. Und dann wurde es eine größere Familiengeschichte, wo sich zwei Welten treffen.
12: Die Filmfamilie ist also erfunden. Ahmeds Vater ist hoher Beamter beim Landwirtschaftsministerium, plant Baumpflanzungen in der Wüste und fügt sich nicht so ein, wie er soll. Ahmeds Mutter hat mit dem Chaos der Familie zu kämpfen. Es gibt zwei Brüder und eine ganze Reihe von Onkeln, die ständig auf der Wohnzimmercouch sitzen und über Fußball diskutieren.
13: Es ist immer was los da. Die Tür steht immer offen. Es sind immer Gäste, die raus und reinkommen. Es spricht jeder sehr laut. Das Fenster ist offen und draußen hört man die Straße. Das gehört irgendwie zu dem Chaos dazu, das auch ein bisschen das Leben in Kairo ausmacht.
12: Strukturiert ist der Film zum einen durch Erfolg und Misserfolg des Fußballteams, zum anderen durch die politischen Ereignisse, die von der Familie teils verzagt, teils stoisch aufgenommen werden.
13: Der Film spielt von 67 bis 84 und das war eine sehr turbulente Zeit. Viele verschiedene Kriege, dann war wieder Frieden, dann Aufstände und es hat sich sehr viel geändert in der Gesellschaft und das hat mich sehr interessiert, wie solche politischen Events eine kleine Familie beeinträchtigen und normale Menschen, die einfach nur leben wollen und ihre Ziele haben und ihre Träume haben und das dann irgendwie dazwischen kommt.
12: Ahmed ist Pianist und bekommt ein Begabtenstipendium, um in Wien zu studieren. Doch auch hierhin folgt ihm das Unglück, von dem sich die Familie verfolgt fühlt. Sein ewiger Konkurrent ist längst da. Dafür begegnet Ahmed endlich Liz und auch ihren Eltern, gespielt von Maria Hofstetter und Johannes Krisch.
14: Was ist denn?
15: Gerade in Kiruna.
14: Okay, das ist doch nur ein Student.
15: Zuerst kommt er studieren und nachher nimmt er sie mit Tochter. Was glaubst du, was die ganzen Briefe sind? War besser gewesen, sie hätten nicht schreiben gelernt. Nee.
13: Die Dynamiken sind die gleichen, die haben die gleichen Jokes und alles. Und das wollte ich im Film zeigen, dass es natürlich kulturell ein bisschen anders ist, aber eigentlich im Großen und Ganzen Familien überall die gleichen sind.
12: The Stories ist ein Film, in dem Tragödie und Witz eng beisammenliegen. Ein klamaukiges Drama, das beim Publikum in Kairo schon gut angekommen ist und das unerwartet unpolitisch ist. Dafür, dass politische Wirren den Hintergrund dieser Familiengeschichte ausmachen.
1: Womit wir bei unserem kompakten Nachrichtenüberblick angekommen sind, den hat Martin Balder.
16: Bundeskanzler Christian Stocker von der ÖVP hat einen neuen Vorschlag für die Reform des Wehrdienstes ins Spiel gebracht. Stocker sprach sich in mehreren Interviews für ein 6+3 Modell aus, also 6 Monate Grundwehrdienst plus 3 Monate Milizübungen. Die Milizübungen sollen zunächst zu einer 2-monatigen Truppenübung geblockt und danach auf 40 weitere Tage verteilt werden. Die SPÖ, die 6+2 vorgeschlagen hatte, reagiert positiv, verweist aber auf die laufenden Verhandlungen, ebenso wie die Neos, die zuletzt für ein freiwilligen Modell plädiert hatten. Der Nationalrat beschließt heute in seiner letzten Sitzung vor der Sommerpause das Doppelbudget für die kommenden beiden Jahre. Laut einer heute veröffentlichten Analyse der Nationalbank treffen die Konsolidierungsmaßnahmen Personen mit niedrigen Einkommen besonders, vor allem durch die Erhöhung der Arbeitslosenversicherung. Die größte Belastung werde sich bei Familien mit Kindern zeigen. Der oberste Einkommenssektor werde vor allem die Anhebung der Höchstbeitragsgrundlage spüren, so die ÖNB. Im Süden Spaniens sind bei einem verheerenden Waldbrand nach jüngsten Angaben der Behörden mindestens 11 Menschen ums Leben gekommen. 19 werden noch vermisst, so die Regionalregierung Andalusiens. Bei den Opfern soll es sich überwiegend um ausländische Staatsbürger handeln, die die Anweisungen, in ihren Häusern Schutz zu suchen, missachtet hätten, hieß es. Das Feuer in der Nähe von Almería war gestern Nachmittag ausgebrochen, vermutlich durch ein gebrochenes Stromkabel, das auf Buschland gefallen war. Der deutsche Autobauer VW will angesichts des Spardrucks seine Modellpalette deutlich straffen. So soll die Zahl der angebotenen Fahrzeugmodelle schrittweise halbiert werden. Die Ausstattungsoptionen sollen auf ein Viertel reduziert werden. Zu konkreten Einschnitten gibt es noch keine Einigung. Laut Medienberichten könnten 4 VW-Werke in Deutschland geschlossen und bis zu 100.000 Arbeitsplätze gestrichen werden. Taiwan bereitet sich auf den größten Taifun seit mehr als 30 Jahren vor. Der Wirbelsturm Bawi hat eine Ausdehnung von rund 380 Kilometern und bringt heftigen Regen sowie Sturmböen von bis zu 200 km/h. Mehr als 400 Flüge und mehr als 100 Fährfahrten wurden abgesagt. Schulen und Geschäfte blieben in Taiwan heute geschlossen. Auf den Philippinen hatte Bawi Erdrutsche und Überschwemmungen ausgelöst, bei denen mindestens 15 Menschen ums Leben kamen.
1: Okay, Martin Balder, Wochenende und Sonnenschein, fast hätte ich es gesungen, will ich Nathalie Auer bei mir im Studio nicht antun. Sie kennt die Wetterprognose und erwartet die bange Frage, kehrt die Hitze bei uns schon wieder zurück?
17: Ja, auch bei uns baut sich langsam die nächste Hitzewelle auf. Ganz so extreme Temperaturen wie derzeit in Spanien und Frankreich erwarten wir allerdings nicht. In Barcelona wurde gestern zum Beispiel ein neuer Allzeittemperaturrekord aufgestellt mit bis zu 40,9 Grad. In Österreich liegen die Höchstwerte heute Nachmittag zwischen 25 und 33 Grad. Am heißesten wird es in Vorarlberg, Tirol und in Kärnten. Und ähnlich heiß wird es auch am Wochenende. Übrigens, in den Nächten kann man vorerst noch sehr gut lüften. Heute Nacht kühlt es meist auf 18 bis 11 Grad ab. Auch in der kommenden Woche hält die Hitze an. Wann sie ihren Höhepunkt erreicht, ist aber noch unsicher.
1: Die Temperaturen haben wir gehört. Wie sieht es denn mit Sonnenschein und Gewittern aus?
17: Ja, passend zum Ferienstart gibt es heute Nachmittag jede Menge Sonnenschein und das zum Teil bei strahlend blauem Himmel. Gewittrige Regenschauer sind also unwahrscheinlich. Am ehesten kann es noch irgendwo an der Grenze zu Italien und Slowenien nass werden. Auch das Wochenende bringt uns einiges an Sonnenschein. Am längsten sonnig wird es vom Bodensee bis zum Innviertel. Sonst ziehen auch ein paar Wolken durch und vor allem morgen sind im Süden einzelne Gewitter möglich. Regnen wird es in den kommenden Tagen also nur vereinzelt und damit bleibt die Trockenheit weiterhin ein Thema.
1: Danke, Nathalie Auer. Das war das Mittagsjournal am 10. Juli für das Journalteam mit Veronika Filitz Regie, Bernhard Ortmeier Technik und alle anderen Beteiligten verabschiedet sich Franz Renner. Haben Sie einen guten Tag und bleiben Sie dran. Hier ist es und hier kommt gleich in wenigen Sekunden Punkt 1.

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1: Willkommen. Nicht genügend. Und jetzt heißt es heute bei uns, anlässlich des Tages der Zeugnisvergabe in den westlichen Bundesländern. Können Schulzeugnisse Leistungen abbilden? Wie tun sie das? Und was für Gefühle wirbelt so ein Zeugnis auf? Eine ganze Bandbreite von Gefühlen können das sein. Kränkungen, Stolz, Beschämung, Wut. Wir haben zwei Gäste. Frau Magister Sabine Hegle-Strasser hat mir gegenüber im Studio Wien Platz genommen. Sie ist klinische und Gesundheitspsychologin und auch Schulpsychologin. Danke fürs Kommen.
2: Sehr, sehr gerne.
1: Und im Landesstudio Linz begrüße ich Herrn Universitätsprofessor Dr. Georg-Hans Neuweg. Er ist Leiter der Abteilung für Wirtschafts- und Berufspädagogik an der Johannes-Kepler-Universität Linz und Autor des in Österreich meistverkauften Fachbuches zur schulischen Leistungsbeurteilung. Guten Tag auch Ihnen.
3: Ja, liebe Grüße aus Linz. Vielen herzlichen Dank für die Einladung. Ich freue mich sehr, dass ich dabei sein darf.
1: Und alle, die uns zuhören, sind wie immer eingeladen, sich an unserer Sendung zu beteiligen. Rufen Sie uns an unter 0800 22 69 79, kostenlos aus ganz Österreich. Oder wenn Sie lieber schreiben, dann an punkt1@orf.at. Und Michael Bauer aus Graz hat es bereits getan und führt uns ins Thema ein. Er schreibt, heute werden Kinder auf einen Sockel gestellt und alles, was sie so machen, ist außergewöhnlich und super kreativ und einzigartig. Aber so ist kein Mensch, schreibt er. Was, wenn später einmal das Scheitern droht oder sie mit negativer Kritik konfrontiert werden? Nervenzusammenbruch, fragt er, oder gar Suizid? Scheitern gehört dazu. Es macht resilient. Und Herr Bauer fordert, liebe Eltern, einen Gang zurückschalten, auf den Boden kommen und loslassen. Und ich darf diese Frage gleich an Frau Hegle-Strasser weitergeben. Sie haben jahrelange Praxis als Schulpsychologin. Sie bekommen sehr viel mit. Was sind das für Problemfelder, die Ihnen so entgegentreten? Gibt es viele Eltern, die vielleicht einen Gang zurückschalten sollten?
2: Das ist eine sehr spannende und interessante Frage. Ja, ich denke, dass Resilienz ein wesentlicher Aspekt ist. Ich glaube auch, dass es wichtig ist, dass die Kinder eine Rückmeldung erhalten über ihre Leistung. Und ich glaube auch, dass eine normale Herausforderung und auch ein Vergleich sehr gut ist für die Kinder, um Strategien zu erwerben, um ein Werkzeug zu haben, um mit schwierigen Situationen umzugehen. Also ich finde, Leistung per se ist nichts Negatives. Das, womit ich sehr häufig konfrontiert bin, ist aber, wenn Kinder mit Überforderung konfrontiert sind. Also wenn Leistung in eine Situation führt, wo die Kinder nicht mehr das Gefühl haben, dass sie was können. Und auch das Resultat, nämlich die Note, mit ihrer Person vermischen. Das heißt, sie haben das Gefühl, sie sind schlecht, sie können Dinge nicht mehr. Und das löst dann sehr viel Angst und Unsicherheit aus. Und das ist das, womit ich mich am meisten beschäftige, nämlich Angst im Zusammenhang mit Leistungsdruck.
1: Gibt es auch Eltern, die dann zu Ihnen kommen und sich fragen, Himmel, also aus heiterem Himmel fallen sozusagen mit der Bestürzung, das wussten wir gar nicht, dass mein Kind so eine schlechte Leistung zum Beispiel bringt und sie werden damit konfrontiert und sollen das jetzt korrigieren?
2: Also prinzipiell kommen Eltern schon zu mir, wenn es darum geht, Leistung zu bewerten und auch mit den Lehrern zu verbinden. Aber eigentlich ist es so, dass wir heutzutage ein System haben, wo es ganz klar ein Frühwarnsystem gibt. Das heißt, wenn Kinder in einem bestimmten Zeitraum die Leistung sich plötzlich deutlich verschlechtert oder im Zeugnis möglicherweise nicht genügend droht, dann ist es ganz klar, da kommt dieses Frühwarnsystem zum Tragen. Das heißt, die Lehrer laden die Eltern und manchmal auch die Kinder dazu ein. Aber da geht es nicht nur darum, die Note zu bewerten und zu besprechen, sondern das ist ein Beratungsgespräch, wo es darum geht, das ist der Ist-Zustand und welche Möglichkeiten haben wir, das noch positiv zu verändern.
1: Herr Professor Neuweg, ich freue mich ganz besonders, dass Sie heute da sind, denn Sie haben sozusagen ganz verschiedene Zugänge zu unserem heutigen Thema. Sie sind einerseits Hochschullehrer, Sie sind andererseits auch einmal Lehrer gewesen an einer Schule. Sie haben viel mit Schülern zu tun. Also Sie waren aber auch Berater im Bildungsministerium einige Jahre, habe ich gelesen. Und Sie sind Vater eines Sohnes. Wenn Sie jetzt diese vier verschiedenen Rollen einmal zusammennehmen, wie stehen Sie eigentlich zu diesem Leistungssystem, das sich ja nicht zuletzt auch in der Benotung äußert?
3: Ja, Sie haben sogar eine ganz zentrale Rolle vergessen. Ich war seit meinem 7. Lebensjahr Objekt von Beurteilung. Also ich kenne auch die Schülerrolle und ich kenne auch die Auf und Abs natürlich dieser Leistungskultur in unseren Schulen. Ich war ein guter Volksschüler. Ich war der Klassenschlechteste in der Unterstufe des Gymnasiums. Ich war dann der Klassenbeste in der Oberstufe. Also in der Handelsakademie und habe dann erfolgreich studiert. Und ich kenne ganz persönlich natürlich auch die Schulangst. Ich kenne die Kränkungen. Ich kenne aber auch die Freude an der Leistung. Ich kenne den Selbstwertzugewinn, wenn es klappt. Was meine Vaterschaft betrifft, hatte ich das Glück, dass mein Sohn eine sehr erfolgreiche Schulkarriere hatte, wiewohl er mir verboten hat, in die Sprechstunden zu gehen. Aber das war auch nicht unbedingt nötig. In der Rolle des Lehrers, der ich auch kurz gewesen bin, fand ich die Herausforderung, benoten zu müssen, belastend. Ich hatte große Schwierigkeiten mit dieser Rollenambiguität, dass ich einerseits sozusagen der Förderer der Schülerinnen und Schüler sein soll, was ja auch voraussetzt, dass die sich trauen, Fehler vor mir nicht zu verbergen. Und andererseits bin ich dann aber derjenige, der auch Urteile aussprechen muss. Das fand ich sehr schwierig. Und aus wissenschaftlicher Sicht sind auch viele Ambivalenzen da, weil es natürlich aus bildungswissenschaftlicher Sicht für das Beurteilungssystem, das wir fahren, Argumente gibt. Es gibt aber auch gravierende Bedenken.
1: Unser Hörer Herr Hochwallner schreibt uns, unsere Schüler bekommen zwei recht unterschiedliche Botschaften präsentiert. Tagtäglich erleben die Kinder beim Song Contest oder bei der Weltmeisterschaft, dass es mehr ums Gewinnersein geht und viel, viel weniger um das schöne Spielen. The winner takes it all, schreibt er, gilt als ausgemachte Sache. Ein Punkt mehr oder weniger entscheidet über Millionen von Euros. Bei der Diskussion über die Schulbenotung wird dem Gegenüber in den Raum gestellt, dass Kinder eine banale Bewertung ihrer Leistung nicht aushalten könnten. Nachsatz, Herr Hochwallner, in welcher Welt lebt unser Nachwuchs? Ja, ich möchte diese Frage auch weitergeben an unseren Gast, Frau Hekele-Strasser. In welcher Welt lebt unser Nachwuchs? Wie ist das mit diesen unterschiedlichen Welten? Bekommen Sie das auch zu hören? Einerseits, the winner takes it all. Man muss doch gute Noten bekommen. Sonst sieht es im Leben vielleicht später einmal schlechter aus. Oder wie weit sind die Schüler, Schülerinnen in diesem System schon befangen?
2: Ich denke, so wie wir ja auch bei dem Lebenslauf vom Kollegen gehört haben, dass Schule immer wieder sozusagen die Leistung eines Kindes präsentiert und nicht die Persönlichkeit. Das heißt, Noten sagen nichts darüber aus, über die Prognose, über die Berufslaufbahn, was ein Kind auch später mal werden wird. Na, also mir ist es ja ähnlich gegangen. Ich hatte in meiner Schullaufbahn Legasthenie, deshalb bin ich auch Psychologin geworden und habe eine ähnliche schwankende Schullaufbahn hinter mich gebracht, wo ich auch sehr viel Erfahrung mit Misserfolg gemacht habe. Und ich denke, wenn wir jetzt wieder auf der Metaebene sind, ich glaube, das, was den Kindern wichtig ist, ist, dass sie Erfolge feiern. Ja, ich glaube sehr, also ich glaube, das Lob und auch zeigen zu dürfen, was einem Freude macht am Lernen und auch das Resultat, das ist nichts Schlimmes und das finde ich sehr, sehr positiv. Wie gesagt, ich bin ja immer mit den negativen Aspekten konfrontiert und wenn es eben dann in Richtung Angst und Stress geht, da meine ich, dass es wichtig wäre, gemeinsam Wege zu finden und auch aufzuzeigen und auch in die Analyse zu gehen.
1: gibt natürlich auch Beratungsorganisationen, die genau diese Fälle aufgreifen. Eine davon heißt Rat auf Draht. Und dort kann man auf der Homepage nachlesen, pünktlich vor Zeugnisausgabe mit nicht genügend nach Hause kommen. Das schlechte Noten sagen nichts über die tatsächliche Intelligenz oder die Fähigkeiten ihres Kindes aus. Und Strafen bei schlechten Noten seien eher kontraproduktiv und bewirken nur, dass das familiäre Miteinander noch schwieriger wird, heißt es da. Die Situation sei herausfordernd genug. Lassen Sie daher Zockverbot, Streamingverbot oder Handyverbot sein, empfehlen die Psychologinnen bei Rat auf Draht. Entschuldigung. Frau Hegele-Strasser, wie ist das? Würden Sie zustimmen, dass Verbote eher kontraproduktiv sind? Und Zusatzfrage, wie herausfordernd sind diese Situationen? Wie hoch ist der Druck, der Zeugnisdruck tatsächlich?
2: Also das Zeugnis ist heutzutage sicher keine Überraschung mehr. Ja, also aufgrund des Systems, das ich vorher schon erwähnt habe, ist es ganz klar, dass Kinder und Eltern wissen, was auf sie zukommt. Trotzdem, ich habe es vorhin schon erwähnt, ist es so, dass ich am letzten Schultag bei der Zeugnisverteilung noch immer mit Eltern gesprochen habe, die sehr, sehr besorgt sind. Und ich glaube, das, was bei den Kindern ankommt, wenn Eltern besorgt sind, ist nicht die Besorgnis, sondern der Druck. Und sehr häufig haben dann Eltern das Gefühl, okay, das Zeugnis ist schlecht ausgefallen. Es ist ganz, ganz wichtig, jetzt eine Konsequenz zu setzen. Ich glaube aber, und da stimme ich Rat auf Draht eindeutig zu, dass Konsequenz und Strafe nicht die richtige Variante ist. Ich glaube, es ist ganz wichtig, die Eltern auch mal ein bisschen runterzukriegen, zu beruhigen. Für die Eltern eine Haltung zu entwickeln, nämlich zu sagen, an dem Tag, das Kind hat einen Misserfolg, es ist ganz, ganz wichtig, dass du deinem Kind das Gefühl gibst, du hast es gern und lieb, egal welche Noten es nach Hause bringt. Und dann ein bisschen das sacken lassen und dann überlegen, was können wir tun.
1: Unser erster Anrufer in der Sendung ist Herr Dönmes. Guten Tag, Sie sind auf Sendung.
4: Guten Tag, danke für den spannenden Beitrag zur richtigen Zeit. Ich bin selber Bereichsleiter beim Oberösterreichischen Familienbund und wir sind in der Schulbetreuung tätig. Wir vermitteln zwischen Eltern, Lehrern und Schülern, primär an den Pflichtschulen, Kinder mit Migrationshintergrund und Familien. Und wir sehen eine große Herausforderung, und zwar, wenn wir uns die demografische Entwicklung ansehen, so ist Österreich in den letzten Jahren aufgrund des Zuzugs gewachsen. Und das spiegelt sich in den Klassenzimmern natürlich wieder. Und der Zuzug war primär aus bildungsfernen und Armutsregionen und stellt natürlich das gesamte Bildungssystem vor große Herausforderungen. Und auf das hat sich unser Schulsystem, glaube ich, kaum bis gar nicht eingestellt und eingelassen. Ich sehe es auch an der Schulsozialarbeit oder auch in der Schulpsychologie. Die Ressourcen, die hier zur Anwendung kommen, also wenn eine Person für zig hunderte Schüler zuständig ist oder dann noch an unterschiedlichen Schulstandorten, dann kann man nicht von Betreuung reden, weil wichtig ist, dass man in Beziehung treten kann. Und wenn man als Sozialarbeiter zig unterschiedliche Schulen zu betreuen hat, dann kann man de facto nicht in Beziehung treten. Das ist nur, damit das Kind einen Namen hat. Das ist der eine Punkt. Der zweite Punkt ist, ich habe selber zwei Kinder. Das eine besucht die Privatschule, das andere die öffentliche Schule. Und ich sehe den Unterschied privat und öffentlich, vor allem im Mittelschulbereich, der ist massiv gravierend. Die Pädagogen, so sehr sie auch bemüht sind de facto auf sich alleine gelassen. Mit den Herausforderungen, dass Kinder, wenn sie in die Schule eintreten, obwohl sie in der dritten, vierten Generation in Österreich aufgewachsen sind, kaum bis gar nicht Deutsch können. Also das Problem fängt ja schon im Kindergarten an und wird dann wie ein Rucksack in die Mittelschulen, in die Volksschulen und so weiter mitgenommen. Und das andere ist eben, dass unsere Institution Schule auf die gesamtgesellschaftlichen Herausforderungen kaum bis gar nicht reagiert hat. Das sehe ich als eine der größten Probleme und würde eben die zwei Experten diesbezüglich fragen, wie Sie das sehen. Danke vielmals.
1: Danke, Herr Dönmes, für diese Analyse, könnte man schon fast sagen. Unsere Frau Hegele, Sie möchten? Nein. Die Schule, die Lehrer werden alleine gelassen. Die Schulen sind nicht vorbereitet auf den Zuzug, haben Sie gesagt, Herr Professor Neuweg, Sie waren selber Lehrer, ich hatte es gesagt. Wie stehen Sie dazu, zu dem, was unser Hörer gesagt hat?
3: Ja, ich kann die Alarmrufe von Herrn Dönmez, glaube ich, nur unterstreichen. Das ist objektivierbar, dass die zunehmende Heterogenität eine ganz enorme Herausforderung ist in den Schulklassen. Und es ist auch richtig, dass die Lehrkräfte nicht hinreichend supportet werden. Das fängt schon an in der Lehrkräfteaus- und Fortbildung, wo wir, glaube ich, noch viel intensiver das Thema Differenzierung, Individualisierung angehen müssten. Das geht über die Frage, welche Ressourcen brauchen Schulen überhaupt, um mit dieser Heterogenität umgehen zu können, bis hin zur Frage, welche Möglichkeiten der Förderung von bildungsferneren Schülerinnen und Schülern gibt es. Und dann gibt es noch einen wichtigen Punkt, weil jetzt Menschen mit Migrationshintergrund im Speziellen adressiert worden sind und Frau Magister Hekede-Strasser das sogenannte Frühwarnsystem angesprochen hat. Dieses Frühwarnsystem steht und fällt mit der Bereitschaft der Eltern, in die Schulpartnerschaft einzutreten. Wir stellen fest, dass nicht alle Eltern bereit sind, der Einladung zum Beratungsgespräch zu folgen. Und da wird es dann ganz, ganz schwierig. Nicht nur für die Schülerinnen und Schüler, sondern auch für die Lehrkräfte.
1: Ja, Lehrer sind alleine gelassen, Eltern kommen nicht zum Beratungsgespräch. Droht das Frühwarnsystem zusammenzubrechen? Frau Hekede-Strasser vielleicht, da Sie das Frühwarnsystem auch genannt haben.
2: Mhm. Wie gesagt, ich komme aus dem Konzept einer Privatschule und bin im Rahmen von 40 Stunden dort tätig. Das heißt, ich bin täglich von 7 bis 15 Uhr an der Schule und bin da wahrscheinlich nicht repräsentativ. Insofern erlebe ich das in meinem alltäglichen Beratungsgesprächen eher selten. Die Eltern sind sehr, sehr interessiert daran, an der Bildung ihrer Kinder und manchmal sogar überinteressiert. Aber ich kann das natürlich aus dem Austausch mit meinen Kolleginnen bestätigen, dass es an anderen Schulsystemen sehr wohl an Unterstützung für die Pädagoginnen fehlt und dass es da anders ist. Und daran scheitert es dann natürlich, wenn die Eltern nicht in die Schulpartnerschaft einsteigen, die Beratungsgespräche nicht in Anspruch nehmen und nicht in den Prozess unterstützen.
1: Wir sprechen heute über Noten, Sinn und Unsinn von Benotung. Wir sprechen über Zeugnisdruck für Kinder und für Eltern mit meinen Gästen, Frau Sabine Hekede-Strasser. Sie ist Gesundheitspsychologin und auch klinische und auch Schulpsychologin und Herrn Universitätsprofessor Georg Hans Neuweg. Er ist unter anderem Leiter der Abteilung für Wirtschafts- und Berufspädagogik an der Johannes Kepler Universität Linz und Autor des in Österreich meistverkauften Fachbuches zur schulischen Leistungsbeurteilung. Noch einmal einen Aufruf an unsere Hörer und Hörerinnen. Sie können uns weiter anrufen 0800 22 69 79. Denken Sie an Ihre eigene Schulzeit zurück vielleicht, fühlten Sie sich damals gerecht beurteilt? Wie wichtig waren Ihnen Zeugnisse und gibt es auch Alternativen zu Ziffernoten? Wenn Sie Erfahrungen mit Montessori- oder Waldorfschulen haben, gute oder schlechte, rufen Sie uns an oder schreiben Sie uns.

0: Vacation, und das haben wir nämlich jetzt, die Sommerferien. Heute geht es um Zeugnisvergabe, Zeugnisdruck, wie auch immer er geartet ist, was für Folgen er haben könnte und wie man eigentlich mit Ziffernoten umgeht. Unser Gast, Herr Professor Neuweg, hat in einem Interview gesagt, eine Ziffernote enthält insbesondere keine Informationen darüber, was ich tun kann, um besser zu werden. Wirkt damit demotivierend, nehme ich an. Herr Neuweg, wie haben Sie das gemeint?
1: Also ob die Note und unter welchen Bedingungen sie demotivierend wirkt, müssten wir vielleicht nochmal gesondert diskutieren. Aber richtig ist, die Note selbst hat zwei entscheidende Nachteile. Der erste Nachteil ist, dass sie mir ein gesamthaftes Urteil gibt. Sie zeigt mir aber kein differenziertes Kompetenzprofil. Wir würden von einer leistungsförderlichen Rückmeldung, auch von einer leistungsförderlichen Standortbestimmung ja erwarten, dass der Schüler möglichst genau erfährt, in welchen Kompetenzbereichen ist es schon okay und in welchen Kompetenzbereichen muss er sich noch weiterentwickeln. Das kann die Note nicht leisten, weil sie eben nur eine hochverdichtete Ziffer ist, bei der im Übrigen auch nochmal genauer hinzugucken wäre, wie sie eigentlich zustande kommt und was sie im Einzelfall wirklich aussagt. Aber das werden wir ja vielleicht später noch ein bisschen ansprechen können. Und der zweite Nachteil, das haben Sie ganz richtig gesagt, zu einer lernförderlichen Rückmeldung gehört ganz entscheidend, dass der Schüler erfährt, was er tun kann, um besser zu werden. Und das leistet die Note natürlich auch nicht.
0: Aber das kann ja die Lehrperson leisten. Man muss sie einfach nur fragen, oder?
1: Das kann die Lehrperson leisten, wenn sie sich denn die Zeit nimmt, dass sie bei schriftlichen Leistungsfeststellungen differenzierte Kommentare anbringt. Das ist an sich schon eine Herausforderung. Und wenn sie sich Zeit nimmt für etwas, das man in der Unternehmenswirklichkeit Mitarbeiterinnen- oder Mitarbeitergespräch nennen würde. Sowas könnte man prinzipiell auch in der Schule machen. Das ist aber in den Zeitgefäßen, die hier in der Regel verfügbar sind und bei 25 oder 30 Menschen in der Klasse so einfach nicht.
0: Das heißt, die Zeitgefäße werden immer kleiner, die ich zur Verfügung habe.
1: Die Zeitgefäße werden kleiner. Die Herausforderungen für die Lehrkräfte sind ganz enorm, weil die Relation zwischen den Ansprüchen, die die Lehrpläne stellen, und der Unterrichtszeit, gegeben dann auch noch die Schülerpopulation und ihre Leistungsfähigkeit, ja hinten und vorne nicht stimmen. Dann kommt dazu, dass die Klassenführung zunehmend herausfordernder wird. Und es kommt drittens dazu, dass die Schulen mit ganz enormen administrativen Herausforderungen konfrontiert sind. Und in diesem Wust an Anforderungen dann noch die Ruhe zu finden, um mit den Schülerinnen und Schülern in aller Ruhe ein differenziertes Rückmeldegespräch zu führen, ist nicht einfach.
0: Aber da hat ja vielleicht unser Gast, Frau Hegele-Strasser, die nötige Ruhe oder kann diese nötige Ruhe wiederherstellen, wenn es mal brennt, nehme ich an.
2: Ja, das ist meine Aufgabe. Egal mit welchen Sorgen die Kinder, die Lehrer oder auch die Eltern an mich herantragen, ich versuche immer mein Bestes zu verbinden. Und ja, der Notendruck ist ein ganz großer, soll ich sagen, Auslöser oft für Kinder, für psychische Belastungen. Und das ist dann mein Job, in die Verbindung zu gehen, zu verstehen, was macht's denn jetzt gerade aus? Und ich bin da ganz beim Kollegen. Ich glaube, dass Kinder unbedingt eine individuelle und differenzierte Rückmeldung brauchen, um auch diesen psychischen Belastungen entgegenzuwirken. Weil wenn ich das Gefühl habe, dass ich etwas schaffen kann, dann komme ich gar nicht in den Negativkreislauf, so viele Ängste und Sorgen und Stress zu haben, wie die Kinder, die dann bei mir in der Beratung sitzen und die größte Sorge haben, wie schaffe ich die nächste Schularbeit oder puh, wie schaffe ich überhaupt den nächsten Tag. Oft gehen die Kinder ja dann in die Vermeidung und in die Verweigerung, aber nicht, weil sie nicht wollen oder weil sie faul sind, sondern weil die Belastung so groß und so stark ist, dass sie nicht anders können. Und das ist dann meine Aufgabe, da anzuknüpfen.
0: Sie haben mir vor der Sendung gesagt, für wie viele Schüler und Schülerinnen Sie zuständig sind. Nämlich, ich glaube, es waren 2200.
2: Ja.
0: Wie behalten Sie den Überblick?
2: Also prinzipiell ist es so, dass ich von Kinder von 3 bis ins Maturaalter begleite. Das heißt, es ist ein breit gefächertes Entwicklungsprofil, das ich da jeden Tag unterstütze. Und bei mir ist es so, dass ich habe ganz viele Beratungsgespräche mit Kindern. Ich bin sehr stolz darauf, dass die Kinder mich jetzt an der Schule schon kennen, weil ich täglich da bin und selber auch schon bei mir anklopfen und den persönlichen Kontakt suchen. Und nicht über die Lehrer und über die Eltern, weil wir wissen, die Motivation, sozusagen etwas zu verändern, kann nicht übergestülpt werden. Und da freue ich mich, sozusagen das dann mit den Kindern gemeinsam zu erarbeiten. Aber es ist eine Herausforderung. Es ist eine große Herausforderung, obwohl ich 40 Stunden am Standort bin und im Vergleich der Schulpsychologinnen ja kenne, die wesentlich mehr und viele unterschiedliche Standorte anfordern, ist es schwierig. Aber ich versuche sozusagen immer fokussiert, projektorientiert bestimmte Themen in den Vordergrund zu stellen, um dann auch präventiv zu arbeiten.
0: Unsere nächste Anruferin ist Frau Krobert. Schönen guten Tag, Frau Krobert.
3: Bitte sehr. Ich freue mich so, dass ich jetzt durch Zufall zu dieser Sendung gekommen bin. Also ich habe heute etwas ganz Wunderbares erlebt. Ich überquere die Straße, wo die Kinder von der Schule kommen. Ein Bub begegnet mir mit einem Zeugnis und sagt relativ gelassen, einen 4er habe ich. Und ich sage dann, ein 4er? Ja, in Deutsch. Dann, ich habe den gleichen Weg, also wir sind zur Straßenbahn und sind an ein paar Stationen miteinander gefahren. Er hat mir dann gesagt, seine Erstsprache ist Russisch. Und ich habe ihm gesagt, du sprichst perfekt Deutsch. Wahrscheinlich bist du beim Schreiben und beim Lesen noch nicht so gut. Okay, ich habe dann ein Bücherlied gehabt, das heißt Ohne Liebe wäre ich futsch. Das ist eine Sammlung von Kinderantworten. Und dieses Bücher habe ich zum Verschenken. Das habe ich ihm geschenkt und habe ihn ermutigt, weiter zu lesen. Aber diese Begeisterung, mir ist er nachher eingefallen, es könnte sein, dass er mit dem 4er sogar eine Freude hat. Weil vielleicht haben andere, die nicht deutsche Erstsprache, die auch nicht deutsche Erstsprache, vielleicht haben die einen 5er in Deutsch. Aber dieses Lob, ich denke mir, wenn ich habe im Radio mal gehört von einer Schriftstellerin, die kam aus Polen und ihr erster Aufsatz, 9 Jahre alt war sie, war voller Rotes, also voller Ausbesserungen. Aber der Lehrer hat drunter geschrieben, wunderbar erzählt. Und ich denke mir, dieses Lob, dieses Differenzieren einer Note, denn mit diesem Busen, er hat mir dann seinen Namen gesagt, der heißt Michael, und ich konnte ihm auf Russisch auf Wiedersehen und Danke sehr sagen. Aber es war eine Begegnung der besonderen Art und ich denke, die passt jetzt bei euch hinein.
0: Danke, Frau Krobert, für diesen Bericht. Wir müssen etwas kürzen, denn Sie sind nicht sehr gut zu verstehen. Aber ich habe unter anderem noch behalten, dass Sie gesagt haben, man kann sich auch über eine 4 freuen, damit man, da hat man wenigstens keine 5. Ja. Danke, Frau Krobert. Herr Neuweg, wie ist das? Auf Wiederhören. Danke für diesen Beitrag. Und Herr Neuweg, wie ist das mit den Notenziffern 4 und 4e gab es früher mal, habe ich gelernt, 4 mit Ermahnung. Reichen diese 5 Ziffern überhaupt aus, um ein ganzes System einzuhegen, ein Leistungssystem?
1: Ja, also 5 Stufen reichen schon aus. Ne? Also es würde nicht besser, wenn wir mehr Stufen einführen. Die Grundfrage ist natürlich, was sind so die Vor- und Nachteile dieses Ziffernotensystems überhaupt? Und soll man das transformieren? Es gibt ja auch Alternativen. Nur kann man da aus bildungswissenschaftlicher Sicht keine klare Antwort geben, sondern das ist letztlich ein bildungspolitischer Abwägungsprozess zwischen den Vor- und Nachteilen dieses Systems. Und was wir in der Bildungswissenschaft tun können, ist, wir können die Vor- und Nachteile darstellen, mehr nicht.
0: Sie haben zusammen mit einem Kollegen von der Uni Salzburg, Ferdinand Eder, 2024 eine Studie erarbeitet. Ich darf nur ein paar Sätze zitieren daraus. In der NMS, also Neuen Mittelschule, fällt mit Ausnahme der Note sehr gut die massive und systematische Absenkung der Leistungsstandards für die einzelnen Notenstufen auf. Und Schülerinnen und Schüler können so kaum lernen, sich sachlich begründet selbst einzuschätzen. Ich weiß, das ist alles nur ein ganz, ganz kleiner Teil der Ergebnisse der Studie, aber es fällt ja doch auf, dass hier Ungleiches offenbar verglichen wird, beziehungsweise Noten, die eigentlich die gleiche Ergebnisse, also Leistungsnachweise sein sollen, gar nicht das Gleiche bedeuten. Das klingt nach Reformbedarf.
1: Ja, das klingt in der Tat nach Reformbedarf. Ich darf vielleicht ganz kurz schildern, damit unsere Hörerinnen und Hörer das verstehen, was wir da eigentlich gemacht haben. Also es ging um die Frage, wie gerecht ist Leistungsbeurteilung? Unter anderem um diese Frage. Also dürfen wir darauf vertrauen, dass gleiche Leistungen mit gleichen Noten beurteilt werden und umgekehrt, dass hinter gleichen Noten gleiche Leistungen stehen? Und wir hatten da etwas gemacht, das sehr selten ist. Wir haben uns nämlich die Semesternoten von Schülerinnen und Schülern angeguckt in der 8. Schulstufe in den Fächern Mathematik und Englisch und die von den Lehrern vergeben worden sind und haben das verglichen mit den Leistungstests, den sogenannten Bildungsstandard-Tests dieser gleichen Schülerinnen und Schüler. Das sind standardisierte externe Tests. Das heißt, wir konnten also zwei Dinge vergleichen. Was können die wirklich? Was zeigt ein externer Test? Und welche Note haben die? Und da sind die Ergebnisse nun tatsächlich sehr erstaunlich. Wir haben erstens, wie Sie richtig gesagt haben, festgestellt, dass vom Zeitpunkt der Einführung der sogenannten neuen Mittelschule weg in 2012 bis 2017 die Leistungsstandards in der Mittelschule abgesenkt worden sind. Und wir haben festgestellt, dass die Schülerinnen und Schüler in der AHS für die gleiche Note deutlich, und zwar sehr deutlich, mehr leisten müssen als die Schüler in der Mittelschule. Und da muss man wissen, dass ja in der Mittelschule die sogenannte vertiefte Allgemeinbildung, wie sie früher hieß, jetzt heißt Standard AHS, den genau gleichen Lehrplan hat wie die AHS und im Prinzip auch die gleichen Leistungsansprüche haben müsste. Tatsächlich haben wir festgestellt, dass sie für das, was sie in der AHS für ein genügend leisten müssen, in der Mittelschule ein Gut bekommen. Und das ist natürlich tatsächlich ein ganz erhebliches Problem. Und die Studie hat noch etwas anderes gezeigt, das uns ganz besonders überrascht hat, weil es kontraintuitiv ist und auch einigen Vorbefunden widerspricht. Und zwar betrifft das die Frage, ob die soziale Herkunft der Schülerinnen und Schüler sich auf die Beurteilung der Lehrkräfte niederschlägt. Da könnte man ja intuitiv vermuten, dass Schülerinnen und Schüler aus bildungsferneren Schichten bei der Leistungsbeurteilung benachteiligt werden. Man könnte das zum Beispiel deshalb vermuten, weil Lehrkräfte gebildete Menschen sind, also die kommen in der Regel aus mittleren oder höheren sozialen Schichten und dass vielleicht diese Habitusunterschiede zwischen Schülerinnen und Schülern aus bildungsfernen Schichten und den Lehrkräften zu einer Benachteiligung dieser Schüler führen. Wir haben das genaue Gegenteil gefunden. Wir haben gefunden, dass in der AHS Schülerinnen und Schüler aus bildungsnahen Schichten, insbesondere aus Akademikerinnen und Akademikerfamilien, für die gleiche Note deutlich mehr leisten müssen als Schülerinnen und Schüler aus bildungsferneren Schichten. Und insofern haben Sie recht, ja, darin steckt eine fundamentale Problematik, eine Ungerechtigkeit. Da muss man aber unbedingt dazu sagen, und der Hinweis ist mir jetzt sehr wichtig, dass diese Probleme nicht primär von den Lehrkräften selbst ausgehen. Also die Ungerechtigkeit steckt nicht darin, dass die Lehrkräfte jetzt ihren Job nicht gut machen würden, sondern das ist tatsächlich ein Systemproblem. Und dieses Systemproblem entsteht dadurch, dass wir in Österreich Lehrpläne haben, die große Interpretationsspielräume den Lehrkräften bieten, A, und B, dass der Gesetzgeber die Notenstufen nicht genau definiert. Das heißt, dass Lehrkräfte gar nicht anders können, als sozusagen die Leistungsmaßstäbe, die sie setzen, implizit oder explizit anzupassen an die Leistungsdurchschnitte, mit denen sie konfrontiert sind. Und wenn sie jetzt mit einer Gruppe arbeiten oder in einer Bildungsregion arbeiten, wo der Leistungsdurchschnitt relativ hoch ist, dann passen sie sozusagen ihre Ansprüche als Lehrkraft nach oben an. Und umgekehrt, wenn sie in einer Region arbeiten, wo aus unterschiedlichen Gründen eben die Leistungen schlechter sind, oder wenn sie mit einer Klasse arbeiten, die schwächer ist, passen sie die Ansprüche nach unten an und das führt dann dazu im Effekt, dass gleiche Noten eben nicht gleiche Leistungen verbriefen, dass aber die Währungsnote natürlich gleich viel zählt. Also wenn Sie in einem Zeugnis eine bestimmte Note haben und an die Note Berechtigungen geknüpft sind, fragt ja niemand, welche Leistung tatsächlich hinter den Noten steckt. Und das ist ein Zustand, den wir wirklich ganz dringend ändern müssten. Dafür gäbe es auch Vorschläge, übrigens seit ganz langer Zeit Vorschläge, auch im sogenannten Nationalen Bildungsbericht, der ja allen Parlamentsparteien auch zugeht, den Bildungssprecherinnen und Bildungssprechern. Man wartet gespannt darauf, ob die Politik hier irgendwann in Bewegung kommt.
0: Man wartet gespannt darauf. Ich darf noch mal darauf zurückkommen, dass Sie selber ja als Berater im Bildungsministerium tätig waren. Ich habe mir die Frage schon notiert gehabt. Wurden Sie und Ihre Vorschläge, so auch jetzt, diese Vorschläge, die Sie jetzt gerade in petto haben, sicherlich, wurden diese Vorschläge gehört?
1: Ja, es gab tatsächlich zwischen 2010 und 2014 intensive Beratungen im Bildungsministerium zur Frage, wollen wir das System ändern? Und ich durfte damals tatsächlich beraten. Die Idee war damals, dass wir die Bedeutung der Ziffernote etwas zurückdrängen. Also politisch gesetzt war, die Ziffernote wird nicht abgeschafft. Das verstehe ich auch, dass das politisch gesetzt ist, weil wir sehen in allen Untersuchungen, dass letztlich die meisten Eltern und viele Schülerinnen und Schüler die Ziffernote in der einen oder anderen Form wollen. Aber die Idee war, dass es diese Ziffernote nur noch am Ende des Beurteilungszeitraums sozusagen als Add-on gibt, dass aber während des Beurteilungszeitraums, also sprich während des Semesters oder des Unterrichtsjahres, die Leistungsfeststellung und auch die Rückmeldung der Leistungen über sogenannte Kompetenzraster passiert. Man muss sich einen Kompetenzraster so vorstellen, dass die Lehrkraft die Kompetenzen, an deren Aufbau in einem bestimmten Semester oder des Unterrichtsjahres, die Leistungsfeststellung und auch die Rückmeldung der Leistungen über sogenannte Kompetenzraster passiert. Man muss sich einen Kompetenzraster so vorstellen, dass die Lehrkraft die Kompetenzen, an deren Aufbau in einem bestimmten Zeitraum gearbeitet

0: Vorgang stattfindet, eine mündliche Prüfung, eine Projektarbeit abgegeben wird, ein Test geschrieben wird, dass es dann sozusagen Einträge in diesen Raster gibt und dass die Schülerinnen und Schüler sehen, welche Kompetenz beherrsche ich schon auf welchem Niveau. Das war die Grundidee. Was wir dann gesehen haben aber in der Arbeit mit dem Ministerium war, wir haben dann Lehrkräfte versuchsweise solche Raster entwickeln und erproben lassen. Und die Rückmeldungen waren ausgesprochen positiv, was jetzt dann den Einsatz der Raster betrifft, die Akzeptanz bei den Schülerinnen und Schülern. Aber wir haben auch gesehen, es ist ein unfassbar großer Aufwand, solche Raster zu entwickeln. Das heißt, es ist schlicht den Lehrkräften nicht zuzumuten, solche Instrumente selbst zu erstellen. Das hat das Ministerium, glaube ich, auch erkannt. Und hat dann den Reformprozess in diese Richtung nicht weitergetrieben. Das ist schade, denn man hätte ja auch den nächsten Schritt gehen können, nämlich überlegen, solche Raster zentral zu entwickeln und sie den Lehrkräften als ganz wichtige Hilfsmittel an die Hand zu geben. Sowas könnte man ja auch mit den Lehrplänen zusammen verordnen. Aber, und da sind wir beim nächsten Thema, das kostet Geld, denn wenn man das zentral macht und wenn man das gut macht, müsste man natürlich Fachleute, Fachdidaktikerinnen, Fachdidaktiker der pädagogischen Hochschulen, der Universitäten einsetzen, die in relativ aufwendigen Entwicklungsprozessen sowas machen. Wir haben Vergleichbares derzeit ja in den Sprachen, da gibt es ja den gemeinsamen europäischen Referenzrahmen. Aber andere Fächer sind da noch nicht so weit und insofern ist der Entwicklungsaufwand doch ganz beträchtlich.
1: Ja, das, ich nutze Ihren kleinen Vortrag, Herr Neuweg, um eine Frage an meinen Gast, Frau Henkel-Strasser, zu richten. Wie ist das? Sie bekommen auch sehr viel Rückmeldung mit den Lehrern, nehme ich an. Sie sprechen mit den Lehrpersonen. Wie ist das? Fühlen die sich alleine gelassen? Würden die bereit sein, auch was anderes zu machen, wie zum Beispiel diese Kompetenzraster, die erwähnten? Oder sagen die, nein, uns ist es jetzt schon so, dass es ist für uns jetzt schon so, dass wir eigentlich kaum mehr, dass wir eigentlich am Limit sind.
2: Also prinzipiell habe ich schon das Gefühl, dass die Lehrer tatsächlich am Limit sind, ja, dass sie sehr belastet sind. Sie haben das vorher ja schon erwähnt, dieses breite Spektrum, dass Lehrer neben der Lehrtätigkeit auch administrativ und organisatorisch umsetzen müssen. Ich glaube aber schon im Gespräch mit den Lehrern, dass sie sehr, sehr großes Interesse daran haben, auch einheitlich Möglichkeiten zur Verfügung zu haben, die Vergleichbarkeit geben. Na, weil Noten haben in unserem System ja trotzdem eine Bedeutung, nämlich für die Kinder und Eltern, wenn es um die Übertritte geht. Wenn es um die Volksschule und Gymnasium ja oder nein oder auch dann bei den höheren Schulen. Und da fühlen sich die Lehrer sehr, sehr häufig stark unter Druck. Das ist meine Erfahrung und sie wären sehr, sehr dankbar dafür, in diesem Bereich ein bisschen mehr Unterstützung und mehr Klarheit zu haben.
1: Unser Hörer Herr Florian schreibt uns, ich habe aus eigener Erfahrung während der Schule als auch während der Ausbildung massive Willkür bei der Notenvergabe erfahren. Teilweise wurde mir einfach versucht, die Zukunft zu beschneiden, was so weit ging, dass ich die Schule wechseln musste, schreibt er, wo die gleiche Leistung dann auf einmal viel besser bewertet wurde. Als Schüler ist man dem praktisch wehrlos ausgesetzt, schreibt er, und zu Hause kommen dann die Schläge seitens Erzieher, die diese Probleme gar nicht nachvollziehen können. Und unsere nächste Anruferin ist Herr Hackauf. Schönen guten Tag, Herr Hackauf. Sie sind auf Sendung.
3: Ja, grüß Gott, Herr Hackauf. Ich möchte nur eine kleine Geschichte erzählen. Meine Kinder, die sind inzwischen 40 und 41, die waren sehr gut in der Schule, haben natürlich auch mit Auszeichnung maturiert. Und ich hatte dann die Sorge, dass die Kinder, wenn sie wirklich irgendwann einmal eine schlechte Note bekommen, dass sie dann völlig aus der Fassung geraten. Und dann habe ich Folgendes gemacht. Ich habe ganz einfach die Sache umgedreht. Ich habe dann gesagt, gut, mit einem nicht genügend bekommt ihr 3 Tafeln Schokolade, mit einem genügend 2 Tafeln, mit einem befriedigend eine, nur für ihre guten, für ihre sehr guten gibt es nichts, weil das ist eh täglich da. Ja? Und das hat wirklich gewirkt. Es hat aber nicht demotivierend gewirkt. Also sie haben nicht sich bemüht, möglichst viele nicht genügend zu schreiben.
1: Danke, Herr Hackauf, für diese Empfehlung. Und gleich möchte ich Frau Pinzer in die Sendung bitten. Guten Tag, Frau Pinzer.
4: Ja, guten Tag.

0: Mein kleiner Beitrag, ich bin Jahrgang 1962 und ich bin sehr gerne zur Schule gegangen. Ich bin aus einer Arbeiterfamilie, wie man so schön sagt. Und die Schule am Land, da waren ungefähr 30 Kinder. Und schon damals war es so, dass Kinder, die nicht von zu Hause gefördert wurden, aus schwierigen Verhältnissen stammten oder desolaten Verhältnissen, es nicht geschafft haben. Und ich glaube, dass man die Eltern mit ins Boot holen muss, sonst wird Schule nicht gelingen. Die Lehrer allein schaffen es nicht. Sie werden alleine gelassen und es wird so nicht gelingen, glaube ich.
1: Danke, Frau Pinzer.
0: Das wäre mein kleiner Beitrag.
1: Danke, für Frau Pinzer, für Ihren Beitrag. Ja, die Eltern mit ins Boot holen, das wird ja auch versucht. Frau Hickler-Strasser, das ist Ihr tägliches Brot eigentlich. Und Sie haben gesagt, dass das mit den Eltern auch oft gut funktioniert. Es gibt den Wunsch, ja, dass man mit den Kindern eben ein sehr gutes Verhältnis auch hat und aufbaut, beziehungsweise dass es durch Zeugnisse nicht abgebaut wird. Was schätzen Sie bei den vielen Fällen, mit denen Sie zu tun haben, wie oft hat Ihre Arbeit nachhaltig gewirkt? Beziehungsweise wie oft kommen denn die Eltern wieder? Ja, gibt es da sozusagen so Stammkunden bei Ihnen?
2: Prinzipiell habe ich jetzt in den 6 Jahren, seitdem ich bei unserem Schulstandort arbeite, ein gutes Beratungssystem installiert. Also es geht einfach darum, mit den Eltern und den Kindern gemeinsam die Ursache des Problems zu analysieren. Ich kann selber keine therapeutischen Konzepte anbieten. Meine Aufgabe ist, eine erste Anlaufstelle für die Sorgen zu sein und dann zu sortieren. Was ist die Ursache zum Beispiel eines Leistungsabfalls? Hat es mit irgendwelchen Defiziten zu tun? Hat es mit Teilleistungsproblemen zu tun? Hat das Kind soziale Probleme? Fühlt sich gerade in der Klasse nicht wohl oder die beste Freundin hat sich abgewandt? Und damit die Peer Group sich verändert? Gibt es familiäre Themen, die schwierig sind und die Einfluss auf die Leistungsbereitschaft oder auch auf die Leistungsmöglichkeit des Kindes haben, sodass es nicht auf das Potenzial zurückgreifen kann? Und meine Aufgabe ist, mit den Eltern und dem Kind gemeinsam diese Themen zu erörtern und dann die nächsten Schritte zu besprechen. Also brauchen Sie eine psychologische Diagnostik, zum Beispiel um herauszufinden, was ist denn sozusagen da dahinter? Brauchen Sie eine psychologische oder psychotherapeutische Unterstützung? Und das ist sozusagen mein Bereich. Ich habe aber auch einige Themen, die ich am Schulstandort anbiete. Und das betrifft zum Beispiel das Thema Prüfungsangst, weil da gibt es ein gutes Konzept, das man sozusagen auch in einem guten Rahmen mit den Kindern und den Eltern gemeinsam erarbeiten kann. Und das ist etwas, was ich dann auch mache.
1: Frau Dr. Damm hat uns angerufen. Guten Tag, Frau Damm. Bitte sehr.
3: Guten Tag, danke für diese Sendung. Ich finde sie sehr wichtig. Und ich stelle fest, dass über 45 Minuten lang über Lehrer gesprochen wird, über die Eltern, über die Kinder. Aber der Punkt, dass mit den Kindern gesprochen wird, sehr marginal nur vorkommt. Die Psychologin hat es jetzt kurz erwähnt. Und es gibt ja, ich komme aus der Medizin, habe aber pädagogische Erfahrung und unterrichte auch in der Lehrerfortbildung. Es gibt ja einfach auch Techniken, wie man schlechte Nachrichten überbringt. Breaking Bad News heißt, man hat es gelernt. Wie geht das mit dem Fünfer überbringen? Wie geht das mit einem Schulwechsel? Viel wichtiger ist mir aber noch der Aspekt, es gibt eine sehr schöne Studie, die sicher auch bekannt ist, die Hattie-Studie. Warum fragt ihr nicht einfach uns? Ich habe am meisten gelernt, indem ich mit Kindern, auch als Wissenschaftlerin, gearbeitet habe in der Gruppe und die haben mir erzählt, was tut ihnen gut, was brauchen sie, wie können sie selbst ihre Leistung auch wirklich einschätzen, wie geht ihr Lernprozess vor sich, und ich denke mir, das Allerwichtigste ist der Lernprozess, der bei den Kindern stattfindet, weder die Administration noch die Organisation noch sonst irgendjemand. Die Kinder sind das Wichtigste und Sie haben, wenn ich das auch bemerken darf, das Recht. Es gibt die Kinderrechte bei uns in der Verfassung. Sie haben das Recht, wenn es um wichtige Dinge in Ihrem Leben geht, dass Sie das Recht haben, mitzureden, nicht nur zu entscheiden, nicht allein zu entscheiden, aber doch mitzureden, zu entscheiden. Und dieses Recht hat sich im Bildungswesen leider überhaupt noch nicht herumgesprochen und wäre so eine fantastische Möglichkeit. Es ist wie bei uns Ärzten, ja, wir fürchten uns immer vor langen Gesprächen, Patienten hören nicht mehr auf zu reden. Und viele wissen nicht, dass es eine enorme Zeitersparnis ist, zuzuhören, Fragen stellen und die wesentlichen Antworten kommen ganz schnell. Und ich habe die Erfahrung gemacht, die Kinder wissen ganz, ganz viel. Und man braucht sie nur fragen und man muss ihnen nur zuhören.
1: Danke, Frau Damm. Ja, wie ist das mit dem Zuhören? Das ist Ihre Spezialität. Sie hören viel zu. Haben die Kinder die richtigen Antworten? Oft?
2: Ich glaube, gerade wenn Kinder belastet sind, dass sie nicht in der Lage sind, die richtigen Antworten zu stellen. Ich denke, dass es da aufgrund des Stress- und Angstmodells, dass wenn die Kinder in schwierigen oder in sensiblen Situationen sind, nicht in der Lage sind, für sich selber zu sprechen. Ich sehe das gerade bei jungen Kindern so, dass die keine Worte finden für ihre Emotionen und dann sehr häufig auch mit psychosomatischen Begleiterscheinungen wie zum Beispiel Kopfweh und Bauchweh reagieren und nicht die richtigen Worte finden, um aus dem System oder aus diesen negativen Erlebnissen oder dem Teufelskreislauf, in dem sie sich gefangen fühlen, da selbstständig rauszukommen.
1: Eine Hörerin, die anonym bleiben möchte, schreibt, bei unserer Diskussion geht es meist um schlechte Noten, Druck bei den Kindern und so weiter. Allerdings glaube ich, schreibt sie, dass man auch darüber reden sollte, welche Konsequenzen gute Noten haben, vor allem gute Noten bei Kindern, die sich in der Schule leicht tun. Leider war ich selbst so ein Kind, schreibt sie. Ich hatte immer ausgezeichnete Noten, ohne jemals mehr als das Minimum getan zu haben, oft sogar weniger. Das zog einen Rattenschwanz nach sich, da sich dieser Erfolg ohne Anstrengung natürlich nicht ewig weiterführen lässt. Methoden, um damit umzugehen, musste ich mir mühevoll über Jahre aneignen. Damit bin ich nicht allein. Ich habe einige Leute im Bekanntenkreis, denen es gleich geht. Meine Familie und die Schule haben das Problem nicht erkannt, weil es keines war. Aber im Nachhinein hätte ich mir gewünscht, schreibt sie, was Herr Neuweg gesagt hat. Ich hätte mir gewünscht, dass mir meine Beurteilung sagt, wo ich mich verbessern kann. Denn in der Schule geht es auch um persönliches Wachstum, was leider oft nicht berücksichtigt wird, Herr Professor Neuweg. Sie sind angesprochen. Es geht um Wachstum, es geht um Verbesserungsanreize, die Noten nicht so liefern, die Ziffern, Noten. Wie könnte die Schule der Zukunft aussehen? Wir kommen langsam schon zum Schluss der Sendung. Wie könnte die Schule in 20 Jahren aussehen, wenn wir uns das jetzt alles nochmal Revue passieren lassen, was in der Sendung gesagt wurde?
4: Ja, ich darf vielleicht ganz kurz noch was zu der Eingabe jetzt der Hörerin sagen. Wachstum ist das Ziel. Ich finde das ganz zentral. Das ist eigentlich das, worum es geht. Wachstum für alle. Also es geht immer um das Delta. Es geht darum, wie kommt jemand in das System rein? Und das Ziel ist eigentlich, dass er sie maximal profitiert von dieser Bildungslaufbahn. Und da muss man, glaube ich, halt beide Gruppen sehen. Wir müssen die Leistungsschwachen sehen. Wir haben eine enorme Leistungsspreizung in Österreich, viel größer als in anderen europäischen Ländern. Also wir müssen uns kümmern um die, die zurückbleiben. Aber wir müssen auf der anderen Seite uns auch um die Begabten und die Exzellenten kümmern. Ich glaube, dass wir in Österreich ein bisschen Scham haben, dass wir uns dieser Gruppe auch zuwenden. Ja? Also wir müssen auch die Leistungsstarken im Blick behalten. Auch die sollen noch wachsen können. Ja, aber was machen wir mit dem System? Also ich glaube, es gibt eine ganze Reihe von Entwicklungsrichtungen, die im Grunde mehrheitlich schon benannt sind. Was mir sehr wichtig vorkommt, das ist jetzt, glaube ich, auch deutlich geworden in vielen Eingaben der Hörerinnen und Hörer, Wir müssen die formative Funktion von Leistungsfeststellung stärken. Also wir müssen ein bisschen wegkommen von dieser Kultur, am Ende gibt es eine Note. Wichtig ist, was unterwegs passiert. Wir müssen schneller sein mit der Rückmeldung unterwegs und wir müssen konkretere Hinweise geben, was getan werden kann, um die Leistungen zu verbessern.
1: Danke, ich muss Sie etwas unsanft unterbrechen, Herr Neuwig. Uns läuft die Zeit weg. Ich möchte noch ganz kurz am Schluss ein Mail von Frau Scherrer vortragen. Sie ist Schulleiterin in Niederösterreich und schreibt, am Ende des Zeugnistages konnten sich sehr viele SchülerInnen der vierten Klassen kaum von der Schule lösen. Es gab viele Tränen und dankende Worte an uns Lehrerinnen. Das rührt mich wirklich sehr als Schulleiterin, weil die Beziehung, um die wir uns bemühen, wirklich Früchte trägt. Und danke Ihnen, danke an meine Gäste Sabine Hekele-Strasser und Georg Hans Neuwig für ihre Expertise. Danke an das Team der heutigen Sendung, Milos Ikic und Alois Hummer in der Technik, Regie Mona Moore, Telefonservice Katrin Karger und die Musikauswahl stammt von Helmut Jasper. Mikrofon verabschiedet sich Alexander Musik.

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3: Eine kleine Maus in den Anden ist das am höchsten lebende Säugetier der Welt und ein Forschungsteam aus Niederösterreich hat den vierten Sinn von Pflanzen entdeckt. Das sind unsere Themen. Am Mikrofon Romana Beer. So ähnlich wie wir Menschen haben auch Pflanzen Sinne. Sie können erkennen, wo im Erdreich Wasser ist, aus welcher Richtung das Sonnenlicht kommt und sie können die Schwerkraft wahrnehmen. Ein Forschungsteam aus Klosterneuburg in Niederösterreich hat jetzt überraschend einen weiteren Sinn entdeckt. Pflanzenwurzeln können nämlich erkennen, wo vor kurzem eine Pflanze gestorben ist. Wozu das nützlich ist, berichtet Tobias Mayer.
4: Unter der Erde müssen Pflanzenwurzeln ziemlich strategische Entscheidungen treffen. Wo gibt es den besten Halt, wo das meiste Wasser und wo lauern mögliche Gefahrenstoffe? Ein Team rund um den Pflanzengenetiker Jirschi Friemel vom Institute of Science and Technology in Klosterneuburg hat nun herausgefunden, dass Pflanzen die Überreste von anderen Pflanzen meiden.
5: Die Wurzeln können wahrnehmen, wo die verrottene Pflanzenreste sind in dem Boden und dann weg von diesen Resten wachsen.
4: Sagt Friemel, Pflanzen haben in gewisser Weise Angst vor den Toten. Das aber hat freilich evolutionäre Gründe, denn wo Pflanzenreste verrotten, kommt eine Unmenge an Kleinstlebewesen, den Mikroben, vor.
5: Weil das tote Material, wenn er zersetzt wird durch Mikroben, dann werden die Mikroben sehr viele dort und dann können sie einfach auch anfallen, die gesunde Wurzeln, um die auch zu setzen.
4: Im Labor konnte das Team jetzt erstmals beobachten, wie die Wurzeln einfach einen großen Bogen um Stellen machten, an denen das Team davor Überreste von Äpfeln oder Blättern vergraben hatte. Egal was es war, die Wurzeln nahmen den Umweg.
5: Es sind schon Millimeter bis Zentimeter, ja. Hängt davon ab, wie groß diese Zersetzungsstelle ist.
4: Friemel geht davon aus, dass alle Kulturpflanzen diesen Sinn besitzen. Für den Garten oder das Feld bedeutet das, wer Überreste der Vorfrucht einackert, sollte auf keinen Fall sofort die neue Frucht aussehen.
5: Dann werden sehr viele Mikroben dort sein, die dann den Pflanzen schaden können. Das heißt, man sollte ein paar Tage warten oder eine Woche, das sind wirklich nicht lange Zeiten.
4: Sobald die Pflanzenreste komplett zersetzt sind, geht für die Wurzeln keine Gefahr mehr von ihnen aus. Ganz im Gegenteil, die neue Erde ist sogar besonders nährstoffreich. Tierischen Überresten weichen die Pflanzenwurzeln übrigens nicht aus. Auch das haben Friemel und sein Team getestet.
5: Tierische Überreste oder tierisches Material wird nicht vermieden, weil das sind andere Bakterien, das sind andere Mikroben, die dann nicht gefährlich sind für die Pflanze und um die machen dann nichts. Aber die pflanzlichen Überreste, egal von welcher Art, werden dann vermeiden.
4: Dieser jetzt neu entdeckte Sinn hilft den Pflanzen also, sicherer und gesünder durchs Leben zu kommen.
3: Von den Pflanzen nun zur kleinen Maus in den Anden. Sie ist das am höchsten lebende Säugetier der Welt. Die Blattohrmaus lebt im Gebirge auf über 6700 Metern Seehöhe. Wie die kleine Maus in dieser feindseligen Umgebung überleben kann, hat nun ein Forschungsteam herausgefunden. Mehr von Marie Michelitsch und Christine Linduska.
6: Minusgrade, dünne Luft und schneebedeckte Vulkane. Die Anden zwischen Argentinien und Chile gehören zu den lebensfeindlichsten Zonen der Erde. Ausgerechnet hier lebt die Andenblattohrmaus, ganze 6700 Meter über dem Meeresspiegel und somit höher als jedes andere Säugetier. Möglich machen das genetische Anpassungen, wie nun ein amerikanisches Forschungsteam entdeckt hat. Die Forschenden haben Blattohrmäuse aus großer Höhe mit Artgenossen aus tieferen Lagen und einer nah verwandten Mäuseart verglichen. Das Ergebnis: Die Mäuse aus den höheren Lagen können Sauerstoff besonders effizient nützen und erzeugen auch mehr Körperwärme als ihre Verwandten aus den Tieflagen. Außerdem gibt es Hinweise darauf, dass die Tiere möglicherweise auch ungewöhnlich gut mit Umwelt- und Nahrungsgiften zurechtkommen. Was die Blattohrmaus oberhalb der Vegetationsgrenze allerdings tatsächlich frisst, das muss erst noch erforscht werden.
3: Und Bilder der Blattohrmaus finden Sie auf unseren Wissenschaftsseiten im Internet auf science.orf.at.
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8: Am Mikrofon Martin Balder. Die EU-Kommission geht gegen den US-Digitalkonzern Meta vor. Die Designs der Meta-Plattformen Instagram und Facebook würden Kinder und Jugendliche süchtig machen. Das verstoße gegen das EU-Gesetz über digitale Dienste. Damit drohen dem Konzern hohe Strafen. Aus Brüssel, Verena Sophie Meyer.
9: Das endlos Scrollen und automatische Abspielen von hochpersonalisierten Videos kann Kinder und Jugendliche süchtig machen. Zu dem Schluss kommt die EU-Kommission. Und weil Meta junge Userinnen und User nicht ausreichend vor der Suchtgefahr schützt, treibt sie jetzt ein Verfahren gegen den US-Konzern voran. Denn damit verstößt Meta gegen europäische Digitalregeln, stellt Thomas Renier fest, der zuständige Sprecher der EU-Kommission.
10: There is no effective screen time management.
9: Es gibt weder wasserdichte Möglichkeiten, die Bildschirmzeit von Kindern und Jugendlichen zu begrenzen, noch von Eltern kontrollieren zu lassen. Gegen Meta läuft außerdem gerade ein zweites Verfahren, weil die eigene Altersgrenze von 13 Jahren auf Instagram und Facebook nicht effektiv umgesetzt wird. Der amerikanische Tech-Konzern hat jetzt die Möglichkeit, Änderungen auf den Plattformen durchzuführen. Sonst drohen dem Konzern in Europa hohe Strafen.
8: Bundeskanzler Christian Stocker von der ÖVP hat für die Reform des Wehrdienstes ein 6+3-Modell vorgeschlagen, also 6 Monate Grundwehrdienst plus 3 Monate Milizübungen. Die SPÖ, die sich für 6+2 ausgesprochen hatte, reagiert positiv, verweist aber auf die laufenden Verhandlungen, ebenso wie die Neos, die zuletzt für ein Freiwilligenmodell plädiert hatten. In der südspanischen Provinz Almeria sind bei einem verheerenden Waldbrand mindestens 11 Menschen ums Leben gekommen. Mehrere Opfer wurden in ausgebrannten Autos gefunden. Sie waren auf der Flucht von den Flammen eingeschlossen worden. Aus Spanien, Josef Manola.
11: Eine zweite Hitzewelle sorgt seit Tagen in der Provinz Almeria für Temperaturen über 40 Grad. Gestern hat ein Sturm eine Hochspannungsleitung zu Boden gerissen. Das folgende Feuer breitete sich rasch aus. Den Einsatzkräften war es nicht gelungen, die Bevölkerung rechtzeitig über sichere Fluchtwege zu informieren. 4 Personen versuchten in ihrem Fahrzeug den Flammen zu entkommen. Der andalusische Gesundheitsminister spricht von Briten, da das Fahrzeug das Lenkrad auf der rechten Seite hatte. In der hügeligen Landschaft Almerias leben viele Menschen auf weit zerstreuten Gehöften. Bisher wurden 11 Todesopfer gezählt. Die Behörden gehen davon aus, dass es sich um Briten oder Belgier handelt, sagte der Gesundheitsminister und fügte an, die Identifizierung wird länger dauern.
8: Nach den Asbestfunden in mehreren Bundesländern hat Umweltminister Norbert Totschnig von der ÖVP angekündigt, dass künftig auch ehemalige Steinbrüche als Asbestdeponien genutzt werden könnten. In den geschlossenen 4 Steinbrüchen im Burgenland will man davon nichts wissen. Mehr von Veronika Mauler.
12: Der Vorstoß des Umweltministeriums, Steinbrüche künftig als Asbestdeponien zu nutzen, habe die Eigentümer und Betreiber sehr überrascht, sagt Christoph Leiner Findeis, der Eigentümervertreter des Steinbruchs Pilgersdorf.
13: Weil wir arbeiten eigentlich ganz konkret daran, dass wir den Betrieb wieder öffnen können. Und das alles innerhalb des gültigen rechtlichen Rahmens. Und deswegen waren wir einigermaßen verwundert, wie wir das medial gehört haben.
12: Greenpeace habe weder repräsentativ Proben genommen, noch die richtige Richtlinie für Hartgestein angewandt. Bei der letzten Probe der Behörde sei das aber geschehen.
13: Und hat jetzt unter Anwendung der richtigen Methodik festgestellt, dass unsere Asbestgehalte im 0,0-Bereich liegen.
12: Laut Leiner Findeis gibt es noch im Juli mit der Taskforce und den zuständigen Bezirkshauptmannschaften Gespräche über die Wiedereröffnung der Steinbrüche.
8: Der berühmte Teppich von Bayeux ist zum ersten Mal seit seiner Entstehung vor 950 Jahren wieder in England eingetroffen. Der 70 Meter lange, extrem fragile Wandteppich aus dem Besitz des französischen Staates wurde unter strengsten Sicherheitsvorkehrungen in einer Spezialkiste in der Nacht auf heute ins British Museum in London gebracht. Dort wird er ab September bis Juli 2027 ausgestellt. Der vermutlich in Südengland gefertigte Teppich zeigt in 58 Szenen die Eroberung Englands durch die Normannen unter Wilhelm dem Eroberer im Jahr 1066. Und nun zum Wetter.
14: Die Sonne scheint, die Temperaturen steigen. In den Landeshauptstädten messen wir derzeit zwischen 27 und 30 Grad. Und bis zu 33 Grad werden es heute noch stellenweise in Vorarlberg, Tirol und in Kärnten. Quellwolken haben sich teilweise aber auch schon gebildet. Und vor allem an der Grenze zu Italien und Slowenien kann heute Nachmittag und Abend noch ein kurzer gewittriger Schauer auftauchen. Wie geht's am Wochenende weiter? Es bleibt sommerlich mit viel Sonnenschein und ein paar Wolken. Einzelne Regenschauer und Gewitter können aber auch dabei sein. Und zwar morgen von Lien über Klagenfurt bis Graz. Noch zu den Temperaturen, die ändern sich kaum und erreichen am Wochenende meist 25 bis 33 Grad. So viel zum Wetter von Nathalie Auer.
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15: Herzlich willkommen.
16: Ich liebe jeden einzelnen Teil in diesem Haus,
15: sagt Zeno Stanek über das Herrensee-Theater in Litschau. In jener Stadt im Waldviertel findet an den kommenden beiden Wochenenden das diesjährige Schrammelklang-Festival statt, bereits zum 20. Mal. Zentrum ist das eben erwähnte Herrensee-Theater.
16: Der Blick, den man hat von der Bühne, wenn es wirklich offen ist, sieht man ja über das Publikum hin auf den See.
15: Und rund um den See spielen drei Tage lang die unterschiedlichen Formationen, zum Beispiel Peter Havlicek und Tini Keinrad oder Martin Spengler und die Feuschen Wiener. Einen Ausblick auf das Festival bieten wir um 17:30 in den heutigen Spielräumen. Heute um 20 Uhr tritt das Duo Esrap, bestehend aus Enes und Esra Özmen, gemeinsam mit Mario Formenti im Stadtpark Atzgersdorf in Wien auf. Anders sein, der Titel des Abends. Türkische Arabeske trifft Rap, trifft virtuoses Klavierspiel.
17: Das klassische Musik, mein Herz sowas von trifft, was auch Arabeske getroffen hat, das war neu. Wo ich mir gedacht habe, das trifft gerade das auch, was Enes trifft, wenn Enes singt. Und das war interessant.
18: Ich bin stolz auf mein gebrochenes Deutsch. Ich bin stolz auf euch, das schwöre ich euch.
15: Wenn Sie neugierig geworden sind, können Sie das heutige Leporello nachhören. Da gibt es mehr über die drei. Jetzt gleich entführt sie die Pianistin Makiko Hirabayashi und ihre Band Weavers in die Welt der Improvisation mit einem Programm, das von Georg Friedrich Händel inspiriert wurde.

Herzlich willkommen. Die Pianistin Makiko Hirabayashi und ihre Band Weavers im November 2025 in Hamburg mit Fredrik Lundin am Saxophon, Tommy Andersson am Bass und Björn Hebal am Schlagzeug. Gute Unterhaltung.

Die Pianistin Makiko Hirabayashi und ihre Band Weavers im November 2025 live in Hamburg. Makiko Hirabayashi gehört zu jenen Musikerinnen, die unterschiedliche musikalische Welten miteinander verbinden und daraus eine eigene, unverwechselbare Sprache formen. Im Konzert am 14. November 2025 im Rolf-Liebermann-Studio des Norddeutschen Rundfunks in Hamburg stellte die in Kopenhagen lebende Pianistin und Komponistin mit dem Quartett Weavers Musik aus dem Album Gifts vor. Ein Programm, das von Georg Friedrich Händels Œuvre angeregt ist, ja, Sie haben richtig gehört, und dessen barocke Motive vom Ensemble mit großer Selbstverständlichkeit in die offene Form des zeitgenössischen Jazz überführt werden. Und wenn Sie das Gefühl haben, Sie erkennen die Musik von Händel gar nicht in den Händen von Hirabayashi, dann sind Sie nicht alleine, da nicht so leicht rauszuhören. Zurück zum Konzert.

0: Die Pianistin Makiko Hirabayashi und ihre Band Weavers im November 2025 in Hamburg. Mit Fredrik Lundin am Saxophon, Tommy Anderson am Bass und Björn Höbbel am Schlagzeug. Hirabayashi, in Tokio geboren, in Hongkong aufgewachsen und nach klassischer Ausbildung auch durch die Absolvierung des Berklee College of Music in Boston zur Jazzerin herangereift, zählt seit vielen Jahren zu den markanten Stimmen der skandinavischen Szene. Ihre Kindheit und Jugend hat sie in Hongkong verbracht, prägend für ihr multikulturelles Verständnis. Mit 20 erhielt sie ein Stipendium für das Berklee College of Music in Boston. Ursprünglich wollte sie dort Filmmusik studieren, wandte sich aber unter dem Eindruck der Bostoner Jazzszene stärker der Improvisation und dem Komponieren am Klavier zu. Ihre Musik verbindet Jazz, klassische Musik, fernöstliche Einflüsse, in ihrem Fall würde man wahrscheinlich lieber nahöstliche Einflüsse sagen, und jene nordische Klangsprache, die sie durch ihr Leben in Dänemark kennengelernt hat. Bekannt wurde Hirabayashi zunächst besonders durch ihr Trio mit Klaus Hoffmann am Bass und Marilyn Mazur am Schlagzeug, Perkussion und Stimme. Dieses Trio bestand über mehr als zwei Jahrzehnte, veröffentlichte 5 Alben und tourte international durch Europa und Asien. Parallel arbeitete sie auch als Sidewoman, unter anderem in Projekten von Marilyn Mazur sowie mit Enrico Rava, Norma Winton, Nils Petter Molvær und Josefine Kronholm. Mit Weavers hat sie ein Ensemble geschaffen, das ihre poetische Tonsprache ideal trägt. Fredrik Lundin am Saxophon, Tommy Anderson am Bass und Björn Höbbel am Schlagzeug erweisen sich als kongeniale Mitgestalter.
1: Thank you so much and good evening. We are very happy to be here. 2 nights in a row.
0: Die Pianistin und Bandleaderin Makiko Hirabayashi begrüßt das Publikum und sagt, dass es fast zu schön wäre, um wahr zu sein, dass sie und ihre Band Weavers 2-mal am Festival auftreten werden. Weavers ist in Kopenhagen stationiert, alle Bandmitglieder leben dort, aber wie Sie sehen können, sagt sie, kommen sie alle aus verschiedenen Ländern. Sie selbst stammte ursprünglich aus Japan, dann zählt sie die Bandmitglieder auf und deren Herkunft. Dann sagt Hirabayashi noch, dass das Programm von Georg Friedrich Händels Oeuvre angeregt ist.
1: We all live in Copenhagen. But we all come from different places, as you can see. I'm from originally from Japan, and our bass player, Tommy Anderson, he's from Sweden. On saxophone, we have Fredrik Lundin from Denmark. from Ringsted, right? It's the middle of the Shetland Island of Denmark. Björn Hebel on drums. The music we're playing tonight is inspired by the great Baroque composer Händel. I don't know if you can hear it, but it's inspired by Händel. And I realized when I started composing for this festival in Helle that he has written a lot of music that still speaks to us today. Very strong melodies and harmonies. And so I was inspired to write music for this album, Gifts. And the first tune was called Gifts. Second tune, which was connected to the first tune, is called Ghosts. It's a composition of mine inspired by Gifts. And the last one was called High Tide. And this is inspired by Concerto Grosso in G minor. The next one is inspired by a melody from Messiah, and it's called Darkness and Light.

Thank you so much. Hal Glendin. Tommy Anderson. Björn Hiebel.

Die Pianistin Makiko Hirabayashi und ihre Band Weavers am 14. November 2025 im Rolf-Liebermann-Studio des Norddeutschen Rundfunks in Hamburg. Mit Fredrik Lundin am Saxophon, Tommy Andersson am Bass und Björn Hobberl am Schlagzeug. Das Konzert ist hier zu Ende, aber uns bleibt noch Zeit. Und die benutzen wir, um uns mit einem anderen, ganz großartigen Album der Kopenhagener Pianistin zu beschäftigen. Surely erschien 2013. Nicht zu verwechseln mit Surely, sondern das englische Wort für sicherlich, Surely. Eingespielt wurde es mit jenem langjährigen Trio, von dem ich schon erzählt habe. Klaus Hoffmann am Bass und die leider verstorbene Marilyn Mazur am Schlagzeug, Perkussion und Stimme. Das Trio bestand seit den frühen 2000er Jahren.

0: Sie hörten die Pianistin Makiko Hirabayashi und ihre Band Weavers am 14. November 2025 im Rolf-Liebermann-Studio des Norddeutschen Rundfunks in Hamburg. Zuletzt hatten sie einige Ausschnitte aus ihrem Album von 2013 Surely mit Klaus Hoffmann am Bass und Marilyn Mazur an Schlagzeug, Perkussion und Stimme. Helmut Jasper sagt auf Wiederhören.
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4: Für mich ist es eine Eierfrucht, eine Götterfrucht, wird sie ja auch genannt. Die ist verdient, einfach zärtlich behandelt zu werden, gar keine Frage.
5: Violett, weich, wandelbar.
6: Es gibt ja sehr viele Gemüse, die sehr gefällig sind. Und bei der Melanzane muss man ein bisschen wissen, was man damit tut. Man kann sie gut zubereiten, man kann sie exzellent zubereiten. Aber es bedarf vielleicht ein bisschen eines Küchen-Know-hows. Man muss sie auch wirklich durchgaren, denn das ist so vielleicht der Generalfehler. Eine nicht ganz durchgegarnte Frucht schmeckt auch entsprechend fürchterlich.
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7: Ja, im Endeffekt sind wir im Stiftingtalgraben, ein Südhang. Es kommen immer wieder Leute zu uns, wenn sie da stehen und sagen, das ist ja wie im Paradies, weil wir eben so viel Grün rundherum haben. Und es ist auch so. Also bei uns fühlen sie einfach nicht nur, glaube ich, die Menschen wohl und die Pflanzen, sondern einfach auch ganz viele Tiere. Also wir haben zum Beispiel Neuntöter und Wiedehopf da und das Mausziesel. Und halt Vielfalt im Gemüsebau. 400 bis 500 Sorten jedes Jahr. Das ist alles Gemüse in 8 Foliendundels.
8: Unmittelbar nach der Stadtgrenze nordöstlich von Graz befindet sich der Biobetrieb Jackelhof, den die 59-jährige Anna Ambrosch in zweiter Generation führt.
7: Das ist der Fälschle 2. Fälschle ist quasi der Konstrukteur von dem Dundel. Und wir haben von dieser Größe mit 400 Quadratmeter jeweils 3 Dundels und die Melanzani wachsen heuer bei uns im Fälschle 2.
8: Zwischen Paprika, Majoran und Koriander in 4 langen Reihen. Der Boden ist mit Stroh und Elefantengras bedeckt. 10 verschiedene Melanzani-Sorten hat Anna Ambrosch hier angebaut. Die ersten Früchte hat sie bereits Mitte Juni geerntet. Die letzten Sorten werden im Oktober reif.
7: Sie sind jetzt ungefähr einen halben bis dreiviertel Meter hoch. Also wir sehen wirklich total dunkelgrüne Pflanzen mit ganz dunkelvioletten Stielen, aber auch mit hellen Stielen. Und was dann halt ist, wenn du wirklich zu den Pflanzen hingehst, siehst du diese wunderschönen violetten Blüten.
8: Anders als noch vor ein paar Tagen ist es an diesem Mittwoch im Juli einigermaßen kühl, auch im Folientunnel, durch den ein leichter Luftstrom zieht.
7: Wir haben auch die Seitenflügel im Sommer offen, damit eben kein Hitzestau kommt. Die Melanzani haltet sehr, sehr viel aus. Sie ist ja eigentlich eine sehr robuste und liebt ja diese Wärme. Sie liebt ja grundsätzlich auch die Feuchtigkeit. Deswegen passt eigentlich Paprika und Melanzani ganz gut zusammen, weil sie kommt ja ursprünglich aus den indischen Tropen.
8: Die Melanzani ist das einzige Nachtschattengewächs, das aus dem Osten zu uns nach Europa kam. In Indien wurden Melanzani schon vor 4000 Jahren angebaut. Wegen ihrer vielfältigen Möglichkeiten der Zubereitung wurde sie dort die Königin der Gemüse genannt. Alle anderen bei uns verbreiteten Nachtschattengewächse kommen aus Mittel- und Südamerika. Tomaten, Paprika, Chilis, Kartoffeln. Anna Ambrosch kennt Melanzani seit ihrer Kindheit aus der Küche ihrer Mutter.
7: Meine Mutter hat ja die Liebe zum Gemüsebau auf dem Hof mitgebracht. Und panierte Melanzani waren für uns wirklich ein Sonntagsessen und es ist richtig zelebriert worden, halt im Sommer. Geschnitten, gesalzen, abtropfen lassen, dann paniert und noch aus Schmalz heraus gebacken, weil ja wir früher auch Schweine am Hof gehabt haben. Mir haben sie immer gut geschmeckt. Sie gehört ja auch zu den kühlenden Lebensmitteln und deswegen ist sie die Sommerfrucht.
4: Wie lange gibt es diese Früchte schon bei uns? Also ich denke ja mal, solange es Urlauber schon gegeben hat an der Adria und mein Großvater schon, der hat Oleander mit nach Hause gebracht und hat unten wahrscheinlich schon Melanzane gegessen und die auch mitgebracht.
8: Auch der Dreihaubenkoch Hans-Peter Fink vom Gasthaus Haberl und Fink in der Oststeiermark verbindet die Melanzani zuallererst mit seiner Mutter.
4: Meine Mama war eigentlich die Erste, die für uns zu Hause Melanzani eingesalzen hat, damit das Wasser rausgeht. Also der Unterschied war der, wenn du zu Grillpartys oder wo eingeladen warst oder in die Gasthäuser gegangen bist, waren diese Melanzanis mit dem doppelten Gewicht mit Fett angesagt. Darum haben wir das nicht mögen. Deswegen hat die Mama auch das eingesalzen, mit Papier weggetupft, die Flüssigkeit so und dann ist der Schwammeffekt weg. Das heißt, dann nimmt die Melanzani fast null Fett mehr auf. Und dann kann man fast sagen, schmeckt es fast wie Tintenfischkonsistenz eigentlich. Gell? Schöne, al dente Konsistenz. Und das ist eigentlich das Geheimnis. Ich stamme aus einem Restaurantbetrieb, aus einem Gasthausbetrieb und sie hat immer gern für uns gekocht. Es war sehr oft mediterran schon, also ihrer Zeit auch voraus. Eingesalzen diese Scheiben, dann einfach paniert und Pariser Art rausgebacken. Also Pariser Art mit ein bisschen am Ei drinnen und mit Parmesan schon vermischt. Also man könnte sagen, schon sehr fortschrittlich. Dazu hat es eine geile Tomatensauce gegeben, so eine Süße und Nudeln auch. Gell? Und das war's. Das war auch mindestens so gut wie Fleisch für uns. Ich habe das gern gegessen. Nicht? Aber fast so wie ein bochernen Holunder, nicht? Wissen wir, Hullerkropfen. Gell? Da hast du einfach hergeausend, einfach so, weil es einfach gut war.
8: Das erste, wie Hans-Peter Fink sagt, exotische Rezept mit Melanzani lernte er vor 2 Jahrzehnten kennen, damals als Chefkoch im Hotel Sacher in Wien.
4: Habe auch in meiner Zeit in Wien einen Herrn kennengelernt, der jüdischer Provenienz. Der Mann war damals schon 80 und der ist ins Hotel gekommen zu mir und der hat gesagt, ich möchte gern Baba Ganoush essen. Und Baba Ganoush, wie wir heute wissen, ist ja eine verbrannte Außenmelanzane, die dann mit Sesampaste vermischt wird und eine Delikatesse darstellt. So wie wir Steirer auf unserem Frühstücksterz, auf unserem Heidensterz stehen, war das damals für ihn natürlich sein Nationalgericht. Das möchte er gerne auf einem hohen Niveau haben. Und der hat mir das auch erklärt. Wir sind dann runter und haben tatsächlich die Melanzani auf den Gasherd gelegt. Schön schwarz verbrennt, ne? Das geht ja einfach. Oder ansonsten auf einen Holzkohlegrill geht ja genauso. Aber damals war es der Gasherd und immer gedacht, die stinkt ja schon Ding. So, und da wird die halbiert, wenn sie schön weich ist und einfach ausgerotzt. Ja? Vielfach macht man es heute auch im Ofen mit sehr hoher Temperatur. Nicht? Man nimmt die ganze Melanzani, ritzt sie mit einer Gabel verkehrt ein, schmiert sie mit ein bisschen Öl ein und lässt die bei 300 Grad im Ofen circa 3/4 Stunde rausnehmen, ein bisschen rosten lassen, weil die ist dann schon sehr heiß. In der Mitte durchschneiden, auskratzen und ein perfektes, fast schon geräuchertes Fruchtfleisch von der Melanzane.
8: Offiziell sind die Mitarbeiterinnen und Mitarbeiter vom Gasthaus- und Delikatessenbetrieb Haberl und Fink derzeit auf Betriebsurlaub. Für Moment Kulinarium macht der 51-jährige Haubenkoch heute eine Ausnahme und öffnet dennoch seine Küche.
4: Wir sind jetzt bei uns in der Restaurantküche, die ist extra für uns beide da leer, aber nicht ganz, weil ich habe vorne wunderbare, herrliche Gemüse hergerichtet, von Paprika bis zur Zucchini und natürlich die Hauptfrucht, um die es heute geht, die Melanzane. Also ich habe mir vorgestellt, ich koche was, was es bei uns natürlich im Delikatessen-Shop gibt, nämlich Melanzane-Paprika-Dip. Viele von uns kennen diesen typischen Eiwar, der meistens bitter ist, meistens viel Zitronensäure drinnen hat und dann Konservierungsstoff. Irgendwann glaubt man dann beim Grillen, es ist das Fleisch nicht gut gewesen, aber meistens ist es der Eiwar, der richtig eine hat. Und meine Frau und ich, wir haben vor einigen Jahren einen Paprika-Melanzane-Dip, sprich Eiwar, steirisch, für uns entwickelt. Also steirischer Kaviar auf gut Deutsch. Und den werde ich euch heute sagen.
8: Um die Bitterstoffe zu reduzieren und damit die Schale nicht zwischen den Zähnen stecken bleibt, schält Hans-Peter Fink seine Melanzani. Danach schneidet er sie quer in Scheiben und salzt sie auf beiden Seiten ein. Nach 20 Minuten
4: werde ich euch heute sagen.
8: Um die Bitterstoffe zu reduzieren und damit die Schale nicht zwischen den Zähnen stecken bleibt, schält Hans-Peter Fink seine Melanzani. Danach schneidet er sie quer in Scheiben und salzt sie auf beiden Seiten ein. Nach 20 Minuten tupft er das Wasser.

0: Denn wenn ich alles in Würfel mache, sind die sofort wach und werden gatschert einfach. Lätschert. Gern, wenn du jetzt schaust, ich lasse dir auch ein Stück probieren. Du merkst einen ganz leichten Biss, gell? Das ist ganz wichtig. Und jetzt machen wir die in so Würfeln, 5 mm, 6 mm, 8 mm. Und wenn es ein Zentimeter sind, dann passt es auch.
1: Parallel dazu werden in der Pfanne schon die restlichen Zutaten des steirischen Eiwa angeschwitzt, die Hans-Peter Fink schon zuvor geschnitten hat. Zwiebel, Knoblauch, 3 spitze Paprikaschoten auf eine Melanzani. Dazu aus dem Hausgarten Salbei, gelbe Fenchelblüten, Minze und ein Teelöffel Rohrzucker, der die Säure im Geschmack harmonisiert, sagt er.
0: So, jetzt sind wir soweit, wie du siehst. Wir sind glasig, wir haben das Wasser fast draußen, man hört schon. Vom Köcheln her wird es jetzt immer heller. Der Ton wird immer lauter, immer klarer. Das ist ein klares Zeichen dafür. Dampf steigt einmal weniger auf, dass das Wasser fast weg ist. So, Melanzane einfach nehmen, unsere gehackten Würfel. Die gebe ich hier dazu. So, passt.
1: Jetzt noch 2 Esslöffel Tomatensauce, Pfeffer und einen Schuss weißen Balsamessig.
0: Ist nichts anderes wie Traubenmus, der einreduziert ist. Eine schöne Süße, schau, lass dann probieren. Der dunkle Balsamico würde auch gehen, aber es wird schier grau werden oder braun, gell? Und das sind so Dinge, wie du jetzt riechst, riechst du das Typische. Und jetzt kommt da so eine süß-saure Umami-Röstaromatik raus, weil man dann einfach denkt, wow, das gefällt mir selber gut, gell? Ja. Das Gute ist dabei, dass das warm gut ist, aber ich finde es kalt noch einmal so gut. Ich werde es jetzt in unsere Gläser füllen und dann werden wir es kalt stellen und inzwischen dann werden wir noch ein Gericht zubereiten, aber dazu später.
2: Wir nannten es zu Hause die Aubergine. Meine Mutter bereitete sie zu, indem sie das Gemüse mit Faschierten füllte. Ich mochte sie nicht.
1: Die in Wien lebende Ernährungswissenschaftlerin und Sensorikerin Eva Derndorfer, 52 Jahre alt, ist in Neuhofen an der Krems südlich von Linz aufgewachsen.
2: Und ich kann mich auch erinnern, dass ich sie auf einem Griechenlandurlaub nicht gemocht habe. Da war ich 10, vielleicht war das in Form einer Moussaka.
1: In ihrer Jugend begann Eva Derndorfer, sich für Kochbücher aus aller Welt zu begeistern und eine Sammlung anzulegen. Dabei fiel ihr auf, wie häufig in den unterschiedlichsten Rezepten Melanzani auftauchten. Eines Tages entschloss sie sich, ihre kindliche Abneigung zu überwinden und doch eine Aubergine zu probieren. Grundsätzlich ist der in Österreich gebräuchliche Begriff Melanzani eigentlich der Plural des italienischen Worts Melanzane. Derselbe Übertragungsfehler hat sich bei der Zucchini eingeschlichen. In Deutschland und der Schweiz sagt man Aubergine.
2: Ich kann mich lustigerweise nicht an das erste Gericht, das mir geschmeckt hat, erinnern, aber es war offenbar dann sehr schnell der Fall. Was ich mich erinnern kann, ist, dass ich dann als Studentin in Wien sehr oft auf Märkten war und da gab es dann natürlich die Melanzane in sehr vielfältiger Form. Und ja, das war selbstverständlich. Damals als Studierende jetzt vielleicht nicht im besonders kreativen Ausmaß, aber Ratatouille oder Pastasoßen mit Melanzani waren damals was, was ich sicher schon regelmäßig gegessen habe.
1: Wie außerordentlich gut Rezepte mit Melanzani schmecken können, wurde ihr allerdings erst während ihrer Berufstätigkeit als Sensorikerin bewusst, sagt Eva Derndorfer. Und da vor allem auf Reisen.
2: In Japan, da gibt es so diese Melanzani Dengaku, wo mit so einer süßlichen Miso-Paste gearbeitet wird. Dengaku, Melanzani Dengaku heißen die, was für meine Begriffe sehr, sehr gut harmoniert hat. Das sind Melanzani, die eben mit dieser Paste bestrichen und im Ofen geschmort werden. Dieses Schmoren ist überhaupt vielleicht auch so eine Schlüsselzubereitung, denn die Melanzani kann ja unglaublich gut, aber auch unglaublich schlecht zubereitet werden. Und das liegt ja klar auch am Garzustand, ob das wirklich durchgegart ist, ordentlich geschmort ist, genau. Und das wird eben halbiert, aufgeschnitten oder auch in Scheiben geschnitten und mit einer Paste bestrichen und dann halt lange gegart, bis das so wirklich durch ist und karamellisiert an der Oberfläche. Und das ist schon ein Gericht, das mir damals sehr gut geschmeckt hat. Das ist herzhaft, aber mit einem süßlichen Touch. Miso ist ja per se auch sehr vielfältig. Es gibt ja bei den Misos auch süßlichere und weniger süßliche Varianten, immer natürlich Umami dabei, aber man kann das ja dann in alle Richtungen in Wahrheit aromatisieren. Was ich auch immer sehr spannend gefunden habe, war die Kombination mit Granatapfel. Die kommt ja in Marokko genauso vor wie in Georgien. Also das ist durch diese Süße und Säure der Granatäpfel mit der bitteren Aubergine doch eine sehr spannende Kombination.
1: Seit September 2015 erscheint im Wiener Markt

0: Mandelbaum Verlag die sogenannte Gourmandisenreihe. In kleinen, schmalen Büchlein werden hier auf 60 Seiten die unterschiedlichsten kulinarischen Zutaten porträtiert, etwa die Quitte, der Steinpilz, Safran oder Basilikum. Als begeisterte Leserin dieser Reihe hatte Eva Derndorfer 2017 die Idee, über die Melanzani zu schreiben. Sie kontaktierte den Verlag und erhielt prompt einen Auftrag.
1: In Wien lebend konnte ich natürlich jetzt vergleichsweise aus dem Vollen schöpfen. Also ich bin da wirklich alles abgegrast, was man so abgrasen kann. Ich war auf sehr vielen, sehr unterschiedlichen Märkten. Ich war in Bioläden, ich war im klassischen Lebensmitteleinzelhandel, ich war in internationalen Supermärkten, in asiatischen Supermärkten. Also ich habe wirklich versucht, das, was erhältlich ist, auch zu erhalten. Und da bin ich durchaus auf Dinge auch gestoßen, die ich selber vorher nicht kannte, muss ich zugeben. Genau, die meisten Menschen haben bei der Melanzani ja die dunkelviolette, eierförmige Frucht vor dem geistigen Auge. Manche vielleicht noch die länglichen, etwas dünneren, die dann nicht eierförmig sind. Aber es gibt die Melanzani ja in sehr vielen Varianten gestreift, also so wirklich violett-weiß gestreift findet man sie öfter. Deutlich seltener findet man die weiße Frucht, wobei ich da eigentlich sehr lustig finde, dass sich gerade diese englische Bezeichnung Eggplant ja aus diesen weißen Früchten ableitet. Also die in Amerika zuerst vorhandene Form waren die weißen Melanzani, die dann auch eierförmig war und daher eigentlich auch diese Bezeichnung Eggplant. Ja, aber es gibt zum Beispiel auch lange bratwürstelförmige Melanzani, lange, dünn, ein bisschen dicker als fingerdick schon, aber doch viel, viel dünner als die verbreiteten Melanzani-Sorten. Vielleicht wie Frankfurter ein bisschen länger, nicht ganz dunkel, also sie waren so ein mittleres Violett. Und ich habe die gesehen zufällig an einem Tag, wo ich auf einer Grillfeier eingeladen war. Und ich habe mir gedacht, so, ich kenne die jetzt nicht. Die nehme ich jetzt einfach mal mit. Irgendwas werden wir damit schon machen. Und die landeten dann relativ schnell wie Bratwürstel auf dem Grill. Das war dann durchaus natürlich lustig. Es dachte jemand, dass das ein Bratwürstel ist.
0: Die kleinste und ungewöhnlichste Melanzani-Sorte, die Eva Derndorfer bei ihren Einkaufsstreifzügen durch Wien entdeckte, war eine Sorte aus Thailand, die grüne Thai-Aubergine.
1: Die Größe muss man sich vorstellen wie eine Stachelbeere oder wie eine große Kapernbeere. Die wächst natürlich auch in Thailand. Die wächst angeblich auch wild, wird aber auch kultiviert. Also es ist jetzt nicht so, dass man die nur in der Wildform kriegt, dann wäre sie wahrscheinlich unerschwinglich. Das ist sie nicht. Ich habe sie nur in einem asiatischen Lebensmittelhandel bis jetzt gefunden, sonst nirgends. Also es ist jetzt nichts, was bis jetzt bei uns sehr verbreitet ist. Während man ja andere Melanzani sehr quantitativ isst, isst man diese kleinen wirklich wie ein Gewürz. Also da erinnert nicht nur die Optik an eine Kapernbeere und ich liebe Kapern, aber ich würde ja jetzt auch nicht zwei Hände voll Kapern essen. Man nimmt halt einige Beeren und gibt die wo in einen Salat oder wo drüber. Und genauso muss man sich das bei dieser Thai-Aubergine vorstellen. Da nimmt man einige kleine Auberginen für ein Gericht neben vielen anderen Hauptzutaten. Also da ist diese Aubergine wirklich ein Gewürz. Sie ist auch sehr, sehr bitter. Also wenn man bitter nicht mag, dann sollte man eher zu anderen Sorten greifen.
0: Die Wuchsform dieser wilden thailändischen Art erinnert daran, was Melanzani botanisch gesehen tatsächlich sind, nämlich Beeren.
1: Die wenigsten wissen, dass die Melanzani eigentlich eine Beere ist. Genau, es ist eine Beere und botanisch gesehen ist es ein sogenanntes Fruchtgemüse. Denn Melanzani haben sowohl Eigenschaften mit Gemüse als auch mit Früchten gemein.
0: Die Melanzani nimmt damit eine Zwischenstellung zwischen Obst und Gemüse ein, sagt Eva Derndorfer.
1: Bei den Gemüsen teilt man ja durchaus auch gerne ein, ist das ein Wurzelgemüse, ist das ein Stielgemüse, ist es ein Blattgemüse. Genau, und in dem Fall ist es ein Fruchtgemüse, weil es eben wie verschiedene Fruchtsorten aus einer bestäubten Blüte entsteht. Das haben Beeren so an sich, aber auch andere Früchte. Also daher dieses Fruchtgemüse ist das, was man isst, entsteht aus der bestäubten Blüte. Man kann bei der Aubergine auch nicht Leaf to Root machen. Also man isst wirklich ausschließlich in dem Fall die Frucht. Alles andere Finger weg. Es ist eine einjährige Pflanze, was es mit den Gemüsen teilt. Obst ist ja mehrjährig. Man rodet keine Apfelbäume nach einem Jahr und man rodet keine Beerensträucher nach einem Jahr. Also Obst ist mehrjährig, Gemüse ist einjährig und die Melanzani ist eine einjährige Pflanze.
2: Das ist jetzt natürlich wirklich ein besonders schönes Exemplar. Es ist halt jetzt auch von der Pflanze das erste.
0: Zurück im Melanzani-Folientunnel von Anna Ambrosch am Jackelhof östlich von Graz. Mit einer Gartenschere hat sie soeben eine der ersten reifen, lila-weißlichen Melanzanis der italienischen Sorte Sfumata di Rosa geerntet. Sie hat die Größe und Form einer kleinen Wassermelone. Es ist Anna Ambroschs Lieblingssorte.
2: Das Tolle ist, ihr Kelch ist zwar sehr groß, aber ist sehr stachellos. Das ist eben angenehm zum Ernten, weil Stacheln am Kelch sind zum Ernten eher unangenehm. Und das Tolle ist, man kann halt aus der wirklich so richtige, ich darf jetzt fast sagen, Beefsteak-Scheiben herunterschneiden, die mit Öl angeträufelt und im Backrohr backen. Das ist einfach ein Traum. Die Sfumata di Rosa zeichnet sie aus, dass sie ein sehr feines Fleisch haben, also ein sehr weiches, feines Fleisch. Und die haben sowieso so einen total mild-süßlichen Geschmack. Ich würde sagen, das erinnert mich sogar ein bisschen an Kastanie oder Mandel dann vom Geschmack.
0: Melanzani kommen bei Anna Ambrosch den Sommer über nahezu jeden Tag auf den Teller, für gewöhnlich in Form einer Gemüsepfanne, zusammen mit Jungzwiebeln, Karotten, Zucchini und saisonalem Obst.
2: Als Flüssigkeitsträger quasi dazu. Das ist jetzt gerade aktuell die Riebissel, das wird jetzt dann die Marilla sein und dann freue ich mich schon auf die Pfirsichsaison. Ich habe einmal ein Rezept mit Marille gelesen. Und das hat mich inspiriert und jetzt probiere ich es quasi mit jedem Obst. Also ich habe es die Woche zum Beispiel sogar schon mit Mirabellen probiert, weil die jetzt gerade aktuell bei uns am Hof reif sind. Und das ist auch super, super gut. Und zum Schluss kommt bei mir einfach immer frisch gehacktes Kraut rein. Das ist einmal ein Bergbohnenkraut, dann ist es wieder eine Apfelminze oder die Zitronenverbene. Wir genießen es grundsätzlich, auf einem schönen Teller zu servieren und einfach eine Portion vom Reis, 1,5 Portionen vom Gemüse und dann tun wir meistens noch irgendeinen Grillkäse, darf auch mal ein Stück Fisch sein, dazu servieren und auf jeden Fall kommt immer irgendeine Blüte drauf und dann genießen wir es.
3: Wenn man jetzt noch einen besonderen Kick haben will, dann geben wir noch ein bisschen Salbe in die Pfanne.
0: Zu seinem steirischen Melanzani-Eiwar, das inzwischen im Glas abkühlt, bereitet Haubenkoch Hans-Peter Fink gerade noch ein Stück Fleisch in der Pfanne zu, einen Lungenbraten vom Schwein im Ganzen.
3: Das ist ein Durockschwein, ein steirisches Durockschwein. Ein bisschen Salbei ist noch dabei, von außen noch ein Geschmack. Das ist natürlich die Optimierung des Geschmacks. Ich hole mir außen mit dem Öl, mit dem Pfeffer, mit den ganzen Bratenresten noch einmal Geschmäcker auf das Schweinefilet drauf, gell? Und ja, das wäre das Optimum. Jetzt geben wir es raus.
0: Hans-Peter Fink beginnt, in der Mitte eines großen weißen Tellers anzurichten. Zum Portionieren verwendet er einen Metallring, in den er zunächst seinen Melanzani-Dip einfüllt.
3: Dann kann man nämlich schön akkurat anrichten. Das ist eindeutig ein Hauptgericht, weil es sehr gehaltvoll ist, ja, von den Geschmäckern her. Und ich würde ein Menü immer so aufbauen, dass ich zuerst leichte Geschmäcker nehme, dass mir das nicht gleich erdrückt. Und dann werde ich zur Mitte hin würziger, üppiger etc. So, wir haben jetzt schön kreisrund unseren Paprika-Melanzani-Dip angerichtet. Jetzt kann ich hergeben, nehme ein bisschen Fenchelsalat.
0: Mit Saft und Schale einer Limette.
3: Gib den rundum. Ja. Und jetzt mache ich mir zwei dünne Scheiben vom Schweinefilet und lege mir die herrlich drauf. Und in der Pfanne habe ich noch ein bisschen einen Bratenrest. Es ist jetzt dann nur das Olivenöl. Ich habe kein Butter gegeben, bewusst nicht. Fett haben wir genug Gutes. Mit ein bisschen Salbe. Und man sieht da, man kriegt da wirklich eine herrliche Struktur zusammen. Und ja, jetzt werden wir das verkosten, oder? Hätte ich gesagt. Schaut, dass wir jetzt keine Kamera dabei haben. Es ist wunderbar, gell?
0: Auf die Gabel kommt ein Stück Schweinefilet, dazu der Paprika-Melanzani-Dip und der frische Fenchelsalat mit Limette. Das Geschmacksspektrum, das sich eröffnet, ist breit. Dennoch, die immer noch leicht bittere Geschmacksnote der Melanzani, der geheimen Hauptdarstellerin, ist deutlich wahrnehmbar.
3: Die Aubergine, das Bitterl, gell? Davon hast du schon noch was gesagt, gell? Das ist da, ich habe bewusst auch bei dem Paprika die Schale draufgelassen. Ich finde, dass es trotzdem noch Struktur hat, also du schmeckst noch, was du isst. Und aber auch dieses Aromenspiel zwischen dem frischen Fenchel, der leicht mariniert ist, mit dieser Creme. Das ist ein guter Gegensatz. Du hast knackig, du hast fruchtig, du hast Aroma von Kräutern und auch Röstaromen vom Fleisch. Das ist schon interessant. Ich würde sagen, wir sind ganz vorn dabei. Das passt die Jahreszeit, wo wir das jetzt kochen, weil alles frisch vom Garten kommt. Und ich freue mich ja schon so, jetzt wir kriegen in einem Monat unsere weißen Melanzane, spezielle Sorte. Das heißt, da ist die Schale so dünn, ja, dass wir die gar nicht schälen müssen. Ja, und die kommt auch dann gar nicht mehr irgendwo vor. Und ich bin ja einer, der gerne redet. Ich würde jetzt noch gerne weiterkochen, weil ich merke schon, wir zwei da kochen schon voll. Also der Spirit ist über und ich glaube, man kann, egal was es heute ist, einfach über Zeit und Ruhe ganz, ganz viel machen. Und Intuition ist einfach das, dass man es gern tut. Das ist auch eine wichtige Rezeptzutat. Danke dir.
4: Violett, weich, wandelbar. Über die vielfältige Kulinarik der Melanzani hat Jonathan Scheucher berichtet. Eva Derndorfers Buch Melanzane, Aubergine ist 2018 im Mandelbaum Verlag erschienen, als 21. Band der inzwischen 67 Bände umfassenden Reihe Mandelbaums kleine Gourmandisen. Und nächsten Freitag an dieser Stelle Der Geschmack des Meeres, als Teil der Moment-Themenwoche Österreich und das Meer, die beginnt am Montag um 15.30 Uhr. Redaktion der heutigen Sendung, Lukas Tremetsberger.
5: Ein Blick auf die Uhr, es ist 15.55 Uhr, 5 Minuten vor 4.
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5: Diese Woche Pedale überwinden Zonengrenzen über die erste Österreich-Radrundfahrt nach dem Zweiten Weltkrieg. Diese gewann 1949 Richard Menapace. Er siegte auch 1950. Wie es weiterging, berichtet der Historiker Bernhard Hachleitner.
7: Bei der Österreich-Rundfahrt folgten zwei Siege des Grazers Franz Deutsch, der pro Etappe angeblich 6 Bier mit jeweils einem Unterberg konsumierte. 1957 nahm erstmals eine Nationalmannschaft aus der DDR teil, 1960 eine aus der Sowjetunion. Aus Westeuropa gingen oft junge Fahrer vor ihrer Profikarriere an den Start, wie der Luxemburger Charlie Gaul, später Sieger der Tour de France und des Giro d'Italia. Oder der Österreicher Adolf Christian, Rundfahrtsieger 1954. Sein dritter Rang im Gesamtklassement der Tour de France von 1958 ist immer noch die beste Platzierung eines Österreichers bei der Frankreich-Rundfahrt. Und er wurde ex aequo mit Toni Seiler Sportler des Jahres. Trotzdem ist sein Name heute nahezu unbekannt. Amateurismus hieß gerade im Radsport aber nicht, dass kein Geld zu verdienen war. Für die Rundfahrtsieger gab es ganz offiziell wertvolle Preise. In den 1960er Jahren mehrmals ein Auto, 1973 sogar für die ersten drei der Gesamtwertung. Das Jahr 1973 zeigte auch, wie gefährlich Radrennsport sein kann. Der Australier Graham Jose starb nach einem Sturz an seinen schweren Kopfverletzungen. 2023 war mit dem Norweger André Drege ein weiteres Todesopfer zu beklagen. Geprägt waren die 1970er Jahre aus österreichischer Sicht vom Zweikampf zwischen Rudolf Mitterecker und dem kürzlich verstorbenen Wolfgang Steinmeier. Medial wurde ein Gegensatz zwischen dem smarten Tiroler Steinmeier, der die Rundfahrt viermal gewann, und dem angeblich urwüchsigen Steirer und dreifachen Sieger Mitterecker konstruiert. Eine große Rolle bei der Inszenierung dieser Duelle spielte die umfangreiche Berichterstattung des Fernsehens. Bereits 1966 gab es die erste Direktübertragung einer Etappe. Prägend wurden jedoch vor allem die Etappenzusammenfassungen am frühen Abend. Sie brachten die Rundfahrt zu einer guten Sendezeit in die österreichischen Haushalte.
8: Wo sind denn da, ich sag's einmal?
9: Was
8: denn? Das gibt's nicht, Herrst. Das sind die Teipen oder was, Herrst? Wo sind denn da offen, Herrst? Kruzifix einmal,
7: unvergessen die Szene, als ein klar führender Rudolf Mitterecker nach einem Defekt ewig lang auf dem Materialwagen warten muss und verzweifelt zu fluchen beginnt. Er verlor die Etappe, gewann aber trotzdem die Gesamtwertung. Im Mittelpunkt der Fernsehinszenierung stand nach wie vor die Glockner-Etappe mit der Prämierung des Glockner-Königs. Aber vielleicht noch mehr als die harten Kämpfe am Anstieg haben sich die Abfahrten in das kollektive Gedächtnis eingeprägt. Das liegt an den epischen Bildern, mit denen der Berg in Szene gesetzt wurde. Vor allem aber an der Musik, die über viele Jahre dazu gespielt wurde. Hey, hey von Gershon Kingsley mit seinem treibenden Synthesizer-Sound. Hey, hey, hey, hey, hey, hey, hey, hey. Seit 1996 treten bei der Österreich-Radrundfahrt Profis an. Das veränderte den Charakter des Rennens grundlegend. Statt Nationalmannschaften stehen Firmenteams am Start. Es gibt eine weit stärkere Internationalisierung. Die Profiteams bringen die ganz große Radsportwelt nach Österreich. So schrieb sich 2001 und 2004 mit dem Australier Cadel Evans, ein späterer Tour de France-Gewinner und Weltmeister, in die Siegerliste ein. Nach einer Corona-bedingten Pause gab es 2023 einen Neustart als Tour of Austria. Zwar knüpfen die Organisatoren in ihrer Kommunikation stark an die Geschichte der Österreicher Rundfahrt an, der neue Name verweist aber auch auf die Einbettung in eine globalisierte, angloamerikanisch geprägte Sportlandschaft.
5: Anlässlich der diese Woche stattfindenden Tour of Austria haben wir diese Woche auf die Vorgängerveranstaltung, die Österreicher Radrundfahrt, zurückgeblickt. Mit dem Historiker Bernhard Hachleitner. Gestaltung Andreas Wolf. 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
10: Am Mikrofon Martin Balder. Der deutsche Autobauer Volkswagen verordnet sich einen Sanierungskurs. Zehntausende Jobs dürften gestrichen werden, vor allem in Deutschland selbst. Die Neuausrichtung von VW wird aber auch Folgen für die heimische Zulieferindustrie haben, die stark auf Deutschland ausgerichtet ist. Volker Obermeier berichtet.
11: Mehr als 130 Unternehmen in Österreich sind direkt mit Volkswagen verbunden. Die meisten Zulieferbetriebe finden sich in Oberösterreich sowie in der Steiermark. Nach Angaben des Lieferkettenforschungsinstituts hängen direkt an die 6.300 Jobs am VW-Konzern, vom Stahl über Beleuchtung bis zu Motorteilen. Die anhaltende Absatzkrise der deutschen Hersteller werde auch in Österreich wirken, sagt Dietmar Schäfer, Chef der Arge Automotive.
12: Wir haben hier deutliche Rückgänge bei den Beschäftigungsverhältnissen, nicht erst seit diesem Jahr, auch bereits die letzten zwei Jahre sehen können. Und das wird sich in der Form auch weiterentwickeln.
11: Die Autozulieferindustrie beschäftigt in Österreich in Summe an die 75.000 Menschen. Die Einschnitte inklusive Stellenstreichungen in Deutschland dürften hierzulande an die 20.000 Jobs kosten, so die Schätzung der Arge Automotive.
10: Instagram und Facebook bergen für Kinder und Jugendliche zu großes Suchtpotenzial. Das ist das Ergebnis einer EU-Untersuchung. So könnten stark personalisierte Empfehlungen sowie das automatische Abspielen immer neuer Videos zu Abhängigkeit führen, so die EU-Kommission. Wenn der Mutterkonzern Meta die Vorwürfe nicht entkräften kann oder keine Änderungen vornimmt, droht eine Strafe von bis zu 6% des Jahresumsatzes. Das könnten bis zu 12 Milliarden Euro sein. Ungarn wird 25. Mitglied der Europäischen Staatsanwaltschaft. Die EU-Kommission hat einem entsprechenden Antrag der neuen Regierung in Budapest stattgegeben. Die 2021 gegründete EU-Staatsanwaltschaft untersucht Straftaten im Zusammenhang mit dem EU-Budget, wie etwa Betrug, Steuerhinterziehung und Korruption. Unterdessen gaben die Finanzminister der EU die Auszahlung von 10 Milliarden Euro an Ungarn frei. Förderungen, die wegen Verstößen gegen die Rechtsstaatlichkeit durch die frühere Regierung von Viktor Orban zurückgehalten worden waren. Ein erst 12 Jahre alter Syrer steht im Verdacht, in Wien Favoriten drei ältere Jugendliche mit einem Messer schwer verletzt zu haben. Einer der Angegriffenen schwebt in Lebensgefahr. Der 12-Jährige konnte ausgeforscht werden. Mehr von Werner Trinker.
13: Am frühen Abend gestern kommt es im Wielandpark in Favoriten zu der brutalen Auseinandersetzung. Ein erst 12-Jähriger steht im Verdacht, drei andere Jugendliche, einen 14-, 15- und einen 16-Jährigen, mit einem Klappmesser schwer verletzt zu haben. Der 15-Jährige muss mit lebensgefährlichen Verletzungen mit dem Hubschrauber ins Krankenhaus gebracht werden. Der mutmaßliche Täter kann kurz darauf festgenommen werden, wie Anna Gutt von der Wiener Polizei sagt.
14: Es hat eine Fahndung dann stattgefunden, und im Zuge dieser Fahndung haben Beamte der Sondereinheit Wega den 12-Jährigen anhalten können.
13: Die Jugendlichen wollten sich nach ersten Ermittlungen wohl zu einer Aussprache treffen.
14: Es ging um ein Mädchen, das wollte der 12-Jährige treffen, und der Bruder dieses Mädchens hat ihn dann jedoch am Treffpunkt erwartet und ihn zur Rede gestellt. Da dürfte die Situation dann eskaliert sein.
13: Informationen über den genauen Tathergang liegen derzeit noch keine vor. Die verletzten Jugendlichen konnten noch nicht einvernommen werden.
10: Bei der Fußball-Weltmeisterschaft wird heute ab 21 Uhr der nächste Halbfinalist ermittelt. In Los Angeles kommt es zum Duell Spanien gegen Belgien. Beide Teams haben vor diesem Viertelfinalspiel sensationelle Serien verzeichnet. Daniel Kulowitz.
15: Spanien hat seit 35 Länderspielen nicht mehr verloren. Wir sind klarer Außenseiter, beschwert sich Belgiens Torhüter Thibaut Courtois.
16: Spain is a great team. I think they are one of the favorites to win it. So obviously we start as underdog against them.
15: Aber eine Serie könnte reißen, denn auch die Belgier sind seit 18 Spielen unbesiegt und im Fußball sei alles möglich.
16: Football, everything is possible and I believe that we can win.
15: Bei allem Respekt, wir können gewinnen, auch wenn Spanien der Favorit ist, sagt Goalie Courtois.
16: With all respect, but obviously they are the favorite.
15: Sein spanischer Tormann-Kollege Unai Simon hat seit 609 Minuten kein Gegentor mehr erhalten und damit einen Uraltrekord aus 1990 geschreddert. Und fängt er sich heute kein Gegentor ein, dann wäre Spanien die erste Nation in der WM-Historie, die sechsmal in Folge zu Null spielen konnte.
10: Und nun zum Wetter.
17: Weiterhin scheint die Sonne und damit sind die Temperaturen mittlerweile kräftig nach oben gestiegen. Am heißesten haben wir es derzeit in Lienz und Innsbruck mit 32 Grad. Vollkommen ungetrübt ist es aber nicht, denn besonders im Bergland haben sich Quellwolken gebildet und die können ganz vereinzelt Schauer bringen. Am ehesten gibt es sie in den kommenden Stunden vom Lienzer Becken bis zum Grazer Becken. Morgen kann es hier dann stellenweise gewittrig werden. Sonst haben wir es aber trocken und meist auch sonnig. Es bleibt daher sehr warm bis heiß mit bis zu 33 Grad. Am Sonntag ändern sich die Höchstwerte dann kaum. Der Wind, der liegt allerdings zu und wird besonders im Osten lebhaft. So viel zum Wetter von Nathalie Auer.
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5: Herzlich willkommen. Helga Rabel-Stadler war in Filmen die Erste. Sie war die erste Präsidentin der Salzburger Festspiele und das mehr als ein Vierteljahrhundert lang. Jahrzehnte zuvor war sie als Journalistin die erste innenpolitische Kolumnistin des Landes und später als Unternehmerin die erste Präsidentin einer Handelskammer. Hätte sie das Angebot nicht abgelehnt, wäre sie die erste Wirtschaftsministerin Österreichs geworden. Heute ist die 78 Jahre alte Juristin offiziell im Ruhestand, tatsächlich aber höchst aktiv, unter anderem beim Aufbau eines Stefan-Zweig-Zentrums in Salzburg, ihrem neuen Herzensprojekt. Die Tochter des ehemaligen ORF-Generalintendanten Gerd Bacher, sie erfuhr erst an ihrem 21. Geburtstag von ihrem leiblichen Vater, hat in ihrer Biografie Journalismus, Politik, Unternehmertum und Kultur miteinander verbunden, wie kaum jemand anderer. Kurz vor der Eröffnung der diesjährigen Salzburger Festspiele erörtert Armin Wolf mit Helga Rabel-Stadler Themen wie Feminismus, Politik, Medien und Eitelkeit.

0: Im Gespräch.
1: Helga Rabe-Stadler, in den letzten Monaten sind drei wichtigen Institutionen dieses Landes recht unvermittelt die Männer an der Spitze abhanden gekommen und drei Frauen sind angetreten, um quasi die Trümmer wegzuräumen, in der Wirtschaftskammer, im ORF und bei den Salzburger Festspielen. Alle drei Institutionen kennen Sie sehr, sehr gut. Sie waren Wirtschaftskammerpräsidentin in Salzburg, Sie waren eine sehr erfolgreiche Journalistin und Ihr Vater hat den modernen ORF quasi gegründet. Und Sie waren 27 Jahre lang Präsidentin der Festspiele. Naheliegenderweise beginnen wir bei den Festspielen, die ja in wenigen Tagen starten. Auch unser Gespräch. Es sind die ersten Festspiele seit 2017 ohne Ihren langjährigen Kollegen und Freund Markus Hinterhäuser als Intendant. Wie geht's Ihnen damit?
2: Ich habe mir vorgenommen, als ich bei den Festspielen gegangen bin, dass ich nichts kommentiere, was in der Zeit nach mir geschieht. Das fällt mir jetzt besonders schwer, da ich Markus Hinterhäuser für einen der besten Programmmacher in der Geschichte der Festspiele halte.
1: Ich fürchte, so leicht kann ich Sie beim Thema dann doch nicht weglassen, weil das ja doch etwas war, das die Öffentlichkeit in den letzten Monaten sehr, sehr stark beschäftigt hat. Markus Hinterhäuser wurde Ende März mit sofortiger Wirkung sehr überraschend beurlaubt, nachdem im Spiegel, im deutschen Nachrichtenmagazin, ein großer Bericht über seinen Führungsstil erschienen ist und nach einem längeren öffentlichen Konflikt mit dem Festspielkuratorium rund um die Schauspielleitung und um eine angebliche Wohlverhaltensklausel in seinem Vertrag. Aber der Öffentlichkeit ist bis heute nicht wirklich bekannt, was Hinterhäuser konkret vorgeworfen wurde. Wissen Sie es?
2: Nein, ich weiß es auch nicht. Ich habe von dieser Wohlverhaltensklausel erst aus der Presse erfahren, weil, was eigentlich meinem Temperament völlig widerspricht, als ich mich am 31. Dezember 2021 auf eigenen Wunsch zurückgezogen habe, mich überhaupt nicht mehr eingemischt habe in die Dinge der Festspiele.
1: Sie waren ja sowas wie die Vorstandsvorsitzende der Festspiele. Hatte Markus Hinterhäuser in Ihrer Zeit in seinem Vertrag keine Wohlverhaltensklausel?
2: Nein, er hatte keine. Und ich finde so eine Wohlverhaltensklausel, ich glaube, dass das nicht so etwas Häufiges ist. Ich finde das etwas Seltsames, denn ein Vertrag mit einem Menschen schließt ja ein, dass ich ihm zutraue, dass er sich in der Funktion, die er einnimmt, wohlverhält.
1: Offensichtlich nicht. Es gab offenbar schwere Konflikte mit der neuen Festspielpräsidentin, mit dem Kuratorium. Im Spiegel stand einiges auch über den Führungsstil von Markus Hinterhäuser. Jetzt ist er ja kein ungestümer junger Mann mehr, sondern mittlerweile auch schon 68 und wird sich vermutlich in den letzten Jahren auch nicht mehr dramatisch verändert haben. Sie haben 6 Festspiele mit ihm gemeinsam gemanagt und sie galten als kongeniales Duo zusammen. Warum hat er sich eigentlich bei Ihnen damals wohlverhalten und ohne Sie nicht mehr? Oder hat er sich damals auch schon nicht wohlverhalten?
2: Ich möchte auch protestieren. Ich weiß gar nicht, ob er sich nicht wohlverhalten hat in der Zeit nach meiner Präsidentschaft. Ich glaube, das Geheimnis unserer guten Zusammenarbeit war der gegenseitige Respekt und dass wir jeder das gemacht haben, was wir am besten können. Er ist ein hervorragender künstlerischer Leiter und hat einfach das Gefühl dafür, was programmatisch in der Luft liegt. Und ich bin eine gute Unternehmensführerin. Ich habe ihm alles abgenommen, was sonst ein Intendant tun muss. Ich weiß nicht, in die Werkstätten gehen oder ähnliches. Denn das ist ja das, was ich gelernt habe, Menschen auf ein Ziel einzuschwören. Und daher hatten wir auch nie Kompetenzkonflikte.
1: Jetzt ist das ganze Thema ja deswegen sehr schwierig, weil sich Markus Hinterhäuser öffentlich nicht äußert. Offenbar gibt es da eine Vereinbarung bei der Trennung, dass Stillschweigen vereinbart wurde. Mit seiner Nachfolgerin Karin Bergmann hat er keinen Kontakt, sagt Frau Bergmann. Haben Sie Kontakt mit ihm?
2: Ich habe Kontakt mit ihm. Die Sache mit der Karin Bergmann ist natürlich irgendwo tragisch, denn er wollte Karin Bergmann als Schauspielchefin. Er musste dann quasi über die Klinge springen, weil er sie auf ein bisschen eine unorthodoxe Art installieren wollte. Und dass die dann seine Nachfolgerin wurde, ist sicher für ihn schwierig zu ertragen. Für die Festspiele halte ich Karin Bergmann für einen Glücksfall. Denn das ist genau die Frau, die uneitel schaut, dass es dieser Institution gut geht. Und dass das Programm, das ja für heuer, finde ich, besonders gut ersonnen von Markus Hinterhäuser wurde, dass das in die Realität umgesetzt wird.
1: Eine letzte Frage noch zu dem Thema, wie Sie gesagt haben, auf eine unorthodoxe Weise. Jetzt gelten ja geniale Künstler manchmal auch als schwierig und das hat man lange akzeptiert, dass das so ist. Das scheint sich in den letzten Jahren doch gewandelt zu haben, sieht man an vielen Beispielen. Glauben Sie, hätten die Festspiele diese unorthodoxe Weise quasi weiter aushalten müssen oder gibt es tatsächlich den Punkt oder haben wir uns im Verständnis auch von Führungsverhalten so verändert, dass man sagt, es gibt einfach Dinge, die gehen nicht?
2: Wie gesagt, ich habe nicht ins Festspielhaus geschnüffelt, seit ich dort weg bin. Das heißt, ich weiß nicht, was dort vorgefallen ist. Ich glaube sicher nicht, dass es stimmt, wenn so geredet wird, dass so eine toxische Stimmung dort ist. Das kann ich mir nicht vorstellen. Aber ich glaube, es ist eine berechtigte Frage, wenn Sie mich fragen, was ist eigentlich mit dem Führungsverhalten? Nirgendwo geht es so hierarchisch zu wie in Kulturbetrieben, vielleicht in Banken noch. Und ich glaube schon, das kommt aus diesem Geniekult. Und ich glaube, da muss sich wirklich etwas ändern. Es muss auch Führung in den Kulturbetrieben weniger hierarchisch, viel kommunikativer, viel partizipativer werden. Denn es kommt ja auch nicht von ungefähr, dass alle diese MeToo-Geschichten und so weiter gerade im Kultur- und Kunstsektor auftauchen.
1: Jetzt gibt es ja also seine Nachfolgerin, Karin Bergmann, die Sie schon sehr gelobt haben jetzt, frühere Burgtheater-Chefin, die sagt, sie kann den Begriff Trümmerfrau gar nicht ausstehen. Tatsächlich ist es aber so, dass die Karin Bergmann ja nicht nur jetzt in Salzburg ganz kurzfristig von einem überstürzt verschwundenen Mann übernommen hat, sondern ja damals auch schon im Burgtheater nach der Entlassung von Matthias Hartmann als Direktor. Und es gibt, wie ich eingangs gesagt habe, in diesem Jahr eben auch die Beispiele Wirtschaftskammer, wo nach dem Rücktritt von Harald Mahrer als Präsident Martha Schulz übernommen hat, und hier im ORF, wo wir gerade sitzen, wo nach dem Rücktritt von Roland Weißmann Ingrid Thurnherr kam. Warum kommen die Frauen offenbar so oft erst dran, wenn es die Männer verbockt haben?
2: Weil man zuerst nur in den männlichen Netzwerken denkt und dann, möchte ich sagen, stellt sich eine Frau zur Verfügung, weil sie uneitler ist. Ich glaube, dass viele Männer in diesen Situationen gar nicht antreten wollen, weil da könnte ja was an mir hängen bleiben. Denn es ist nicht lustig, nach einem so fantasievollen, guten Intendanten wie Markus Hinterhäuser anzutreten. Und der Ausdruck Trümmerfrau ist lustig. Und ich bin natürlich auch dieser Typ, aber andersdeis, es liegt weder der ORF noch die Kammer noch die Festspiele in Trümmern.
1: Aber können Frauen Krise besser als Männer?
2: Ja, ich glaube schon.
1: Weil?
2: Ich glaube, weil wir besser multitasking können. Denn wenn ich mir vorstelle, manchmal denke ich mir, dass ich das konnte, ich weiß es gar nicht. Ich habe ein Geschäft geführt, ich war Nationalratsabgeordnete, ich habe zwei kleine Kinder gehabt und das heißt, immer wenn ich wo war, das gebe ich zu, habe ich ein schlechtes Gewissen gehabt, warum ich beim anderen nicht war. Also wir sind es gewöhnt, dass wir nicht in der Früh ins Büro gehen und alles andere wegbleibt, sondern dass wir drüber nachdenken müssen, dass wir rechtzeitig rauskommen, um noch was einkaufen zu können, dass wir rechtzeitig rauskommen, um noch schnell aus der Putzerei das und jenes zu holen. und ich glaube, darum sind wir ein bisschen zäher.
1: Sie haben vorhin schon zweimal gesagt über Karin Bergmann, sie ist uneitel, quasi im Gegensatz zu den eitlen Männern. Sind die Männer eitler als die Frauen?
2: Ja.
1: Woran sehen Sie das?
2: Schon im Auftreten. Auch, dass man jede Idee als die eigene verkaufen will. Ich habe gemerkt, es hat gar nichts an meiner Autorität geschadet, dass ich gesagt habe, der hat die tolle Idee gehabt und das tun wir jetzt gemeinsam umsetzen.
1: Und Männer können das weniger?
2: Ja.
1: Sie wurden 1995 die erste Präsidentin in der Geschichte der Festspiele. Sie haben schon gesagt, das war ein großes Ereignis damals, eine Frau, und wurde nicht von allen enthusiastisch gesehen. Es war wirklich ungewöhnlich. Und berühmt ist die Anekdote, dass Sie damals ein neues Türschild haben wollten, auf dem nicht Präsident stand, sondern eben Präsidentin. Und ein zuständiger Mann hat Ihnen erklärt, das würde sich nicht lohnen, weil so lange würden Sie nicht bleiben. Wie haben Sie damals darauf eigentlich reagiert, außer dass Sie dann 27 Jahre geblieben sind?
2: Ich habe Gott sei Dank kein Talent zur Frustration. Ich glaube, dass das ganz was Wichtiges ist, vor allem für uns Frauen. Ich sehe mit Besorgnis, dass viele Frauen sich möglichst das lange merken, wo sie ungerecht behandelt worden sind. Ich kann das so gut wegschieben. Vielleicht auch, weil ich gut lachen kann. Das war so eine absurde Situation. Die Buchstaben waren aus Messing, Präsident. Und sie hätten nur ein I und ein N aus Messing dazu machen müssen. Und das wurde tatsächlich wochenlang diskutiert, ob man das machen wird. Und ich habe laufend solche Sachen miterlebt.
1: Und was haben Sie dem Mann gesagt, der das Türschild nicht ändern wollte? Der gesagt hat, das lohnt sich nicht.
2: Da habe ich vornehm geschwiegen, sogar das kann ich. Aber eine Zeit lang habe ich bei jeder Weihnachtsfeier zu ihm gesagt, und was sagen Sie, jetzt bin ich noch immer da, wahrscheinlich damit Sie das Türschild auszahlen.
1: Das klingt jetzt sehr lustig, aber tatsächlich muss man ja sagen, Sie waren in den Anfangsjahren mit einem Sexismus und einer Frauenverachtung konfrontiert, die man sich 30 Jahre später eigentlich fast nicht mehr vorstellen will zumindest. Gérard Mortier, der damals ja, als Sie gekommen sind, schon einige Jahre Intendant war, hat den berüchtigten Satz gesagt, was soll ich mit der Dirndlverkäuferin aus der Getreidegasse anfangen, was ein bisschen skurril war, weil sie keine Dirndln verkauft haben in ihrer Boutique, sondern Haute Couture. Und ein längst vergessener Schauspielchef hat einen Satz gesagt, für den er heute vermutlich vom Kuratorium suspendiert werden würde, nämlich, sie wären furchtbar nett, aber furchtbar dumm. Entschuldigung, dass ich das jetzt nochmal wiederhole, aber ja, wie hält man sowas eigentlich aus?
2: Ich muss Ihnen auch sagen, Herr Wolf, das ist etwas, was mich heute noch so betroffen macht, dass ich mich bemühen muss, dass mir die Stimme nicht versagt. Eine solche öffentliche Beschämung, glücklicherweise wäre das heute nicht mehr möglich. Und ich habe das ganz allein mit mir ausgetragen, weil ich gehofft habe, dass das niemand gelesen hat. Es gab ja noch keine Social Media. Ich habe es nicht einmal mit meiner Familie besprochen. Monate später traf ich meinen Vater Gerd Bacher. Und der sagt, wieso schaust du so bedrückt aus? Und sage ich, ja, ich habe so eine schreckliche Zeit. Und stell dir vor, es stand in der Zeitung von dem Schauspielchef, den ich aus ganzem Herzen installiert habe, stand, sie ist ja furchtbar nett, aber furchtbar dumm. Und mein Vater hat mich angeschaut und hat gesagt, dass du furchtbar dumm bist, dass das nicht wahr ist, hast du schon lang bewiesen. Aber dass du furchtbar nett bist, das musste erst bewiesen werden. Und er hat damit den gordischen Knoten gelöst. Seit diesem Oktobertag war es weg.
1: Hätten Sie den Schauspielchef eigentlich rausschmeißen können damals deswegen?
2: Natürlich hätte man das alles können. Aber
1: wollten Sie nicht?
2: Nein, es war für mich immer das Vorderste, keinen Skandal, der den Festspielen schadet. Da habe ich ja ganz andere Sachen noch miterlebt. Und ich glaube, das hat sich bewährt. Das haben alle gesehen. Und vor allem, was das Wichtigste ist, das haben die Mitarbeiterinnen und Mitarbeiter des Festspielhauses gefühlt. Dieser Präsidentin geht es nicht um ihr Ego, sondern es geht ihr darum, dass die Festspiele gut dastehen.
1: Hat sich der damalige Schauspielchef je entschuldigt bei Ihnen?
2: Nein, das hat mich sehr enttäuscht. Ich habe mir gedacht, wie er gegangen ist, 2001, er könnte doch Mann sein und herkommen und sagen, tut mir leid. Nein, Mortier hat sich entschuldigt.
1: Jetzt haben Sie Gerd Bacher schon erwähnt und wir müssen natürlich unbedingt über Ihren Vater reden, auch weil das so eine unglaubliche Geschichte ist. Sie sind in Salzburg aufgewachsen als Tochter Ihrer Mutter und deren Ehemann, einem Sägewerksbesitzer namens Stadler, und waren Ihre ganze Kindheit und Ihre ganze Jugend davon überzeugt, dass Herr Stadler Ihr Vater und der Vater Ihrer beiden Geschwister ist. Aber an Ihrem 21. Geburtstag, da ist man damals volljährig geworden, haben Sie erfahren, dass das zwar für Ihre Geschwister stimmt, aber bei Ihnen nicht. Wie haben Sie das erfahren?
2: Durch einen Brief, wo in der steilen Handschrift meines Stadlervaters stand, er ist nicht mein Vater, sondern mein Vater ist Gerd Bacher. Und man hat das gemacht, damit ich in Ruhe mit den anderen Kindern aufwachse. War ein Jahr meines Lebens, das sehr schwer war für mich. Und ich würde niemanden raten, je so etwas zu machen, dass man einem Kind die wahre Elternschaft nicht sagt. Denn das ist ein derartiger Bruch in der Identität. Ich habe mich ein Jahr nur beschäftigt damit, wer ich eigentlich bin.
1: Jetzt muss man dazu sagen, wir sprechen über das Jahr 1969. Da war Gerd Bacher schon ein sehr bekannter Mann, weil er 2 Jahre vorher ORF-Generalintendant geworden ist. Sie wussten also, von wem in dem Brief die Rede ist. Sie hatten ein Bild vor sich. Wie geht man mit so einer Information dann um? Und haben Ihnen Ihre Eltern je erklärt, warum man Ihnen das nicht früher gesagt hat?
2: Ja, weil ich angeblich, na, es wird schon wahr gewesen sein, weil ich doch ein sehr selbstbewusstes junges Mädel war. Und zuerst wollten sie mir es mit 14 sagen, na ja, so mitten in der Pubertät, da wäre ich wahrscheinlich ausgezogen. Und dann wollten sie mir es mit 18 sagen, was da dagegen gesprochen hat, weiß ich auch nicht. Aber die haben sich so unermesslich leid alle getan mit der Situation. Also sowohl die Mutter wie der Stadlervater wie der Gerd Bacher, die wollten eigentlich alle, dass ich sie bemitleide, warum sie jetzt in dieser schwierigen Situation sind. Also das war mir dann schon manchmal ein bisschen zu viel. Aber was hat es mir leicht gemacht, damit auszukommen? Meine 2 wunderbaren Stadlergeschwister, mein Bruder Wilfried Stadler, der noch immer mein bester Freund ist, und meine Schwester Susi Stadler. Ich war halt eingebettet in eine sehr schöne Familie und in sehr viele Freundschaften in Salzburg. Und dann das Glück, dass der wirkliche Vater Gerd Bacher und ich uns sofort ineinander verliebt haben. Trotz meines festen Vorsatzes, diesen Mann nie nahe an mich heranzulassen. Ich habe zu meiner Mutter gleich gesagt, gut, ich kann ihn einmal kennenlernen, aber ich sage weder Vater zu ihm noch du. Ich sage Grüß Gott, Herr Bacher, der kann sich mir ein ganzes Mittagessen lang widmen und dann auf Wiedersehen. Und wir haben uns sofort verliebt.
1: Was ist da passiert? Also Sie haben ihn, glaube ich, mit Ihrer Mutter gemeinsam getroffen im Schlosshotel Fuschl auf der Terrasse. Jetzt war ja Gerd Bacher ein Mann, der viele eingeschüchtert hat. Also er war körperlich nicht sehr groß, aber der war schon eine Naturgewalt. Sie hatten ihn nie vorher persönlich gesehen. Wie war diese erste Begegnung?
2: Also wir haben uns zu Mittag gesehen und er hat gesagt, er hat vorher 2 Whisky getrunken. Irgendwie... Er stand so hilflos und klein auf diesen Treppen.
1: Gerd Bacher hilflos?
2: Hilflos und klein. Weil was tust jetzt mit der Tochter? Dass ich ihn sofort umarmt habe und helfen wollte in der Situation. Und das ist ein bisschen typisch für mich. Ich bin immer eine, die auf Menschen zugeht. Und wenn ich sehe, dass sich einer schwer tut, es ihm leichter machen. Ich glaube, er hat sich ins eigene Spiegelbild verliebt. Ich schaue ihm ja leider ein bisschen ähnlich. Gott sei Dank habe ich nicht so viele Stirnfalten und habe mehr Haare. Und für mich war er so interessant. Es hat ihn alles interessiert. Es hat ihn das Skifahren und Tennisspielen genauso interessiert wie der Ernst Bloch und der Dürrenmatt. Und er hat diese Leute auch alle getroffen. Und er hat mich ununterbrochen mit Büchern versorgt. Also es war sofort eine große Nähe. Und mir gab er eigentlich, glaube ich, das Wichtigste, das Gefühl, was wert zu sein. Ich bin sehr geliebt aufgewachsen, aber es gab das nicht, dass mein Kind gesagt hat, du bist gescheit oder du kannst jetzt. Es hat kein Mensch gewusst, ob ich Jus in der schnellsten Zeit gemacht habe oder nicht. Man hat angenommen, dass ich nicht herum faulenze. Und wissen Sie, 71, das war das Jahr, in dem Malina rausgekommen ist von der Ingeborg Bachmann. Das hat mir mein geliebter Bruder Wilfried geschenkt. Und ich weiß, wie sehr mich dieses Buch erschüttert hat. Und da heißt es an einer Stelle, du hast eben nichts, wofür du da sein musst. Und das ist genau mein Gefühl gewesen, dass ich für nichts bin, dass mich niemand braucht, obwohl das niemand gesagt hat. Und ich habe durch den Vater dieses Gefühl gekriegt, oh ja, ich bin für was da.
1: Nämlich wofür?
2: Zu gestalten. Er hat immer gesagt, Du bist ein Kind des Glücks, dass du die Chance hast, so viele Dinge zu machen. Also als ich Journalistin wurde, das wollte ich immer werden, auch bevor ich wusste, dass der Bacher mein Vater ist, dann die Möglichkeit in der Politik, dann die Möglichkeit eben dieses wunderbare Glück, die Festspiele. Und ich hoffe, dass ich eigentlich bis an mein Lebensende eine Ermöglicherin bleiben kann.
1: Da kommen wir noch dazu, noch kurz zu Gerd Bacher. Wie haben Sie ihn denn dann eigentlich genannt? Weil einen Papa Gerd hatten Sie ja schon. Ihr ganzes Leben lang Gerd.
2: Gerd.
1: Bacher wurde ja vor knapp 60 Jahren zum ersten Mal ORF-Chef und er hat den modernen ORF quasi erfunden und das Unternehmen bis Mitte der 90er Jahre geprägt wie überhaupt niemand sonst. Aber es war doch eine völlig andere Zeit damals. Könnte der heutige ORF eigentlich noch was von ihm lernen?
2: Ja, ich glaube, diesen Mut, den er hatte. Nur wer Mut hat, kann anderen Mut machen. Dann dieses, also mein Lieblingsspruch von ihm ist, nicht aufhören, wenn es am schönsten ist, sondern weiter tun. Dieses spießige, bitte aufhören, wenn es am schönsten ist, es könnte ja schlechter werden. Ich glaube, dieses Gefühl, das er dem ganzen Unternehmen gegeben hat, wir sind was Großes, wir sind wie BBC, das ist ganz wichtig. Aber ein bisschen negativ muss ich schon sagen, ich glaube, seine Art der Führung, die musste er heute anders sein.
1: Kann man wahrscheinlich so sagen, der wird heute wahrscheinlich relativ schnell eine Compliance-Beauftragte in der Tür stehen und sagen wir, Frauenförderung war jetzt auch nicht sein ganz zentrales Thema.
2: Ich sage ja, es ist eine Rache der Genetik, dass er drei Töchter hat. Aber da haben wir ihm viel beigebracht.
1: Als Sie Bacher kennengelernt haben, waren Sie Jus-Studentin, also Sie haben mit Auszeichnung maturiert in Salzburg, haben dann sehr, sehr schnell studiert, aber nicht, weil Sie Anwältin oder Richterin werden wollten, sondern eben Journalistin und eben schon bevor Sie wussten, dass Sie Gerd Bachers Tochter sind. Wie kommt die Tochter einer Salzburger Modeunternehmerin und eines Sägewerksbesitzers auf Journalismus?
2: Bei uns zu Hause wurde viel Zeitung gelesen. In den Ferien durfte ich immer, um Sprachen zu lernen, ins Ausland fahren. Und da habe ich mir immer die Welt gekauft. Und ich habe mir immer gedacht, ich möchte gerne die Leitartikel schreiben.
1: In dem Alter?
2: In dem Alter, ja. Und als ich mit 15 das erste Mal gesagt habe, ich werde Journalistin, haben meine Eltern geglaubt, jetzt hat sie es erfahren, dass der Bacher ihr Vater ist. Und ich habe natürlich dann erst recht, als Gerd, der ja vom Journalismus kam, sich als mein Vater herausgestellt hat, gesagt, so, da bleib ich dran. Es war mein Traumberuf. Und es waren gute Jahre meines Lebens. Ich glaube, dass der Journalismus eine hervorragende Ausbildung ist für alles, was du nachher machst.
1: Sie haben bei der Presse begonnen, waren dann bei der Wochenpresse und dann beim Kurier. Und da haben Sie 1974 als erste Journalistin in Österreich eine eigene innenpolitische Kolumne bekommen. Doch keine Leitartikel, aber eine eigene Kolumne mit 26. Das wäre sogar heute noch sehr jung für eine eigene Namenskolumne. Aber das war ja in einer Zeit, in der es in dieser Branche kaum noch Frauen gab. Wie sind denn damals denn die Kollegen begegnet und auch die Politiker? Auch das waren ja fast nur Männer damals und deutlich ältere Männer.
2: Redaktionsintern hatte ich nicht die geringsten Widerstände.
1: Keine Eifersucht der eitlen Männer?
2: Sicher, aber ich, das ist so etwas, das bemerke ich nicht oder das erlaube ich mir nicht, es zu bemerken. Ich war einfach immer da und habe mich in die Innenpolitik und in die Wirtschaft hineingeschrieben. Und da ich allein in Wien war, war ich halt dann immer die Letzte in der Redaktion und so habe ich manche Sachen aufgeschnappt. Aber von den Politikern war es zum Teil erschütternd. Das waren zum Teil schon deprimierende Erlebnisse. Aber wieder kam mir mein Nicht-Talent zur Frustration zugute.
1: Das war Mitte der 1970er Jahre, das war die Hochzeit von Bruno Kreisky, quasi des großen Antagonisten auch ihres Vaters Gerd Bacher. Sehr viele, vor allem junge Journalisten, Journalistinnen gab es sehr wenige, waren damals sehr fasziniert von Bruno Kreisky. Sie auch?
2: Ja, es war jeder fasziniert. Der Mann war ja auch strategisch so klug. Die anderen Politiker sind ständig mit den Chefredakteuren und Herausgebern, mit dem Schulmeister von der Presse und so weiter essen gegangen, die dann nie geschrieben haben drüber, sondern nur gescheit diskutiert mit dem Bundeskanzler. Der Bundeskanzler Kreisky hat die Frau Stadler, den Herrn Rabel, den Herrn Ma, alle die Jungen eingeladen. Und die haben dann drüber geschrieben. Ich habe natürlich auch durch den familiären Background eine gewisse Distanz zu ihm gehabt. Er hat ja sich meinen Vater Gerd Bacher zum Reibebaum ausgesucht oder mein Vater sich ihn. Aber die Art, wie Kreisky kommuniziert hat, fand ich einfach bewundernswert.
1: Sie haben aber Kreisky nie gewählt, oder doch?
2: Nein.
1: Nur wegen Gerd Bacher oder waren Sie einfach grundsätzlich schon als junge Frau konservativ?
2: Ich war von zu Hause schon konservativ erzogen, sehr leistungsbereit. Natürlich durch die Tatsache, dass meine Mutter eines der besten Modehäuser in Österreich aufgebaut hat. Ich wurde aber sehr weltoffen erzogen. Ich habe Englisch, Französisch, Italienisch gelernt. Auf der Uni habe ich dann ein bisschen Russisch gelernt. Und Reisen ist heute noch meine Lieblingsbeschäftigung.
1: Im Revolutionsjahr 1968, Studentenbewegung, Kommunen, freie Liebe, Vietnamkrieg, waren Sie 20 und Studentin. Fanden Sie das gar nicht spannend? 68erin waren Sie ja keine, oder?
2: Nein, ich war keine 68er. Aber überall habe ich mich informiert. Bei den Trotzkisten und wie die alle Kaisers, weil werde ich nie vergessen, wie dann etwas eingewandt hat und der gesagt hat, naja, die Politik ist viel schwieriger als ein Apfelstrudelrezept. Nur damit man hört, wie es mit der Gleichberechtigung bei den Trotzkisten dahingegangen ist. Und dann, wie das Ganze so richtig die Gesellschaft durchdrungen hat, war ich ja offen gestanden mit meiner eigenen Identität beschäftigt. Durch diese Sache, neuer Vater und so weiter.
1: Sie haben dann um die 30 Ihren Kurierkollegen Peter Rabe geheiratet und Kinder bekommen und sind dann zurück nach Salzburg und haben das Modeunternehmen Ihrer Mutter übernommen. Sie waren letztlich nur 8 Jahre lang Journalistin, obwohl das doch Ihr Traumberuf war und Sie die Leitartikel schreiben wollten. Warum denn nur so kurz?
2: Ich würde sagen, braves Kindverhalten.
1: Passt doch gar nicht zu Ihnen.
2: Ja, meine Mutter hat behauptet, sie ist gesundheitlich nicht gut beisammen und sie muss das 1923 in Salzburg gegründete Modegeschäft durch meine Großeltern verkaufen, wenn nicht eines der Kinder in das Geschäft geht. Mein Bruder war Banker, meine Schwester Architektin.
1: Und Sie Journalistin.
2: Und ich Journalistin. Und auf einmal haben alle gesagt, ja Helga, mach doch du das. Und interessant war, dass sowohl mein Mann Peter Rabel als mein Vater Gerd Bacher mir sehr zugeredet haben. Und ich glaube, das war nicht uneigennützig. Denn es war schon ein bisschen eng in dem kleinen Österreich mit 3 Journalisten in einer Familie. Und ich habe ja doch als Frau und Kolumne und so auch ein Aufsehen erregt. Und ich habe das dann wirklich getan, obwohl ich so rasend gern Journalistin war. Also ich bin ungern aus der Journalistik gegangen. Zumal ich selbstverständlich auch der Meinung gewesen wäre, dass ich da einmal Chefredakteurin geworden wäre.
1: Oder ORF-Generaldirektorin. Hat Sie Ihnen eigentlich je leid getan, dass Sie den Journalismus verlassen haben und diese Entscheidung damals getroffen haben?
2: Nein, das ist auch etwas, was mir das Leben erleichtert. Ich schaue nicht zurück. Ich schaue auch jetzt nicht auf die Festspiele zurück. Ich habe nicht zurückgeschaut, sondern da habe ich mich einfach mit der mir eigenen Energie ins Modegeschäft gestürzt. Etwas, was mir das Leben erleichtert. Ich schaue nicht zurück. Ich schaue auch jetzt nicht auf die Festspiele zurück. Ich habe nicht zurückgeschaut, sondern da habe ich mich einfach mit der mir eigenen Energie ins Modegeschäft gestürzt.
1: Jetzt muss man dazu sagen, Sie haben sich vielleicht nicht

0: Modegeschäft gestürzt. Und ich hatte das Glück, weil ich hatte ja diese sehr kleinen Kinder. Und ich hatte das Glück, ich habe eine Frau für meine Kinder gefunden. Und die Elfriede war 17 Jahre bei mir. Und ohne sie hätte ich meine Karriere nie machen können. Und es war interessanterweise der damals allmächtige Bundeskammerpräsident Rudolf Sallinger, der stand eines Tages in der Mantelabteilung des Geschäftes am Rudolfsquai und hat gesagt, wir brauchen Frauen für die Wirtschaftskammerwahl. Und ich habe dann nur gefragt, ja, muss ich da der ÖVP beitreten? Nein, sagt er, sie brauchen nur dem Wirtschaftsbund beizutreten.
1: Und eine Teilorganisation der ÖVP.
0: Was ja absolut, ist ja genau dasselbe, nicht? Aber das war so eine Einstiegsdroge. Naja, und ich habe dann für die Wirtschaftskammerwahl kandidiert. Das war meiner Mutter auch durchaus recht. Und dann sagte der eines Tages, du Helga, wir brauchen Frauen im Parlament, ich möchte gern kandidieren von Salzburg aus. Und ich habe gesagt, Freude, Ehre, Auszeichnung. Und der Peter, was ich ihm immer noch hoch anrechne, obwohl das für ihn eine große Bürde als unabhängiger Journalist war, hat mich ermutigt und hat gesagt, ja, du bist so ein kommunikativer, du bist so ein politischer Mensch. Und dann habe ich mich natürlich in die Politik geworfen. Und das hat mich natürlich viel zu viel Zeit gekostet. Und Gott sei Dank war meine Mutter gar nicht krank. Sie hat sich wieder voll ins Geschäft geworfen, weil sonst hätte ich das nie geschafft.
1: Was macht einen guten Politiker oder eine gute Politikerin aus?
0: Also ich glaube, ganz wichtig ist, dass man die Menschen mag. Wenn einem die auf die Nerven gehen, und das habe ich bei vielen Politikern das Gefühl, dann soll man Wissenschaftler werden oder allein irgendetwas machen. Aber mich hat alles interessiert und ich musste mich ja für alles interessieren. Wenn man sich vorstellt, ich musste am Sonntag dann in St. Koloman um 10 die Bäuerinnenversammlung machen und den Milchpreis in der EU erklären und über die Tücken der Mutterkuhhaltung mich informieren lassen. Das war sehr schwer zum Teil. Aber ich glaube, dieses in der Politik lernen, eine allgemein erträgliche Regelung zu finden. Das hat mir auch sehr genützt. Denn während in der Kunst es wichtig ist, dass du deine Sache kompromisslos durchziehst, ist, glaube ich, in der Demokratie der Kompromiss das Fundament.
1: Wer beeindruckt Sie heute in der Politik?
0: Vielleicht bin ich zu alt, um beeindruckt zu sein. Ist ja keine Kategorie. Weiß nicht, beeindruckt. Ich bin glücklich, wenn Menschen heutzutage noch in die Politik gehen und sich das antun, denn der Gegenwind ist riesig.
1: Haben sich die Umstände für Politik durch Social Media, durch die Medien, durch die Komplexität, durch die EU, durch die internationalen Verhältnisse so verändert, dass möglicherweise sogar Politiker, die Sie damals sehr beeindruckt haben, uns heute vielleicht nicht mehr beeindrucken würden, weil Politik so viel schwieriger geworden ist?
0: Ich glaube schon. Bin ein bisschen enttäuscht auch, dass die Medien so wenig korrektiv zu Social Media sind, sondern da wird geschaut, was spielt sich da ab und oft sogar noch verstärkt, was hier unter dem Mantel der Anonymität verbreitet wird. Also ich möchte heute nicht in der Politik sein. Denn

0: konnte noch spontan sein. Was geht mir denn heute so auf die Nerven? Diese vielen gecoachten Politikerinnen und Politiker, die alle nach derselben Methode geschult sind. Ja, aber wenn du Frechheiten sagst, dann hängt dir das ja, weiß ich wie lange nach. Das war eben anders früher. Man konnte auch verbal mutiger sein.
1: Naja, es gibt einen sehr erfolgreichen Politiker, der extrem frech ist und verbal mutig, wenn man es höflich sagen will, nämlich den amerikanischen Präsidenten. Was denken Sie sich eigentlich, wenn Sie Donald Trump im Fernsehen sehen?
0: Wunschloses Unglück. Dass das möglich ist, dass so ein Mensch zum zweiten Mal gewählt wird und dass er so viele Möglichkeiten hat, in so kurzer Zeit etwas zum Schlechteren zu ändern. Und dass er auch so viele Nachahmer findet in der ganzen Welt. Also das ist für mich ganz, ganz schrecklich. Überhaupt, dass so viele Selbstverständlichkeiten aus meiner Jugend keine mehr sind.
1: Wie zum Beispiel?
0: Das Völkerrecht als Errungenschaft, das ist ja eine Lachnummer geworden. Die Menschenrechte, dass das alles angefochten wird, dass ein Putin, ein Erdogan von China gar nicht zu reden, dass sich die mit solchen Grundpfeilern eines würdigen Menschenlebens gar nicht mehr beschäftigen müssen. Also das finde ich ganz, ganz schrecklich. Und ich glaube auch, es ist so verheerend, dass dieses Dreieck, das so wichtig ist für die Demokratie, nicht mehr funktioniert. Politiker, Journalisten, Bevölkerung. Da besteht kein Respekt füreinander mehr, auf keiner Seite.
1: Und war das früher anders?
0: Ich glaube schon. Ich habe schon den Eindruck, dass das anders war.
1: Elia Rabel-Stadler, Sie wurden ja auch immer wieder als mögliche Präsidentschaftskandidatin genannt. Es gab in Österreich noch nie eine Bundespräsidentin, auch nur ganz kurz eine Kanzlerin, war quasi ein Unfall nach Ibiza. Und kaum jemand in dem Land hat ja als Präsidentin mehr Erfahrung als Sie. Hätte Sie gereizt? Würde Sie noch reizen?
0: Nein, es reizt mich nicht. Ich finde das Wort reizen fast ein bisschen zu frivol. Ich glaube, in meinem Alter soll man auch Demut haben. Ich bin froh, dass ich gesund bin. Und wie gesagt, ich möchte bis zum letzten Atemzug meines Lebens arbeiten können.
1: Hätte es Sie mal gereizt, vor 15, 20 Jahren?
0: Da hat sich's nicht gestellt. Vor 20 Jahren, das wäre was anderes gewesen. Ich glaube, aber es sollten sich wirklich die Parteien ernsthaft überlegen, dass sie eine Frau kandidieren. Aber es muss eine andere Generation sein. Wir müssen sehr aufpassen. Durch die hohe Lebenserwartung sind wir Alten viel länger da. Wenn man vorstellt, was ich alles schon mit 26 und 30 und 40 war. Und heute müssen die warten bis 60, weil wir glücklicherweise gesund in unseren Funktionen sind.
1: Sie wünschen sich eine Frau in der Hofburg?
0: Ja.
1: Sind Sie eine Feministin?
0: Ja.
1: Seit wann?
0: Ich glaube eigentlich, dass ich das immer war, weil meine Mutter eine so gleichberechtigte, selbstbewusste Frau war. Nur wären wir nie auf die Idee gekommen, uns Feministinnen zu nennen, weil sich das für bürgerliche Frauen nicht gehört hätte. Aber ich bin auch der Meinung, dass wir viel erreicht haben als Frauen. Und dass das ungerecht ist, wenn man so tut, wie wenn nichts passiert wäre. Aber ich bin zum Beispiel auch für die Quote, weil es sonst zu langsam geht. Weil es kann nicht sein, dass in einem Führungsgremium im Jahre 2026, gleich ob dieses Führungsgremium eine Bank ist, eine Fabrik ist, ein Handelsbetrieb ist, ein Kulturbetrieb ist, nur Männer sitzen.
1: Ja, offenbar geht es freiwillig nicht.
0: Offensichtlich geht es freiwillig nicht.
1: Der Schauspieler Tobias Moretti, der in Salzburg unter anderem jahrelang der Jedermann war und der auch die Laudatio gehalten hat, dass sie Ehrenbürgerin von Salzburg waren, der hat ihr Erfolgsgeheimnis von Helga Rabe-Stadler mal so zusammengefasst: empathische Gewalt. Fühlen Sie sich da gut getroffen?
0: Sehr. Aber Gewalt klingt eigentlich ein bisschen gewalttätiger. Aber es ist schon so. Ich habe sehr viel Gefühl, aber ich führe. Und ich will gestalten. Also dieses, meine Güte, nein, ich will keine Macht. Ja, ohne Macht werde ich nichts gestalten können.
1: Ich nehme an, Sie werden angesichts Ihrer Karriere regelmäßig von jüngeren Frauen auch um Rat gefragt. Was ist denn das Wichtigste, was Sie Ihnen mitgeben?
0: Neugier. Ich finde den Spruch so schön, den einer der Intendanten, Peter Rusitschka, bei seinem Amtsantritt gesagt hat. Er hat sich von seinem Publikum mehr Neugier als Altgier gewünscht. Ich glaube, das ist eines meiner Erfolgsrezepte, dass ich immer wieder für Neues offen bin. Und leider setzen viel zu viele Menschen auf das Altbewährte. Da kommt auch diese urösterreichische Angst vor der Änderung dazu. Man erwartet von der Veränderung immer nur eine Veränderung zum Schlechteren und ist sich nicht bewusst, dass nur durch Änderung auch eine Änderung zum Besseren erfolgen kann. Dann das Zweite, was ich immer wieder sage, bitte kein Talent zur Frustration. Merkt euch nicht das, was euch nicht gelungen ist, sondern das, was euch gelungen ist. Und was ich von der Kunst gelernt habe und allen immer wieder sage, der Literaturnobelpreisträger Beckett hat gesagt, scheitern, scheitern, besser scheitern, mit dem Scheitern zu Rande kommen. Ich will nur nicht darüber reden, aber ich bin oft gescheitert. Und es ist doch wieder was Gutes später gekommen.
1: Jetzt haben Sie schon relativ am Anfang des Gesprächs einen Satz von Gerd Bacher zitiert, der Ihnen so gut gefallen hat, nämlich man soll ja nicht aufhören, wenn es am schönsten ist. Und trotzdem haben Sie dann 2021, nach 27 Jahren als Präsidentin, aufgehört, als es gerade richtig schön war. Sie haben während des ersten Corona-Sommers im Jahr davor als einziges Festival weltweit gespielt. Sie wurden bejubelt, Sie wurden zur Frau des Jahres gewählt. Warum haben Sie sich dann doch gegen den Rat Ihres Vaters entschieden und doch aufgehört, als es am schönsten war?
0: Ich glaube, da war ich sehr vernünftig. Ich habe erkannt, wenn man 27 Jahre an der Spitze eines Unternehmens ist und das Glück hat, am Ende noch in einer so wichtigen Phase etwas richtig zu machen, dann soll man aufhören.
1: Das ist ja genau das Gegenteil von dem,
0: ja,
1: was Ihr Vater gesagt
0: hat. Ja, ich bin auch oft unlogisch. Es ist mir sehr schwer gefallen, weil ich, das war mein Leben. Und weil ich so rasend gern mit Markus Hinterhäuser und Lukas Kreppertz in diesem künstlerischen Biotop gearbeitet habe.
1: Das Interessante war, Sie haben schon, bevor Sie aufgehört haben, gesagt, Sie fürchten sich vor einem schwarzen Loch und vor einem Pensionsschock. Das haben Sie erfolgreich vermieden. Sie arbeiten sehr, sehr viel nach wie vor. Aber Sie haben seit einiger Zeit auch ein ganz zentrales Projekt, das hat einen ganz konkreten Namen, nämlich Stefan Zweig. Sie arbeiten daran, in Salzburg das Stefan-Zweig-Haus hinterm Dom in der neuen Residenz aufzubauen. Warum ist Ihnen das so wichtig?
0: Die ganze Zeit als Festspielpräsidentin durfte ich die Begrüßung machen. Und immer wieder habe ich ein Zitat von Stefan Zweig, der ja seine künstlerisch fruchtbarsten Jahre in Salzburg verbracht, gefunden. Und je mehr ich mich mit Stefan Zweig beschäftigt habe, desto mehr ist mir zu Bewusstsein gekommen, wie aktuell seine Botschaft ist. Er sprach von einer Religion der Freundschaft. Er sprach davon, dass man der Jugend den Hass austreiben müsste. Er sprach davon, dass die Menschenwürde, der Humanismus das Wichtigste ist. Und ich sah, dass dieser Weltautor ein bisschen weniger zitiert wurde. weil er eigentlich sehr leicht zu lesen ist. Der Karl Kraus hat bösartig über ihn gesagt, der Erwerbszweig, weil er sich so gut verkauft hat. Und da habe ich mir gedacht, nein, wir brauchen ein Weltzentrum für den Weltautor. Und wir haben in Salzburg ein Institut für Europarecht, wir haben ein Institut für Menschenrechte. Er muss mehr sein als eine Beschäftigung für Germanisten. Ja, durch einen Zufall habe ich die Familie Olbermann, das sind die Alleinerben von Stefan Zweig, in London kennengelernt. Und ich konnte Eva Olbermann versichern, dass wir es ernst nehmen, dass sie uns für Salzburg über 500 Dokumente von Stefan Zweig geschenkt hat, unter anderem den Abschiedsbrief, den ihr Onkel, der damals 12-Jährigen, geschrieben hat, 1942. Sie ist der Überzeugung, Salzburg ist jetzt der richtige Platz, um über diese Legacy, über dieses Erbe zu reden, weil in Salzburg das mehr auffällt als in Oxford oder in Cambridge. Eine Riesenverantwortung für uns. Und jetzt hat sich noch dazu die Möglichkeit aufgetan, weil der private Eigentümer der Zweigvilla, die er so geliebt hat, das sogenannte Paschinger Schlössel, dieses Paschinger Schlössel verkaufen will. Um 12,7 Millionen Euro. Es ist die letzte Chance, dieses Haus für die Öffentlichkeit zu bekommen. Aber es ist eine ganz schwierige Aufgabe, weil selbstverständlich in einer Zeit des Sparens, das sich nicht leicht eröffnet, warum man dafür Geld hat. Ich möchte gerne mithelfen, dass wir auch möglichst viel privates Geld bekommen, um die öffentliche Hand nicht zu sehr belasten. Das heißt, den Rest meines Lebens möchte ich eigentlich damit verbringen, dass wir da ein ganz auf der anderen Seite der Salzach ein ganz starkes Pendant zu den Festspielen machen, für Menschenrechte, für Frieden, zeigen, dass die Kunst eine Kraft hat.
1: Helga Rabe-Stadler, ein Journalist hat Sie mal die Königin von Salzburg genannt. Sie sind Ehrenbürgerin Ihrer Heimatstadt, Sie sind Ehrendoktorin Ihrer Uni, nach einer extrem eindrucksvollen und einer sehr bunten Karriere. Sie haben Ihr Leben wirklich nicht geschwänzt. Worauf sind Sie am meisten stolz?
0: Dass ich so viel ermöglicht habe. Für gescheite Leute, für so viele Künstlerinnen und Künstler. Aber stolz ist keine Kategorie. Es ist vielleicht eher glücklich. Ich bin eigentlich glücklich, dass ich, glaube ich, auch charakterlich unbeschadet durch manches Haifischbecken geschwommen bin.
1: Helga Rabe-Stadler, vielen Dank.
0: Danke.
1: Hier steht meine letzte Frage, die ich jetzt nicht mehr stelle, nämlich: Müssen wir uns Helga Rabe-Stadler als glücklichen Menschen vorstellen?
0: Na, ja, finde ich schon.
1: Offenbar.
2: Sie hörten Armin Wolf im Gespräch mit der Politikerin und Unternehmerin Helga Radl-Stadler. Rabe-Stadler, Entschuldigung. 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In der nächsten halben Stunde gibt es viel Information, zuerst zum aktuellen Weltgeschehen und dann berichten wir im Kulturjournal ab 17.09 Uhr über das Leha-Festival in Bad Ischl und über das laufende Impulstanz-Festival.
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9: Mit Helene Seelmann im Studio, guten Tag. Beim Wehrdienst zeichnet sich ein politischer Kompromiss ab. Ungarn tritt der EU-Staatsanwaltschaft bei und erhält im Gegenzug bisher blockierte EU-Gelder. Und bei einem Ryanair-Flug brach kurz nach dem Start in 4.500 Meter Höhe ein Fenster. Ein Passagier wurde verletzt. Das Wetter morgen sonnig und sehr warm. Die Debatte um die Zukunft des Wehrdienstes hat einmal mehr an Fahrt aufgenommen. Denn Bundeskanzler Christian Stocker, ÖVP, hat sich gestern in einem Zeitungsinterview für ein Modell ausgesprochen, das einem Vorschlag der SPÖ von vor wenigen Wochen sehr nahe kommt. Die reagiert heute interessiert, die Neos halten sich noch bedeckt. Allerdings kommt der Vorstoß des Kanzlers teuer. Niklas Lercher berichtet.
10: 6 Monate Grundwehrdienst und 3 Monate Milizübungen. So lautet das neue Angebot von Kanzler Christian Stocker von der ÖVP. Damit kann wohl auch die SPÖ leben, die ihrerseits zuvor ein 6+2 Modell auf den Tisch gelegt hat. Dementsprechend zuversichtlich zeigt sich der Rote Wehrsprecher Robert Leimer.
11: Die Chancen stehen gut, dass wir zu einer Einigung kommen.
10: Fast wortgleich Verteidigungsministerin Claudia Tanner von der ÖVP im Nationalrat. Sie sei guter Dinge.
12: Dass auch hier die Parteipolitik hintangestellt werden wird, wir auch zu einem guten Ergebnis kommen werden.
10: Ein Ergebnis, das allerdings deutlich teurer wäre als das bevorzugte Modell der Wehrdienstkommission. Douglas Heuers vom dritten Koalitionspartner, den Neos, sagt zum Kanzlervorstoß lediglich:
13: Es geht nicht nur um irgendwelche mathematischen Rechnungen, die dahinter sind, sondern es geht wesentlich darum, die Sicherheit in Österreich zu erhöhen.
10: Lassen sich die Neos nicht in die Karten schauen.
9: Jahrelang waren sie blockiert, jetzt werden sie freigegeben. Die Rede ist von einem Großteil der für Ungarn bestimmten Gelder des Corona-Hilfsfonds. Denn anders als sein Vorgänger Viktor Orban zeigt sich der neue ungarische Ministerpräsident Magyar bereit, Reformen im Bereich Rechtsstaatlichkeit tatsächlich umzusetzen. Katharina Wagner berichtet.
14: Eine jahrelange Blockade, sie geht heute jedenfalls großteils zu Ende. Denn Ungarn tritt der Europäischen Staatsanwaltschaft bei. Der Antrag, den die Regierung von Premier Peter Magyar im Mai gestellt hatte, wurde heute in Brüssel offiziell angenommen. Aufgabe der EU-Staatsanwaltschaft ist es, unter anderem sicherzustellen, dass EU-Mittel ab Mitte 2021 rechtmäßig verwendet wurden. Damit könnten auch potenzielle Straftaten während der Amtszeit von Ungarns Langzeitpremier Viktor Orban überprüft werden. 17 Milliarden an für Ungarn vorgesehene EU-Hilfsgelder waren wegen Verstößen der Orban-Regierung gegen die Rechtsstaatlichkeit jahrelang blockiert worden. Die EU-Finanzminister gaben heute 10 Milliarden für Ungarn frei. Sie sollen unter anderem für Korruptionsbekämpfung eingesetzt werden.
9: Deutschland reformiert seine Gesundheitspolitik mit dem Ziel, die Kosten drastisch zu senken. Die Reform bringt spürbare finanzielle Auswirkungen für Spitäler, Ärzte und Pharmaindustrie, aber auch für Versicherte und Kranke. Aus Deutschland Andreas Jölli.
15: Die Gesundheitsversorgung in Deutschland ist teuer. Derzeit zahlen Arbeitnehmer und Arbeitgeber gemeinsam 14,6% des Gehalts für die gesetzliche Krankenversicherung. Damit das nicht noch mehr wird, wird gekürzt. Bei allen, sagt Gesundheitsministerin Nina Warken.
16: Alle Beteiligten im Gesundheitswesen leisten einen Beitrag, denn alle profitieren auch langfristig von einer nachhaltigen Finanzierung.
15: Die Ausgaben für Spitäler und niedergelassene Ärzte werden gedeckelt, ebenso die Kosten für die Pharmaindustrie. Einschnitte gibt es auch für die Versicherten. Der Selbstbehalt für Medikamente, eine Art Rezeptgebühr wird erhöht, die kostenlose Mitversicherung von Ehepartnern eingeschränkt. Die Opposition im Bundestag wettert gegen diese Kürzungen. Heidi Reicheneck von den Linken.
17: Alle leiden unter ihrer Reform, außer die Pharmakonzerne und die Überreichen im Land. Denn die schonen sie, während die Mehrheit blutet.
15: Diese Gesundheitsreform ist ein Prestigeprojekt der Regierung, mit dem sie zeigen will, dass sie doch einiges weiterbringt.
9: Diesen Flug werden die Passagiere des Ryanair-Flugs heute früh von Thessaloniki in Griechenland nach Memmingen in Deutschland wohl nicht vergessen. Plötzlich zerspringt ein Fenster, ein Passagier wird fast hinausgezogen. Stefan Gehrer berichtet.
18: Ein paar Minuten nach dem Start der Ryanair-Maschine in 4500 Metern Höhe plötzlich ein Knall. Ein Fenster zerbricht, Druckabfall in der Kabine, alle Sauerstoffmasken fallen heraus. Ein Mann aus Serbien wird fast ins Freie gesaugt. Er ragt bereits mit dem Kopf und den Schultern aus dem Fenster, als er von anderen Passagieren gepackt und wieder zurück ins Flugzeug gezogen wird. Die Piloten drehen um, dann dauert es noch 20 Minuten, bis sie sicher in Thessaloniki landen können. Der Serbe wird verletzt in ein Spital gebracht. Unklar ist, was genau den Linienflug in einen Horrorflug verwandelt hat. Möglicherweise ist ein Teil des Triebwerks abgebrochen und hat das Fenster durchschlagen. Die Ermittlungen laufen.
9: Ein Wiener ist von einer Frau um fast 800.000 Euro betrogen worden. Die Frau hat dem Mann über das Internet eine Liebesbeziehung vorgegaukelt und ihn durch geschickte Manipulation dazu gebracht, ihr das Geld in mehreren Tranchen zu überweisen. Werner Trinker berichtet.
19: Die beiden lernen sich über eine Social-Media-Plattform kennen. Er 62 Jahre alt, sie aus Rumänien 30 Jahre alt. Sie spielt ihm die große Liebe vor und verspricht eine gemeinsame Zukunft in Rumänien. Vorher aber will sie einige Projekte umsetzen, wie Anna Gutt von der Wiener Polizei sagt.
20: Sie hat dem Mann gesagt, dass sie gerne in Rumänien einen Kosmetiksalon eröffnen möchte, dass sie dort in Wohnhäuser investieren möchte, in Projekte.
19: Insgesamt sind es 790.000 Euro, die der Mann der Frau überweist. Irgendwann schöpft er dann doch Verdacht und wendet sich an die Wiener Polizei. Mit der Frau vereinbart er ein Treffen in Wien im 2. Bezirk.
20: Die Polizei war informiert und Beamte der Einsatzgruppe zur Bekämpfung der Straßenkriminalität haben sie dann dort vor Ort festgenommen.
19: Die Frau ist jetzt in Haft. Laut ihren ersten Aussagen ist das Geld allerdings weg.
9: Die Nachrichten, Martin Balder.
2: Die USA und der Iran wollen nach den jüngsten militärischen Auseinandersetzungen offenbar ihre Verhandlungen fortsetzen. US-Präsident Donald Trump erklärte, Teheran habe um neue Gespräche gebeten und er habe zugestimmt. Die Waffenruhe zwischen beiden Staaten sei aber beendet, das habe er dem Iran unmissverständlich mitgeteilt, so Trump. Im Süden Spaniens sind bei einem verheerenden Waldbrand nach jüngsten Angaben mindestens 12 Menschen ums Leben gekommen. 23 würden noch vermisst, so die Regionalregierung Andalusiens. Bei den Opfern soll es sich überwiegend um ausländische Staatsbürger handeln, die die Anweisung, in ihren Häusern Schutz zu suchen, missachtet hätten, hieß es. Das Feuer in der Nähe von Almería war gestern Nachmittag ausgebrochen, vermutlich durch ein gebrochenes Stromkabel, das auf Buschland gefallen war. Hilfsorganisationen auf der ganzen Welt fehlt das Geld, um Frauen und Mädchen in Not zu unterstützen. Laut einem Bericht der UNO-Frauenorganisation UN Women haben wegen der massiven Kürzung von Entwicklungshilfegeldern mindestens 1 Million Frauen und Mädchen den Zugang zu dringend benötigten Hilfsangeboten verloren. 9 von 10 Organisationen, die sich etwa um Vertriebene oder Opfer von konfliktbedingter sexueller Gewalt kümmern, geben an, den Bedarf nicht mehr decken zu können. Neben den USA hätten auch Deutschland, Großbritannien, Frankreich und Japan ihre Zahlungen spürbar reduziert. Instagram und Facebook verbergen für Kinder und Jugendliche zu großes Suchtpotenzial. Das ist das vorläufige Ergebnis einer EU-Untersuchung. So könnten stark personalisierte Empfehlungen sowie das automatische Abspielen immer neuer Videos zu Abhängigkeit führen, so die EU-Kommission. Wenn der Mutterkonzern Meta die Vorwürfe nicht entkräften kann oder keine Änderungen vornimmt, droht eine Strafe von bis zu 6% des Jahresumsatzes. Der belief sich zuletzt bei Meta auf rund 200 Milliarden Euro.
9: Die Wetterprognose hören Sie jetzt von Nathalie Auer.
21: In Frankreich und Spanien hält die extreme Hitze an und auch bei uns baut sich langsam die nächste Hitzewelle auf. Immer noch 32 Grad messen wir jetzt zum Beispiel in Innsbruck, Bregenz und Klagenfurt. Morgen geht es ähnlich heiß weiter. Am Nachmittag erwarten uns sommerliche 25 bis 33 Grad. Dazu gibt es jede Menge Sonnenschein. Von Vorarlberg bis Oberösterreich ist es die meiste Zeit sogar vollkommen ungetrübt. Sonst sind zeitweise auch Wolken unterwegs und die bringen am Nachmittag besonders in Kärnten und in der südlichen Steiermark einzelne Gewitter. Am Sonntag dürfte es dann überall trocken bleiben und häufig scheint wieder die Sonne. Außerdem bleibt es heiß und besonders im Osten wird es windig mit Böen um die 40 Kilometer pro Stunde.
9: Das war ein Journal um 5. Wir melden uns wieder um 18 Uhr mit dem Abendjournal der ausführlichen Tageszusammenfassung. Jetzt ist es gleich 17.09 Uhr.
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1: Liebe zwischen den Welten. Valerie Pachner spielt die Hauptrolle in der interkulturellen Familienkomödie The Stories, die heute in die Kinos kommt. Bei uns erzählt der Regisseur Abu Bakr Shaki, wie ihn das Leben seiner Eltern zu dem Film inspiriert hat. Das Leha-Festival in Bad Ischl hat sich zum größten Operettenfestival Europas entwickelt. Morgen startet es mit Franz von Suppés selten gespielten Meisterwerk Boccaccio. Außerdem sprechen wir über das Impulstanzfestival, das gestern begonnen hat, und das Schrammelklangfestival in Litschau, das in diesen Minuten eröffnet wird. Durch das Kulturjournal begleitet sie Katharina Menhofer. Die Filmkomödie The Stories handelt von der chaotischen Familie von Ahmed, einem jungen Ägypter, der in den 70er Jahren eine Brieffreundschaft mit der Österreicherin Liz beginnt und der als Pianist hoch hinaus will. Als er zum Studieren nach Wien kommt, trifft er Liz zum ersten Mal. Sie wird gespielt von Valerie Pachner.
22: Dear Ahmed, I saw your address in the magazine. I'm also looking for a pen pal. It's so strange to write a letter to Egypt all the way from Austria or El Nimsa. Isn't this what you call Austria?
1: Regisseur Abu Bakr Shaki ist selbst Sohn eines Ägypters und einer Villacherin. The Stories erzählt zwar nicht die Geschichte seiner Eltern, aber ist daran angelehnt, wie er im Gespräch mit Magdalena Miedl erzählt.
23: Abu Bakr Shaki, woher kommt denn diese Geschichte? Die ist ja auch von ihrer Familiengeschichte inspiriert.
24: Ja, original wollte ich einen Film machen über, wie sich meine Eltern getroffen haben. Es waren Brieffreunde in den 70ern. Sie ist Österreicherin, er ist Ägypter und sie haben sich Briefe geschrieben. Und darüber wollte ich einen Film machen. Und je länger ich geschrieben habe, desto mehr ist die Geschichte fiktiver geworden und es ist sehr viel Fantasie dazu gekommen. Und dann wurde es eine größere Familiengeschichte, wo sich zwei Welten treffen.
23: Diese Art von Kennenlernen über eine Brieffreundschaft, das ist ja ein bisschen was Anachronistisches. Haben Sie den Eindruck, dass sowas noch auf die Art und Weise möglich wäre? Auch mit diesen längeren Zeiträumen dazwischen, wo man darüber nachdenkt, was hat jetzt die andere Person geschrieben?
24: Ich glaube nicht, dass Leute noch diese Attention Span haben, dass die so lange auf einen Brief warten. Damals hat man einen Monat gewartet, bis der Brief überhaupt ankommt. Und da war damals auch noch ein ganz anderer Rhythmus.
23: Wie viel haben diese Filmfiguren mit ihren Familienmitgliedern zu tun?
24: Es ist ein Mix aus Fiktion und wahren Begebenheiten. Also es sind schon einige Sachen vielleicht wirklich passiert, nur ist dann die Welt ganz anders oder die Personen sind anders oder es sind ein paar Personen gemischt. In dem Film ist es ein sehr großer Mix aus Realität und Fiktion.
23: Die Mutter von Ahmed sagt irgendwann, wenn man eine Autorin in der Familie hat, ist es vorbei mit der Familie. Ist das auch so, wenn man einen Filmemacher in der Familie hat?
24: Nein, das war eigentlich so ein Insider-Witz. Als ich den Film geschrieben habe, meine Mutter liest sehr viel und sie hat dieses Zitat wo gelesen und hat es mir geschickt, dass es interessant wäre, das in den Film zu geben. Und dann habe ich es in den Film gegeben und dann wird es da irgendwie ein Mikrokosmos aus dieser Schriftstellerin, die in die Familie kommt und dann alles irgendwie auffüllt.
23: Was natürlich auch sehr viel Wirklichkeit in den Film hineinbringt, sind die ganzen historischen Ereignisse. Sie lassen diese Liebesgeschichte, diese Familiengeschichte in einer politisch sehr, sehr bewegten Zeit spielen. Vor allem, was natürlich die ägyptische Geschichte betrifft. Was sind da die wesentlichen Ereignisse, die passieren? Und wie haben die mit dieser eigentlich privaten Geschichte, mit dieser Familie zu tun?
24: Diese Phase in der modernen Geschichte Ägyptens hat mich immer sehr interessiert, weil der Film spielt von 67 bis 84 und das war eine sehr turbulente Zeit, waren viele verschiedene Kriege, dann war wieder Frieden, dann Aufstände und es hat sich sehr viel geändert in der Gesellschaft und das hat mich immer sehr interessiert, wie solche politischen Events eine kleine Familie beeinträchtigen und wie sie einen Effekt hat auf normale Menschen, die einfach nur leben wollen und die einfach nur ihre Ziele haben, ihre Träume haben und das dann irgendwie dazwischen kommt. Immer wenn sie einen Schritt nach vorne geben, passiert etwas und dann sind sie wieder 10 Schritte zurück.
23: Ja, und eigentlich passieren ihnen da von außen wenig gute Dinge.
24: Wenn etwas Gutes im Land passiert, passiert ihnen etwas Schlechtes und umgekehrt. Wenn denen was Gutes passiert, passiert was Schlechtes im Land. Und es ist fast so, als ob die Familie fast nie richtig Glück hat. Daher kommen dann eben diese politischen Events, die dann immer dazwischen kommen in ihr Leben.
23: Fernsehen und Radio sind zwei strukturierende Elemente. Zum einen, weil sie diese politischen Ereignisse wiedergeben und zum anderen, weil auch Fußball eine ständige Rolle spielt und natürlich, weil Musik eine ständige Rolle spielt. Können Sie mir ein bisschen was dazu erzählen, wie Sie das eingesetzt haben?
24: diese ganzen Events, die wirklich passiert sind und auch der Fußball, es gehört alles zum Chaos dazu, dass in der Familie, es ist immer was los zu Hause. Also die Tür steht immer offen, es sind immer Gäste, die raus und reinkommen. Es spricht jeder sehr laut. Draußen ist das Fenster ist offen und draußen hört man die Straße. Das gehört irgendwie zu dem Chaos dazu, dass auch ein bisschen das Leben in Kairo ausmacht, diese Lebendigkeit und wo immer was los ist.
23: Das ist Ihr erster Film, der in Ihren beiden Herkunftsländern spielt, oder?
24: Es ist mein dritter Spielfilm. Es ist der erste Film, den ich zwischen Österreich und Ägypten gedreht habe.
23: Wie kam es denn dazu?
24: Es ist eine Partnerschaft zwischen Ägypten, Frankreich und Österreich. Ich glaube, solche Filme sind notwendig, diese Partnerschaften, die zeigen eben, dass Welten aufeinander kommen können und dass es nicht immer Konflikt ist, sondern auch sehr oft Partnerschaft und dass wir eigentlich, was uns zusammenbringt, sehr viel mehr ist als das, was uns trennt. Und ich habe mich sehr gefreut, vor allem in der Produktion selber, wie das abgelaufen ist, dass es diese zwei Welten zusammengekommen sind.
23: Weil Sie vorhin gesprochen haben von einem Zitat, das Ihre Mutter Ihnen geschickt hat. Es gibt noch ein anderes Zitat, das irgendwie immer wieder vorkommt, und zwar das mit dem Fisch, wer auch immer da jetzt gerade Flügel kriegen soll. Ist das auch ein geflügeltes Wort bei Ihnen in der Familie?
24: Ja, meiner Mutter nach hat mein Großvater das damals meinem Vater gesagt, als er um ihre Hand angebeten hat. Er hat ihn gefragt, wie soll ein Fisch für eine Vogelscheuche Samen leben? Und das war damals in den 70ern und da hat man nicht so viel über Ägypten gewusst. Und es ist einfach eine wahre Begebenheit, die sich dann eher auch in den Film reingefunden hat.
23: Auf der österreichischen Seite ist Ihr Film sehr prominent besetzt mit Valerie Pachner, mit Maria Hofstetter und mit Johannes Krisch vor allem. Wie ist denn das auf der ägyptischen Seite?
24: Also wir waren überhaupt sehr glücklich, dass wir so einen guten Cast zusammenbekommen haben. Auf der österreichischen Seite, aber auch auf der ägyptischen Seite, wo wir auch sehr viele gute Besetzungen gehabt haben. Sehr, sehr, sehr starke Schauspieler, die sowohl im Kino als auch im TV sehr viel Erfahrung haben. Es hat wirklich sehr viel Spaß gemacht, mit denen zu drehen. Und es hat mich wirklich sehr gefreut, dass das so in einem großen Ensemble-Piece zusammengekommen ist. In den Hauptrollen waren vor allem Amir El-Masri und dann natürlich Nelly Karim ist eine sehr große Schauspielerin. Das ist die Rolle der Mutter, ist im Nahen Osten und in Ägypten eine sehr bekannte Schauspielerin. Ahmed Kamel als der Vater und Sabri Fawaz als der Onkel. Es sind auch diese kleinen Charaktere, das sind ja auch alle fast irgendwie die Hauptfiguren in ihrem eigenen Film.
1: Sagt der Regisseur Abu Bakr Shawki. Sein Film The Stories ist derzeit in den heimischen Kinos zu sehen, und zwar ab heute. Seit gestern Abend ist Wien wieder Hauptstadt des zeitgenössischen Tanzes. Vom klassischen Ballett bis zu Jazz und Afro, von der zeitgenössischen Performancekunst bis zur Clubkultur der Gegenwart. Das Impulstanzfestival feiert die Spielarten von Tanz und Performance. Eröffnet wurde gestern Abend im Wiener Volkstheater, und zwar mit einer Performance des griechischen Erfolgschoreografen Christos Papadopoulos. Meine Kollegin Christine Scheucher war dabei.
0: Ja, der griechische Choreograf Christos Papadopoulos gibt in diesem Jahr sein Debüt beim Impulstanz-Festival, erst 1982 geboren und hat in Amsterdam Choreografie studiert, genauso übrigens wie Florentina Holzinger. Mit einem 10-köpfigen Ensemble beschäftigt sich Papadopoulos in seiner Produktion My Fierce Ignorant Step mit der Frage, was passiert, wenn sich die Unendlichkeit der Jugend immer mehr verjüngt. Er blickt also in der Lebensmitte. Er selbst ist Mitte 40 zurück auf seine Jugend. Auf der Bühne bewegt sich eine Art, man könnte sagen, Schwarmintelligenz. 10 Performer und Performerinnen, die sich synchron bewegen, beinahe. Und das ist nicht unwichtig, dazu mehr später.
1: Wie kann man sich das Ganze denn auf der akustischen Ebene vorstellen? Zu welchem Sound wird sich denn da fast synchron bewegt?
0: Ja, dieser Sound beginnt zunächst sehr minimalistisch. Kurze Schläge, fast so, als würden Tropfen auf die Bühne fallen. Es beginnt also wirklich ganz reduziert, ganz minimalistisch, und gegen Ende nimmt diese Musik in einem großen Crescendo Fahrt auf und entfaltet eine beinahe barocke Opulenz. Es geht in dieser Produktion My Fierce Ignorant Step um, ja, man könnte sagen, kollektive Identitäten, allerdings abseits der Gleichschaltung in autoritären Systemen, weswegen die Tänzer und Tänzerinnen sich auch nicht hundertprozentig synchron bewegen, sondern es gibt immer wieder kleine Abweichungen, wenn man genau hinschaut und die einzelnen Tänzer, Tänzerinnen, Performerinnen in den Blick nimmt. Es geht in dieser Produktion aber auch ganz klar darum, wie Klang sich in körperliche Gebärden und Gesten übersetzt. Christos Papadopoulos hat für sein Debüt beim Impulstanz-Festival eine reduzierte Performance gezeigt, die ohne Requisiten auskommt, ohne theatrale Versatzstücke. Die Präsenz von Sound und Körper auf der Bühne ist das zentrale Element dieser Produktion und beim Premierenpublikum sorgte dieser Abend durchaus für Begeisterung.
1: Klingt auf jeden Fall spannend. Im Ö1 Kulturtalk wirst du, Christine, kommenden Sonntag mit deinen Gästen über das Impulstanz-Festival sprechen. Welche Themen habt ihr euch denn da vorgenommen?
0: Ja, wir sprechen eben über Christos Papadopoulos Produktion, die gestern Abend gezeigt wurde im Volkstheater. Heute Abend findet im Casino am Schwarzenbergplatz die zweite Premiere der diesjährigen Festivalausgabe statt. Boris Schamatz, ein Star der Szene, ein Star des Tanzes, ist mit der Soloproduktion Muette zu sehen. Auch dies eine Performance, die den menschlichen Bewegungsapparat ins Zentrum stellt. Auch hier verzichtet man ganz bewusst auf Requisiten, auf Versatzstücke, auf große Effekte. Ein Mann, ein Performer steht hier auf der Bühne und zeigt, wie man den Körper zum Sprechen bringen kann. Man darf also gespannt sein.
1: Danke, Christine Scheucher. 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Und wir bleiben beim Festivalsommer und kommen zum Leha-Festival in Bad Ischl. Das hat sich in den letzten Jahren zum größten und besucherstärksten Operettenfestival Europas entwickelt. Federführend und mitverantwortlich dafür ist der Intendant Thomas Enzinger. Morgen startet es wieder und zwar mit der Premiere von Franz von Suppés selten gespieltem Werk Boccaccio, einer Operette, in deren Zentrum der Florentiner Renaissance-Dichter Giovanni Boccaccio und dessen berühmte Novellensammlung Das Decamerone steht. Aus Bad Ischl berichtet Günter Keindelsdorfer.

0: Neueste Novellen aus den besten Quellen. Das Volk von Florenz reißt sie Giovanni Boccaccio förmlich aus der Hand in Franz von Suppés Dreiakter. Der musikalische Schwung der Wiener Ringstraßenära trifft in dieser Operette auf den Geist der Florentiner Renaissance, angeheizt durch einen guten Schuss volkstümlicher Italianità.
1: Es geht hier um Boccaccio, es geht hier um einen Dichter, der vor 700 Jahren gelebt hat, der noch immer sehr berühmt ist. Das bekannteste Werk ist ja Decameron. Und wir haben eine Fassung geschrieben, die das noch mehr hervorholt, dieses Thema dem Decameron. Und da geht es einfach um Humanismus, da geht es einfach um Menschlichkeit und da geht es um Selbstständigkeit der Menschen. Und das hat Boccaccio damals schon propagiert.
0: Intendant Thomas Enzinger setzt in seiner Inszenierung auf schmissige Chorszenen und temperamentvolle Choreografien und auf stimmkräftige Sängerinnen und Sänger, die mit Elan bei der Sache sind. Allen voran Maria Ladurna als Fiametta und Christina Sidak als Boccaccio. Im Vergleich zu Operetten-Dauerbrennern wie der Fledermaus oder der lustigen Witwe wird Franz von Suppés Renaissance-Adaption heute nur mehr selten gespielt, obwohl die Fachwelt den Boccaccio nach wie vor als eines der Meisterwerke der goldenen Wiener Operetten-Ära würdigt. Dem Werk fehlen allerdings die ganz großen Schlager, zumindest aus heutiger Sicht. Regisseur Thomas Enzinger ist dennoch ein Fan des Stücks.
1: Also das sind verschiedene Komponenten. Einerseits natürlich diese wirklich grandiose Musik von Franz von Suppé. Ich habe das Stück vorher zwar gekannt, aber nicht so gut gekannt. Und je mehr man sich damit beschäftigt, desto phänomenaler finde ich diese wirklich große Musik. Es ist ja fast schon wie große Oper und trotzdem auch Operette. Und diese Mischung ist einfach wunderbar.
0: Auch in diesem Sommer bringt das Leha-Festival Bad Ischl drei Neuproduktionen. Am 18. Juli steht die Premiere von Gräfin Maritza auf dem Spielplan, Regie Angela Schweiger. Und Mitte August folgt dann als Rarität bzw. Wiederentdeckung Franz Lehas Göttergatte. Es ist bereits der 10. Sommer, den Thomas Enzinger als Intendant in Ischl verbringt. Nirgendwo würde er die Hundstage lieber verleben als in der Kaiserstadt an der Traun, bekennt der 63-Jährige.
1: Operette ist ja zum Teil hier geboren. Also eine Charterfürstin ist gerade 100 Meter von hier geschrieben worden. Und da haben sich im Sommer damals alle großen Komponisten, alle großen Librettisten und Regisseure getroffen. Es war wie eine große Börse. Und wo kann man Operette besser machen als in so einer geschichtsträchtigen Stadt?
2: Das Leha-Festival in Bad Ischl beginnt heute Abend und dauert bis 30. August. Nur zwei Wochenenden lang läuft im niederösterreichischen Litschau das Schrammelklang-Festival, das in diesen Minuten eröffnet wird. Heuer steht es unter dem Motto Wörth und feiert sein 20-jähriges Jubiläum. Musiziert wird rund um den Herrensee auf mehreren Naturbühnen und im Herrensee-Theater, erzählt Festivalleiter und Gründer Zeno Stanek.
3: Wir haben Bühnen mitten im Wald, auf Wiesen, Lichtungen, die Vögel zwitschern mit. Das ist überhaupt was ganz Besonderes, wenn man im Wald sitzt und die Vögel extra kommen, hat man den Eindruck. Und ich glaube, man hat nicht nur den Eindruck, es ist auch so, dass sie hier dazu zwitschern.
2: Gezwitschert wird zu klassischer und moderner Schrammelmusik, zu Weltmusik, Wienerlied und neuer Volksmusik. Eröffnet wird heute Abend mit Alexei Igudesmann und dem Limitless Orchestra Ensemble, die eine musikalische Weltreise zusammengestellt haben. Es folgen unter anderem Ernst Molden und Sigrid Horn, das Kollegium Kalksburg und die Strottern, das Trio Lepschi oder die Gesangskapelle Hermann.
3: Und das freut mich ganz besonders, wir werden das Stück, mit dem wir vor 20 Jahren eröffnet haben, mit dem Stück Herzfleisch von René Freund, eine Geschichte über die Gebrüder Schrammel, Musiktheater, Das werden wir wieder aufnehmen. Da spielt der Johannes Zeiler, der Daniel Keberle, der Hakon Hirzenberger. Und damit haben wir vor 20 Jahren eröffnet. Es war ein wahnsinnig lustiges wieder aufzunehmen mit der gleichen Truppe in Originalbesetzung. Und darauf freue ich mich schon sehr.
2: Sagt Zeno Stanek. Das Schrammelklang-Festival in Litschau findet an diesem Wochenende und am kommenden Wochenende statt. Die Salzburger Festspiele eröffnen zwar offiziell erst in 2 Wochen, aber schon in der kommenden Woche geht es los. Mit der Ouvertüre Spirituelle und mit der Premiere des Jedermann am Salzburger Domplatz. In der Regie von Robert Carson spielt zum 3. Mal Philipp Hochmeier den Jedermann, heuer aber mit einer neuen Buhlschaft. Und zwar der französisch-österreichischen Schauspielerin Roxane Duran. Sie war unter anderem in Michael Haneckes Oscar-prämierten Film Das Weiße Band zu sehen, wo sie als 15-Jährige mitgewirkt hat. Eine prägende Erfahrung für Roxane Duran.
4: Er hat mein Leben einfach verändert und ja, es war ein Riesenglück für mich. Michael Haneke weiß genau, was er will. Er spielt keine Spielchen. Er ist ein Mensch, der irrsinnig intelligent ist. Er hat eine sehr interessante Art und Weise, die Welt zu sehen und sie dann in Filmen zu veröffentlichen. Und er hat mir die Möglichkeit gegeben, Schauspielerin zu werden.
2: Sagt Roxane Duran über Michael Haneke. Am Sonntag ist die neue Buhlschaft zu Gast im Intermezzo. Am Ende noch eine Meldung. Der arbeitsrechtliche Konflikt zwischen der Führung des Kunsthistorischen Museums und der Direktorin des Innsbrucker Schlosses Ambras, Veronika Sandbichler, geht in die nächste Runde. Sandbichler wurde per Jahresende gekündigt. Im März hatte sie der KHM-Führung toxische Führungskultur vorgeworfen. Kurz darauf wurde sie dienstfreigestellt. Ein Gutachten dazu soll demnächst veröffentlicht werden. Laut Sandbichlers Anwalt wird die Betroffene die Kündigung anfechten.
5: Das war ein Kulturjournal.
2: Technik Miloš Ikić, Regie Christine Scheucher, Moderation Katharina Menhofer.
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7: 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Jetzt ist es 17:30, gleich 2 Jubiläen feiern die Spielräume. Zum 20. Mal, war gerade Thema im Kulturjournal, lockt das Schrammelklang-Festival nach Litschau und 15 Jahre auf der Bühne feiert Martin Spengler mit seinen feuschen Wienerinnen. Mehr jetzt gleich von Johann Kneiss.

0: Spielräume.
1: Herzlich willkommen. Es gibt viel zu feiern. Nicht nur, dass die Schule aus ist, aber auch das. Warum nicht? Tini Kainrath und Peter Havlicek.
2: Stagelmatschuhe.
3: Stagelmatschuhe.
2: Und die Ordnung.
3: Und die

Stagelmatschui. Ja, ja, Sie haben recht, das kommt jetzt zu spät oder eigentlich zu früh, denn dieses Lied von Ernst Molden spielt ja im Frühherbst. Aber bis dahin lässt sich ein herrlicher Musiksommer genießen, auf Festivals im Grünen. Wie kann man das Leben schöner nicht stageln? Herrlich am Herrensee zum Beispiel im Waldviertler Litschau. Dorthin begeben sich heute die Spielräume zur schon 20. Ausgabe des Schrammelklangfestivals. Und dorthin begeben sich demnächst oder sind schon dort Tini Keinrath und Peter Havlicek. Im Gepäck nicht nur die Badehosen, sondern auch ein neues Album. Spät in der Nacht. Da zu hören, so mancher Klassiker des Wiener Lieds, aber auch Neues, Eigenes.

die wunderbare Leichtigkeit von Tine Keinrath und Peter Havlicek auf ihrem neuen Album Spät in der Nacht mit 17 Perlen wie dieser aus eigener Zucht. Ich schau zu dir. Peter Havlicek, natürlich ist er seit Jahr und Tag Stammgast beim Schrammelklangfestival, schon als Mitglied der neuen Wiener Konzertschrammeln, der Name verpflichtet. Und natürlich auch Tine Keinrath, die sich inzwischen auch schon geraume Zeit dem Wiener Lied widmet, einschließlich des Dudelns, das sie demnächst auch wieder unterrichten wird. Sie sind unter den vielen, vielen, die sich einfinden im Waldviertel. Seit 2007 allsommerlicher Mittelpunkt Wiener Musik. Also zum 20. Mal, kein einziges Jahr hat Litschau ausgelassen. Und zum 20er erscheint eine Schallplatte mit Hörens- und Erinnernswerten von den ersten 19 Festivalausgaben. Unter anderem festgehalten auf der Jubiläumsschallplatte das Duo Seuker Rittmannsberger, Martina Rittmannsberger Geige und Hütten von den ersten 19 Festivalausgaben. Unter anderem festgehalten auf der Jubiläumsschallplatte das Duo Seuker Rittmannsberger, Martina Rittmannsberger Geige und Walter Seuker

0: 5. Linzer Tänze, gespielt von Martina Rittmannsberger und Walter Soika, auf der demnächst erscheinenden Schrammelklang LP mit Dokumenten aus fast 2 Jahrzehnten. Und wer ist heuer in Litschau bei der heute beginnenden 20. Ausgabe? Es klingt wie im Telefonbuch. Tesel und Blasek, Horacek und Bibel, Bäumel und Koschelu, Bratfisch und Herzfleisch, Stippich und Uhler, Palmisano, Fuchsberger, Teufel, Felix Kramer, Alexei Gudesmann, Pavel Schallmann und Boki Radenkovic, Ernst Molden und Sigrid Horn und viele, viele andere. Auch solche, die gar keine Wiener sind, beziehungsweise Feusche. Auch sie feiern Jubiläum, ihr 15. Martin Spengler und seine feuschen Wienerinnen.
1: Das ist ein bisschen das Lied, mit dem alles angefangen hat. Und einer der guten Geister, vielleicht der beste Geist, den wir jetzt brauchen konnten, schaut vielleicht zu. Das ist für den Willi Reser-Davids.

0: Oh yeah, möchte man das sagen. Martin Spengler und die feuschen Wienerinnen mit dem Lied, das Martin Spengler vor rund 15 Jahren geschrieben und dann in der Radiosendung Trost und Rat gesungen hat und das der Gastgeber Willi Resetaritz dann von ihm übernommen hat. Hier war's der Autor mit seinen feuschen Wienerinnen, die heuer eben ihr 15-jähriges Jubiläum feiern. Liebe Leute, es ist kaum zu glauben, aber die feuschen Wienerinnen kommen tatsächlich schon in die Pubertät, liest man auf Martin Spenglers Homepage. Und diese Pubertät, die feiert er und feiern sie mit einem großen Jubiläumskonzert im Theater im Park im schönen Schwarzenberggarten in Wien, hinter oder unter dem Belvedere. Titel des Abends: 15 Jahre feusch, mit den Strottern als Geburtstagsgästen, die ja schon doppelt so alt sind und das ebenfalls zelebrieren. Beide feiern mit neuen Alben und außerdem in Litschau beim Schrammelklang, der heute beginnt, aber bis 19. Juli geht, wem's dieses Wochenende zu knapp ist. Wir wollen sie ja außerdem nicht sekieren oder höscheln oder pflanzen. Hier noch einmal die feuschen Wienerinnen. Und wenn man glaubt, das Wiener Lied, auch wenn es von Oberösterreichern geschrieben ist, wenn man glaubt, im Wiener Lied ging's nur um Nostalgie, das stimmt so nicht. Am Wort zur Zeit, Martin Spengler.
1: Im Moment, und so geht's wahrscheinlich vielen, fällt dann nicht recht viel anders ein wie Singer gegen den Wahnsinn da draußen. Und MusikerInnen sollen eigentlich keine Appelle geben, aber wenn es nur ein paar Anständige gibt, dann wäre jetzt die Zeit aufzustehen. Und da passt ein Lied, das ich vor ein paar Jahren geschrieben habe.

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1: Martin Spengler und die falschen Wienerinnen. Live. So heißt und das ist ihre neue Schallplatte. Live. Davor hörten wir Tini Keinrath und Peter Havlicek und ihr neues Album Spät in der Nacht. Informationen und den Link zum 20. Schrammelklang-Festival auf der Internetseite zu den Spielräumen. Auf Wiederhören, sagt Johann Kneiß.
2: 17.55 Uhr. 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
4: Burgenland. Bei der Oper im Steinbruch in St. Margarethen wird heuer Giacomo Puccinis Oper Tosca auf der Freiluftbühne inszeniert. Eine Geschichte über Liebe, Eifersucht, Gewalt und Intrigen.
5: Rom um 1800. Die Sängerin Floria Tosca und der Maler Mario Cavaradossi verlieben sich unsterblich ineinander. Doch der skrupellose Polizeichef Scarpia hat es auf das Liebesglück der beiden abgesehen und setzt alles daran, Tosca für sich zu gewinnen. Als Cavaradossi dem gesuchten politischen Gefangenen Angelotti Zuflucht bietet, nutzt Scarpia seine Macht aus und stellt Tosca vor die Wahl. Entweder sie schwört ihm ihre ewige Liebe oder er werde für Cavaradossis Lebensende sorgen.

Die Premiere von Giacomo Puccinis Tosca findet am 15. Juli in der Felslandschaft des Steinbruchs St. Margareten statt. Regie führt Thaddeus Strasburger, musikalischer Leiter ist Valerio Galli. Weitere Vorführungen sind bis zum 22. August zu sehen. Am 22. Juli präsentiert der Linzer Posthof im Rahmen seiner sommerlichen Frischluft-Open-Air-Reihe ein Konzert des australischen Songwriters Chet Faker. Er bewegt sich musikalisch zwischen Hip-Hop, Funk, Electro und Modern Soul. Mit seinen Genremischungen tourt er seit Jahren durch die halbe Welt. Mit ausverkauften Headliner-Konzerten und Auftritten auf Festivals wie Coachella oder Lollapalooza. Auf seinem aktuellen Album A Love for Strangers erweitert Chet Faker seinen bekannten Sound in unterschiedliche neue Richtungen, etwa mit Saxophonspiel oder Breakbeat-Elementen.

0: Dabei sinniert er über Liebeskummer, Unsicherheiten und die Hoffnung, unsere Beziehung zur Welt doch noch irgendwie zu retten. Das Konzert von Chet Faker am 22. Juli findet auf der Open-Air-Bühne beim Posthof Linz statt. Weitere Veranstaltungen sind dort in der Frischluftreihe noch bis Anfang September zu erleben, mit unter anderem Benedikt Mittmannsgruber, Christina Stürmer und Tokotronic. Nach Lunz am See in Niederösterreich, wo heute das Wellenklänge-Festival unter dem Motto Empathie und Widerstand eröffnet. Das Eröffnungskonzert auf der Seebühne gestalten die Strottern, die Jazzwerkstatt und Theresa Preauer. Am 16. Juli sind Flora Geiselbrecht und Jelena Popperjan zu hören. Zwei Bratschen, zwei Stimmen, zwei klassisch ausgebildete Musikerinnen, Interpretinnen, Improvisatorinnen und Komponistinnen.
1: Jelena Popperjan ist seit über einem Jahrzehnt fixer und vielseitiger Bestandteil der österreichischen Musikszene. Flora Geiselbrecht baut mit ihrem Werkzeugkasten voll experimenteller Spiel- und Präparationstechniken aus ihrer Bratsche ein erweitertes Instrument, das sich in Jazz, Folk und neuer Musik gleichermaßen entfalten kann.
0: Das gemeinsame Konzert von Flora Geiselbrecht und Jelena Popperjan ist am Donnerstag, dem 16. Juli, auf der Seebühne des Wellenklänge-Festivals in Lunz am See zu hören. Konzertbeginn ist um 19.30 Uhr.
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4: Mit Helene Seelmann im Studio, guten Abend. Mit dem Beschluss des Doppelbudgets hat sich der Nationalrat in die Sommerpause verabschiedet. Bei der Wehrdienstreform zeichnet sich ein Kompromiss ab. Ungarn tritt der EU-Staatsanwaltschaft bei und erhält im Gegenzug bisher eingefrorene EU-Gelder. Deutschland verordnet sich eine umfangreiche Gesundheitsreform. Wegen Suchtgefahr durch Instagram und Co. drängt die EU-Kommission auf Änderungen. Nach dem Tod eines Häftlings in der Justizanstalt Josefstadt wird ermittelt und Albtraum-Szenario auf einem Ryanair-Flug. Ein Fenster bricht in 4.500 Metern Höhe aus dem Rumpf. Ein Passagier wurde beinahe aus dem Flugzeug gesogen. Im Europajournal gleich im Anschluss können Sie heute unter anderem ein Interview mit dem ehemaligen EU-Kommissionspräsidenten Jean-Claude Juncker hören. Das Wetter morgen, sonnig und sehr warm. Der Nationalrat hat vor gut einer Stunde mit den Stimmen der Regierungsparteien das Doppelbudget 2027-28 beschlossen. Mit den Finanzgesetzen will es die Dreierkoalition schaffen, im Jahr 2028 das EU-Defizitverfahren zu verlassen. In den nächsten 2 Jahren werden zu diesem Zweck mehr als 7 Milliarden Euro eingespart, um auch Offensivmaßnahmen zu finanzieren. Stefan Kappacher berichtet.
5: Am Ende einer harten Parlamentswoche und nach 3 Tagen Budgetdebatte der Beschluss.
6: Das ist die Mehrheit und daher ist der Gesetzentwurf auch in dritter Lesung angenommen. Die Tagesordnung ist erschöpft.
5: Zuvor hatte Finanzminister Markus Matterbauer von der SPÖ noch einmal betont, dass man in schwierigen wirtschaftlichen Zeiten den Spagat mit dem Doppelbudget schaffe.
7: Wir sanieren das Budget, wir verringern die Defizite massiv und gleichzeitig investieren wir in den Standort, setzen auf Offensiv. Und bemühen uns Schritt für Schritt Strukturreformen umzusetzen.
5: Die Opposition ließ auch am letzten Tag kein gutes Haar am Werk der Regierung. Die Grünen kritisieren das Budget als ungerecht. Sigrid Maurer.
8: Wir kritisieren nicht, dass gespart wird. Wir kritisieren, wie gespart wird.
5: Und die FPÖ findet es einfach schlecht, etwa die Abgeordnete Elisabeth Heiß.
9: Das ist ein Schlag ins Gesicht für all jene, die täglich die Rechnung für diese Politik bezahlen müssen. Es wird nur kritisiert, teilweise auch in einer Tonalität, die unterirdisch ist.
5: Blickte Andreas Hanger von der ÖVP noch einmal zurück auf die Rede des abwesenden FPÖ-Chefs Kickl zum Auftakt der Debatte. Und Karin Doppelbauer von den NEOS blickte nach vorn.
10: 29 geht die Arbeit weiter und sie wird nicht aufhören. Und ja, wir müssen hier verantwortungsvoll in die Themen hineingehen und uns den ineffizienten Föderalismus anschauen.
5: Jetzt geht es aber erst einmal in die Sommerpause. Regulär kommt der Nationalrat im September wieder zusammen.
4: Die Debatte um die Zukunft des Wehrdienstes hat wieder Fahrt aufgenommen. Denn Bundeskanzler Christian Stocker, ÖVP, hat sich gestern in einem Zeitungsinterview für ein Modell ausgesprochen, das einem Vorschlag der SPÖ von vor wenigen Wochen sehr nahe kommt. Die reagiert heute interessiert, die NEOS halten sich noch bedeckt. Allerdings kommt der Vorstoß des Kanzlers teuer. Niklas Lercher berichtet.
11: 6 Monate Grundwehrdienst und 3 Monate Milizübungen. So lautet das neue Angebot von Kanzler Christian Stocker von der ÖVP. Damit kann wohl auch die SPÖ leben, die ihrerseits zuvor ein 6+2 Modell auf den Tisch gelegt hat. Also gleich langer Grundwehrdienst wie bisher schon, dazu 2 Monate Milizübungen. Dementsprechend zuversichtlich zeigt sich der Rote Wehrsprecher Robert Leimer.
12: Die Chancen stehen gut, dass wir zu einer Einigung kommen.
11: Fast wortgleich Verteidigungsministerin Claudia Tanner von der ÖVP im Nationalrat. Sie sei guter Dinge.
13: Dass auch hier die Parteipolitik hintangestellt werden wird, wir auch zu einem guten Ergebnis kommen werden.
11: Ein Ergebnis, das allerdings deutlich teurer wäre als das bevorzugte 8+2 Modell der Wehrdienstkommission, weil Grundwehrdiener für Übungen weniger bekommen als Berufstätige, denen das Gehalt bezahlt werden muss. Wohl auch deshalb schlägt Leimer von der SPÖ vor, zumindest einen Teil der Übungen direkt an den Grundwehrdienst anzuschließen.
12: Man kann zum Beispiel eine Monat Truppenübung auch gleich anhängen, theoretisch.
11: Die NEOS als dritter Koalitionspartner lassen sich nicht in die Karten schauen. Generalsekretär Douglas Hoyos sagt nur,
14: es geht nicht nur um irgendwelche mathematischen Rechnungen, die dahinter sind, sondern es geht wesentlich darum, die Sicherheit in Österreich zu erhöhen.
11: Und da drängt die Zeit, zumindest für den Kanzler. Christian Stocker fordert eine Einigung noch im Sommer.
4: Jahrelang waren sie blockiert, jetzt soll ein Großteil von ihnen freigegeben werden. Die Rede ist von EU-Milliarden aus dem Corona-Fonds für Ungarn. Diese wurden bisher nicht ausbezahlt, wegen maßgeblicher Verstöße gegen die Rechtsstaatlichkeit der Langzeitregierung Orbáns. Sein Nachfolger Magyar will genau das ändern, berichtet Katharina Wagner.
15: 10 Milliarden Euro an EU-Geldern, sie wurden heute für Ungarn freigegeben. Denn die EU-Finanzminister haben in Brüssel einem Plan der neuen ungarischen Regierung für Wiederaufbau und Resilienz zugestimmt. Rund 7 Milliarden Euro bleiben weiter eingefroren. Blockiert wurden die Gelder, weil Ungarns autoritärer Langzeitpremier Viktor Orbán sich weigerte, maßgebliche EU-Standards in Sachen Rechtsstaatlichkeit und Korruptionsbekämpfung einzuhalten. Sein Nachfolger Peter Madjar hat einen neuen Kurs eingeschlagen. Sein Land hat heute einen wichtigen Schritt gemacht. Ungarn ist der Europäischen Staatsanwaltschaft beigetreten. Den Antrag hatte Madjars Regierung schon im Mai gestellt. Heute wurde er in Brüssel offiziell angenommen. Die Europäische Staatsanwaltschaft überprüft, ob EU-Gelder in den jeweiligen Ländern rechtmäßig verwendet werden. Zuständig ist sie für potenzielle Vergehen, die ab Mitte 2021 begangen wurden. Damit könnte sich die Europäische Staatsanwaltschaft in Ungarn auch mit möglichen Vergehen beschäftigen, die unter die Amtszeit Orbáns fallen. Als nächster Schritt wird ein zuständiger EU-Staatsanwalt für Ungarn ermittelt. In einigen Monaten soll er oder sie ihre Arbeit aufnehmen.
4: Die EU-Kommission drängt Instagram und Facebook zu Änderungen an ihren Plattformen wegen hoher Suchtgefahr für Kinder und Jugendliche. Der Mutterkonzern Meta würde nicht genug dagegen unternehmen, stellt die EU-Behörde heute fest. Damit drohen dem Konzern hohe Strafen. Aus Brüssel, Verena Sophie Meyer.
16: Stundenlanges Endlos-Scrollen und das automatische Abspielen von hochpersonalisierten Videos kann Kinder und Jugendliche süchtig machen. Zu dem Schluss kommt die EU-Kommission. Und damit verstößt der US-Konzern Meta ihrer Ansicht nach gegen europäische Digitalregeln, so Thomas Je, der zuständige Sprecher der EU-Kommission. Meta schütze junge Userinnen und User nämlich nicht ausreichend vor der Suchtgefahr und damit auch nicht vor den Folgen für ihre psychische Gesundheit. Es gebe weder wasserdichte Möglichkeiten, die Bildschirmzeit zu begrenzen, noch von Eltern kontrollieren zu lassen. Meta verweist in einer ersten Reaktion auf spezielle Teen-Konten, die seit Beginn der Untersuchung ausgerollt wurden. Doch auch sie reichen offenbar nicht aus, weil sie zu leicht deaktiviert werden können. Deshalb treibt die europäische Behörde nun das Verfahren gegen den US-Konzern voran. Gegen Meta läuft außerdem noch ein zweites Verfahren, weil die eigene Altersgrenze von 13 Jahren auf Instagram und Facebook nicht effektiv umgesetzt wird. Der amerikanische Tech-Konzern hat jetzt die Möglichkeit, Änderungen auf den Plattformen durchzuführen. Die Kommission schlägt etwa vor, dass das endlos Abspielen von Videos auch deaktiviert werden kann. Gelingt es Meta nicht, sich glaubwürdig zu verteidigen, drohen dem Konzern in Europa bei Verstößen gegen die Digitalgesetze hohe Strafen, bis zu 6% des weltweiten Jahresumsatzes.
4: Deutschland reformiert seine Gesundheitspolitik mit dem Ziel, die Kosten drastisch zu senken. Offiziell heißt diese Reform auch Beitragsstabilisierungsgesetz und bringt spürbare finanzielle Auswirkungen für Spitäler, Ärzte und Pharmaindustrie, aber auch für Versicherte und Kranke. Durch Kürzungen, die insgesamt in die Milliarden gehen, will die deutsche Regierung verhindern, dass die bereits sehr hohen gesetzlichen Krankenversicherungsbeiträge noch weiter angehoben werden müssen. Andreas Jölli berichtet.
17: Die Gesundheitsversorgung in Deutschland ist teuer. Derzeit zahlen Arbeitnehmer gemeinsam mit Arbeitgebern 14,6% des Gehalts für die gesetzliche Krankenversicherung. Damit das nicht noch mehr wird, wird gekürzt. Bei allen, sagt Gesundheitsministerin Nina Wagen.
18: Wir wollen künftig mit dem Geld auskommen, das wir haben, und nur noch das bezahlen, was nutzt. Und zudem gilt der Grundsatz, alle Beteiligten im Gesundheitswesen leisten einen Beitrag, denn alle profitieren auch langfristig von einer nachhaltigen Finanzierung.
17: Die Ausgaben für Spitäler und niedergelassene Ärzte werden gedeckelt, auch die Kosten für die Pharmaindustrie. Einschnitte und zusätzliche Belastungen gibt es auch für Versicherte. Der Selbstbehalt für Medikamente, eine Art Rezeptgebühr, wird erhöht, die kostenlose Mitversicherung für Ehepartner eingeschränkt, die Bemessungsgrundlage für Gutverdienende angehoben. Die Opposition im Bundestag wettert gegen diese Kürzungen für 75 Millionen Versicherte. Britta Hasselmann von den Grünen.
19: Es ist ein klarer Bruch der solidarischen Lastenverteilung.
17: Heidi Reicheneck von den Linken.
20: Alle leiden unter ihrer Reform, außer die Pharmakonzerne und die Überreichen im Land. Denn die schonen sie, während die Mehrheit blutet.
17: Die Grünen wollten sogar die Abstimmung verschieben lassen. Ihr Antrag wurde aber vom Verfassungsgericht abgelehnt. Die Regierung hat es mit ihrem sogenannten Beitragsstabilisierungsgesetz besonders eilig. Heute auch gleich den Bundesrat darüber abstimmen lassen. Diese Gesundheitsreform ist ein Prestigeprojekt der Koalition, mit dem sie zeigen will, dass sie doch noch einiges weiterbringt.
4: Die deutschen Autohersteller haben im ersten Halbjahr erneut weniger Fahrzeuge abgesetzt. Bei BMW, Mercedes und dem Volkswagen-Konzern sind vor allem das Geschäft in den USA und in China schlecht gelaufen. Wegen dieser Entwicklung muss der Volkswagen-Konzern einen harten Sanierungskurs einschlagen. Die Krise der europäischen und vor allem der deutschen Autoindustrie trifft auch die heimischen Zulieferbetriebe. Volker Obermeier informiert.
21: Die Branche ist hochgradig auf den Export angewiesen. 2/3 aller Waren und Dienstleistungen haben Abnehmer in der deutschen Autoindustrie. Schwache Konjunktur, hohe Inflation, US-Zölle, weniger Verbrenner oder China-Konkurrenz haben bei unserem Nachbarn Nachfrage und Produktion einbrechen lassen. Dietmar Schäfer, Chef der Arge Automotive, geht davon aus, dass in Österreich die Zahl der Direktbeschäftigten weiter abnimmt. Von derzeit etwa 75.000 auf um die 55.000.
22: Wir haben deutliche Rückgänge bei den Beschäftigungsverhältnissen, nicht erst seit diesem Jahr, auch bereits die letzten 2 Jahre sehen können. Und das wird sich in der Form auch weiterentwickeln.
21: Von den geplanten Maßnahmen in der deutschen Autoindustrie sind vor allem die beiden Bundesländer Oberösterreich und Steiermark betroffen. Schon in der jüngeren Vergangenheit haben Firmen, vor allem Klein- und Mittelbetriebe, Jobs gestrichen oder Insolvenz angemeldet. Zwar drängen chinesische Hersteller nach Europa, als Alternative würden sie jedoch kaum in Frage kommen, sagte Ex-Magna International-Vorstand Günther Abfalter im Markenjournal.
23: Das Einzige, was uns natürlich in Österreich behindert, sind die hohen Lohnkosten und die Energiekosten. Und das schreckt natürlich auch die chinesischen Zulieferer ab, die natürlich in den angrenzenden Ländern investieren und nicht in Österreich.
21: Die Folgen der deutschen Autokrise rufen auch hierzulande die Politik auf den Plan. Die Forderungen reichen von einer Entlastung der Betriebe bis hin zu mehr Schutz vor der Konkurrenz aus Fernost.
4: In der Photovoltaikbranche ist der Frust groß. Wer sich seine Anlage fördern lassen will, muss sich online melden beim sogenannten Fördercall. Und das geht nach dem Prinzip, wer zuerst kommt, malt zuerst. Also heißt es schnell sein. Der zweite Fördercall dieses Landes ist jetzt abgewickelt worden. Bundesweit bekommen von 28.000 Anträgen nur knapp 3.000 eine Förderzusage. Im Oktober gibt es noch einmal eine Chance, doch schon jetzt laufen die Telefone bei den PV-Herstellern heiß. Thomas Haschberger berichtet.
0: Es ist auch Verzweiflung bei Andreas Müller zu hören. Er ist einer der größten Photovoltaikanlagenhersteller in Vorarlberg, obwohl bei Hansesan extra Mitarbeiterinnen für den Fördercall abgestellt waren, sind die meisten Anträge abgelehnt worden. Die 20 Millionen Euro Förderungen waren in kürzester Zeit weg.
1: Nach 36 Sekunden war der Fördertopf leer. Wir haben uns vorbereitet. Und jetzt dieses Ergebnis, mit und die Leute leid, die auf eine Förderung hoffen, mit und meine Mitarbeiter mittlerweile leid, die einfach arbeiten und es kommt nichts dabei heraus. Und wir fordern ganz einfach, schafft bitte diese Förderung ab.
0: Das Fördersystem ist zu kompliziert, die Chancen beim nächsten Call dranzukommen, laut Andreas Müller, gering. Der Aufwand dafür ist allerdings enorm. 60.000 Euro im Jahr fallen nach seinen Angaben für sein Unternehmen an. Sein Gegenvorschlag? Steuer senken, und zwar für alle erneuerbaren Energieträger.
1: Einfach reduzieren auf 15% oder auf 12,5% oder auf 10%, aber nicht nur die PV, sondern einfach alle Erneuerbaren.
0: Im Energieministerium ist man sich der Thematik bewusst. Derzeit wird an einer Novelle des Erneuerbaren Ausbaugesetzes gearbeitet. Das Ministerium will die Förderungen gezielter vergeben an Anlagen mit Speicher, die in Europa produziert werden. Auch die Förderhöhe dürfte gesenkt werden. Was aber nach derzeitigem Stand bleibt, sind die Fördercalls.
4: Das Google-Rechenzentrum in Kronsdorf in Oberösterreich soll 1,5-mal größer werden als bisher bekannt. Wirtschaftslandesrat Markus Achleitner von der ÖVP hat das gestern bestätigt. Kritische Stimmen hat es schon vor diesen Neuigkeiten gegeben. Der Widerstand gegen das Projekt dürfte also weiter wachsen. Thomas Riha berichtet.
2: Harald Müllner ist Mitglied der Bürgerinneninitiative Rechenzentrum Kronsdorf. Ihn ärgert, dass sich die Landespolitik mit Informationen zu dem Google-Projekt oft bedeckt hält.
3: Es wird einfach abgehandelt, es wird einfach veröffentlicht, es wird durchgezogen. Ja, die Politik stellt uns nur vor vollendete Tatsachen.
2: Der Wasserverbrauch, der Stromverbrauch oder auch die höheren Umgebungstemperaturen, all das sei zu hinterfragen. Und vor allem, warum dafür keine Umweltverträglichkeitsprüfung notwendig ist. Auffallend sei in diesem Zusammenhang:
3: Es gibt mehrere Grenzen bei den UVP-Verfahren, welche immer wunderschön unterschritten wurden.
2: Für eine Umweltverträglichkeitsprüfung spricht sich heute auch Umweltlandesrat Stefan Kai-Nieder von den Grünen aus. Doch dafür müssten die rechtlichen Vorgaben geändert werden. Denn derzeit fallen Rechenzentren gesetzlich nicht unter das Umweltverträglichkeitsprüfungsgesetz, so der Landesrat.
4: Die neue EU-Richtlinie zur Lohntransparenz ist zwar in Österreich noch nicht umgesetzt, einige Bestimmungen gelten aber bereits, sagt die Arbeiterkammer. Informationen von Michael Fröschl.
24: Auch ohne nationales Gesetz könnten sich Beschäftigte auf die seit Juni gültige EU-Richtlinie zur Lohntransparenz berufen und etwa Auskunft verlangen, wie viel Kolleginnen und Kollegen im Schnitt für gleiche oder gleichwertige Arbeit verdienen. So könnten Einkommensunterschiede aufgrund des Geschlechts leichter als bisher aufgedeckt werden, sagt Gleichbehandlungsanwältin Sandra Konstatzki.
25: Es kann einfach nicht sein, dass Frauen nur wegen eines vergessenen Lohnzettels im Druckerraum von der Benachteiligung erfahren oder weil sie ihre Karenzvertretung einstellen und hier draufkommen, dass der vergleichbare Mann mehr verdient.
24: Die Arbeiterkammer verspricht rechtliche Unterstützung für Betroffene und fordert die vollständige Umsetzung der Richtlinie, während die Industriellen Vereinigung vor übertriebenen bürokratischen Auflagen für die Betriebe warnt.
4: Die Gefängnisse in Österreich kommen nicht aus den Schlagzeilen. Am Nachmittag wurde bekannt, dass in der Justizanstalt Josefstadt im August des Vorjahres ein weiterer Häftling gestorben ist, und zwar an einer Medikamentenvergiftung. Der 50-jährige Ire sollte abgeschoben werden und ist am Flughafen kollabiert. Die Staatsanwaltschaft Korneuburg ermittelt. Die Einzelheiten von Barbara Ganzfuß.
26: Der 50-jährige irische Staatsbürger wurde im Februar des Vorjahres in Salzburg wegen mehrerer Sexualdelikte festgenommen. Im August sollte er abgeschoben werden und wurde deshalb zum Flughafen Wien-Schwechat gebracht. Nachdem der Mann dort kollabiert war, kam er ins Spital. Dort sei er die Nacht über nicht ansprechbar gewesen. Anstatt in eine Klinik in Wien wurde er am nächsten Vormittag allerdings in die Justizanstalt Josefstadt verlegt. Auf diesem Transport und in der Zelle habe sich sein Zustand plötzlich verschlechtert. Laut Justizwache hat sich der Mann etwa immer wieder zu Boden fallen lassen. Die Berufsrettung hat nach erfolglosen Wiederbelebungsversuchen den Tod des Mannes festgestellt, aufgrund einer Medikamentenvergiftung, wie die Obduktion ergeben hat. In seinem Körper wurden Beruhigungsmittel, Methadon und Antidepressiva nachgewiesen. Das Gutachten kommt auch zum Schluss, dass die Versorgungskette und die Kommunikation zwischen den beteiligten Organisationen und Personen nicht optimal waren. Die Staatsanwaltschaft Korneuburg ermittelt nun in alle Richtungen und gegen den gesamten Personenkreis, der beteiligt war. Es wird überprüft, ob jemandem Fehlverhalten vorgeworfen werden muss, fahrlässige Tötung oder Missbrauch der Amtsgewalt etwa, heißt es. Auch die Volksanwaltschaft kennt den Fall. Auch dort läuft ein Prüfverfahren. Das Justizministerium betont, die Behörden bei der Aufklärung des Falls bestmöglich zu unterstützen.
5: Ein erst 12-jähriger Syrer steht im Verdacht, gestern in Wien Favoriten drei andere Jugendliche mit einem Messer schwer verletzt zu haben. Einer der Angegriffenen schwebt in Lebensgefahr. Der 12-Jährige konnte ausgeforscht und festgenommen werden. Werner Trinker berichtet.
6: Am frühen Abend gestern kommt es im Wielandpark in Favoriten zu der brutalen Auseinandersetzung. Ein erst 12-Jähriger steht im Verdacht, drei andere Jugendliche, einen 14-, 15- und einen 16-Jährigen, mit einem Klappmesser schwer verletzt zu haben. Der 15-Jährige muss mit lebensgefährlichen Verletzungen mit dem Hubschrauber ins Krankenhaus gebracht werden. Der mutmaßliche Täter kann kurz darauf festgenommen werden, wie Anna Gutt von der Wiener Polizei sagt.
7: Erst hat eine Fahndung dann stattgefunden und im Zuge dieser Fahndung haben Beamte der Sondereinheit Wega den 12-Jährigen anhalten können.
6: Die Jugendlichen wollten sich nach ersten Ermittlungen wohl zu einer Aussprache treffen.
7: Es ging um ein Mädchen, das wollte der 12-Jährige treffen und der Bruder dieses Mädchens hat ihn dann jedoch am Treffpunkt erwartet und ihn zur Rede gestellt. Da dürfte die Situation dann eskaliert sein.
6: Informationen über den genauen Tathergang liegen derzeit noch keine vor. Die verletzten Jugendlichen konnten noch nicht einvernommen werden.
5: Diesen Flug werden die Passagiere des Ryanair-Flugs heute früh von Thessaloniki in Griechenland nach Memmingen in Deutschland wohl nicht vergessen. Plötzlich zerspringt ein Fenster, ein Passagier wird fast hinausgezogen. Stefan Gerer berichtet.
8: Ein paar Minuten nach dem Start der Ryanair-Maschine in 4500 Metern Höhe plötzlich ein Knall. Ein Fenster zerbricht, Druckabfall in der Kabine, alle Sauerstoffmasken fallen heraus. Ein Mann aus Serbien wird fast ins Freie gesaugt. Er ragt bereits mit dem Kopf und den Schultern aus dem Fenster, als er von anderen Passagieren gepackt und zurück ins Flugzeug gezogen wird. Die Piloten drehen um und dann dauert es noch 20 Minuten, bis sie sicher in Thessaloniki landen können. Unklar ist derzeit noch, was genau den Linienflug in einen Horrorflug verwandelt hat. Möglicherweise ist ein Teil des Triebwerks abgebrochen und hat das Fenster durchschlagen. So etwas kommt extrem selten vor, aber wenn, dann sind die Folgen dramatisch. Das erklärt der Professor für Luftfahrtelektronik Harald Hanke der Deutschen Presseagentur. Der Luftdruck in der Kabine ist deutlich höher als in der Umgebung, sagt er. Gibt es ein großes Loch, dann wird schlagartig alles ins Freie gesaugt. Kaffeebecher, Gepäckstücke und eben auch Menschen. In Thessaloniki wird der verletzte Passagier aus Serbien sofort in ein Spital gebracht. Alle anderen Passagiere werden mit einer Ersatzmaschine nach Deutschland geflogen. Sie sind bereits sicher in Memmingen gelandet.
5: Nach den Asbestfunden in mehreren Bundesländern hat Umweltminister Norbert Totschnig von der ÖVP angekündigt, dass künftig auch ehemalige Steinbrüche als Asbestdeponien genutzt werden könnten. In den geschlossenen 4 Steinbrüchen im Burgenland will man davon nichts wissen. Mehr von Veronika Mauler.
9: Der Vorstoß des Umweltministeriums, Steinbrüche künftig als Asbestdeponien zu nutzen, habe die Eigentümer und Betreiber sehr überrascht, sagt Christoph Leiner-Findeis, der Eigentümervertreter des Steinbruchs Pilgersdorf.
10: Weil wir arbeiten eigentlich ganz konkret daran, dass wir den Betrieb wieder öffnen können. Und deswegen waren wir einigermaßen verwundert, wie wir das medial gehört haben.
9: Greenpeace habe weder repräsentativ Proben genommen, noch die richtige Richtlinie für Hartgestein angewandt. Bei der letzten Probe der Behörde sei das aber geschehen.
10: Und hat jetzt unter Anwendung der richtigen Methodik festgestellt, dass unsere Asbestgehalte im 0,0-Bereich liegen.
9: Die Rufschädigung für das Produkt sei jedenfalls gewaltig, die wirtschaftlichen Folgen groß.
10: Die Hauptbetroffenen sind natürlich die Betreiber und die Mitarbeitenden. Es wurden ja über 40 Personen gekündigt.
9: Jetzt setzt sich die Arbeitsgemeinschaft Naturgestein, wie sich der Zusammenschluss der für Steinbrüche nennt, dafür ein, den Betrieb wieder aufzunehmen.
10: Und wir stehen eigentlich in Kontakt mit der Behörde, wie wir den Betrieb wieder öffnen können.
13: Und was haben Sie da für Signale?
10: Na, durchaus, ich glaube, positive Signale, weil einfach die Werte der Gutachten das bestätigen.
9: Bis wann eine Wiederinbetriebnahme realistisch ist, könne er nicht abschätzen, so Leiner-Findeis. Noch im Juli werde es neuerlich Gespräche mit der Taskforce des Landes und den zuständigen Bezirkshauptmannschaften Oberpullendorf und Oberwart geben.
5: Die Nachrichten, Martin Balder.
0: Der Nationalrat hat in seiner letzten Sitzung vor der Sommerpause mit den Stimmen der Regierungsparteien das Doppelbudget für die kommenden beiden Jahre beschlossen. Laut einer heute veröffentlichten Analyse der Nationalbank treffen die Sparmaßnahmen Personen mit niedrigem Einkommen besonders, vor allem durch die Erhöhung der Arbeitslosenversicherung. Die größte Belastung werde sich bei Familien mit Kindern zeigen, so die ÖNB. Bundeskanzler Christian Stocker von der ÖVP hat einen neuen Vorschlag für die Reform des Wehrdienstes ins Spiel gebracht. Stocker spricht sich für ein 6+3-Modell aus, 6 Monate Grundwehrdienst plus 3 Monate Milizübungen. Die SPÖ, die 6+2 vorgeschlagen hatte, reagiert positiv, verweist aber auf die laufenden Verhandlungen, ebenso wie die NEOS, die zuletzt für ein Freiwilligenmodell plädiert hatten. Die USA und der Iran wollen nach den jüngsten militärischen Auseinandersetzungen offenbar ihre Verhandlungen fortsetzen. US-Präsident Donald Trump erklärte, Teheran habe um neue Gespräche gebeten und er habe zugestimmt. Die Waffenruhe zwischen beiden Staaten sei aber beendet, so Trump. Unterdessen soll eine Delegation aus Katar in Teheran gelandet sein. Der Vermittlerstaat hatte den Iran für den Angriff auf Schiffe in der Straße von Hormus kritisiert. Der deutsche Autobauer VW will angesichts des Spardrucks seine Modellpalette deutlich straffen. So soll die Zahl der angebotenen Fahrzeugmodelle schrittweise halbiert werden. Die Ausstattungsoptionen sollen auf ein Viertel reduziert werden. Zu konkreten Einschnitten gibt es noch keine Einigung. Laut Medienberichten könnten 4 VW-Werke in Deutschland geschlossen und bis zu 100.000 Arbeitsplätze gestrichen werden. Italien hat heute der Giftkatastrophe von Seveso vor 50 Jahren gedacht. Am 10. Juli 1976 waren aus der Chemiefabrik in der Kleinstadt 20 Minuten lang Dioxingase ausgetreten. Zwar gab es keine unmittelbaren Todesopfer, aber rund 200 Menschen erlitten schwere und oft chronische Gesundheitsschäden, darunter Hautentzündungen, Diabetes und Krebs. Das Unglück zog eine Verschärfung der EU-weiten Sicherheitsvorschriften für den Umgang mit gefährlichen Stoffen nach sich.
11: Die Wetterprognose hören Sie jetzt von Daniel Stanker.
12: Mit viel Sonnenschein geht es jetzt in den Abend und dabei ist es sehr warm, teilweise noch heiß. Die Temperaturen reichen gerade von 24 Grad in Mariazell bis fast 32 Grad in Bregenz. Das Wochenende bringt ähnliche Temperaturen wie heute, also meist 25 bis 33 Grad am Nachmittag. Am wärmsten wird es im Rheintal, im Inntal und in Unterkärnten. Dabei scheint meistens die Sonne, wobei zwischendurch auch Wolken durchziehen können, vor allem am Sonntag vom Mühlviertel bis ins Burgenland. Regenschauer und Gewitter sind aber die absolute Ausnahme. Vereinzelt gehen Schauer morgen am Samstag in Kärnten nieder, vielleicht auch noch in der Steiermark.
11: Veronika Filitz, Eckehard Braun und Helene Seelmann, ihr Team heute sagt danke für Ihr Interesse. Es ist 18.25 Uhr.
14: 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Guten Abend. Zum Europajournal begrüßt Sie Miriam Beller heute mit folgenden Themen. Wir blicken nach Russland, wo die Erinnerung an die Opfer der Terrorherrschaft Stalins von höchster Stelle unterdrückt wird. Wir erfahren außerdem, wie illegale Lebensmittelimporte über Bulgarien in die EU gelangen. Und anlässlich der Fußball-WM hören wir, wie sich die Idee der Nationalmannschaft zunehmend verändert. Zu Beginn der Sendung gehen wir aber nach Brüssel, wo unser Korrespondent Tim Kupal am vergangenen Dienstag Jean-Claude Juncker zum Interview getroffen hat. Der ehemalige EU-Kommissionspräsident verrät dabei nicht nur, ob er sich vorstellen könnte, zwischen der Ukraine und Russland zu vermitteln, er spricht auch darüber, wie man seiner Meinung nach mit Donald Trump reden muss.
15: Jean-Claude Juncker, wir sitzen im 8. Stock des Berlaymont des EU-Kommissionsgebäudes in Ihrem Büro. Es ist der 7. Juli und das ist deswegen wichtig, weil vergangene Nacht hat Belgien gegen die USA gespielt. Und das
16: Gott sei
15: war
16: Dank.
15: Haben Sie mitgefiebert?
16: Ja, aber ich habe geschlafen. Aber ich habe heute Morgen früh sofort Nachrichten mir angeschaut und war sehr zufrieden über das Endergebnis nach all dem Zauber von Trump. Bezüglich der roten Karte, das hat mir gut getan, dass die Belgier so gut gespielt haben.
15: Stichwort Trump und Zauber. In Ihre Amtszeit fällt der erste große Handelskonflikt mit den USA, ja. 2018. Und Sie haben damals zugesagt, Soja zu kaufen von US-Farmern und Flüssiggas und sind ausgestiegen mit einer Art Waffenstillstand und haben einen Handelskonflikt und neue Zölle verhindert. Eigentlich sind Sie der Trump-Whisperer.
16: Ich wispere nicht. Mit Trump kann man nicht so verhandeln, wie man das mit anderen kann. Er ist eigentlich an Vertragsbestimmungen wenig interessiert, kennt sich im Detail nicht millimetergenau aus, man muss ihm mit offenem Visier begegnen, nicht ducken, nicht niederknien. Man muss ihm offen widersprechen, darf nicht versuchen, ihn zu übertölpeln. Er ist nicht dumm, das ist so eine europäische Art zu analysieren. Diese Herangehensweise ist nicht hilfreich und auch nicht zutreffend. Aber wichtig ist, dass man auf gleicher Augenhöhe mit ihm verhandelt.
15: Sie liefern mir das Stichwort für die nächste Frage. Waren wir zu wenig fordernd bei dem letzten Zolldeal mit den USA?
16: Das kann man so oder so sehen. Ich glaube, die Kommission hatte damals in Schottland keine wirklich andere Wahl, als dem Deal zuzustimmen. Aber ob ich das so gemacht hätte, frage ich mich immer wieder, weil dieser Deal gibt doch den Eindruck, als ob er ungleichgewichtig wäre. Null Importzölle für die Amerikaner in Europa, 15% für uns in den USA. Das scheint mir nicht den Regeln der Gleichmäßigkeit vollumfänglich zu entsprechen.
15: Wir haben zwei Kriege vor Europas Haustür, einer im Nahen Osten und ich möchte mit dem in der Ukraine beginnen. Die Europäische Union hat gegen den Aggressor Russland mehr als 20 Sanktionspakete geschnürt. Ist es eigentlich gescheit, dass sich die Europäische Union so klar auf die Seite der Ukraine stellt oder ist es unbedingt notwendig aus Ihrer Sicht?
16: Das ist eine Frage, die relativ einfach zu beantworten ist. Dieser Angriffskrieg von Putin in der Ukraine verletzt elementare Regeln der internationalen Rechtsordnung. Insofern tun die Europäer recht daran, sich auf die Seite der Ukraine zu stellen. Ich sage das wohl wissend, dass wir, um eine europäische Friedensordnung wiederherzustellen, die Bestand hat, die wasserdicht ist, uns mit Russland über zukünftige Wege verständigen müssen. Das ist mit dem Russland von Wladimir Putin ein fast unmögliches Unterfangen, aber wir müssen wissen, Sicherheit in Europa gibt es nur, wenn wir sie gemeinsam mit Russland organisieren und in die Hand nehmen.
15: EU-Ratspräsident Costa hat vor dem letzten EU-Gipfel für ein bisschen Ärger gesorgt, weil er diplomatische Gesprächskanäle nach Moskau geöffnet hat, anscheinend ohne Absprache mit den europäischen Hauptstädten. War das richtig?
16: Ob das im Detail geschickt war, ist eine andere Frage. Aber der Versuch, mit den Russen ins Gespräch zu kommen, halte ich eigentlich für nachvollziehbar.
15: Hätten Sie Lust auf den Job als Vermittler im Ukraine-Krieg?
16: Europäische Vermittlung im Ukraine-Krieg ist eine schwierige Sache, weil wir stehen ja mit beiden Füßen auf Seite der angegriffenen Ukraine. Obwohl es Sinn machte, dass die Europäische Union einen Platz am Verhandlungstisch hätte. Man kann nur vermitteln, wenn die Staaten, die 27 Staaten der Europäischen Union, genau in dieselbe Richtung sich bewegen würden. Das kann ich zurzeit noch nicht erkennen. Ich habe keine Lust dazu.
15: In die gleiche Richtung bewegen. Einer war bis jetzt immer der Bremser oder der Blockierer. Das war Ungarns Regierungschef Viktor Orban. Orban weg, Madja im Amt. Ist Ungarn jetzt wieder glücklich im Schoß der EU-Familie angelangt?
16: Die Vorstellung, dass Ungarn jetzt unter dem neuen Premierminister sich übereuropäisch benehmen würde, dieser Vorstellung würde ich nicht anhängen wollen, weil das tut keine Regierung. Jede Regierung vertritt nationales Interesse. Aber man kann nationale Interessen auch vertreten, indem man versucht, sie europäisch zu formulieren. Man darf nicht Teilzeiteuropäer sein. Orban war ein Teileuropäer. Was wir brauchen, sind Vollzeiteuropäer.
15: Jetzt könnte aber Bulgarien das neue Ungarn werden. Sehen Sie da solche Anzeichen?
16: Punkto Bulgarien manchmal schon. In puncto andere Länder der Europäischen Union manchmal auch. Europa ist eine schwierige Kiste.
15: Das US-Magazin Forbes hat Ursula von der Leyen, die Kommissionspräsidentin, als mächtigste Frau Europas bezeichnet. Und jetzt frage ich Sie, weil Sie diesen Job gehabt haben, Sie waren Kommissionspräsident. Ist das tatsächlich so, dass ein EU-Kommissionspräsident, eine Präsidentin, vieles im Alleingang entscheidet?
16: Also Forbes und andere haben auch mich seinerzeit als mächtigsten Mann Europas bezeichnet. Ich habe das ja gemocht, aber ich wusste, dass das nicht stimmt. Ein Kommissionspräsident entscheidet eigentlich sehr wenige Dinge allein. Bevor die Europäische Union eine Entscheidung trifft, braucht es einen Vorschlag der Europäischen Kommission und die Zustimmung der Regierung. Also diese Vorstellung, der Kommissionspräsident und die Kommissionspräsident wären Alleinherrscher, ist eine irrige Auffassung.
15: Geht Ihnen die Arbeit als Kommissionspräsident ab?
1: manchmal?
16: Nein, und ich habe auch keine Entzugserscheinungen.
1: Gar nicht? Nie?
16: Doch, aber nicht wirklich.
1: Jean-Claude Juncker, Sie haben einmal Europa als die große Liebe Ihres Lebens bezeichnet.
16: Nein, als die große Affäre, meinst
1: du? Wie ist denn der Beziehungsstatus momentan? Fix zusammen oder kompliziert?
16: Es gibt in jeder Liebe enttäuschende Momente. Ist eine schattierte Lebensbeziehung geworden. Das hat sowohl mit mir zu tun, als auch mit meiner großen Liebe.
1: Ihr Europa hat sich ja verändert. Unter Ihrer Präsidentschaft haben wir die Flüchtlingskrise miterlebt. Ja. Mehr als 10 Jahre danach gibt es eine Rückführungsverordnung, die Abschiebezentren außerhalb der Europäischen Union rechtlich ermöglicht. Erkennen Sie Ihr Europa wieder?
16: In dem Punkt nicht zu 100%. Ich hätte das so nicht in die Wege leiten können, weil das eigentlich meiner Sicht der Dinge unglückliche Menschen betreffend absolut nicht entspricht. Ich habe allerdings Verständnis dafür, dass man in der Europäischen Union in der Flüchtlingsfrage weiterkommen musste.
1: Arbeitsminister, Finanzminister, Premierminister, Kommissionspräsident, wann wollen Sie in Ruhestand gehen? Jemals?
16: Ich wusste nicht, dass ich mit Ihnen verheiratet bin. Die Frage kenne ich von zu Hause, aber Ruhestand gibt es nur für die, die nie gearbeitet haben.
14: 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Wir gehen weiter nach Russland. Die Terrorherrschaft Stalins forderte bis zu 22 Millionen Opfer. Doch unter Wladimir Putin scheint das vergessen. Stattdessen werden dem sowjetischen Diktator wieder Denkmäler errichtet. Die Erinnerung an die Opfer hält nicht der Staat hoch, sondern Aktivistinnen und Aktivisten. Sie bringen zum Beispiel in Moskau Tafeln an Häusern mit Namen und Daten von Menschen an, die ermordet wurden. Diesen Gedenktafeln und den Menschen, die nicht vergessen wollen, haben zwei russische Regisseure einen Film gewidmet. Christian Lininger berichtet.
17: Pjotr Alexandrowitsch Seletsky, Jurist, geboren 1889, verhaftet am 11. Februar 1938, hingerichtet durch Erschießen am 1. Juli 1938. Grigori Wladimirowitsch Chodov, hingerichtet 1938. Pavel Dmitrievich Basukov, hingerichtet 1934. 1989 rehabilitiert.
18: Natalia, Aktivistin und zentrale Figur des Dokumentarfilms Karton, liest die Texte auf kleinen metallenen Gedenktafeln. Sie und andere Freiwillige haben solche Tafeln inzwischen an vielen Moskauer Häusern angebracht, an den letzten Wohnadressen von Menschen, die auf Befehl des sowjetischen Diktators Josef Stalin ermordet wurden. Mehr als 700.000 waren das allein in den späten 30er Jahren. Vor einer der Tafeln stehend, erklärt es Natalia ihrem kleinen Sohn.
17: Rehabilitiert. Was heißt das?
19: Das heißt, es wurde anerkannt, dass er unschuldig war.
17: Genau, sie haben ihn also einfach so erschossen.
18: Die Initiative, den Stalin-Opfern Gedenktafeln zu widmen, hat vor 13 Jahren der russische Journalist Sergei Pachomenko gestartet. In Russland waren die Tafeln aber von Anfang an umstritten. Doch gerade das hat das Interesse Jegor Isajews, des Regisseurs von Karton, geweckt, war doch in seinen Augen die Hinterfragung des staatlichen Terrors gegen die eigene Bevölkerung der entscheidende Wendepunkt in der jüngeren Geschichte seines Landes.
20: Russland ist ein sehr junges Land. Es wurde geboren aus der Kritik an der Stalin-Ära. Kritik daran, dass das menschliche Leben damals überhaupt nichts wert war. Und daher ist es sehr wichtig, sich daran zu erinnern, darüber zu reden, wie der Staat damals mit dem Leben von Menschen umgegangen ist.
18: Im Film Karton geht es darum, dass dieses Erinnern nun plötzlich unterbunden wird. Seit 2 Jahren verschwinden mehr und mehr der kleinen Gedenktafeln von Moskauer Häusern. Natalia fertigt neue Tafeln an, aus Karton. Ersetzt mit ihnen die verschwundenen Metalltafeln und macht sich auf die Suche nach jenen, die die Metalltafeln abmontieren. Wer ist es, der das Erinnern verhindern will? Das Filmteam hat einen Verdacht. Konstantin Karjagin, verantwortlich für den Filmschnitt. Viele, die das derzeitige Regime unterstützen, treten nun aus dem Schatten. Weil Gedenkschilder zu entfernen, ist jetzt eine sozial erwünschte, vom Staat gebilligte Tätigkeit. Du kannst das tun und weißt, dir wird nichts passieren. Randalierer also, die mit der stillen Zustimmung der Politik handeln? Der Kreml propagiert nun einen ganz anderen Umgang mit der russischen Geschichte als in den 90er Jahren. Keine kritischen Fragen zu den dunklen Seiten, stattdessen eine Erzählung von Helden und Großtaten. Das neue Einheitsgeschichtslehrbuch für Schulen etwa würdigt Stalin als weisen und effektiven Führer. Und das Gulag-Museum in Moskau, das den Mord an Millionen unschuldiger Menschen dokumentiert hat, wurde geschlossen, durch ein Museum für Nazi-Verbrechen ersetzt. Das Verschwinden der Gedenktafeln passe zu diesem Muster, sagt Regisseur Isaev.
20: Die Machthaber beginnen, alle Erinnerungen auszulöschen, die im Widerspruch zu ihrer heutigen Politik stehen. Sie wollen eine Situation schaffen, in der sie ihre Macht ohne jegliche Einschränkungen ausüben können. Und tun daher alles, damit Kritik an so einem Vorgehen, auch wenn es Kritik nicht an heutigen, sondern an geschichtlichen Ereignissen ist, einfach verschwindet.
18: Zwar sind die Repressionen im heutigen Russland nicht mit jenen der Stalinzeit vergleichbar, trotzdem, es gibt wieder Zensur. Kritik am Krieg gegen die Ukraine ist verboten. Menschenrechtsgruppen zählen mehr als 2100 politische Gefangene und über 4700 noch laufende politische Strafprozesse.
20: In diesem Prozess des Abgleitens in den Totalitarismus ist eine sehr interessante Entwicklung an der Basis zu beobachten.
18: Da gibt es Aktivisten wie Natalia, die dagegen ankämpfen. Da gibt es Lob für ihr Engagement, aber auch Widerstand, den sie zum Beispiel erfährt, wenn sie die Bewohner und Bewohnerinnen von Häusern um die Erlaubnis zur Anbringung der Gedenktafeln fragt. In einem Hof entbrennt ein Streit. Ein Mann ist gegen die Tafeln.
19: Wir schüren bei unseren Kindern Hass gegen die Nachbarn, weil in diesem Haus haben sowohl Opfer als auch Täter gewohnt.
18: Vor einem anderen Haus werden die Aktivistinnen sogar mit Eiern beworfen. Doch viele sind auch über das Verschwinden der Tafeln entsetzt.
2: Sie wollen uns die Vergangenheit rauben.
19: Jede Erinnerung an einen Menschen verdient, verewigt zu werden.
18: Und ganz viele haben Angst.
2: Werde ich da nicht festgenommen, wenn ich etwas zu dem Projekt sage?
18: Konstantin Karjagin, der den Film geschnitten hat, sieht in ihm einen der seit Kriegsbeginn sehr selten gewordenen Einblicke in das Denken der Menschen in Russland.
3: Die Gesellschaft ist tief gespalten, was die Einstellung zum Erinnern und zu den jetzigen Ereignissen betrifft. Und die Angst ist sehr groß. Die Angst, irgendetwas laut zu sagen. Immer mehr Menschen denken sich, besser jetzt, keine Wellen schlagen.
18: Demgegenüber stehen aber Menschen wie Natalia, die neuen Helden der heutigen Zeit, meint Regisseur Isaev.
20: Nicht Helden in dem Sinn, dass sie unbedingt ein Ungeheuer töten müssen, sondern einfach Menschen, die sich aktiv engagieren, zum Beispiel für Umweltschutz, für Erinnerungskultur, für etwas, was heute noch erlaubt ist. Es sind nicht viele, aber sie führen ein Leben mit unglaublichem Risiko, einfach weil sie ihre Werte nicht dem anpassen wollen, was heute propagiert wird.
18: Solche Menschen.
20: Kultur. Für etwas, was heute noch erlaubt ist. Es sind nicht viele, aber sie führen ein Leben mit unglaublichem Risiko. Einfach, weil sie ihre Werte nicht dem anpassen wollen, was heute propagiert wird.
18: Solche Menschen stellt Isaev in den Mittelpunkt seiner Filme. Wobei er

0: Weil eigentlich kann man das Risiko nicht wirklich abschätzen.
1: Der Film Karton enthüllt am Schluss jedenfalls etwas, was die Staatsmacht vielleicht lieber geheim gehalten hätte. Nämlich, wie er die Gedenktafeln von einem Moskauer Haus entfernt hat, Filmkritiker Konstantin Karjagin.
2: Der Täter steht in direkter Verbindung zu den russischen Sicherheitskräften.
1: Die Machthaber drücken also nicht nur ein Auge zu, wenn jemand die Erinnerung an den sowjetischen Staatsterror verhindern will. Sie selbst sind es, die das Erinnern unterbinden.
3: Eine Reportage von Christian Lieninger. Nach Südosteuropa jetzt, genauer gesagt an die Grenze zwischen der Türkei und Bulgarien. Am Grenzpunkt Kapitan Andrejewo werden besonders viele Lebensmittel in die EU importiert. Doch dabei soll es seit Jahren zu Problemen kommen. Gegen Schmiergeldzahlungen werden Lkw durchgewunken, die Mafia und korrupte Politiker profitieren davon. Ein Mann hat der grassierenden Korruption nun auf eigene Faust den Kampf angesagt, wie ARD-Korrespondent Oliver Schosch aus Bulgarien berichtet.
4: Der 39-jährige Veterinärmediziner Angel Mavrovski sorgt gerade in Bulgarien für einige Aufmerksamkeit. Er hat ausgepackt über die Machenschaften bei den Lebensmittelkontrollen am Grenzübergang Kapitan Andrejewo. Es begann im Jahr 2011, kurz nachdem die konservative GERB-Partei von Bojko Borissow die Macht übernommen hatte. Im Jahr 2011 wurde die bulgarische Grenze unter äußerst intransparenten Bedingungen an eine Privatfirma vermietet. Für 10 Jahre, für einen Spottpreis. Der Vertrag wurde dann um weitere 10 Jahre verlängert und gilt bis zum Jahr 2031. Für die Privatfirma unterschrieb damals unter anderem Razmik Chakarian. Er gilt als Schlüsselfigur der organisierten Kriminalität in Bulgarien. Die Mafia kontrollierte also fortan die Grenze. Sie bestimmt, welche LKWs untersucht werden und welche nicht. Die Tendenz ist seitdem, ziemlich wenig zu kontrollieren und dafür viel Geld zu kassieren, erzählt Georgi Vasilev. Er ist ein bulgarischer Paprikahändler. Ein großer Teil der LKWs kommt unkontrolliert über die bulgarische Grenze bei den Importeuren an. Händler aus der ganzen EU haben gemeldet, dass ihre LKWs mit Lebensmitteln aus der Türkei oder Syrien mit verschlossener Ladefläche in der EU angekommen sind. An der Ladefläche waren noch türkische Zollverschlüsse dran. Das heißt, die Ladefläche wurde von den bulgarischen Grenzkontrolleuren nicht geöffnet. Ich selbst habe 30 türkische Zollverschlüsse hier bei mir. Die habe ich von meinen LKWs abgemacht. Ich musste aber für alle meine LKWs Geld bezahlen, zwischen 350 und 700 Euro pro Fahrzeug. Und ich habe dann auch immer Dokumente bekommen, dass die Ladung an der bulgarischen Grenze im Labor kontrolliert wurde. Auf gefährliche Bakterien und Organismen, auf Schwermetalle und Pestizide. Doch nichts ist passiert. Die Dokumente sind gefälscht. Ungefähr ein Drittel meiner LKWs kommen unkontrolliert über die Grenze. Das Prinzip an der bulgarischen Grenze sieht so aus. Geldstempel, Geldstempel. Pro Tag passieren knapp 2000 LKWs den Grenzübergang Kapitan Andrejewo in Richtung Bulgarien. Das heißt, pro Tag könnten die Kontrollen rund 1 Million Euro einbringen. Ein lukratives Geschäft, das kurz auf der Kippe stand, als Ende 2021 Premierminister Kirill Petkov ins Amt kam mit seiner Antikorruptionspartei Wir setzen den Wandel fort. Angel Mavrovski, der Veterinärmediziner und Whistleblower, wurde damals Vizedirektor der neu besetzten Agentur für Lebensmittelsicherheit. Er wurde bei seinen Einsätzen an der Grenze bedroht. Das Auto, mit dem ich mit meinem Team unterwegs war, wurde auf der Autobahn abgedrängt. Ich wurde durch Telefonanrufe bedroht. Ich habe entsprechende Zettel am Fahrzeug gefunden. Die Regierung von Kirill Petkov wurde nach weniger als 8 Monaten im Amt gestürzt. Und die Mafia übernahm wieder die Kontrolle an der Grenze und Angel Mavrovski verlor seinen Job als Lebensmittelkontrolleur. Als dann Jahre später, im Dezember 2025, die bulgarische Regierung zurücktrat nach Massenprotesten gegen Korruption, gab es für Angel Mavrovski ein erneutes Comeback. Die Übergangsregierung von Interimspremier Andrei Gyurov setzte Mavrovski wieder in der staatlichen Agentur für Lebensmittelsicherheit ein, dieses Mal als Direktor. Mavrovski sollte eine Bestandsaufnahme machen über die Kontrollen an der bulgarischen Grenze. Er organisierte selbst ordentliche Kontrollen an der Grenze und im Landesinneren und beschlagnahmte nie dagewesene Rekordmengen an schädlichen Lebensmitteln. Innerhalb von 2 Monaten zog er mehr als 500 Tonnen Lebensmittel aus dem Verkehr und 1,3 Millionen Eier. Und dann erstellte Mavrovski eine lange Liste mit Schwachstellen.

0: und Manipulationsmöglichkeiten bei den Grenzkontrollen. Wir haben an der Grenze begonnen, mit Mitarbeitern der Lebensmittelkontrolle zu sprechen. Und so haben wir erfahren, dass es verschiedene Arten der Manipulation gibt. Zum Beispiel waren die Computer, auf denen die Ergebnisse der kontrollierten Lebensmittel gespeichert sind, nicht gesichert. Das heißt, die Lebensmittelkontrollen konnten auch aus der Ferne manipuliert werden. Und uns wurde bestätigt, dass das auch passiert ist. Und dann gibt es noch den Austausch von Reagenzien im Labor. Und das Labor selbst hat keine personalisierte Zugangskontrolle und ist nicht kameraüberwacht. Manipulationen an der Grenze waren laut unseren Befragungen keine Einzelfälle, sondern gängige Praxis. In Bulgarien regiert seit gut anderthalb Monaten der neue Premier Rumen Radev, der ehemalige Staatspräsident, mit seiner Mitte-Links-Partei Progressives Bulgarien. Er hat versprochen, die Korruption in Bulgarien zu bekämpfen. Doch als seine Regierung die Arbeit aufnahm, wurde der Lebensmittelkontrolleur Angel Mavrovsky ziemlich schnell wieder aus seinem Amt entlassen. Der zuständige Agrarminister wurde Plamen Abrovsky, der viele Jahre im bulgarischen Parlament und auf verschiedenen Posten im Agrarministerium für das Thema Landwirtschaft und Lebensmittelkontrollen zuständig war. Agrarminister Abrovsky lädt die Presse Mitte Juni ein an den Grenzübergang Kapitan Andrejewo, um bei Lebensmittelkontrollen dabei zu sein und sich davon zu überzeugen, dass alles gut funktioniere. Die Ladefläche eines LKWs wird geöffnet, Tomaten werden in ein Kühlhaus gehoben und Proben werden ins Labor gebracht. Dort, so heißt es, gibt es mittlerweile neue Computer, die ordentlich geschützt seien. Als Außenstehender kann man sich darauf allerdings keinen Reim machen, ob die Kontrollen nun ordentlich ablaufen oder nicht. Beim Labor fällt auf, dass es weiterhin keinen geschützten Zugang gibt. An der Containeranlage gibt es nur ein einfaches Schloss und eine Klingel, die funktioniert. Und innen immer noch keine Kameras. Doch Agrarminister Abrovsky beteuert, dass der bulgarische Staat für die Sicherheit der Verbraucher in der Europäischen Union garantieren würde. Nur warum hat er dann Angel Mavrovsky suspendiert? Warum arbeitet man weiter mit den umstrittenen privaten Grenzkontrolleuren zusammen und lässt sie weiter die Be- und Entladung machen? Der Agrarminister erklärt: Es ist völlig normal, dass mit einer neuen Regierung auch ein neues Team kommt. Was die private Firma angeht, sie hat früher das Labor selbst betrieben, das macht jetzt die staatliche Lebensmittelkontrollbehörde. Und wir werden für eine Kameraüberwachung im Labor sorgen. Trotz aller Beteuerungen wirkt es so, als ob es bei den Grenzkontrollen so weitergeht wie in den letzten 15 Jahren. Offenbar profitieren immer noch zu viele Politiker vom Geschäft an der Grenze.
1: Oliver Schosch hat aus Bulgarien berichtet. Große Sportereignisse wie die Fußball-WM werfen immer auch Fragen nach Identität und Zugehörigkeit auf. Denn Spieler und Fans fühlen sich oft nicht nur einem einzigen Land zugehörig. So läuft fast jeder vierte Spieler bei dieser Fußball-Weltmeisterschaft für ein Land auf, in dem er nicht geboren wurde. Viele Topspieler europäischer Nationalteams haben familiäre Wurzeln in mehreren Ländern. Die klassische Idee der Nationalmannschaft im internationalen Fußball wandelt sich zunehmend, wie Ronny Blaschke berichtet.
2: Michael Olise, der seit 2024 beim FC Bayern München unter Vertrag steht, gehört zu den besten Fußballern der Welt. Er spielt bei der WM für Frankreich, aber hätte sich auch für drei andere Nationalmannschaften entscheiden können. Olise ist in England aufgewachsen, sein Vater stammt aus Nigeria und seine Mutter hat neben der französischen auch die algerische Staatsbürgerschaft. Etliche WM-Spiele hätten ebenfalls für drei oder vier Teams auflaufen können. Mitunter wurden in einer Familie unterschiedliche Entscheidungen getroffen. So spielt Guéla Doué für die Elfenbeinküste, das Geburtsland seines Vaters, und sein jüngerer Bruder Desiré Doué läuft für Frankreich auf, das Herkunftsland der Mutter. Apropos Frankreich. Von den fast 1250 Fußballern, die bei dieser WM aktiv waren oder sind, haben 99 familiäre Wurzeln in Frankreich. 8% aller Spieler. Sylvain Kämpfen, stellvertretender Chefredakteur des Schweizer Fußballmagazins 12, hat zum Thema Migration recherchiert.
3: Ja, das Krasse ist ja, die haben 42 Akademien auf ziemlich hohem Niveau und es gibt insgesamt 1200 Franzosen, die im Ausland irgendwo in einem Profi- oder Halbprofitum Fußball spielen, was eine enorme Zahl ist.
2: Viele der 99 französischstämmigen Spieler bei dieser WM sind in den Ballungsgebieten von Paris und Marseille aufgewachsen, die stark von Diversität geprägt sind. Dort haben sie auf kleinen Plätzen das Fußballspielen erlernt und wurden später von Talentscouts an Profivereine vermittelt. Viele von ihnen hoffen auf eine Berufung in die Mannschaft des zweimaligen Weltmeisters Frankreich, sagt Sylvain Kämpfen.
3: Wenn es dort welche vielleicht knapp nicht schaffen, aber die werden dann trotzdem auch Profi, weil sie auf relativ hohem Niveau trainieren und eine Ausbildung bekommen. Und die haben dann halt vielleicht eine Staatsbürgerschaft oder zumindest einen Großvater aus einem afrikanischen Land und sind dann Kandidaten für diese Nationalmannschaften.
2: Fußball und Migration, kein neues Phänomen. Bereits bei der WM 1930 lief die Mannschaft der USA mit 5 Einwanderern aus Schottland auf und Frankreich setzte auf 2 Spieler algerischer Herkunft. Bei allen Weltmeisterschaften im 20. Jahrhundert waren jeweils zwischen 8% und 12% der Spieler nicht in dem Land aufgewachsen, das sie dann repräsentierten. Doch diese Zahl nahm im neuen Jahrtausend stark zu. 2009 machte sich der Fußballverband aus der ehemaligen französischen Kolonie Algerien bei der FIFA für eine Regeländerung stark. Seitdem können Spieler mit doppelter Staatsbürgerschaft auch nach dem 21. Lebensjahr noch einmal die Nationalmannschaft wechseln. 2020 kam es auf Initiative von Marokko, einer anderen früheren Kolonie Frankreichs, zu einer weiteren Reform. Seitdem können Spieler die Nationalmannschaft auch dann wechseln, wenn sie bis zu ihrem 21. Lebensjahr maximal 3 Spiele für eine andere Nation bestritten haben, sagt Sylvain Kämpfen und beobachtet einen Kulturwandel.
3: Vor kurzem hat der U17 Afrika Cup stattgefunden. Und wenn man da zum Beispiel die Mannschaft von Marokko anschaut, auch da ist mindestens die Hälfte der Spieler in Europa aufgewachsen.
2: Der Fußball ist mit der Kolonialgeschichte verknüpft. In der ersten Hälfte des 20. Jahrhunderts rekrutierten Verbände aus Frankreich, England und Portugal talentierte und für sie günstige Spieler aus den besetzten Gebieten. Doch auch nach dem Ende des Kolonialismus bestehen Abhängigkeiten fort. Es sind bei dieser WM vor allem Mannschaften aus ehemaligen Kolonien, die mehrheitlich auf Spieler aus der europäischen Diaspora setzen. So haben Kap Verde, Haiti, Curaçao oder die Demokratische Republik Kongo weltweit Schlagzeilen geschrieben. Als die sympathischen Außenseiter, die das Establishment bei der WM aufmischen. Aber diese Methode überdeckt strukturelle Probleme, sagt die kenianische Autorin Stephen Day.
4: Our leagues are sort of now becoming non-existent.
5: In vielen afrikanischen Ländern existiert kein professioneller Spielbetrieb. Es gibt kaum Jugendligen oder Trainerkurse. Selbst Spieler in der ersten Liga können damit nicht ihren Lebensunterhalt verdienen. Überall im Fußball werden fatale Anreize geschaffen.
4: But I'm saying the whole system has perverse incentives.
2: Fatale Anreize? Mit der Erweiterung der WM auf 48 Teams, darunter 10 aus Afrika, sind die Ambitionen auf dem afrikanischen Kontinent gewachsen. Mehr Talentscouts in der Diaspora, schnellere Eingliederungsverfahren. Denn eine WM-Teilnahme ist lukrativ. Prämien von der FIFA, weltweites Prestige, vielleicht sogar steigende Tourismuszahlen.
5: Die Leute, die im afrikanischen Fußball lange das Sagen hatten, waren Politiker. Und das ist oft noch heute so. Mit dem schnellen WM-Erfolg durch die Spieler in der Diaspora können sich Regierungen als erfolgreich präsentieren. Und sie haben einen Vorwand, um ein neues Stadion zu bauen, oft mit Krediten aus China. Aber auf der anderen Seite fehlt Geld für Krankenhäuser, Schulen und Straßen. Der Fußball steht für falsche Prioritäten.
2: Stephen Dye glaubt nicht, dass sich diese Entwicklung zurückdrehen lässt. Im Gegenteil, wahrscheinlich werden noch mehr afrikanische Fußballverbände die Diaspora in den Blick nehmen. Die Weltmeisterschaft mag inzwischen größer geworden sein, aber das Zentrum liegt weiterhin in Europa.
1: Ein Bericht von Ronny Blaschke. Das war das Europa-Journal für heute. Miriam Beller dankt fürs Zuhören. Haben Sie noch einen schönen Abend.
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7: Im
6: Im österreichischen Hospiz in Jerusalem hat der neue Rektor seinen Dienst angetreten, Franz Xaver Brandmeier, zuletzt Dompropst von Wiener Neustadt. Die Stelle war frei, weil Brandmeiers Vorgänger Markus Bunja im Oktober 2024 wegen des Vorwurfs des schwerwiegenden Fehlverhaltens dienstfreigestellt worden war. Das Hospiz ist finanziell in einer angespannten Lage. Nur eine der Herausforderungen, die auf Franz Xaver Brandmeier warten. Maria Hamer.
7: Die Aufgaben seien groß und das größte Problem sei die unsichere politische Lage, sagt Franz Xaver Brandmeier. Und der neue Rektor berichtet.
8: In der Altstadt von Jerusalem ist es ziemlich ruhig. Ich konnte die Grabeskirche besuchen. Da stehen nicht Schlangen wie zu sonstigen Zeiten.
7: Bereits seit der Covid-Pandemie leidet das an der Via Dolorosa in der Altstadt von Jerusalem gelegene Pilgerhospiz unter dem Ausbleiben der Gäste. Zudem müsse das 120-Betten-Haus dringend renoviert werden.
8: Und da sind im Moment Kosten von 15 Millionen Euro beziffert. Das ist natürlich eine große Summe und das Haus hat die gesamten Reserven in den letzten Jahren verbraucht.
7: Denn auch die christlichen und muslimischen Mitarbeiterinnen und Mitarbeiter haben ihren Lohn während dieser schwierigen Jahre weiter erhalten, bestätigt der 70-jährige gebürtige Oberösterreicher, der zuletzt als Dompropst von Wiener Neustadt und zuvor als Rektor von Santa Maria dell'Anima in Rom tätig war. Derzeit helfen auch 4 Zivildiener im Haus, die ihren Dienst in den nächsten Wochen beenden. Der neue Rektor hofft,
8: dass wir diesen Dienst auch weiter bekommen können. Die Frau Minister hat mir schon zugesagt, dass es diesbezüglich eine gute Regelung geben wird.
7: Sagt Brandmeier, das österreichische Hospiz in Jerusalem fällt auch in den Zuständigkeitsbereich des lateinischen Patriarchen von Jerusalem und ist als Ort des Dialogs der Kulturen und Religionen bekannt.
6: Estland hat der mit Moskau verbundenen Kirche ein Ultimatum gesetzt. Bis Jahresende muss die estnische christliche orthodoxe Kirche alle rechtlichen Verbindungen mit Moskau lösen, sonst drohen Verfahren zur Zwangsauflösung. Die estnische orthodoxe Kirche untersteht dem Moskauer Patriarchat. Die Hilfsorganisationen Caritas, Diakonie und Volkshilfe kritisieren die geplanten Kürzungen im Asylbereich scharf. Ukrainische Vertriebene und subsidiär Schutzberechtigte in der Grundversorgung sollen von Familienbeihilfe ausgeschlossen werden. Das liefe darauf hinaus, bestimmte Kinder zu Kindern zweiter Klasse zu machen. Außerdem widerspreche es EU-Recht, so die Hilfsorganisationen. Der Benediktinermönch, Zenmeister und Bestsellerautor David Steindl-Rast gilt als einer der großen spirituellen Lehrer und als Pionier des interreligiösen Dialogs. Am Sonntag feiert er seinen 100. Geburtstag. Martin Groß.
9: Aufgewachsen ist David Steindl-Rast in Niederösterreich und er studierte zunächst Kunst, Anthropologie und Psychologie in Wien.
10: Ich wollte eigentlich gar nicht Mönch werden. Ich habe immer gesagt, ich nehme, was zuerst kommt, das richtige Mädchen oder das richtige Kloster. Und da waren so viel mehr Mädchen als Klöster, dass die Gefahr nicht sehr groß war, dass ich das richtige Kloster finde.
9: Letztlich aber doch. 1953 trat er im Staat New York in das Benediktinerkloster Mount Xavier ein. Seit 1965 praktizierte er Zen-Meditation und wurde von seinem Abt beauftragt, sich mit dem interreligiösen Dialog zwischen Christentum und Buddhismus zu befassen, wofür ihm 1967 auch der Vatikan offiziell die Erlaubnis erteilte. Sinnfindung sowie ein achtsames und dankbares Leben waren und sind die zentralen Themen seiner zahlreichen Bücher und weltweiten Vorträge.
10: Dankbares Leben erweist sich dadurch, dass man mit der Gelegenheit, die einem in diesem Augenblick geboten wird, etwas macht. Zunächst muss ich mal innehalten, um zu sehen, um nicht die Gelegenheit zu versäumen. Dann muss ich schauen, was ist jetzt die Gelegenheit? Und dann muss ich etwas daraus machen. Und wenn diese drei zusammenkommen, ist schon dankbares Leben da.
9: Heute lebt David Steindl-Rast in der benediktinischen Gemeinschaft des Europaklosters Guteich in St. Gilgen am Wolfgangsee. Heute und morgen findet für ihn im Stift Kremsmünster ein Kolloquium statt, das auf dem YouTube-Kanal des Stiftes live gestreamt wird.
6: Das war Religion Aktuell, Ausgabe Freitag, 10. Juli, Redaktion Susanne Krischke.
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13: Am Mikrofon Martin Balder.
12: Der Nationalrat hat mit den Stimmen der Regierungsparteien das Doppelbudget für die kommenden 2 Jahre beschlossen. Mit den Haushaltsentwürfen will die Dreierkoalition es schaffen, im Jahr 2028 das EU-Defizitverfahren zu verlassen. Dazu sollen mehr als 7 Milliarden Euro eingespart werden. Stefan Kappacher fasst zusammen.
13: Am Ende einer harten Woche und nach 3 Tagen Budgetdebatte der Beschluss.
14: Das ist die Mehrheit und daher ist der Gesetzentwurf auch in 3rer Lesung angenommen. Die Tagesordnung ist erschöpft.
13: Zuvor hatte Finanzminister Markus Matterbauer von der SPÖ noch einmal betont, dass man in schwierigen wirtschaftlichen Zeiten den Spagat mit dem Doppelbudget schaffe.
15: Wir sanieren das Budget, wir verringern die Defizite massiv und gleichzeitig investieren wir in den Standort, setzen auf Offensivmittel und bemühen uns Schritt für Schritt Strukturreformen umzusetzen.
13: Die Opposition ließ auch am letzten Tag kein gutes Haar am Werk der Regierung. Die Grünen kritisieren das Budget als ungerecht. Die FPÖ findet es einfach schlecht.
16: Das ist ein Schlag ins Gesicht für all jene, die täglich die Rechnung für diese Politik bezahlen müssen,
13: meinte etwa die freiheitliche Elisabeth Heiß.
12: Hilfsorganisationen auf der ganzen Welt fehlt das Geld, um Frauen und Mädchen in Not zu unterstützen. Laut einem Bericht der UNO-Frauenorganisation UN Women haben wegen der massiven Kürzung von Entwicklungshilfegeldern mindestens 1 Million Frauen und Mädchen den Zugang zu dringend benötigten Hilfsangeboten verloren. 9 von 10 Organisationen, die sich etwa um Vertriebene oder Opfer von konfliktbedingter sexueller Gewalt kümmern, geben an, den Bedarf nicht mehr decken zu können. Wie andere Lebewesen haben auch Pflanzen Sinne. Bisher war man von 3 ausgegangen, um sich an der Sonne auszurichten, um Wasser aufzuspüren und sich mit Hilfe der Erdanziehungskraft im Boden zu verankern. Jetzt haben Forschende aus Klosterneuburg überraschend einen 4. Sinn entdeckt. Pflanzen können auch erkennen, wo vor kurzem eine andere Pflanze gestorben ist. Mehr von Tobias Mayer.
17: Wenn Pflanzenreste in der Erde verrotten, dann zieht das eine Vielzahl an Kleinstlebewesen an. Diese Mikroben befallen das Material und zersetzen es. Allerdings können sie dabei auch gesunde Pflanzenwurzeln befallen, erklärt Pflanzengenetiker Jirschi Friemel vom Institute of Science and Technology in Klosterneuburg.
18: Die Pflanzenwurzeln sind sehr clever. Die Wurzeln können wahrnehmen, wo die verrottene Pflanzenreste sind in dem Boden und dann weg von diesen Resten wachsen.
17: Die Pflanzenwurzeln erkennen die Gefahr und machen einen Bogen um die betroffene Stelle.
18: Wir sind ziemlich sicher, dass das eigentlich alle üblichen landwirtschaftlichen Pflanzen diese Fähigkeit haben.
17: Sagt Friemel, die Entdeckung gilt als wichtiger Durchbruch für das Verständnis des Pflanzenwachstums.
12: Auf Taiwan kommt der größte Taifun seit mehr als 30 Jahren zu. Der Wirbelsturm Bawi hat eine Ausdehnung von rund 380 Kilometern und bringt heftigen Regen sowie Sturmböen von bis zu 200 km/h. Hunderte Flüge und Fährfahrten wurden abgesagt, Schulen und Geschäfte blieben geschlossen. Mehr als 2000 Menschen mussten ihre Häuser verlassen. Und nun zum Wetter.
19: Der nächste heiße Tag war das heute. Spitzenreiter war Lienz mit fast 34 Grad. Jetzt am Abend sinken die Temperaturen langsam wieder. Es ist aber noch immer teilweise heiß mit 24 bis 32 Grad. Die Nacht verläuft ruhig und großteils sternenklar. Dabei wird es frisch mit Tiefstwerten zwischen 19 und 13 Grad. In den Alpen wird es oft noch kühler. Das Wochenende bringt uns recht ähnliches Wetter wie heute mit ähnlichen Temperaturen. Dazu gibt es überall einiges an Sonnenschein, wobei zwischendurch auch Wolken durchziehen können, besonders am Sonntag im Nordosten. Bis auf einzelne Schauer am Samstag im Süden bleibt es trocken. So viel zum Wetter von Daniel Stanker.
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0: Gerade die Massentauglichkeit von KI, also dass wir alle wirklich diese großen Sprachmodelle nutzen können, hat ganz viel verändert. Wir bekommen auf einmal auf alles Antworten. KI antwortet uns immer. Also ob die jetzt Ahnung von einem Thema haben oder nicht, das spielt überhaupt gar keine Rolle.
3: André Wolf von der Faktencheck-Plattform Mimikama spricht hier etwas an, was viele von uns vermutlich schon einmal gemerkt haben. KI-Chatbots wie Claude, ChatGPT oder Gemini wirken zwar allwissend, aber der Schein trügt. Nicht nur, dass die KI-Chatbots manchmal halluzinieren, also Dinge, Personen oder Tatsachen erfinden, sie können auch bewusst in eine bestimmte politische Richtung manipuliert werden. Und sie können uns ziemlich leicht manipulieren. Eine aktuelle Untersuchung der Berliner Denkfabrik Agora Digitale Transformation hat festgestellt, dass der KI-Chatbot Claude russische Desinformation als Nachrichtenquelle zitiert. Das heißt, Claude hat bei der Stichprobe Webseiten eines bekannten russischen Einflussnetzwerkes gleichberechtigt mit seriösen Nachrichtenseiten angezeigt. Wie KI-Chatbots uns künftig also sehr unauffällig manipulieren könnten, damit beschäftigt sich Ulla Ebner in der heutigen Ausgabe von Matrix. Zu Beginn geht es darum, wie jetzt bereits mit KI, dafür aber etwas offensichtlicher, nämlich mit KI-erstellten Frauen, politische Botschaften in sozialen Medien verbreitet werden.
22: What if the influencer you're following isn't real? The photos, posts and interactions are all a scam.
23: A young medical student from India. He used AI to design the fake MAGA influencer.
24: Emily Hart, a blonde, white American nurse.
25: Im Frühjahr 2026 sorgte eine junge blonde Influencerin namens Emily Hart für Aufsehen. In ihrem Instagram-Profil postete die vermeintliche US-amerikanische Krankenschwester Fotos von sich im patriotischen Stars and Stripes-Bikini oder beim Eisbaden mit Bier in der Hand. Auf dem Kopf trug sie stets eine rote Baseballkappe mit der Aufschrift Make America Great Again. Und hier wären wir bei Fallbeispiel Nummer 1. Frauen, die es nie gab.
0: Emily Hart ist eine sogenannte MAGA-Influencerin, also Make America Great Again. Sie hat Donald Trump unterstützt. Sie hat täglich populistische, sehr konservative Inhalte gepostet, auch teilweise fremdenfeindliche Inhalte. Also sie war eine große Unterstützerin Donald Trumps, optisch hübsch natürlich letztendlich, für ansprechend für die Leute, die sie angeschaut haben.
25: Berichtet André Wolf von Mimikama, dem Verein zur Aufklärung über Internetmissbrauch. Millionen von Menschen, großteils Männer, schauten sich die Postings von Emily Hart an, kommentierten, vergaben Herzchen und gaben auch Geld für sie aus.
0: Emily Hart hat interessanterweise sogar auch einen Webshop gehabt, wo man diese roten Kappen kaufen konnte. Es gab auch einen Account, wo sie sich nackig gemacht hat und man konnte da halt ein Abo abschließen, um es mal so auszudrücken.
25: Kleiner Schönheitsfehler. Emily Hart gibt es in echt gar nicht. Es hat sie auch nie gegeben. Emily Hart ist von vorn bis hinten KI generiert. Und Emilys Schöpfer, der kommt keineswegs selbst aus dem Trump-Lager. Sein Motiv war auch nicht die Verbreitung politischer Inhalte.
0: Dahinter steckte, wie es rausgekommen ist, ein 22-jähriger indischer Medizinstudent, der einfach nur das als Nebenjob betrieben hat. Das heißt, es muss überhaupt nicht immer zwingend politische Propaganda sein.
25: Aufgedeckt hat den Fake das US-Tech-Magazin Wired. Der Student wollte auf diese Weise sein Studium finanzieren. Laut eigenen Angaben hat er mit Emily Hart Zehntausende Dollar pro Tag verdient, bis eben alles aufflog und die Accounts gesperrt wurden.
0: Was hat der gute Mann getan? Der ist einfach zu Gemini gegangen, das ist die KI von Google, hat gefragt, welche Gruppe von Menschen am einfachsten beeinflussbar sein können und wie. Und dabei ist halt diese Konstellation rausgekommen, dass mit Hilfe einer jungen, konservativen, patriotischen Frau die Männer über 55 sich leicht beeinflussen lassen. Und das hat er einfach getan und hat sie abgezockt letztendlich. Ihm war die Politik im Grunde genommen völlig egal, dem ging es nur um seinen Geldbörser.
25: Und Emily Hart ist kein Einzelfall, betont die deutsche Politikwissenschaftlerin und Buchautorin Katharina Nokun. Sie beschäftigt sich seit vielen Jahren mit Desinformation und politischer Propaganda im Internet.
1: Also generell kann man sagen, der Blick auf die USA zeigt schon, wohin die Reise in der extremen Rechten in Europa hingeht. Und dort haben wir eben mehrere Vorfälle gehabt, wo eben KI-Influencerinnen enttarnt wurden sozusagen. Und in einem Fall muss man sagen, da spricht man wirklich von einem sehr großen Account auf Instagram. Diesem Account haben über 1 Million Menschen gefolgt.
25: Die virtuelle KI-Influencerin, von der Katharina Nokun hier spricht, heißt Jessica Foster. Eine vermeintliche US-Soldatin. Blond, attraktiv, bestens vernetzt mit der großen Weltpolitik. Aufgeflogen im März 2026.
1: Und das war eine angeblich blonde Frau, die im Militär ist, die natürlich Trump-Fan ist, Selfies mit Trump und Zelensky postet mit dem Hinweis, Zelensky solle doch bitte das nächste Mal einen Anzug tragen. Und ja, dann stellt sich raus, diese Frau existiert natürlich gar nicht. Und interessanterweise ist höchstwahrscheinlich auch dahinter ein kommerzielles Interesse gewesen. Und zwar war auf dem Account ein OnlyFan-Account verlinkt. Das heißt, da ging es eben auch um Erotik-Content, der gegen Geld, beispielsweise Fußfetisch-Content, der da konsumiert werden sollte. Ja, und die Masche war offensichtlich, über diese Nummer einer Fake-Soldatin dann Trump-Wähler anzulocken, um ihnen das Geld aus der Tasche zu ziehen.
25: Fake News und politische Desinformation sind längst zu einem Geschäftsmodell geworden. Denn mit allem, das für Aufregung sorgt und das Klicks generiert, kann man im Netz Geld verdienen. Und offenbar ist eine Zielgruppe dafür besonders anfällig. US-amerikanische Männer über 55 aus dem rechten Lager. Stellt sich die Frage, warum eigentlich?
1: Ein Grund kann natürlich sein, dass die Empfehlungsalgorithmen auf unterschiedlichen sozialen Netzwerken im letzten Jahr aus meiner Sicht schon einen Rechtsstrahl genommen haben. Allen voran X nach der Übernahme von Elon Musk. Das heißt, diese Art Content bekommt eben eine deutlich größere Reichweite als vorher.
25: Der indische Student, der Emily Hart ins Leben gerufen hat, hatte es laut eigenen Angaben zunächst mit unpolitischen Erotikmodels versucht und auch mit Linksliberalen, ohne Erfolg. Seine eigene Erklärung, die Magerleute seien einfach besonders dumm. Doch dieser simplen Interpretation möchte André Wolf nicht zustimmen.
0: Das Storytelling war halt sehr gut, was er aufgebaut hat. Wie gesagt, diese Gruppe patriotisch, da springen sie drauf an. Dann haben wir es mit den sogenannten Digital Immigrants zu tun, also die später in das Netz gekommen sind und noch viele Mechanismen des Netzes lernen müssen. Ich würde sie grundsätzlich nicht pauschal als dumm hinstellen, sondern mit Aufholbedarf an Wissen im Netz. Und dementsprechend war es halt leichter, diese Gruppe zu treffen.
25: Weiße Männer Mitte 50 geben offenbar bereitwilliger als andere Gruppen Geld aus für die Produkte und Erotikbilder, die diese blonden Fake-Influencerinnen feilboten. Die typische KI-Ästhetik entspricht ihrem Frauenbild. Jung, blond, makellos, hyperfeminin. Gruppen am rechten Rand der Gesellschaft neigen außerdem dazu, den sogenannten Mainstream-Medien zu misstrauen. Dafür sprechen sie leichter als andere Gruppen auf persönliche Botschaften durch Influencer an, sofern die ihr eigenes Weltbild bestätigen, sagt Katharina Nokun.
1: Meine These ist, dass da auch so ein bisschen der Confirmation Bias greift. Das ist der sogenannte Bestätigungsfehler. Das heißt, diese Menschen wollen auch glauben, so sehen Trump-Supporterinnen im Schnitt aus. Gerade bei Social Media spielen parasoziale Beziehungen eine Rolle. Also viele dieser Accounts, die diese Masche fahren, die erzählen ja wirklich eine Geschichte. Ne? Dann geht's halt darum, wo sie arbeitet, wer ihre Freundinnen sind, was sie gerne macht, was sie gerne trinkt, was ihre Hobbys sind. Und nach bauen die Menschen da so eine Beziehung auf. Und da guckt man eben dann irgendwann auch nicht mehr so genau hin, ob der Hintergrund so ein bisschen komisch aussieht, ob die Person hier und da mal zufällig 6 Finger hat, sondern übersieht das eben, weil man irgendwo auch eine Beziehung zu so einer Person entwickelt.
25: Bis jetzt gibt es noch kein dokumentiertes Fallbeispiel einer erfolgreichen, organisch gewachsenen linken KI-Influencerin, die vergleichbar wäre mit den reichweitenstarken rechten Pendants.
0: Ja, dieser Patriotismus, der muss schon ein wenig dabei sein. Das funktioniert recht einfach dann. Wir haben ja auch im deutschsprachigen Raum ähnliche Accounts gefunden, die pro AfD in Deutschland waren, wo dann auch eine junge, blonde Frau da stand und gesagt hat, wir sind hier auf einer Demo und nenne du deine Stadt, wo du lebst, um auch für dein Vaterland zu kämpfen. Und haben Tausende dann drunter oder ganz viele darunter haben dann kommentiert. Und es war halt halbwegs gut zu sehen, dass es eine KI-generierte Person war, auch die Stadt, die existiert. existierte nicht, wo sie war. Aber sie verbreitet unzählige Videos in diesem Stil, immer wieder das Gleiche. Und das funktioniert letztendlich.
25: Neben Menschen, die rechte KI-Influencerinnen aus reiner Geldgier ins Leben rufen, gibt es natürlich auch Gruppen, denen es sehr wohl um die politische Beeinflussung geht, betonen André Wolf und Katharina Nokun. Beispielsweise setzt die rechtsextreme deutsche AfD sehr viele KI-Bilder und Videos auf Social Media ein. Da sieht man dann ängstlich dreinschauende blonde Frauen, die von aggressiven, zähnefletschenden arabischen Männern bedrängt werden. Oder auch Kinder mit Migrationshintergrund mit Messern in der Hand. Ganz klein steht in einer Ecke des Bildes: erstellt mit KI-Unterstützung.
1: Es gibt ein ganz interessantes Phänomen, das ich in den Kommentarspalten immer wieder unter diesem Art Content entdeckt habe. Und zwar gab es immer wieder Hinweise auch von Nutzerinnen und Nutzern, so hey, das ist doch AI, das ist doch KI, das ist doch Fake. Und darauf haben oft Menschen dann reagiert so, naja, aber es könnte wahr sein.
25: Im Grunde spiele es kaum eine Rolle, ob KI-Bilder und Videos als solche erkennbar sind oder nicht, betont Nokun. Was wir gesehen haben, haben wir gesehen. Es bleibt in unserem Gehirn. Und es dient uns als Beweis für unsere gefühlte Wahrheit, die sich von Realität und Fakten nicht beeinflussen lässt. Und wir kommen zu Fallbeispiel 2. Wenn uns der KI-Chatbot mit Fake News manipuliert. Zahlreiche Forscher untersuchen Desinformationskampagnen, die auf Social Media kursieren. Sie suchen ihren Ursprung, verfolgen ihre Spuren, die häufig nach Russland, China oder in die USA führen. Bei geschlossenen Gruppen in Messenger-Apps wie Signal oder WhatsApp wird es schon schwieriger. Und ganz besonders kompliziert wird es, wenn wir es mit KI-Chatbots zu tun haben, also mit ChatGPT, Gemini, Claude, Grok, Vibe und wie sie alle heißen. Das hat der Desinformationsforscher Massimo Fiore in einem Webinar des EU Disinfolabs beschrieben.
2: The difference with AI companions.
4: KI-Companions stellen ein völlig anderes Umfeld dar. Da teilt nicht mehr eine große Zahl an Nutzern dieselben Inhalte miteinander. Da wird die Interaktion komplett individuell und dialogorientiert. Das Gespräch findet in einem privaten Raum statt. Es entfaltet sich mit der Zeit und schafft eine Vertrautheit zwischen dem Nutzer und dem System.
25: Und deshalb haben wir es gerade mit einer völlig neuen Dimension von möglicher Beeinflussung und Manipulation zu tun, betont Massimo Fiore. Wir vertrauen unserem KI-Chatbot. Wir diskutieren mit ihm unsere persönlichen Probleme, unsere Konflikte mit der Chefin, unsere Strategien fürs nächste Date. Der Chatbot speichert all diese Informationen und passt sich an uns, unsere Bedürfnisse, unser Kommunikationsverhalten an.
4: In den vergangenen Monaten gab es einige interessante Experimente mit KI-Sprachmodellen. Die haben gezeigt, diese Systeme können unsere politische Einstellung messbar beeinflussen. Und das sogar ohne Falschinformationen einzusetzen.
25: KI-Sprachmodelle werden mit Abermilliarden an Daten aus dem Netz gefüttert und trainiert. Wäre es überhaupt möglich, diese riesigen Modelle absichtlich mit Falschinformationen zu vergiften? Kann man da vorsätzlich eine bestimmte politische Propaganda hineinschmuggeln?
5: Ja, es war total überraschend. Ich dachte selber nicht, dass das funktioniert.
25: Eine, die das in der Praxis ausprobiert hat, ist Celine Nauer vom Künstlerkollektiv T8Y. Sie und ihre Kollegin haben sich dazu ein harmloses, eher unpolitisches Thema ausgesucht, nämlich eine seltene Motte, die in Südkalifornien heimisch ist, die Neopalpa Donald Trumpy. Der Entdecker hat das Insekt nach Donald Trump benannt, weil es am Kopf auffällig gelbe Schuppen hat.
5: Dann haben wir das tatsächlich probiert, können wir es schaffen, diese Large Language Models zu beeinflussen. Und dann haben wir uns dieses Objekt, diese Motte, die es wirklich gibt in Kalifornien, die heißt Neopalpa Donald Trumpy. Und wir haben dieser Motte eine neue visuelle Identität verliehen.
25: Die Künstlerinnen haben dem Bild der echten Motte einen blonden Haarschopf verpasst, ganz im Stil von Donald Trump. 2 Jahre lang haben sie das Fake-Bild im Internet verbreitet, auf Webseiten, auf Social-Media-Plattformen. Und siehe da, im Dezember 2025 erhielten die Künstlerinnen erstmals von einem Large Language Model die gefälschte Variante. Blonder Trump-Haarschopf statt tierischer Kopfschuppen.
5: Was wir gelernt haben, ist, dass man, wie gesagt, nicht Russland sein muss, um Desinformationskampagnen zu fahren. Und das ist sehr, sehr, sehr beunruhigend auch.
25: Viele Leute versuchen bereits aktiv, KI-Chatbots zu manipulieren, sagt der US-amerikanische Cybersicherheitsexperte Bruce Schneier.
6: So a lot of people are manipulating AI chatbots. Sometimes it's as simple as putting a sentence in your bio.
7: Manchmal sind es ganz einfache Tricks, wie du schreibst auf deiner Website einen Satz in weiß auf weißem Hintergrund. Das kann das menschliche Auge nicht lesen, aber die KI bekommt die Information. Manchmal ist es komplizierter. Wir wissen, dass Länder wie Russland oder China bestimmte Nachrichten streuen. Die KIs lesen das, übernehmen das und spucken es wieder aus.
25: Auf genau so ein russisches Desinformationsnetzwerk, das darauf spezialisiert war, KI-Sprachmodelle zu infiltrieren, stieß vergangenes Jahr eine Forscherin der US-amerikanischen NGO American Sunlight Project, nämlich auf das sogenannte Pravda-Netzwerk. Da kopierten KIs 1:1 Artikel aus regierungsnahen russischen Medien und übersetzten sie in zahlreiche Sprachen. Hauptthema: die russische Sicht auf den Ukraine-Krieg, berichtet Nina Tschenkowitz, Leiterin des American Sunlight Projects.
8: They know it is connected to the Kremlin.
9: Dieses Netzwerk hat Verbindungen zum Kreml. Meine Mitarbeiterin beobachtete, wie es wuchs und wuchs. Bald gab es mehr als 100 Fake-News-Portale in verschiedenen Sprachen. Es richtete sich an unterschiedliche Länder und Regionen, zum Beispiel an Spanien und Katalonien.
25: Das American Sunlight Project stieß auf rund 100 Portale mit 3,6 Millionen Artikeln. Allerdings, diese Portale waren sehr chaotisch gestaltet. Es gab weder eine sinnvolle Navigation noch eine Suchfunktion, erzählt Tschenkowitz. Und dementsprechend hatten die Portale auch kaum Zugriffe durch menschliche Nutzer und Nutzerinnen.
8: And she said, why are they doing this? And then also, why do the websites look so bad? Like, it's almost as if it's not for human consumption.
25: Bald wurde klar, diese politische Propaganda richtet sich gar nicht an menschliche Nutzerinnen oder Leser.
0: Nein, die da waren dafür bestimmt, dass eben KI, wenn sie im Internet nach Inhalten sucht und die als Trainingsmaterial nutzt, das eben in sich einfließen lässt, wenn sie nicht vorher gefiltert werden, diese Seiten. Das heißt, man kann von vornherein auch ausschließen, dass bestimmte Seiten gefiltert werden. Passiert das nicht, weil sie unbekannt sind, kann so ein Material, das als Propaganda gedacht ist, natürlich als Trainingsmaterial in die KI einfließen.
25: Erklärt Faktenchecker André Wolf vom Verein Mimikama. Das absichtliche Einschmuggeln von Propaganda und Fake News in das Trainingsmaterial von KI-Sprachmodellen hat bereits einen Namen bekommen. Wissenschaftler sprechen von LLM-Grooming, LLM-Injection oder LLM-Poisoning, also Einpflegen, Reinspritzen und Vergiften von Sprachmodellen. Und es gibt verschiedene Akteure, die so etwas versuchen. Geheimdienste, politische Interessensgruppen, aber auch PR-Agenturen, sagt Jürgen Pfeffer von der TU München.
10: Es hat ja auch bei Google ja schon Search-Optimierung und so weiter gegeben, dass seine Treffer weiter oben sind. Das kann man sich jetzt genauso vorstellen, nicht? Es geht darum, wie kann man diese Maschine, die hier regelmäßig irgendwie das Internet kopiert, um Millionen oder bald Milliarden Menschen irgendwie Auskunft zu geben, wie kann man diese Datenbasis beeinflussen, manipulieren, also dass man selber besser dasteht.
25: Wie erfolgreich diese Akteure mit ihren Manipulationsbemühungen sind, das lässt sich schwer überprüfen, betont Cybersicherheitsexperte Bruce Schneier. Nicht immer ist es so offensichtlich wie bei der Motte Neopalper Donald Trumpy.
7: Der Erfolg lässt sich nur schwer messen. Es hat jedoch den Anschein, dass diese Systeme durchaus dazu beitragen, dass Menschen bestimmte Positionen einnehmen, die sie vorher nicht hatten. Es ist eine Kunst, deren Wirkung im Dunkeln liegt. Diese Systeme sind ja noch sehr neu, aber es hat schon den Anschein, dass diese Versuche zumindest teilweise wirksam sind.
25: Forscher und Forscherinnen stellt das also vor zahlreiche Probleme. Sie können, anders als bei Desinformationskampagnen auf Social Media, nicht sehen, wer hier versucht zu manipulieren, was KI-Chatbots im Einzelgespräch mit ihren Nutzern und Nutzerinnen ausspucken, sprich, welche problematischen Inhalte hier im Umlauf sind, betont der Desinformationsforscher Massimo Fiore.
7: Die Zukunft der Desinformation wird vermutlich weder laut noch spektakulär sein. Sie wird sich im Stillen entfalten, etwa im Rahmen von alltäglichen Gesprächen mit einem System, das unterstützend und aufmerksam wirkt und das sich ganz auf die individuellen Bedürfnisse des Einzelnen einstellt.
25: Dementsprechend schwierig wird es auch, diese Art der Manipulation zu bekämpfen bzw. gesetzlich zu regulieren. Ganz unmöglich ist es aber auch nicht, betont Paul Nemitz. Der Jurist gilt als Architekt der Europäischen Datenschutzgrundverordnung und er hat die EU-Kommission auch bei den großen Regulierungspaketen wie Digital Services Act, Digital Markets Act und AI Act beraten.
11: Also ich bin da nicht sehr pessimistisch. Ich glaube, wenn wir die große Tradition der Technologieregulierung, die wir in Europa haben, in die Zukunft fortschreiben, heißt das auch, dass die Technologien, die auf den öffentlichen Meinungsraum einwirken, da müssen wir dafür sorgen, dass die nicht massenhaft Falschmeldungen, Lügen und Propaganda verbreiten, weil sonst funktioniert dieser öffentliche Raum, der ja so wichtig ist für die Demokratie, nicht mehr. Und das geht. Man muss es nur wollen.
25: Paul Nemitz ist überzeugt, die Tech-Firmen seien sehr wohl in der Lage zu kontrollieren, welche Informationen ihre KI-Sprachmodelle ausspucken. Dementsprechend sollte der Digital Services Act, also jenes Gesetzespaket, das Inhalte auf Social Media reguliert, auch für KI-Chatbots gelten. Außerdem würde er gerne der Praxis des exzessiven Sammelns persönlicher und intimer Daten einen Riegel vorschieben.
11: Sie haben ja schon gesagt, zu Recht, dass man den Chatbots viel mehr anvertraut, als man bisher den sozialen Medien anvertraut hat. Das heißt, diese Chatbots sammeln ein Wissen über jeden Einzelnen von uns, was viel größer ist als das, was bei Google oder bei Facebook angefallen ist. Dieses Wissen kann missbraucht werden in der Demokratie für die Manipulation im politischen Diskurs, aber auch für die Erpressung Einzelner. Ich glaube, da müssen wir dafür sorgen, dass die Datenschutzbehörden viel strenger vorgehen gegen die allumfassenden Persönlichkeitsprofile, die man erstellen kann aus den Dialogen von Menschen mit den Chatbots.
25: Die Europäische Datenschutzgrundverordnung würde dafür auch eine brauchbare Gesetzesgrundlage bieten, betont Nemitz. Nur nütze das nichts, wenn die Behörden nicht konsequent gegen diesen Datenmissbrauch vorgehen.
11: Ich bin sowieso der Meinung, dass die europäischen Datenschutzbehörden ganz systematisch eine Liste erstellen sollten, wo am meisten persönliche Daten von Europäern gespeichert werden. Und das ist ganz klar, das sind die amerikanischen großen sozialen Netzwerke, das sind die Suchmaschinen und das sind die Chatbots. Und dort muss in Bezug auf diese, muss am meisten Energie aufgewendet werden von allen Datenschutzbehörden gemeinsam, um die Einhaltung dieses Rechts sicherzustellen. Und mit der Datenschutzgrundverordnung kann man die allumfassenden Profile ganz einfach abschaffen.
25: Der US-amerikanische Cybersecurity-Experte Bruce Schneier wiederum ist überzeugt davon, dass es öffentliche, also staatlich finanzierte KI-Sprachmodelle braucht. Sprachmodelle, deren Trainingsdaten strenger überwacht werden. Die Guidelines bekommen, um uns möglichst neutral zu antworten. Modelle, die nicht dafür entwickelt wurden, uns möglichst lange online zu halten und sich ständig bei uns einzuschleimen. Und natürlich Modelle, die keine vertraulichen Daten über uns speichern.
13: So the problems that AI causes for democracy are not AI problems.
7: Die Probleme, die KI für die Demokratie mit sich bringt, sind eigentlich keine KI-Probleme. Es sind Demokratieprobleme, die durch KI verschärft werden. Folglich sind auch die Lösungen keine KI-Lösungen, sondern Demokratielösungen. Vieles hat unsere Demokratie unter Druck gebracht, schon vor KI. Soziale Medien, der Einfluss von Geld auf die Politik, Propaganda. Aber wir wissen doch, wie man diese Probleme angeht. KI verschärft die bestehenden Probleme. Und genau das macht Lösungen noch wichtiger und dringlicher.
3: Eine andere KI ist möglich. Bruce Schneier war das am Ende des Beitrags von Ulla Ebner, wie KI und KI-Chatbots uns künftig in die Irre führen und manipulieren könnten. 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Die für heute ursprünglich geplante Sendung, wie die Silicon Valley-Elite die Politik beeinflusst, spielen wir Ende August. Das war Matrix von Ulla Ebner, Moderation und Redaktion Julia Gindl.
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15: Herzlich willkommen zu einem weiteren Schubert-Jahre-Abend hier in Ö1. Stefanie Madertaner begrüßt Sie dazu. Im Mittelpunkt steht heute der Schweizer Pianist Francesco Piemontesi, geboren 1983 in Locarno. Sein Klaviersoloabend wurde am 24. Juni 2026 bei der Schubert-Jahre Schwarzenberg aufgenommen. Tonmeister Bernhard Torgele und Aufnahmeleiter Stefan Höfel. Zwei große Werke von je fast 45 Minuten standen auf dem Programm von Francesco Piemontesi. Die G-Dur-Schubert-Sonate Deutsch 894 und die Pilgerjahre Band 1, die Schweiz von Franz Liszt. Dazu dann noch zwei feine Zugaben am Ende. Francesco Piemontesi gehört zu den Pianisten, die im besten Sinne eine gewisse Mittigkeit in ihrem Spiel suchen. Geschult durch seinen Lehrer Alfred Brendel. Daneben hatte Piemontesi auch Unterricht bei Pianistengrößen wie Alexis Weißenberg, Cécile Houssaye oder Ari Vardi. Mit Brendel verband ihn als Meisterschüler auch die Liebe zu Edwin Fischer. Man lauschte im Unterricht den alten Aufnahmen, die Brendel zu Hause hatte. Zitat aus einem Gespräch mit Classic Point zu dieser Zeit mit Brendel. Nachhaltig geprägt hat mich vor allem seine Haltung, sein Ethos, seine große Aufrichtigkeit als Interpret. Den Klavierabend am 24. Juni widmete Francesco Piemontesi seinem Wegbegleiter Alfred Brendel. Schuberts G-Dur-Sonate war die letzte Sonate, die noch zu seinen Lebzeiten veröffentlicht wurde. Da war er 29. Der Verleger Tobias Haslinger nannte den umfangreichen ersten Satz Fantasie. Dieses Molto moderato e cantabile dauert fast 20 Minuten lang und ist der erste von 4 Sätzen. Schubert beginnt hier in aller Ruhe mit seinen G-Dur-Akkorden. Links die leere Quint G-D, rechts ein Hin- und Herschieben. Man kann sich gut vorstellen, wie Schubert tastend und suchend selbst improvisiert haben mag bei diesem Anfang. Der zweite Satz, das Andante, ist in einer gelassenen, ruhigen Feierabendstimmung. Der dritte Satz beginnt kurz als relativ strenges, ernstes Menuett. Zum letzten Satz, dem vierten, schreibt die englische Pianistin Imogen Cooper, er sei ungemein geistreich, enthält aber Momente von großer Ergriffenheit. Als ob plötzlich eine Wolke die Sonne verdeckte und sie dann wieder hervorkäme. Dieses Allegretto hat aber auch etwas ländlerisch-tänzerisches. Francesco Piemontesi jetzt mit der Sonate in G-Dur, Deutsch 894 von Franz Schubert.

Francesco Piemontesi mit Schubert. Die Sonate in G-Dur, Deutschverzeichnis 894, aufgenommen bei einem Schubertiade-Konzert am 24. Juni heuer in Schwarzenberg. Franz Liszt war ein Reisender. Er ließ sich von seinen Reisen inspirieren und unter diesem Motto entstanden auch seine drei Hefte der Année du Pèlerinage, Pilgerjahre. Die Schweiz war für Liszt auch verbunden mit seiner damaligen Geliebten, der Gräfin Marie d'Agoult. Sie hatte für ihn, den jungen Klaviervirtuosen, Ehemann und Tochter verlassen. In der Schweiz war man fern von der französischen Gesellschaft, ein Hideaway des jungen Paares. Marie d'Agoult bekam in der Schweiz auch eine Tochter von Liszt, Blondine hieß sie. Inspirationsquelle war Marie für Liszt vielleicht auch, weil sie nicht nur sprachlich und literarisch höchst gebildet war, später wurde sie Autorin, sondern weil sie virtuos Klavier spielen konnte. Und das berichtete niemand geringerer als Frédéric Chopin, der ihr seine Etüden Opus 25 gewidmet hatte. Hier aber jetzt Francesco Piemontesi mit Band 1 der Pilgerjahre, die Schweiz, la Suisse. Die neun Titel lauten Chapelle de Guillaume Tell, Wilhelm Tell-Kapelle, dann Au Lac de Wallenstadt, am See von Wallenstadt, Nummer 3 Pastoral, Nummer 4 Au bord d'une source, an einer Quelle, eine zarte Listperle ist dieses berühmte Stück, Nummer 5 Orage, Sturm, Nummer 6 Vallée d'Obermann, das Obermanntal, Nummer 7 Hirtengesang, Eglog, Nummer 8 Heimweh und zuletzt Nummer 9 Die Glocken von Genf.

Franz Liszt, Année de Pèlerinage, Band 1, La Suisse, mit Francesco Piemontesi, geboren in Locarno, also selbst Schweizer. Wir hören seinen Klavierabend vom 24. Juni 2026, aufgenommen bei der Schubertiade Schwarzenberg. Zwei Zugaben gab es noch nach seinem Soloabend. Zunächst von Claude Debussy, Feu d'Artifice, die Nummer 12 aus dem Prélude Heft 2. Dieses Feuerwerk ist laut dem englischen Pianisten und Musikautor Paul Roberts auch ein pianistisches Feuerwerk. Er schreibt, virtuose Musik sollte kühn klingen und aussehen. Feu d'Artifice ist in jeder Hinsicht gewagt, musikalisch, technisch und theatralisch.

Feu d'artifice aus dem Prélude Band 2 von Claude Debussy, die Nummer 12 daraus, am Klavier Francesco Piemontesi. Eines der bekanntesten Rachmaninow-Prélude bildete den Abschluss des Klaviersolo-Rezitals von Francesco Piemontesi, geboren in Locarno.

Sergei Rachmaninow aus dem Prälude Opus 32, die Nummer 5 in G-Dur. Das war ein Schubertiade Solo-Klavierabend vom 24. Juni 2026 aus dem Angelika-Kaufmann-Saal Schubertiade Schwarzenberg mit dem Schweizer Pianisten Francesco Piemontesi, auch ein Meisterschüler von Alfred Brendel, dem dieser Klavierabend gewidmet war. Mit Piemontesi geht es hier im Studio noch weiter. Er gilt ja als der Mozart-Pianist der jüngeren Generation. Bei Classic Point wurde er zu diesem Thema befragt, nämlich welchen Bezug er zu Mozart hätte. Und Piemontesi darauf, er hätte einen ganz direkten, gewachsenen Bezug. Ich habe von Anfang an immer Mozart gespielt. Schon als Kind fand ich seine Musik ungemein menschlich und kommunikativ. Die scheinbare Einfachheit, hinter der sich solche Tiefen verbergen. Hinter dem so mühelos wirkenden Gleichgewicht steckt aber immer sehr viel Arbeit. Alles muss bei Mozart wohl dosiert eingesetzt werden. Die Klangfarbe, die Artikulation, die Agogik, also die feinen Veränderungen des Tempos. Und weiter sagt er, es hängt alles miteinander zusammen. Wenn man nur ein bisschen zu viel oder zu wenig hiervon oder davon benutzt, fällt alles in sich zusammen. So Francesco Piemontesi. Wir können ihn jetzt als Mozart-Interpreten erleben, mit einem der schönsten Klavierkonzerte, die Mozart je geschrieben hat. Das in B-Dur, Köchelverzeichnis 595. Auch die Kadenzen stammen in dieser Aufnahme von Mozart selbst. Andrew Manzi leitet das Scottish Chamber Orchestra, Solist Francesco Piemontesi. Drei Sätze ganz schlicht betitelt: Allegro, Larghetto und wieder Allegro.

Klavierkonzert in B-Dur, Köchelverzeichnis 595 von Mozart. Aufgenommen 2019 in der Usher Hall in Edinburgh. Der Solist Francesco Piemontesi. Dazu das Scottish Chamber Orchestra unter dem 1965 geborenen englischen Geiger und Dirigenten Andrew Mansie. Für Piemontesi ist inzwischen ein Punkt erreicht, an dem die Technologie von heute, Zitat, zu sehr auf den perfekten Klang fixiert ist. Und weiter sagt er, jeder Parameter soll präzise eingefangen werden. Ich möchte von diesem Wahnsinn wegkommen. Musik besteht ja nicht nur aus Klang, sondern aus vielen Optionen, aus Fragezeichen. Das hört man sehr gut bei alten Aufnahmen von Alfred Cortot oder Edwin Fischer. Da gibt es immer wieder Momente, wo man nicht alles genau hört und vielleicht auch ein paar Schatten herumhuschen. Auch bei Konzerten kann das passieren. Das ist ein bisschen so wie bei den Malern der Renaissance, wo Dinge im Schatten verschwinden und sie selbst ergänzen müssen, was da wohl sein könnte. Hier ist es Francesco Piemontesi zum Schluss mit einem Auszug aus der Cellosonate in F-Dur von Johannes Brahms. Sein Duopartner am Cello ist Daniel Müller-Schott. Komponiert, auch in der Schweiz, am Thuner See 1886. Brahms hatte ein wenig einen virtuosen Cellisten dieser Zeit im Kopf. Robert Hausmann hieß der. Ein Cellist, der sich eigentlich ein Cellokonzert von Brahms gewünscht hatte und sich dann mit der teilweise allerdings sehr virtuosen

0: Daniel Müller-Schott, Cello, Klavier, Francesco Piemontesi. Eine Aufnahme aus dem Jahr 2018. Das war ein Auszug aus der F-Dur-Cellosonate Opus 99 von Johannes Brahms. Zuletzt der dritte Satz daraus, Allegro Passionato. Technik heute hier, Georg Janser und Stefanie Madertaner sagt auf Wiederhören.
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0: Lieder eines fahrenden Gesellen, Gustav Mahlers erster Liederzyklus. Und auch der Titel eines Konzerts mit dem Sänger Günter Greusböck und dem Pianisten Florian Krumpöck. Gemeinsam treten sie am 19. Juli, ein Sonntag, beim Kultursommer Semmering auf. Die beiden österreichischen Musiker verbindet eine enge musikalische Partnerschaft, in der sie sich unter anderem den großen Liederzyklen von Franz Schubert widmen. Und so steht bei diesem Nachmittagskonzert neben Mahler auch thematisch Verwandtes von Schubert auf dem Programm.
1: Ich auf der Erd am Himmel, du, wir wandern beide, grüß dich zu.
0: Der Wanderer an den Mond und weitere Schubert-Lieder geben Günter Greusböck und Florian Krumpöck sowie den Liederkreis Opus 39 von Robert Schumann. Am 19. Juli um 15 Uhr im Kulturpavillon am Semmering.

0: Seit gut 2 Wochen läuft in Wien das Open-Air-Filmfestival Kino wie noch nie. Im Augarten zeigt man an 67 Sommerabenden Filmklassiker und ausgesuchte Neuentdeckungen. Heuer wird erstmals auch das neue Open-Air-Atrium bespielt. Morgen am Samstag ist dort etwa Friedrich Wilhelm Murnaus sagenumwobener Stummfilm Nosferatu aus dem Jahr 1922 zu sehen, um 21.30 Uhr. Zur selben Zeit wird in der aus vergangenen Festivaljahren schon bekannten Naturarena das Dokudrama Nouvelle Vague gezeigt, Richard Linklaters Annäherung an Jean-Luc Godard und die Entstehungsgeschichte des Filmklassikers Außer Atem. Kino wie noch nie im Wiener Augarten läuft noch bis zum 30. August. Ein Highlight ist etwa auch der New Hollywood Schwerpunkt mit Filmen wie The French Connection am 14. Juli, Bonnie and Clyde am 18. Juli und All the President's Men am 9. August. Begleitet wird das Open-Air-Festival von Filmgesprächen unter freiem Himmel. Das komplette Programm finden Sie unter filmarchiv.at. Und noch ein anderes jährliches Festival hat gestern in Wien begonnen. Impulstanz 2026. Ein Monat lang ist an verschiedenen Spielorten der Stadt Tanz und Performance zu erleben. Kommende Woche am 14., 15. und 16. Juli geben die New Yorker Trisha Brown Dance Company und der Merce Cunningham Trust mit Dancing with Bob eine Hommage an den US-amerikanischen Künstler Robert Rauschenberg, der vergangenen Oktober 100 Jahre alt geworden wäre. Die Produktion vereint 2 legendäre Werke, an deren Inszenierung Rauschenberg maßgeblich beteiligt war. Travelogue von Merce Cunningham aus dem Jahr 1977 und Set and Reset von Trisha Brown aus dem Jahr 1983 mit der Komposition Long Time No See von Laurie Anderson. Rauschenberg, Brown and Cunningham on Stage. 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
2: Zum Nachtjournal begrüßt Sie Felix Schneider-Storm. Das sind einige der Themen. Der Nationalrat hat das Doppelbudget mit Milliardeneinsparungen beschlossen. Die Neos schließen den Nationalratsabgeordneten Veit Dengler aus Club und Partei aus. Im Fußball-WM-Viertelfinale zwischen Spanien und Belgien steht es nach der ersten Spielhälfte 1:1. Und das Wetter morgen wird erneut meist sonnig und heiß. Im Nationalrat ist am späteren Nachmittag das Doppelbudget für die kommenden beiden Jahre beschlossen worden. Bis 2028 sollen mehr als 7 Milliarden Euro eingespart werden. Stefan Kappacher.
3: Am Ende einer harten Woche und nach 3 Tagen Budgetdebatte der Beschluss.
4: Das ist die Mehrheit und daher ist der Gesetzentwurf auch in dritter Lesung angenommen. Die Tagesordnung ist erschöpft.
3: Zuvor hatte Finanzminister Markus Matterbauer von der SPÖ noch einmal betont, dass man in schwierigen wirtschaftlichen Zeiten den Spagat mit dem Doppelbudget schaffe.
5: Wir sanieren das Budget, wir verringern die Defizite massiv und gleichzeitig investieren wir in den Standort, setzen auf Offensivmittel und bemühen uns Schritt für Schritt, Strukturreformen umzusetzen.
3: Die Opposition ließ auch am letzten Tag kein gutes Haar am Werk der Regierung. Die Grünen kritisieren das Budget als ungerecht. Die FPÖ findet es einfach schlecht.
6: Das ist ein Schlag ins Gesicht für all jene, die täglich die Rechnung für diese Politik bezahlen müssen,
3: meinte etwa die freiheitliche Elisabeth Heiß.
2: Die SPÖ zeigt sich erfreut über den jüngsten Wehrdienstvorschlag von Bundeskanzler Christian Stocker von der ÖVP. Sie sagt, es gebe gute Chancen, sich zu einigen. Stocker schlägt ein 6+3-Modell vor. 6 Monate Wehrdienst, 3 Monate Übungen. Die SPÖ spricht sich für 2 Monate Übungen aus. Der dritte Koalitionspartner, die NEOS, besteht auf eine Grundsatzdebatte, wie Österreich verteidigungsfähig sein kann. Und wir bleiben noch bei den NEOS, die haben heute nämlich Nationalratsabgeordneten Veit Dengler aus Club und Partei ausgeschlossen. Dengler war für inhaltliche Abweichungen bekannt, zuletzt heute mit einer Gegenstimme zum Budget des Bundeskanzleramts. Aber bei den NEOS wird versichert, dass der Rauswurf damit nichts zu tun habe, Anlass sei ein Vertrauensbruch gewesen. Mehr dazu noch einmal von Stefan Kappacher.
3: Dem Vernehmen nach hat Veit Dengler eine vertrauliche Clubsitzung mit seinem Handy aufgezeichnet und das ist bei den NEOS als endgültiger Vertrauensbruch gewertet worden. Dengler hat sich schon öfter mit Alleingängen im Club unbeliebt gemacht. Zuletzt heute, als er unabgesprochen einen Antrag auf getrennte Abstimmung eingebracht und dann anders als die Partei das Budget des Bundeskanzleramts abgelehnt hat, weil er die Parteienförderung, die für 3 Jahre eingefroren wird, stärker kürzen möchte. Die NEOS betont, dass diese inhaltliche Abweichung im Sinne des freien Mandats, das man hochhalte, in Ordnung sei. Aber wie Dengler vorgegangen sei, das könne man nicht hinnehmen. Man prüfe auch weitere rechtliche Schritte, was den Verstoß gegen die Vertraulichkeit der Sitzung betrifft. Dengler war bisher für eine Stellungnahme nicht zu erreichen.
2: In der Photovoltaikbranche herrscht Ärger über die Fördergeldvergabe. Im Juni hat der zweite sogenannte Fördercall stattgefunden. Allerdings hat es so viele Anträge gegeben, dass der Fördertopf binnen Sekunden leer war. Die Hersteller von PV-Anlagen kritisieren jetzt das Vergabesystem. Thomas Haschberger berichtet.
7: Nach nur 36 Sekunden war der 20 Millionen Euro Fördertopf für Photovoltaikanlagen ausgeschöpft, sagt Andreas Müller. Er ist Geschäftsführer von Hansesan.
8: So geht's einfach nicht weiter.
7: Es gäbe also keine Planungssicherheit für Kunden und die Chancen, beim nächsten Fördercall dranzukommen, sind laut Müller gering, weil das Budget halbiert wird. Der Aufwand bleibt aber enorm.
8: Mittlerweile brauchen wir 1,5 Mitarbeiter im Jahr, die nur Förderabwicklung machen.
7: Andreas Müller fordert eine Senkung der Mehrwertsteuer für alle erneuerbaren Energien. Aus dem Energieministerium heißt es, dass das Erneuerbaren-Ausbaugesetz und die Förderrichtlinien überarbeitet werden. Fördercalls wird es aber weiterhin geben.
2: Ins Ausland jetzt. Jahrelang waren sie blockiert, jetzt werden sie freigegeben. Die Rede ist von einem Großteil der für Ungarn bestimmten Gelder des EU-Corona-Hilfsfonds. Denn anders als sein Vorgänger Viktor Orban zeigt sich der neue ungarische Ministerpräsident Peter Madja bereit, Reformen im Bereich Rechtsstaatlichkeit tatsächlich umzusetzen. Katharina Wagner.
9: Eine jahrelange Blockade, sie geht heute jedenfalls großteils zu Ende. Denn Ungarn tritt der Europäischen Staatsanwaltschaft bei. Der Antrag, den die Regierung von Premier Peter Madjar im Mai gestellt hatte, wurde heute in Brüssel offiziell angenommen. Aufgabe der EU-Staatsanwaltschaft ist es, unter anderem sicherzustellen, dass EU-Mittel ab Mitte 2021 rechtmäßig verwendet wurden. Damit könnten auch potenzielle Straftaten während der Amtszeit von Ungarns Langzeitpremier Viktor Orban überprüft werden. 17 Milliarden an für Ungarn vorgesehene EU-Hilfsgelder waren wegen Verstößen der Orban-Regierung gegen die Rechtsstaatlichkeit jahrelang blockiert worden. Die EU-Finanzminister gaben heute 10 Milliarden für Ungarn frei. Sie sollen unter anderem für Korruptionsbekämpfung eingesetzt werden.
2: Diesen Flug heute früh von Thessaloniki nach Memmingen in Deutschland werden die betroffenen Ryanair-Passagiere nie mehr vergessen. Während des Flugs zerspringt ein Fenster, ein Passagier wird dabei fast hinaus ins Freie gesaugt. Mehr von Stefan Gera.
10: Ein paar Minuten nach dem Start der Ryanair-Maschine in 4500 Metern Höhe plötzlich ein Knall. Ein Fenster zerbricht, Druckabfall in der Kabine, alle Sauerstoffmasken fallen heraus. Ein Mann aus Serbien wird fast ins Freie gesaugt. Er ragt bereits mit dem Kopf und den Schultern aus dem Fenster, als er von anderen Passagieren gepackt und wieder zurück ins Flugzeug gezogen wird. Die Piloten drehen um, dann dauert es noch 20 Minuten, bis sie sicher in Thessaloniki landen können. Der Serbe wird verletzt in ein Spital gebracht. Unklar ist, was genau den Linienflug in einen Horrorflug verwandelt hat. Möglicherweise ist ein Teil des Triebwerks abgebrochen und hat das Fenster durchschlagen. Die Ermittlungen laufen.
2: Und wir kommen jetzt noch zum zweiten Fußball-WM-Viertelfinale. In Los Angeles spielen da derzeit Spanien und Belgien um den Halbfinaleinzug. Nach der ersten Halbzeit steht es 1:1. Für uns beobachtet das Spiel Wolfgang Eichinger. Wie ist denn die erste Halbzeit verlaufen?
11: Ja, die Belgier waren sicherlich stark in der Verteidigung. Die Spanier natürlich besser im Ballbesitz, hatten gute Möglichkeiten und sind in der 30. Minute durch Fabian Ruiz, nachdem Courtois einen Schuss von Dani Olmo abwehren konnte, in Führung gegangen. Der hat staubtrocken abgestaubt praktisch. Und dann mit der ersten Chance für die Belgier, kurz vor der Pause, ist es de Ketelare, der per Kopf den Ausgleich erzielt. Die Spanier, die hatten davor gute Möglichkeiten durch Lamine Yamal, aber diese nicht nützen können. Spielstand 1:1. Abseits der WM verlässt Teamtorhüter Alexander Schlager Salzburg und wechselt in die deutsche Bundesliga zu Werder Bremen. Er hat einen Vertrag bis Sommer 2029 unterzeichnet. Bei der Österreich-Rundfahrt der Tour of Austria verteidigt Gregor Mühlberg auf der dritten Etappe die Gesamtführung. Er erreicht mit dem Hauptfeld als 20. das Ziel in St. Johann im Alpendorf. Und beim Tennisturnier in Wimbledon lautet das Männerfinale Jannik Sinner gegen Alexander Zverev. Sinner besiegt Novak Djokovic ebenso in 3 Sätzen wie Zverev den britischen Sensationsmann Arthur Ferry.
2: Vielen Dank, Wolfgang Eichinger. Und zum Abschluss haben wir noch den Wetterbericht von und mit Daniel Stanker.
12: Recht frisch wird es bis morgen in der Früh mit Tiefstwerten zwischen 19 und 13 Grad. In den Tälern werden es zum Teil nur einstellige Plusgrade. Morgen am Samstag gibt es, so wie heute, viel Sonne und Höchstwerte zwischen 25 und 33 Grad. Im Tagesverlauf sind immer wieder ein paar Wolken am Himmel, vom Eindruck her überwiegt aber der Sonnenschein. Schauer bilden sich nur ganz vereinzelt über den Bergen Kärntens und eventuell auch in der Steiermark. Ähnliches Wetter bekommen wir auch am Sonntag, da bleibt es allerdings durchwegs trocken.
2: Vielen Dank, Daniel Stanker. Das war das Nachtjournal. Noch einen möglichst angenehmen Abend wünscht Felix Schneider-Storm.

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1: Erinnern Sie sich noch an die Serie Sailor Moon, die in den Nullerjahren die jungen Menschen begeisterte? Für den Pophistoriker Jens Balzer ist das popkulturell bedeutendste Phänomen der Nullerjahre der Aufstieg von japanischen Mangas und Anime zur Leitkultur im Pop. Weiters wurden wir in den Nullerjahren mit dem iPhone auch mobil, digital und dank Facebook haben wir uns freiwillig der Dauerüberwachung übergeben. Die Nullerjahre waren ein Jahrzehnt des Umbruchs, in dem sich der Rechtsruck schon angekündigt hat, findet Jens Balzer in seinem Buch Confusion is Next. Ein Studiogespräch mit dem Autor über die Umbrüche der Nullerjahre hören Sie in circa einer Viertelstunde. Davor erinnern wir daran, wie Shakespeares größter Rivale Christopher Marlowe die Konventionen sprengte und in der Renaissance die Literatur revolutionierte. Danach vertiefen wir uns in eine Geschichte des Badens und Schwimmens und stellen Ihnen ein neues Album der britischen Elektroniker-Singer-Songwriterin Beth Orton vor. Jetzt gleich wenden wir uns der drohenden ökologischen Apokalypse zu. Mit 24 schlug der marxistische japanische Philosoph Kōhai Saitō vor, sich von der Idee des Wirtschaftswachstums zu verabschieden. Vielmehr müsse die Wirtschaft schrumpfen und einer kommunistischen Planwirtschaft Platz machen. Dies sei die einzige Möglichkeit, um die ökologische Krise noch aufzuhalten. Inzwischen Ende 30 ist Saitō der einzige dezidiert marxistische Philosophieprofessor an der Universität von Tokio. Brigitte Neumann hat mit dem Autor über sein neues Buch Am Ende des Fortschritts – Überleben in den Ruinen des Kapitalismus gesprochen.
2: Der britische Insektenforscher Dave Goulson schrieb Buch um Buch, denn er wollte seine Leser verführen, die Schönheit, aber auch die Relevanz von Bestäubern für das Überleben der Menschheit zu erkennen. Wir wissen, wie es kam. Die Arten starben, die Populationen dünnten aus. In seinem letzten Buch zeichnete Goulson eine düstere Sicht unserer Zukunft. Darin hatte die Klimakatastrophe in England zum Zusammenbruch der staatlichen Ordnung geführt. Ein Mob durchstreifte die Dörfer auf der Suche nach Essbarem. Jeder, der etwas hatte, musste es mit der Waffe verteidigen. Der Japaner Kōhai Saitō kennt Dave Goulson nicht. Ich habe ihn gefragt. Aber er bläst ins gleiche Horn, vielleicht ein paar Töne schriller. Unsere Zukunft ist der Faschismus, der Klimafaschismus. Gefolgt von der Barbarei. So steht es bereits im Vorwort seines aktuellen Buches Am Ende des Fortschritts, Überleben in den Ruinen des Kapitalismus.
3: I have two children and if I think about them, I feel very bad because our generation had the possibility to avoid that kind of ecological collapse.
2: Schon allein wegen seiner zwei Kinder habe er Angst vor dem Kollaps, sagt Saitō, und ein schlechtes Gewissen, dass seine Generation den nicht verhindert habe. Wir werden untergehen, das Sterben hat bereits eingesetzt, schreibt Saitō in seinem Buch Am Ende des Fortschritts. Es ginge um Leben und Tod. Er wiederholt dies, so oder so ähnlich, über alle Kapitel hinweg, vom ersten über Klimakollaps und Mangelwirtschaft bis zu dem letzten über die Hoffnung, die finale Barbarei in einer Art rotem Wien zu überleben. Gemeint ist die Zeit von 1918 bis 1934, in der in Wien sozialistische Reformen angeschoben worden waren. Und so schreibt Kōhai Saitō,
4: das rote Wien setzte auf Formen der Vergesellschaftung und Kollektivierung, die einer atomisierten, auf die Kleinfamilie beschränkten Lebensweise entgegenwirkten. Der österreichische Nationalökonom Otto Neurath und seine Mitstreiter erkannten, dass eine bloße Ausweitung individueller Freiheit durch den Konsum kommerzialisierter Güter und Dienstleistungen an seine Grenzen stößt.
2: Kōhai Saitos Sprache wechselt zwischen dem drastischen Ton eines politischen Pamphlets und luzider Gesellschaftskritik, begnügt sich aber auf allzu vielen Seiten mit Formulierungen aus dem Steinbruch kommunistischer Theorien. Ein Verdienst kommt Saitō unbestritten zu. Er nimmt, meines Erachtens als erster Philosoph, die Polykrise, die uns auf allen Ebenen förmlich einkreist, ins Visier. Und er versucht, einen Ausweg aus einem komplexen Desaster aufzuzeigen. Einige seiner Analysen sind bedenkenswert, deshalb hier aus dem Kapitel »Das Ende der Welt und der Akzelerationismus« eine Passage, in der Saitō sich auf den US-Ökonomen Joseph Stiglitz bezieht. Der Nobelpreisträger fordert für den Fall einer großen Krise, dass der Staat den freien Markt reglementiere. Der Nobelpreisträger fordert für den Fall einer großen Krise, dass der Staat den freien Markt reglementiere. Genau das tue auch der japanische Ministerialbeamte Takeshi Nakano, schreibt Kohei Saito.
4: Er meint, wie ich, dass die Corona-Pandemie und die russische Invasion in die Ukraine für die Normalisierung des Ausnahmezustands sorgen würden, der von Inflation, Katastrophen, unterbrochenen Lieferketten und Gütermangel gekennzeichnet sei. Als Gegenmaßnahmen schlägt Nakano vor, dass unter der Führung der Regierungen expansive Fiskalpolitik und Industriepolitik verwirklicht werden sollten. Dies entspricht einem sogenannten Big Government-Ansatz.
2: Hier wird nach dem starken Staat verlangt. Mit 500 Milliarden Euro Schuldenaufnahme und Investitionen in Landesverteidigung und Infrastruktur ist die Bundesrepublik Deutschland derzeit so ein starker Staat und immer noch eine soziale Marktwirtschaft. Ob ein heutiger Karl Marx dieser Abart des Kapitalismus nicht doch vielleicht Sympathien entgegengebracht hätte, ist die Frage, die Kohei Saito mit folgenden Worten pariert.
3: People often believe that the capitalism gives you more freedom.
4: Viele hier denken vielleicht, dass der Kapitalismus den Menschen erlaubt, frei zu sein und dass er demokratisch sei. Ich glaube, das ist falsch, denn der Kapitalismus ist nicht kompatibel mit der Demokratie. Warum? In diesem System werden zwar viele Dinge produziert, aber wir, die Konsumenten, werden nicht gefragt, ob wir diese Dinge haben wollen. Reiche Leute monopolisieren diese gigantische Produktionskraft und benutzen sie, um mehr Profit zu machen.
3: Basically monopolize this gigantic productive power and then they use this power to make more profit.
2: Interessanterweise beklagt ausgerechnet er, wir seien gefangen in einem Dualismus, nämlich der Wahl zwischen entweder Kapitalismus oder Kommunismus. Der Kommunismus stoße im Westen auf kategorische Ablehnung, denn er sei assoziiert mit Terror, Lager, Versorgungsengpässen, mit Mao, Lenin, Stalin. Wobei nicht erkannt werde, dass der aktuelle Kapitalismus zu einem Erpressungssystem geschrumpft sei. Die großen US-Tech-Konzerne monopolisierten die Marktplätze und zwängen mit ihrer Herrschaft über alle Vorgänge der Digitalisierung selbst klassische Industrien in die Knie, schreibt Saito. Saito urteilt, dies sei die letzte Erscheinungsform, die der schwächer werdende Kapitalismus angenommen hätte. Falls aber nun die Zeit für sozialistische Planwirtschaft gekommen sei, dann könne man die KI für eigene Zwecke in den Fabriken einsetzen, schreibt Kohei Seto.
4: Man kann zum Beispiel das Verhalten und die Arbeitsabläufe von Arbeitern lückenlos erfassen, durch KI analysieren lassen und so die Effizienz steigern.
2: Genau das gefällt den Arbeitern in den Fabriken und Logistikzentren, ob kommunistisch oder kapitalistisch geführt, schon heute nicht. Kohei Saitos Argumentation ist voller Widersprüche. Einer Verteufelung des Kapitalismus steht die Verharmlosung des Kommunismus gegenüber, wie er sich zeigt, sobald er den Raum der Ideengeschichte verlässt und den einer real existierenden Gesellschaft betritt.
3: Good capitalism is really destabilizing our stable natural environmental system.
2: Der Kapitalismus destabilisiert unser natürliches Umweltsystem, ist Kohei Saito überzeugt. Dabei ist China aktuell größter CO2-Emittent.
3: Capitalist created the cheaper companies in China.
2: Die Kapitalisten schufen in China Produktionsstätten für Billigprodukte, sagt Kohei Saito im Interview. Das Gegenteil ist richtig. Nach Angaben der OECD sind rund 60% der globalen Marktanteilsgewinne chinesischer Unternehmen in den letzten 20 Jahren auf staatliche Subventionen zurückzuführen. Alles in allem ist es ja gut, dass ein junger Idealist herkommt und einen Plan B unterbreitet für alle, die nicht reich genug sind, um sich in Sicherheit zu bringen, wenn es zu einem Systemkollaps kommen sollte. Im Interview sagte Kohei Saito, sein Buch enthalte überhaupt nur einen Vorschlag, den er zur Debatte stellen wolle. Also fing ich an, mit ihm zu debattieren. Mich störte die komplette Abwesenheit von Frauen in seinem Buch, weder als Vordenkerinnen des Kommunismus noch als bekämpfenswerte Kapitalistinnen kommen sie vor. Weiter: Die Selbstverständlichkeit, mit der er den Genozid an den Palästinensern in Nebensätzen postuliert. Und noch etwas: Seine Taktik, den Weltuntergang ohne Unterlass zu verkünden. Naja, und dann der steinige Stil. Wäre Kohei Saito auch nur ein bisschen mit Dave Coulsons sinnlicher Sprache gesegnet, die Lektüre seines neuen Buches fühlte sich weniger an wie im Bann einer Satzstanze.
1: Am Ende des Fortschritts. Überleben in den Ruinen des Kapitalismus. Dieses Buch von Kohei Saito ist, übersetzt von Gregor Wakonik, bei DTV erschienen. Entdeckungen und Erfindungen aller Art erzeugten in der Renaissance in Kombination mit der Rückbesinnung auf die künstlerischen Meisterwerke der Antike europaweit eine einzigartige Aufbruchsstimmung. Für eine gewisse Düsternis inmitten der als strahlend hell empfundenen neuen Zeit sorgte die Kirche. Sie erkannte in der neuen Lust am Denken eine Bedrohung ihrer Macht und reagierte mit Scheiterhaufen. Dunkle Renaissance nennt der in Harvard lehrende Literaturwissenschaftler Stephen Greenblatt sein neuestes Buch, das dem Dichter und Dramatiker Christopher Marlowe gewidmet ist. Der Titel ist durchaus überraschend, wird die Regierungszeit von Königin Elisabeth I., in die Christopher Marlowes kurzes Leben fällt, doch im Allgemeinen als goldenes Zeitalter Englands betrachtet. Eine erhellende Lektüre findet Georg Renöckel.
0: Seine Reise nach England im Jahr 1562 schildert ein italienischer Kaufmann wie einen Albtraum. Heiligenstatuen liegen zertrümmert an den Straßenrändern, zur Unterhaltung des Volkes werden wilde Tiere aufeinander gehetzt und wohin man auch blickt, baumeln verstümmelte Leichen von zahllosen Galgen. Dreimal hat das Königreich in den Jahren zuvor zwischen Protestantismus und Katholizismus hin und her gewechselt, stets begleitet von Gewaltexzessen. Unter Königin Elisabeth I. kehrte Stabilität ein, doch die kulturellen Leistungen der verrohten Gesellschaft blieben höchstens mittelmäßig. Dass die elisabethanische Epoche dennoch als glanzvoll in die Geschichte einging, ist laut Stephen Greenblatt die Leistung eines einzigen Mannes, Christopher Marlowe.
5: Nichts, was seinen Namen trug, wurde zu seinen Lebzeiten veröffentlicht. Es sind keine erhaltenen Briefe, Tagebücher oder Entwürfe von seiner Hand bekannt. Und es sind auch keine Briefe erhalten, die an ihn adressiert waren. Vieles von dem, was wir über sein Leben und seine Ansichten wissen, stammt aus den Berichten von Spionen und Informanten oder aus Aussagen, die durch Folter erzwungen wurden. Im Laufe seines kurzen, ruhelosen, dem Untergang geweihten Lebens erweckte Marlowe mit seinem Geist und seinen erstaunlichen Leistungen den Genius der englischen Renaissance.
0: Warum der Sohn eines Schusters trotz seiner ärmlichen Herkunft am Gymnasium von Canterbury aufgenommen wurde, weiß man heute nicht mehr. Fest steht, dass er schnell Latein und Griechisch lernte und sowohl für die formale Schönheit als auch für die Inhalte der Texte von Sophokles, Vergil und Ovid empfänglich war. Aus der Sicht sittenstrenger Protestanten, die antike Autoren aus dem Lehrplan verbannen wollten, eine höchst unpassende Lektüre für einen jungen Menschen.
5: In den alten Sprachen konnten gefährliche Dinge ausgesprochen werden, die, wären sie auf Englisch gesagt worden, streng, ja sogar mit dem Tod bestraft worden wären. Wer Latein und Griechisch beherrschte, besaß Zugang zu einer Welt, in der Macht in ihrer nackten Form offenbart wurde, ohne das Gewand göttlichen Rechts. In ihr stand es dem Leser frei, zu wählen, was er glauben und worüber er lachen wollte. Götter, wie ein Dichter es lustvoll formulierte, waren in verschiedenen Gestalten zu sehen, die sich in zügellosem Aufruhr, Inzest, Vergewaltigungen ergehen. Der Dichter, der diese Worte schrieb, war Christopher Marlowe.
0: Dieser lernte in Cambridge eine Männerwelt mit eigentümlichen Ritualen kennen, in der sich Tutoren und Schüler die Betten teilten und in der verbotene, aufregende Ideen zirkulierten. Greenblatt geht davon aus, dass Marlowe auch die Verbitterung vieler Gebildeter verspürte, denen aufgrund ihrer Herkunft so gut wie alle Türen verschlossen blieben, wollten sie keine kirchliche Laufbahn einschlagen.
5: Wenn man in jungen Jahren erkennt, dass die ganze Religion ein Gespinst aus Wahnvorstellungen oder Lügen ist, in das einfache Gemüter eingewickelt werden. Wenn man befürchten muss, dass sämtliche Träume, die man über seine Zukunft hegt, zunichte gemacht werden. Wenn man spürt, wie sich die Welt immer enger um die eigene Person zusammenzieht, welche Berufswahl trifft man dann? Wie gestaltet man sein Leben? Was macht man, wenn man Anfang 20 ist, mit der Zeit, die einem noch bleibt?
0: Marlowe findet Zugang in die Kreise mächtiger, oft auch gefährlicher Männer und ist zumindest zeitweise für den Geheimdienst tätig. Als frischgebackener Magister geht er schließlich nach London, wo der Geschäftsmann Philip Henslow gerade ein Rose genanntes Theater inmitten eines Vergnügungsviertels baut. Marlowe bietet ihm ein Stück mit dem Titel Tamerlan der Große an.
5: Was dann geschah, veränderte sowohl Marlowes Leben als auch die Geschichte des Theaters. Die meisten literarischen Neuerungen vollziehen sich schrittweise. Es kommt selten vor, dass ein Kunstwerk alles so schnell und gründlich verändert. Tamerlan ist einer dieser seltenen Fälle. Noch nie zuvor war etwas so Ungeheuerliches inszeniert worden.
0: Tamerlan, die Erfolgsgeschichte eines brutalen Eroberers, ist ein Stück voll geschickt verpackter Religions- und Herrschaftskritik, dem der von Marlowe eingeführte Blankvers einen neuen, kraftvollen Klang verleiht. Nach 6 weiteren Theaterstücken wird Christopher Marlowe unter rätselhaften Umständen ermordet. Spannungsreich und mit detektivischer Akribie schildert Stephen Greenblatt die blutrünstige Epoche und die schillernden historischen Figuren, zwischen denen sich der abenteuerlustige Dichter bewegt. Wie er trotz seines frühen Todes zum Wegbereiter eines bis heute als golden empfundenen Zeitalters wurde, zeigt sein bedeutendstes Werk Dr. Faustus.
5: Heute sind wir mit der theatralischen Darstellung eines kraftvollen, komplexen Innenlebens auf der Bühne, vor allem durch die Innerlichkeit des Monologs, so vertraut, dass wir irgendwie davon ausgehen, dies sei schon immer ein verfügbares künstlerisches Mittel gewesen. Aber in Dr. Faustus tauchte es zum allerersten Mal auf der Bühne auf. Zusammen mit anderen Zeitgenossen von Marlowe beobachtete auch Shakespeare dieses erstaunliche Phänomen. Von Dr. Faustus lernte der Autor von Hamlet und Macbeth, wie es zu bewerkstelligen war.
1: Dunkle Renaissance. Wie Shakespeares größter Rivale Christopher Marlowe die Konventionen sprengte und die Literatur revolutionierte. Dieses Buch von Stephen Greenblatt ist übersetzt von Susanne Held im Siedler Verlag erschienen.
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1: In seinem Büro in Berlin darf ich nun Jens Balzer begrüßen.
6: Schönen guten Tag.
1: Herr Balzer, Sie sind Autor und Journalist für den Deutschlandfunk, die Zeit, den Rolling Stone und in Österreich auch als Berater für das Donaufestival Krems tätig. Populärkultur und Popmusik sind die Themen, mit denen Sie sich vorrangig beschäftigen. Nach Büchern über die 70er, die 80er und die 90er Jahre legen Sie nun eines über die Nullerjahre, die für Sie ein Jahrzehnt des Umbruchs sind, vor. Confusion is Next lautet der Titel dieses soeben erschienenen Werks. War Techno musikalisch prägend für die 90er Jahre, so stellen Sie, Herr Balzer, nun ins Zentrum der Nullerjahre den Deutschrap. Der homophobe und rassistische Bushido hat da gehörige öffentliche Akzeptanz erfahren. Sie wundern sich heute noch darüber, dass viele junge Frauen sich auf seinen Konzerten begeistert zeigten, obwohl er sie sexistisch zu Objekten degradiert hat.
6: Ja, das war in der Tat eine erstaunliche Entwicklung. Das habe ich ja damals schon als Musikjournalist und als Kulturredakteur mitverfolgt. Also die Wende, die der deutschsprachige Hip-Hop in den Nullerjahren genommen hat, irgendwie der in den 90ern noch sehr stark vom US-amerikanischen Conscious Rap von Leuten wie Afrika Bambaataa irgendwie etc. geprägt war und auch sehr, sehr hippiehaft pazifistisch war. Irgendwie. Das ist schon erstaunlich. Der krasse Sexismus, die krasse Homophobie von Rappern wie Bushido, aber dann gab es ja auch noch so andere Gestalten wie Frauenarzt und Prinz Pi und später auch nicht zu vergessen an Xatar und am Ende des Jahrzehnts Haftbefehl, die nicht nur durch Homophobie, sondern auch irgendwie dann auch durch starken Antisemitismus auffiel. Das ist schon erstaunlich gewesen damals. Und nachher rein sieht man natürlich noch eher, wie deutlich sich darin auch eine gesellschaftliche Wende angekündigt hat. Die Verrohung irgendwie der gesellschaftlichen Diskurse irgendwie und auch die politische Wende nach rechts, die ja große Teile der Populärkultur dann auch ergriffen hat, das waren nachher rein betrachtet die ersten Anzeichen dafür.
1: Nicht nur mit dem Liedgut ist es in den Nullerjahren bergab gegangen, auch das Fernsehen hat ordentlich an Niveau verloren, würden Kulturpessimisten sagen. Sie, Herr Balzer, sind ja mehr der Beobachter, der beschreibt, was da passiert ist. In der Serie Big Brother haben sich Menschen freiwillig der völligen Überwachung preisgegeben, demonstrativ mit ihrem Nichtwissen und ihrer Nichtbildung kokettiert. Für sie ist damit eine neue Epoche angebrochen. Später folgten dann ja auch noch Castingshows im Bereich der Musik und das mitunter recht sadistische Dschungelcamp für C-Promis.
6: Ich finde, in Big Brother spiegelt sich zweierlei oder spiegelt sich in neuer Epoche in zweierlei Hinsicht. Zum einen, ich bin ja Jahrgang 69 und ich war in den 80er Jahren politisierter Jugendlicher in Westdeutschland und es gab irgendwie wahnsinnige Demonstrationen gegen die sogenannte Volkszählung, die im Nachhinein betrachtet völlig harmlos war. Also die Regierung Kohl wollte von allen deutschen Bundesbürgern wissen, irgendwie, wo sie wohnen, welche Religion sie angehören und wie weit sie es zur Arbeit haben. Da sahen wir schon den totalen Überwachungsstaat heraufdämmern. Und 15 Jahre später war das alles vergessen. Also wenn dir der Schutz der Privatsphäre und der Intimsphäre und der Persönlichkeit in den 80ern noch irgendwie ein ganz großes, auch progressives politisches Thema war, hat man das Gefühl, dass irgendwie auch auf der Linken und überall im gesamten gesellschaftlichen Mainstream das völlig aufgegeben wurde. Und dafür war natürlich Big Brother erstmal das beste Beispiel. Also quer durch alle politischen Lager und durch die Gesellschaft hin, ergötzte man sich ja irgendwie daran, dass diese Menschen sich 24 Stunden am Tag irgendwie und 7 Tage die Woche durchgehend überwachen ließen, mit größter Begeisterung. Irgendwie. Und das spiegelt natürlich auch das beginnende Zeitalter der totalen Kontrolle durch das Internet, durch die digitalen Netzwerke, durch die sozialen Netzwerke. Also 1998 wurde das Patent auf den Cookie angemeldet, mit dem dann ja alle Spuren im Internet registriert werden konnten. 2005 wurde das erblühte, das soziale Netzwerk Facebook, das seine Nutzer so stark und durchgehend kontrolliert hat, wie kein anderes davor. Also das war schon irgendwie, dafür war Big Brother gewissermaßen irgendwie das Vorspiel, wenn man so möchte. Und das andere ist natürlich, Sie haben es auch schon angesprochen, es beginnt damit eine neue Ära der Fernsehkultur. Es kommen danach die Castingshows wie Deutschland sucht den Superstar, wo auch dann Popkultur vollständig auf dieses kapitalistische Leistungsprinzip reduziert wird und die Leute mit größter Begeisterung mitmachen. Und es entstehen dann auch so Gestalten, die man dann später B, C und D Prominente nennt, nämlich die aus diesen Castingshows dann irgendwie nach den ersten Erfolgen dann auch keine großen Karrieren begründen können, sondern als minder wichtige, aber sich immer noch irgendwie durchschlagende Typen dann irgendwie noch teilweise jahrzehntelang halten.
1: Das popkulturell wohl bedeutendste Phänomen der Nullerjahre war der Aufstieg von japanischen Mangas und Anime zur Leitkultur im Pop. Die Serie Sailor Moon wurde stilbildend in der Mode und hat Feminismus mit pädophiler Erotik verbunden, schreiben sie. Britney Spears beschreiben sie in ihrem Buch Confusion is Next als jene, die als erste auf diesen Zug aufgesprungen ist. Christina Aguilera, Miley Cyrus und auch das russische Duo Tattoo haben sich ja dann auch von Sailor Moon noch inspirieren lassen.
6: Ja, also der Siegeszug der Manga und Anime, also der japanischen Comics und Zeichentrickfilme, das war tatsächlich irgendwie die eine zentrale große popkulturelle Entwicklung irgendwie in den westlichen Industrienationen. Es hat in den Nullerjahren in den USA, wie üblich, immer ein bisschen früher angefangen. Es waren übrigens auch, wenn man jetzt nicht nur über die Ästhetik redet, sondern auch über die Distribution, es war die erste Popkultur, die dann tatsächlich mit den neuen sozialen Netzwerken populär geworden ist. Also mit den damals noch Messageboards und Chatrooms irgendwie, also den Vorformen der sozialen Netzwerke. Wir hatten dann 2005, jedenfalls in Deutschland zum ersten Mal, dann auch irgendwie die Auftritte von J-Rock-Bands wie Dion Gray und Mordix Ma und dann auch die erste deutsche, dann ja auch sehr erfolgreiche Band, Tokyo Hotel, die sich ausgiebig bei dieser J-Pop-Ästhetik und auch bei diesen Manga-Figuren bedient hat, was bei den eingefleischten J-Pop-Fans der ersten Generation ja auch tatsächlich auf wenig Gegenliebe stieß.
1: Optisch haben wir uns in den Nullerjahren an den heute noch dominierenden Hipster-Bart gewöhnt, beziehungsweise an den aus den Pornofilmen der 70er Jahre übernommenen Schnauzbart. Und unter den Frauen hat sich die Intimrasur bzw. das Brazilian Waxing verbreitet. Sie zitieren da, Herr Balz, in Ihrem Buch auch eine Folge der Serie Sex and the City, in der sich Carrie Bradshaw erstmals dieser schmerzhaften Prozedur unterzogen hat.
6: Ja, Sex in the City war die Serie, mit der das Brazilian Waxing dann tatsächlich auch in Deutschland und im deutschsprachigen Raum populär geworden ist. Ich habe mir Teile dieser Staffel und insbesondere diese Folge daraufhin auch nochmal angeschaut. Es ist interessant, dass Carrie Bradshaw das dann auch so als Initiationsritus beschreibt. Also es hat auch wirklich wehgetan und sie fühlt sich wirklich sehr nackt untenrum. Das ist nicht unähnlich der Art und Weise, wie im Jahrzehnt davor, das ist ja ein großes Thema in den 90er Jahren, dann irgendwie Tätowierungen und auch Piercing in die Mainstream-Kultur eingedrungen sind. Auch da beschrieben ja diejenigen, die es zum ersten Mal gemacht haben, vor allem den Schmerz. Also es ging offensichtlich in beiden Fällen um unterschiedliche Arten der Initiationen. Initiationsriten, das ist ja für Popkultur tatsächlich überprägend gewesen. Also man macht etwas, was weh tut, um dann dazu zu gehören. Nur, dass diese Form der Körperoptimierung wie und des dann ja später auch nicht nur der Intimrasur, sondern irgendwie dann auch der Intimchirurgie, also der Vaginalchirurgie und der Penisvergrößerung auf männlicher Seite wirklich in einer Art und Weise zu einem gesellschaftlichen Standard geworden sind, bis tief in den Mainstream hinein. Dass sie wirklich aus dieser Art der befreienden Initiation umgeschlagen sind in wirklich sehr repressive, sehr zwangausübende Kulturtechniken.
1: Die Nullerjahre waren für sie, Herr Balz, aber auch ein Jahrzehnt der Enttäuschung. Denn die Fantasien, die wir mit dem Jahr 2000 verbunden haben im Vorfeld, die haben sich nicht bewahrheitet. Statt fliegender Autos haben wir Kindertretroller für Erwachsene bekommen, schreiben sie, und den Coffee-to-go-Becher mit Deckel.
6: Ja, das ist interessant, weil wenn man sich die Fantasien anschaut, die ja schon seit dem Ende des 19. Jahrhunderts über das Jahr 2000 kursierten, also ich zitiere am Anfang des Buchs irgendwie ein damals sehr populäres Buch aus dem Jahr 1887 aus den USA, wo es irgendwie darum geht, wie ein Zeitreisender im Jahr 2000 dann irgendwie die ideale Gesellschaft findet, in der mit technischen Möglichkeiten wie alles realisiert ist, irgendwie was dem Glück der Menschen dient. Das ist bekanntermaßen nicht so gekommen. Und was auch in Stocken geriet, das waren natürlich auch die großen popkulturellen Fantasien der 60er und 70er Jahre, ab Up and Away, die ganze Science-Fiction-Begeisterung, wir reisen ins Weltall mit den Apollo-Missionen und bald werden wir schon auf dem Mars sein und die ganze Galaxie durchqueren. Daraus wurde nichts. Die Begeisterung dafür war vollständig erloschen und verlagerte sich dafür dann auf, ja, Sie haben schon gesagt, in Berlin, in Berlin der Nachwendezeit und der Start-up-Ära fuhren dann alle ewig jugendlichen Start-up-Gründer irgendwie auf so in Tretrollern, auf Kickboards herum, irgendwie mit dem Coffee-to-go-Becher in der Hand, und die technologische Entwicklung verlagerte sich aus dem Weltall, also aus den unendlichen Weiten des Alls, in das, was man damals tatsächlich ja auch die Digital Frontier nannte. Also die unendlichen Weiten des Alls hatte man in die unendlichen Weiten des Cyberspace verlegt und glaubte damals tatsächlich aber auch noch in sowas wie gesetzlosen Räumen die menschliche Kreativität irgendwie in unbeschränkter Weise entfalten zu können. Wobei die sagen wir mal so tech-anarchische Fantasie, die man noch so Mitte der 90er Jahre überall hörte, dass nämlich das Internet auf keinen Fall von kapitalistischen Konzernen okkupiert werden kann, weil es halt irgendwie so ungreifbar ist, die schon Ende der 90er Jahre weitgehend enttäuscht war. Also es brach damit auch natürlich in den Nullerjahren schon das Zeitalter Tech-Oligarchen und der Digitalkonzerne mit ihrer bis heute geltenden Hegemonie an.
1: Ja, und mit dem iPhone 2007 ist das Internet dann auch so richtig mobil geworden. Das heißt, für den Alltag war das wohl der bedeutendste Umbruch der Nullerjahre.
6: Ja, das iPhone hat natürlich die Art und Weise des digitalen Kommunizierens vollständig verändert. Es war dann aber eben auch zusammen mit dem ein Jahr später gegründeten App Store und den ersten Apps, die darin erfolgreich waren, wie unter anderem nämlich eben auch vor allem Facebook, der Beginn einer Ära, in der die sozialen Netzwerke und das digitale Kommunizieren in der Hosentasche einen dann wirklich 24 Stunden am Tag und 7 Tage in der Woche mit einem Paralleluniversum versahen. Also ab da waren die Menschen tatsächlich immer gleichzeitig in der realen physikalischen Welt und angedockt an die digitale Kommunikation in den sozialen Netzwerken und drittens eben auch durch diese Andockung in den sozialen Netzwerken Objekte einer rund um die Uhr operierenden totalen Kontrolle bis hin zu Bewegungsprofilen, die ja dann auch mit dem iPhone mühelos irgendwie erstellbar waren.
1: Anfang der Nullerjahre kam der erste Teil der Filmtrilogie Herr der Ringe in die Kinos. Als große Fans haben sich Elon Musk und Peter Thiel geoutet. Letzterer hat seine Überwachungsfirma Palantir ja nach den sehenden Steinen aus dem Herrn der Ringe benannt und sich somit auf die dunkle Seite der Macht geschlagen mit diesem Namen. Und diese Herren, die beschäftigen uns ja auch aktuell noch ziemlich intensiv.
6: Ja, tatsächlich ist es zum einen interessant, wie viele Generationen von Menschen auch sehr unterschiedlicher politischer Ausrichtung dieser Herr der Ringe beschäftigt hat irgendwie und inspiriert hat. Da kam es schon in meinem ersten Dekadenbuch über die 70er Jahre vor, als nämlich die Hippies und vor allem auch die ersten Metal-Bands sich darauf bezogen haben. Also das Auenland, die große idyllische Utopie irgendwie der ersten und zweiten Hippie-Generation. Und in den 90er-Nuller Jahren war dann der Herr der Ringe unter anderem eben auch irgendwie eine Inspiration für die zweite und dritte Generation der Tech-Oligarchen, wie eben Elon Musk und Peter Thiel. Peter Thiel hat gesagt, er hätte das Buch irgendwie 10-mal gelesen und hat auch fast alle seine Firmen danach benannt. Interessant ist, dass Thiel eben auch in den Nullerjahren seine Karriere beginnt, indem er zusammen mit am Anfang mit Elon Musk irgendwie PayPal ins Leben ruft, aber eben dann auch die Überwachungsfirma Palantir 2003, wenn ich das richtig erinnere, und anderthalb Jahre später als Investor das soziale Netzwerk Facebook dann mit aus der Taufe hebt. Also ohne Thiel hätte Mark Zuckerberg Facebook in der Art und Weise nicht so schnell ausbauen können. Das heißt, das finde ich nachher interessant. Das ist mir im Nachhinein bei der Recherche auch erst noch mal klar geworden, inwieweit die totale Kontrolle, die Mark Zuckerberg mit Facebook über seine User errichtet hat, zusammenhängt mit der totalen Kontrolle, die dann Peter Thiel mit der Firma Palantir anstrebt, indem nämlich möglichst viele verschiedene Datensysteme geheimdienstkompatibel zusammengeführt werden. Also wenn man sich heute die Nullerjahre noch mal anschaut und deutlicher sieht als damals, natürlich irgendwie ist wie weit die aufziehende Kontrollgesellschaft, in der uns ja wir mittlerweile befinden, der totale Überwachungsstaat, inwieweit da diese sozialen Netzwerke und die neuen Geheimdienstfirmen wie ein Palantir miteinander zusammenhängen.
1: Confusion is next. Die Nullerjahre, das Jahrzehnt des Umbruchs. Dieses Buch von Jens Balzer ist im Verlag Rowohlt Berlin erschienen. Der Kulturwissenschaftler Bernd Brunner aus Berlin schreibt tolle Sachbücher über Aquarien und Vögel oder über Bären und deren Beziehung zu Menschen. Über Weihnachtsbäume oder über den faszinierenden Mond oder über die Kunst, stilvoll auf dem Sofa herumzuliegen. Mit seinen originellen Themen wie der Jahreszeit Winter oder der Himmelsrichtung Norden hat Bernd Brunner sogar geschafft, was nur wenigen deutschen Autoren gelingt, ein internationales Publikum zu erreichen. Bernd Brunner wird in Italien, in der Türkei, in China und auch in Korea gelesen. Nun hat er sich mit der Kulturgeschichte des Badens und Schwimmens beschäftigt. Abtauchen und treiben lassen lautet der Titel seines Buchs. Maike Makarot hat es gelesen.
7: Bernd Brunner ist begeisterter Freizeitschwimmer. Der Kulturwissenschaftler schwimmt bei jedem Wetter und erlebt nahezu täglich, dass Schwimmen eine der schwierigsten Sportarten überhaupt ist, die sehr, sehr viel Koordination erfordert. Mit Brunner lässt sich hervorragend über die Vorzüge des modernen Brustschwimmens fachsimpeln, nämlich mit Schwimmbrille, damit das Gesicht ins Wasser taucht und so der Nacken entspannen kann. Es dauert lange, bis ein Gefühl von tiefer Entspannung einsetzt, wenn sich Atmung und Rhythmus der Bewegung ergänzen, schreibt der Autor. Die Bewegung im Wasser ist sein Herzensthema. Ein wichtiger Impuls, tiefer in diese Materie einzutauchen, war die Begegnung mit dem Heidelberger Archivar Thomas Hatry vor etwa 10 Jahren. Der hatte ein riesiges Konvolut von internationalen Büchern aufgekauft, die sich alle ausschließlich mit dem Thema Baden und Schwimmen beschäftigen.
8: Ich hatte dort die Gelegenheit, mir viele Bücher direkt anzuschauen, Sachen zu scannen. Es sind ja viele Illustrationen auch in dem Buch. Ich habe mich ja auch schon mal mit der Kunst des Liegens beschäftigt, da sehe ich eine gewisse Parallele auch zu dem Ansatz, wie ich das Thema angehe, also nicht streng wissenschaftlich, sondern mit dem Blick auf so kuriosen Entwicklungen halt, die es im Laufe der Geschichte halt gegeben hat. Der rote Faden hat sich halt ergeben aus der intensiven Literaturrecherche. Man kann sagen, dass sich das Schwimmen aus dem Baden wahrscheinlich entwickelt hat, auch bedingt durch den Wunsch, die Menschen am Ertrinken zu hindern. Das war, glaube ich, ein ganz, ganz wichtiges Movens bei der ganzen Entwicklung. Und dann kam halt im 18. und insbesondere dann im 19. Jahrhundert noch der Aspekt hinzu, dass man gesagt hat, also das Schwimmen tut auch irgendwie dem Körper gut.
7: Amüsant beschreibt Bernd Brunner zum Thema Damenschwimmen, dass ärmere Menschen oft keine andere Wahl hatten, als in Seen und Flüssen zu baden. So wuschen sich um 1788 Menschen allen Alters und Geschlechts in der Donau ungeniert nebeneinander die Füße, was zu Bekanntschaften und mehr führte, was wiederum Sittenwächtern ein Dorn im Auge war. Und 1831 eröffnete die erste österreichische Damenschwimmschule in Wien. Grundsätzlich mussten Frauen für diese Emanzipationslust eine ärztliche Unbedenklichkeitsbescheinigung vorlegen, was seltsam wirkt, wenn man die wunderschöne Illustration von einem gewissen Frank Wolf ansieht. Sie dokumentiert einen Safe Space, wie der Autor es nennt, mit hohem Sprunggerüst, Frauen mit Badehauben oder in langen, eleganten Tüllkleidern, ohne Cocktails, Bademeister oder Freibadpommes.
8: Man sieht also die Damen in einem abgezäumten, sehr professionell anmutenden Pool eigentlich. Sie waren eben da nicht mehr unter Beobachtung, sie waren unter sich. Sie haben da ihre Geselligkeit gepflegt. Ein bisschen später kam auch Kaiserin Elisabeth natürlich ins Spiel. Die war ja eine begeisterte Schwimmerin und sie hat ja das Meer auch insgesamt geliebt. Sie waren eben da nicht mehr unter Beobachtung, sie waren unter sich. Sie haben da ihre Geselligkeit gepflegt. Ein bisschen später kam auch Kaiserin Elisabeth natürlich ins Spiel. Die war ja eine begeisterte Schwimmerin und sie hat ja das Meer auch insgesamt geliebt.

0: In Österreich war das Schwimmen in den Seitenkanälen der Donau immer sehr, sehr beliebt. Und da gab es dann auch früh Verbote, weil natürlich dann Menschen zu Schaden gekommen sind. Also Österreich ist durchaus wichtig für das frühe Schwimmen.
1: Kurzweilig, erhellend und unterhaltsam taucht Bernd Brunner in seinem historischen Sachbuch Abtauchen und Treiben lassen in die unterschiedlichsten Entwicklungen des Badens und Schwimmens ab. Dabei balanciert der Autor souverän auf dem schwierigen Grat zwischen Naturwissenschaft und Kulturgeschichte. Er erzählt über den heute noch vertrauten Chlorgeruch in Schwimmbädern und dass Chlor im Ersten Weltkrieg eigentlich als chemische Waffe eingesetzt wurde. Oder zeigt ungewöhnliche Settings wie die Hallenbäder in umgebauten Kirchen. Bernd Brunner blättert in der Geschichte der Bademoden, wo aus dem roten Einteiler von Baywatch-Star Pamela Anderson ein Lifestyle-Stück wurde, das das Bild von Beach-Culture und amorösen Verquickungen transportierte. Der Autor hat Kuriositäten aufgespürt, wie die Wasserschubser, sogenannte Dipper in englischen Seebädern, und er ist fasziniert von den verschiedenen Formen des Schwimmunterrichts.
0: Also da war ich wirklich überrascht über dieses Trockenschwimmen. Das hat ja eine unheimliche Popularität gehabt im Laufe der Zeit. Ich habe es witzigerweise neulich im Schwimmbad sogar auch beobachtet. Es wird wirklich noch praktiziert manchmal, dass der Schwimmlernende dann am Rande des Beckens sich hinlegen muss auf den Bauch und dann diese Bewegung macht. Was ich interessant finde bei dem Schwimmen, wenn man heute in ein Schwimmbad geht, dass es sich doch in relativ klaren Bahnen abspielt. Also die Leute sind entweder Kraulschwimmer, denen es um die Schnelligkeit geht, denen es um Tempo geht. Oder da sind dann die gemächlichen Brustschwimmer oder die Badenden so an der Seite. Und was ich interessant fand beim Blick in die Geschichte, war sozusagen die Vielzahl der Formen, sich im Wasser bewegen zu können, die von den Menschen heute gar nicht mehr unbedingt ausgeschöpft wird. Also die sind immer auf Tempo getrimmt. Ich gehe ins Schwimmbad und ich schwimme mindestens eine halbe Stunde. Und das Tempo ist dann vollkommen von der Tagesform abhängig.
2: Abtauchen und treiben lassen. Eine Kulturgeschichte des Badens und Schwimmens. Dieses Buch von Bernd Brunner ist im Verlag HarperCollins erschienen. Folgende Bücher haben wir Ihnen im Kontext heute sonst noch vorgestellt:
3: Am Ende des Fortschritts. Überleben in den Ruinen des Kapitalismus von Kohei Saito, DTV. Dunkle Renaissance, wie Shakespeares größter Rivale Christopher Marlowe die Konventionen sprengte und die Literatur revolutionierte, von Stephen Greenblatt, Sieder Verlag. Sowie Confusion is Next, die Nullerjahre, das Jahrzehnt des Umbruchs, von Jens Balzer, Verlag Rowohlt Berlin.
2: 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Nun folgt Musik.
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2: Es kommt von Beth Orton und trägt den Titel »The Ground Above«. Es ist das 8. Studioalbum der britischen Folktronica-Sängerin Beth Orton, die vor 30 Jahren mit dem Album Trailer Park debütiert hat. Auch in den Genres Trip-Hop und Folk hat sie dauerhafte Spuren hinterlassen. Im Jahr 2000 wurde sie als beste britische Solokünstlerin bei den Brit Awards ausgezeichnet, zu verdanken ihrem famosen Album Central Reservation. Mit ihrem Sound hat sie also auch die Nullerjahre mitgeprägt. Dabei ist sie stets mit der Zeit gegangen und zeigt sich auf ihrem neuen Album auf der Höhe eben dieser. Einem Zeitgeist jagt sie nicht hinterher, das hat Beth Orton nicht nötig. Hits wird man auf The Ground Above nicht finden, es sind eher atmosphärische Settings. Die Songs entwickeln sich behutsam aus einer Grundstimmung heraus und bauen sich langsam auf. Textlich geht es des Öfteren nostalgisch zu, zumindest der Blick ist mitunter in die Vergangenheit gerichtet. In Cigarette Curls gedenkt Beth Orton eines Freundes with a laugh that comes right out of the dirt.

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So hieß es eben da in Beth Ortons Song Cigarette Curls. Lang sind sie, die Nummern auf ihrem neuen Album The Ground Above, zwischen 5 und 8 Minuten. Aber es braucht eben seine Zeit, um die Stimmung eines Songs zu entwickeln. Other Side gehört zu den kürzeren Nummern auf The Ground Above. Laidback Motown Beats hat das Mojo Magazine Beth Orton zugeschrieben, um auf die soulige Grundierung hinzuweisen. Und sie stehen ihr sehr gut, diese Beats, die sich zu einem lyrischen Blues gesellen. Der das Album beschließende Song Other Side kann auch als Überlebenshymne gehört werden. 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

0: Other Side von Beth Orton. Ihre Songsammlung The Ground Above ist das Kontextalbum der Woche. Nähere Angaben zur Musik und zu den vorgestellten Sachbüchern finden Sie online im Ö1-Tagesprogramm. Das war Kontext mit Wolfgang Ritschl.
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2: Am Mikrofon ist Felix Schneider-Stohr. Spanien hat vor wenigen Augenblicken das Fußball-WM-Viertelfinale gegen Belgien 2:1 gewonnen. Die Entscheidung ist erst in der 88. Spielminute gefallen durch ein Tor von Mikel Merino. Dem Tor ging ein Fehler von Belgiens Ersatztorhüter Lammens voraus, der einen Weitschuss nicht festhalten konnte. Im Halbfinale am kommenden Dienstag trifft der amtierende Europameister Spanien damit auf Frankreich. Der Nationalrat hat in seiner letzten Sitzung vor der Sommerpause mit den Stimmen der Regierungsparteien das Doppelbudget für die kommenden beiden Jahre beschlossen. Laut einer heute veröffentlichten Analyse der Nationalbank treffen die Sparmaßnahmen Personen mit niedrigem Einkommen besonders, vor allem durch die Erhöhung der Arbeitslosenversicherung. Die größte Belastung werde sich bei Familien mit Kindern zeigen, so die ÖNB. Wer verdient wie viel? Die neue EU-Richtlinie zur Lohntransparenz ist zwar in Österreich noch nicht umgesetzt, einige Bestimmungen gelten aber schon, sagt die Arbeiterkammer. Mehr von Michael Fröschl.
3: Auch ohne nationales Gesetz könnten sich Beschäftigte auf die seit Juni gültige EU-Richtlinie zur Lohntransparenz berufen und etwa Auskunft verlangen, wie viel Kolleginnen und Kollegen im Schnitt für gleiche oder gleichwertige Arbeit verdienen. So könnten Einkommensunterschiede aufgrund des Geschlechts leichter als bisher aufgedeckt werden, sagt Gleichbehandlungsanwältin Sandra Konstatzki.
4: Es kann einfach nicht sein, dass Frauen nur wegen eines vergessenen Lohnzettels im Druckerraum von der Benachteiligung erfahren oder weil sie ihre Karenzvertretung einstellen und hier draufkommen, dass der vergleichbare Mann mehr verdient.
3: Die Arbeiterkammer verspricht rechtliche Unterstützung für Betroffene und fordert die vollständige Umsetzung der Richtlinie, während die Industriellen Vereinigung vor übertriebenen bürokratischen Auflagen für die Betriebe warnt.
2: Deutschland reformiert seine Gesundheitspolitik mit dem Ziel, die Kosten drastisch zu senken. Die Reform bringt spürbare finanzielle Auswirkungen für Spitäler, Ärzte und Pharmaindustrie, aber auch für Versicherte und Kranke. Aus Deutschland berichtet Andreas Jölli.
5: Die Gesundheitsversorgung in Deutschland ist teuer. Derzeit zahlen Arbeitnehmer und Arbeitgeber gemeinsam 14,6% des Gehalts für die gesetzliche Krankenversicherung. Damit das nicht noch mehr wird, wird gekürzt. Bei allen, sagt Gesundheitsministerin Nina Warken.
6: Alle Beteiligten im Gesundheitswesen leisten einen Beitrag, denn alle profitieren auch langfristig von einer nachhaltigen Finanzierung.
5: Die Ausgaben für Spitäler und niedergelassene Ärzte werden gedeckelt, ebenso die Kosten für die Pharmaindustrie. Einschnitte gibt es auch für die Versicherten. Der Selbstbehalt für Medikamente, eine Art Rezeptgebühr wird erhöht, die kostenlose Mitversicherung von Ehepartnern eingeschränkt. Die Opposition im Bundestag wettert gegen diese Kürzungen. Heidi Reicheneck von den Linken.
7: Alle leiden unter ihrer Reform, außer die Pharmakonzerne und die Überreichen im Land. Denn die schonen sie, während die Mehrheit blutet.
5: Diese Gesundheitsreform ist ein Prestigeprojekt der Regierung, mit dem sie zeigen will, dass sie doch einiges weiterbringt.
2: Andreas Jölli war das aus Deutschland. Und das waren die Nachrichten mit Felix Schneider-Stohr. Und wir haben noch die Wetteraussichten für Sie.
8: Im weiteren Verlauf der Nacht bleibt es sternenklar und es kühlt auf frische 19 bis 13 Grad ab, in manchen Alpentälern sowie im Freiwald teils auf einstellige Temperaturen. Morgen am Samstag wird es aber wieder heiß. Die Höchstwerte liegen ähnlich wie heute bei 25 bis 33 Grad, die 33 von Vorarlberg bis Kärnten. Dazu gibt es wieder viel Sonnenschein, höchstens vorübergehend tauchen dichtere Wolken auf, zum Beispiel in Kärnten. Hier sind vereinzelt auch Schauer möglich, auch in der Steiermark ist ein kurzer Schauer nicht ausgeschlossen. So viel zum Wetter von Daniel Stanker.
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0: Die Zahl der Komponistinnen in den Programmen der großen Konzerthäuser bewegt sich rund um 10%. Diese Zahl möchten die Wiener Festwochen nachhaltig erhöhen, durch die Vernetzung mit anderen Veranstaltern und mit einer Konzertreihe. Motto: No more excuses, keine Ausreden mehr.
1: Heuer wurden die Werke von 11 Komponistinnen an 2 Abenden im Wiener Radio Kulturhaus präsentiert, darunter 2 Uraufführungen. Sie hören heute die Kompositionen des zweiten Abends in Zeitun Extended.
0: Zu diesem Ö1-Mitschnitt begrüßen Sie Kira David
1: und Rainer Elstner. Das erste Stück des Abends ist Marivaux für singendes Ensemble, ein Werk der Komponistin Anna Korsun. Anna Korsun war auch am begleitenden Symposium beteiligt.
2: Ich finde es unglaublich wichtig, dass die wichtigen Themen ausgesprochen werden, dass unterschiedliche Leute von unterschiedlichen Kontexten eingeladen werden. Ich habe auch vom gestrigen Konzert bemerkt, die Komponistinnen hatten komplett unterschiedliche Kontext, unterschiedliche Musik, unterschiedliche Länder. Und ich wünsche mir, dass es noch immer mehr gibt davon. Eben vielleicht noch weniger reden, mehr machen, einladen, präsentieren.
1: Wenn es um die eigene Musik geht, spricht die Komponistin zurückhaltender. Es gehe beim Komponieren darum, eine Sprache zu finden, die nicht auf Worte angewiesen ist.
2: Es fällt mir immer etwas schwer, über meine Stücke zu reden, denn wenn ich komponiere, ich denke im Rahmen von musikalischen Ausdrucksmöglichkeiten, Klänge, diese Atmosphäre, diese Stimmung, was ich mich in meinem Kopf vorstelle. Trotzdem, ich kann etwas erzählen, vielleicht ein paar Wörter zum Titel. Das ist ein Wort aus der ukrainischen Sprache, Marivo. Und das bedeutet eine Mirage.
1: Mirage, eine Luftspiegelung also. Mit je 2 singenden Sägen, Violinen, Violoncelli und einem Klavier lässt Anna Korsun eine schwebende Klanglandschaft entstehen, die die Zuhörenden im Ungewissen lässt. Klänge verdichten sich, kommen näher und entziehen sich im nächsten Moment gleich wieder. Möglich wird diese klangliche Unschärfe durch eine Technik, die für viele Werke der Komponistin charakteristisch ist.
2: Die Idee liegt darin, dass die Musiker nutzen ihre Stimme als Verlängerung ihrer Instrumente. Also die müssen den Einklang finden mit ihren Instrumenten. Die Stimme ist dabei kein Gesang, sondern das ist ein Teil des Instrumentes. Das ist eine Ergänzung zu einer Klangwelt, zu einer Klangfarbe. Es erzeugen sich die Vibrationen zwischen dem Instrument und Stimmen. Und in diesem Stück, das war auch der Fall.
1: Das Motiv des Trugbilds wird zum musikalischen Programm.
2: Deswegen, die Zuhörer können nicht immer bestimmen, um was es gerade handelt, um eine singende Stimme oder um ein Instrument oder eine Mischung. Und das war das tatsächliche Ziel, die Zuhörer ein bisschen zu tauschen.
0: Marivaux für singendes Ensemble, ein Stück der ukrainischen Komponistin Anna Korsun. Wir hören nicht nur Streichinstrumente, sondern auch 2 singende Sägen. Der Mitschnitt vom 14. Juni 2026 im Wiener Radio Kulturhaus. Es spielt das Klangforum Wien, Leitung Susanne Blumenthal.

0: Fata Morgana, Trugbild. Das Stück Marivaux für singendes Ensemble. Ein Werk der ukrainischen Komponistin Anna Korsun. Aufgenommen im Rahmen des Festwochenprojekts Akademie Zweite Moderne. Das Klangforum Wien unter Susanne Blumenthal.
1: Einen Vorgeschmack auf ein größeres Werk gab es mit der nun folgenden Uraufführung. Sunville heißt ein Musiktheaterstück von Sophia Jernberg, das in einem Jahr bei den Wiener Festwochen Premiere feiern wird. Ein Ausschnitt daraus wurde bei der Akademie Zweite Moderne schon jetzt vorgestellt. Ein Stück mit dem Titel »Das Meer löscht«.
2: Yeah, so this is the beginning of the chamber opera that we will be doing next year in Wiener Festwochen.
3: Das ist hier der Beginn der Kammeroper, die wir im nächsten Jahr bei den Wiener Festwochen uraufführen werden. Was ich hier singe, ist der Chor der Überlebenden. Menschen, die den Transport von einem Ort überlebt haben, von dem sie aufgebrochen sind. Woher sie kommen, bleibt offen. Es sind Menschen unterschiedlichster Herkunft, aus allen Teilen der Welt. Das ist der Anfang. Danach begeben wir uns auf eine Reise, auf der vieles geschehen wird. Auch viel Lachen und ein Gefühl von Gemeinschaft. Die Oper ist ein utopisches Projekt des Afrofuturismus. Es geht darum, sich eine Zukunft vorstellen zu können und an sie zu glauben. Eine Zukunft, die vielleicht noch nicht existiert, aber möglich ist. Eine Zukunft, die nicht unerreichbar bleibt. Das ist unsere Aufgabe.
2: So, that's our mission.
1: Sophia Jernberg war mit dem Klangforum als Gesangssolistin zu erleben, mit den für sie typischen Gesangstechniken. Stimme und Instrumente werden hier zum Teil ununterscheidbar.
3: Es ist ein zentrales Interesse von mir, dem Instrument so nahe wie möglich zu kommen. In diesem Stück gibt es außerdem noch einen Text von Fiston Moussa-Moujila. Natürlich klinge ich nicht wie die übrigen Instrumente des Ensembles, aber über den Text hinaus versuche ich, Klänge der Streicher und des Saxophons aufzugreifen. Mich interessiert es sehr, mit den Instrumenten zu verschmelzen, bis man kaum noch unterscheiden kann, wo ist die Stimme und wo beginnt das Instrument.
1: Das Bild des Meeres dominiert diese Komposition. Ein bekannter Topos der Musikgeschichte bekommt noch weitere Bedeutungsebenen.
2: The sea is something very poetic. It's there, but there's also another side. And that side is the reality.
3: Das Meer ist etwas zutiefst Poetisches. Es ist einfach da. Und zugleich hat es noch eine andere Seite. Diese andere Seite ist die Wirklichkeit. Man könnte sagen, da ist die Mythologie, aber ebenso das Hier und Jetzt. Und im Hier und Jetzt unserer Welt ist das Meer seit mehreren Jahrhunderten zu einem Friedhof für menschliche Körper geworden. Das Meer selbst ist hier die eigentliche Figur. Für mich ist das Meer ein riesiger Organismus, nicht ein einzelner Tropfen, sondern ein gewaltiger Organismus. Und es verschlingt.
2: You know, not like one drop, it's like a big, big organism and it swallows.
0: Ein Ausblick auf ein Musiktheaterstück von Sophia Jernberg, »Das Meer löscht«. Ein Auszug aus Sunwill, die Komponistin als Gesangssolistin, begleitet von Mitgliedern des Klangforum Wien.

0: Das Meer löscht. Ein Auszug aus Sunwell. Die Komponistin Sophia Jernberg war hier als Gesangssolistin zu hören, begleitet von den Mitgliedern des Klangforum Wien. Eine von zwei Uraufführungen bei der Akademie Zweite Moderne. Das ist eine auf 5 Jahre angelegte Konzertreihe der Wiener Festwochen. Mit einem feministischen und globalen Blick auf die Kompositionslandschaft.
1: Nicht nur die stilistischen und biografischen Wurzeln der Komponistinnen waren bei diesen zwei Konzertabenden sehr vielfältig, auch das Alter. Neben ganz jungen Stimmen auch arrivierte Komponistinnen, die den Weg geebnet haben für die folgenden Generationen. Am ersten Konzertabend, den haben wir genau vor einer Woche in Zeitton Extended gesendet, war das die aus Kuba stammende US-Amerikanerin Tanya Leon. Die Doyenne des zweiten Konzertabends war die 89-jährige japanische Komponistin und Marimba-Phonspielerin Keiko Abe.
2: Ich hatte nie das Ziel, eine Pionierin zu werden. Von Anfang an wollte ich einfach meine innere Welt durch die Marimba zum Ausdruck bringen. Um ihre Ausdrucksmöglichkeiten zu erweitern, habe ich neue Werke in Auftrag gegeben und auch selbst komponiert. Außerdem habe ich an der Weiterentwicklung des Instruments mitgearbeitet. Dabei haben mich viele Menschen inspiriert. Gemeinsam mit ihnen habe ich mich immer darum bemüht, meine musikalische Stimme durch die Marimba immer tiefer und unmittelbarer zum Ausdruck zu bringen.
1: Keiko Abe hat die Marimba als Soloinstrument weltweit etabliert. Dabei hat sie sich nie als weibliche Vorreiterin gesehen.
2: Wenn ich Musik mache, habe ich mich nie über mein Geschlecht definiert. Sobald ich in die Welt der Musik eintrete, ist sie für mich ein reiner Raum aus Klang, Ausdruck und Vorstellungskraft. Ich war immer so tief in dieser Welt versunken, dass ich über das, was um mich herum geschah, kaum nachgedacht habe. Es berührt mich sehr zu wissen, dass sich so viele Frauen für meinen Lebensweg interessieren. Wenn mein Leben und meine Musik sie darin bestärken können, ihre eigene Stimme frei zum Ausdruck zu bringen, könnte es für mich keine größere Freude geben.
1: Das Stück von Keiko Abe, das in Wien zu hören war, heißt Wave.
2: The Wave steht für eine Wellenbewegung, die sich ausbreitet, für den Geist der Menschlichkeit, der sich über die ganze Welt hinweg entfaltet. Ich glaube, dass dieses Werk 3 wesentliche Elemente in sich vereint: das Gebet, den Widerstand und die Verzweiflung angesichts der Gesellschaft. Und schließlich die Lebensfreude und die Kraft, die entstehen, wenn Menschen zusammenhalten und einander unterstützen. Genau diese 3 Elemente wollte ich zum Ausdruck bringen. Das ist The Wave. Diese Elemente finden sich zwar auch in meinen anderen Werken, doch hier nehmen sie eine andere Gestalt an. Manchmal Menschen zusammenhalten und einander unterstützen. Genau diese 3 Elemente wollte ich zum Ausdruck bringen. Das ist The Wave. Diese Elemente finden sich zwar auch in meinen anderen Werken, doch hier nehmen sie eine andere Gestalt an. Manchmal prallen sie aufeinander,

0: Warum sind Initiativen wie die Akademie Zweite Moderne bedeutend? Keiko Abe?
1: Diese Initiative ist eine wirklich wichtige Kraft. Sie gibt Musikerinnen und Musikern auf der ganzen Welt Stärke und Zuversicht. Ich wünsche mir, dass sie weiter wächst und zu einem selbstverständlichen Teil der Musikwelt wird. Wirklich große Werke sind diejenigen, die die Herzen der Menschen erreichen und etwas in ihrem Innersten berühren. Initiativen wie diese schaffen den Boden, auf dem solche Werke entstehen können. Die Werke, die wir heute noch kennen, haben die Zeit überdauert. Und auch die Werke, die heute entstehen, können weit in die Zukunft hinein weiterleben. Ich glaube, dass eine Initiative wie diese dazu einen wichtigen Beitrag leisten kann. Was ich mit der Marimba zu erreichen versucht habe, begann mit einem einzigen Samen, mit einem einzigen Wassertropfen. Aus diesem Tropfen wurde ein Fluss, aus dem Fluss ein Ozean und schließlich eine Welle, die sich über die ganze Welt ausbreitet. Genauso wünsche ich mir, dass auch diese Initiative Menschen zusammenführt, ihnen Kraft gibt und zu einem großen Meer heranwächst, das sich wie eine Welle über die Welt verbreitet.
2: The Wave. Marimba-Solist ist hier Fumito Nunoya, begleitet von Mitgliedern des Klangforum Wien an weiteren Perkussionsinstrumenten.

0: Großer Jubel für den Marimba-Solisten Fumito Nunoya, begleitet von Mitgliedern des Klangforum Wien. The Wave von Keiko Abe. Ein Stück für Marimba und vier weitere Perkussionistinnen.
1: Nach den Nachrichten hören wir vier weitere Stücke aus diesem umjubelten Konzertabend vom 14. Juni 2026. Unter anderem mit einem faszinierenden Instrument, das in den 1920er Jahren erfunden worden ist. Und Martenot, gespielt von der Komponistin Imsu Choi, mehr davon in wenigen Minuten. Bis nach den Nachrichten.
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3: Der Juli. Im Studio ist Felix Schneider-Stohr. Die Regierung scheint sich jetzt beim Thema Wehrdienstreform anzunähern. Bundeskanzler Christian Stocker von der ÖVP hat sich für ein Modell ausgesprochen, das einem Vorschlag der SPÖ von vor wenigen Wochen sehr nahe kommt. Niklas Lecher.
4: 6 Monate Grundwehrdienst und 3 Monate Milizübungen. So lautet das neue Angebot von Kanzler Christian Stocker von der ÖVP. Damit kann wohl auch die SPÖ leben, die ihrerseits zuvor ein 6+2 Modell auf den Tisch gelegt hat. Dementsprechend zuversichtlich zeigt sich der Rote Wehrsprecher Robert Leimer.
5: Die Chancen stehen gut, dass wir zu einer Einigung kommen.
4: Fast wortgleich Verteidigungsministerin Claudia Tanner von der ÖVP im Nationalrat. Sie sei guter Dinge.
6: Dass auch hier die Parteipolitik hintangestellt werden wird, wir auch zu einem guten Ergebnis kommen werden.
4: Ein Ergebnis, das allerdings deutlich teurer wäre als das bevorzugte Modell der Wehrdienstkommission. Douglas Heuers vom dritten Koalitionspartner, den NEOS, sagt zum Kanzlervorstoß lediglich:
7: Es geht nicht nur um irgendwelche mathematischen Rechnungen, die dahinter sind, sondern es geht wesentlich darum, die Sicherheit in Österreich zu erhöhen.
4: Lassen sich die NEOS nicht in die Karten schauen.
3: NEOS Nationalratsabgeordneter Veit Dengler ist heute sowohl aus dem Parlamentsclub als auch aus der Partei ausgeschlossen worden. Das gaben die NEOS am Abend in einer Presseaussendung bekannt. Darin steht, der Abgeordnete habe bereits in der Vergangenheit mehrfach gegen die Clubstatuten verstoßen. Am Abend ist demnach ein Vorfall in einer vertraulichen Sitzung vorgefallen. Dengler dürfte dabei Handyaufnahmen gemacht haben. Damit habe er das Vertrauen seiner Parteikolleginnen und Kollegen endgültig zerstört, heißt es. Eine weitere Zusammenarbeit sei unter diesen Umständen nicht möglich. Auch weitere rechtliche Schritte werden jetzt geprüft. Die USA und der Iran wollen nach den jüngsten militärischen Auseinandersetzungen offenbar ihre Verhandlungen fortsetzen. US-Präsident Donald Trump erklärt, Teheran habe um neue Gespräche gebeten und er habe zugestimmt. Die Waffenruhe zwischen beiden Staaten sei aber beendet, so Trump. Unterdessen soll eine Delegation aus Katar in Teheran gelandet sein. Der Vermittlerstaat hatte den Iran für den Angriff auf Schiffe in der Straße von Hormuz kritisiert. Die Infrastrukturziele der NATO könnten europaweit fast 4,5 Millionen Jobs schaffen. Das zeigt jetzt eine Studie des Beratungsunternehmens EY. Die NATO-Länder wollen mehr für Verteidigung ausgeben. Das Geld soll auch in Infrastruktur fließen, also Straßen, Schienen und Häfen, sowie Stromnetze und Cybersicherheit. Allerdings, die Staaten müssen diese Investitionen erst einmal stemmen. Instagram und Facebook bergen für Kinder und Jugendliche zu großes Suchtpotenzial. Das ist das vorläufige Ergebnis einer EU-Untersuchung. Demnach könnten stark personalisierte Empfehlungen sowie das automatische Abspielen immer neuer Videos zur Abhängigkeit führen, so die EU-Kommission. Wenn der Mutterkonzern Meta die Vorwürfe nicht entkräften kann oder keine Änderungen vornimmt, droht eine Strafe von bis zu 6% des Jahresumsatzes. Der hat sich zuletzt auf rund 200 Milliarden Euro belaufen. Auf Taiwan kommt der größte Taifun seit mehr als 30 Jahren zu. Der Wirbelsturm Bawi hat eine Ausdehnung von rund 380 Kilometern und bringt heftigen Regen sowie Sturmböen von bis zu 200 km/h. Hunderte Flüge und Fährfahrten wurden abgesagt, Schulen und Geschäfte blieben geschlossen. Mehr als 2000 Menschen wurden in Sicherheit gebracht. In Chinas Hauptstadt Peking mussten in Vorbereitung auf den Taifun bereits rund 100.000 Menschen ihre Häuser verlassen. Spanien steht im Halbfinale der Fußball-Weltmeisterschaft. Durch ein spätes Tor gegen Belgien jubeln sie am Ende mit 2:1. Wolfgang Eichinger.
8: Der Sieggarant in einem K.O.-Spiel Mikel Merino hat wieder zugeschlagen. Bei der M2024-Siegestreffer gegen Deutschland, bei dieser Weltmeisterschaft Siegestreffer im Achtelfinale gegen Portugal und jetzt auch gegen Belgien. 88. Minute, der eingewechselte Belgien-Torhüter Lammens lässt einen Weitschuss abprallen und Merino ist zur Stelle und trifft zum 2:1.
9: Ich bin überglücklich, ich kann es immer noch nicht glauben. Es einmal zu schaffen ist wunderbar und dann passiert es nochmal. Das ist kein Zufall. Ich bin super glücklich und rundum begeistert vom Leben.
10: encantado de la vida.
8: Die Treffer in der ersten Hälfte, Führung für Spanien durch Fabian Ruiz, Ausgleich kurz vor der Pause durch Charles de Ketelare. Durch den 2:1-Erfolg kommt es jetzt zum Traum-Semifinale, Spanien gegen Frankreich. Dieses Duell hat es auch bei der EM 2024 im Halbfinale gegeben. Da hat Spanien Frankreich 2:1 besiegt und ist Europameister geworden.
3: Das waren die Nachrichten. Am Mikrofon verabschiedet sich Felix Schneider-Storm. Und wir haben jetzt noch die Wetteraussichten für Sie.
11: Sternenklar und frisch bleibt es auch jetzt in der zweiten Nachthälfte und die Temperaturen sinken noch weiter auf 19 bis 13 Grad. In den Alpen sowie im Wald- und Mühlviertel kann es noch kälter werden. Das Wochenende bringt uns ähnliches Wetter wie heute, also viel Sonne und heiße Nachmittage mit Höchstwerten zwischen 25 und 33 Grad. Zur Sonne kommen manchmal ein paar Wolken, Schauer bleiben aber die absolute Ausnahme. Am größten ist die Regenwahrscheinlichkeit heute Nachmittag über den Bergen Kärntens und in der Steiermark. Am Sonntag wird es windig. So viel zum Wetter von Daniel Stanker.

0: Willkommen zum zweiten Teil eines Konzerts, das Ö1 am 14. Juni im Wiener Radio Kulturhaus mitgeschnitten hat. Es war das ein Projekt der Wiener Festwochen unter dem Motto No More Excuses, keine Ausreden mehr. Ziel dieser auf 5 Jahre angelegten Unternehmung ist es, den Prozentsatz von Komponistinnen in den Programmen unserer Konzerthäuser nachhaltig zu erhöhen. Durch diese Sendung führen Sie Kira David
1: und Rainer Elstner. Zurück im großen Sendesaal des Wiener Radio Kulturhauses macht ein eher ungewöhnliches Streichquartett den Anfang. Another Living Soul, eine Komposition der Kanadierin Nicole Lisée.
2: Another Living Soul is acoustic stop-motion animation for string quartet. It's an homage to the pioneers of stop-motion.
3: Another Living Soul ist eine akustische Stop-Motion-Animation für Streichquartett. Das Stück ist eine Hommage an die frühen Pioniere des Stop-Motion-Films, in der alle charakteristischen Elemente dieser Kunstform klanglich umgesetzt und Teil der Aufführung werden, ganz ohne visuelle Ebene.
1: Wobei das nicht ganz richtig ist. Lisée inszeniert Gesten in grellen Farben und macht sie selbst zum musikalischen Material. Neben den Streichinstrumenten kommen knallbunte Spielzeuge, darunter Kunststoffröhren und kleine Glocken zum Einsatz. Die werden von den Streichern mit ihren Füßen gespielt.
2: Which are tubes containing widgets that groan when tipped from side to side.
3: In ihnen befinden sich kleine Elemente, die beim Kippen von einer Seite zur anderen Geräusche erzeugen. Nicht nur die Klänge dieser Instrumente sind wichtig, sondern auch die Bewegungen, die nötig sind, um sie zum Klingen zu bringen.
1: Nicole Lisée übernimmt die wichtigsten Prinzipien der Stop-Motion-Technik und überträgt sie auf die Musik. An erster Stelle steht hier der sogenannte Black Frame.
2: Where all the motion happens off camera.
3: Jener unsichtbare Moment zwischen zwei Bildern, in der die eigentliche Bewegung stattfindet. Hier werden all die kleinen Veränderungen vorgenommen, die später für die Illusion von Bewegung sorgen. Eine Figur wird bewegt, ein Arm neu positioniert.
2: It's needed to create the illusion of motion.
1: Aus Taktstrichen werden Black Frames, die sich im Verlauf des Stücks immer weiter ausdehnen. Nach und nach kommt zusätzliche Bewegung ins Spiel, etwa durch das vehemente, sukzessive Aufstampfen der 4 Musikerinnen.
0: Another Living Soul von Nicole Lisée. Es spielen Mitglieder des Klangforum Wien. Wie bereits erwähnt, nicht nur ihre Streichinstrumente.

0: Another Living Soul von Nicole Lisée, ein Werk der kanadischen Komponistin für Streichquartett und weitere Instrumente. Eine ziemliche Herausforderung, selbst für die virtuosen Musikerinnen und Musiker des Klangforum Wien.
1: Musik aus dem zweiten Konzert der Festwochenreihe Akademie Zweite Moderne, heute in Zeitzone Extended. Es folgen zwei Stücke der koreanischen Komponistin Im Soo Choi. Den Anfang macht Heterotopia de l'heure bleue.
2: Heterotopia ist ein Stück, das ich vor 4 Jahren geschrieben habe, ursprünglich für ein Ensemble mit 50 Musikerinnen und Musikern, das ich aus gegebenem Anlass für das Klangforum überarbeitet habe.
1: Für das Stück greift Im Soo Choi auf 2 Bilder zurück, die im Titel des Werks bereits angedeutet sind. Auf der einen Seite steht das Konzept der Heterotopien des französischen Philosophen Michel Foucault. Gemeint sind andere Orte, das heißt reale Räume, die sich unseren normalen Ordnungen entziehen. Demgegenüber steht jener flüchtige Übergangsmoment zwischen Tag und Nacht, in dem die Welt für einen Augenblick in tiefes Blau getaucht in einen anderen Zustand übergeht.
3: Actually, L'heure bleue, in Blue Hour, they say there's no bird singing for a very short minute.
2: Es heißt, in der L'heure bleue, der blauen Stunde, hören die Vögel für einen ganz kurzen Moment auf zu singen. In meinem Stück gibt es aber doch einen kurzen vogelartigen Gesang. Um diese Abwesenheit spürbar zu machen, erschien es mir notwendig, es kurz zu zeigen, um es dann wieder verschwinden zu lassen. Es ist weniger eine Reise durch den Tag, sondern vielmehr eine Folge musikalischer Eindrücke, ein wenig impressionistisch gedacht, schwebend, ein Flow, ja, fließend, schwebend.
3: Flow, flottant.
0: Heterotopia de l'heure bleue von Im Soo Choi. Es spielt das Klangforum Wien unter der Leitung von Susanne Blumenthal.

0: Heterotopia de L'Heure Bleue, die blaue Stunde von Im Soo Choi, gespielt vom Klangforum Wien, geleitet von Susanne Blumenthal.
1: Ein Ö1-Mitschnitt aus der Konzertreihe Akademie Zweite Moderne. Für ihr zweites Stück des Abends steht die Komponistin Im Soo Choi selbst auf der Bühne. Komponiert hat sie ihr Werk Voxel für Und Mateno und Elektronik. Das Instrument mit dem sonderbaren Namen ist?
2: Simply speaking, it's a kind of
3: einfach gesagt eine Art Ahnen-Synthesizer, mit dem ich damit unterschiedliche Klangfarben und Klangstreuungen erzeugen kann.
2: Different timbre and different diffusers.
1: Entwickelt vom französischen Musiker Maurice Martenot, zählt die Onde Martenot zu den frühesten Instrumenten elektronischer Musik. Das Instrument selbst kann man sich in etwa so vorstellen.
2: Basically there's a body of the instrument which there is a keyboard.
3: Im Grunde hat das Instrument einen Körper mit einer Tastatur und einer Saite, die wir Bach nennen. Früher hieß sie Au Ruban. Heute sagen wir eher Bach, also Ring. Die Tastatur ist beweglich, sodass man verschiedene Arten von Vibrato spielen kann. Mit diesem Ring lassen sich außerdem sehr lange Glissandi über den gesamten Tonumfang erzeugen, über 7-8 Oktaven.
1: Der spezifische Klang des Instruments wird zusätzlich durch speziell konstruierte Lautsprecher, sogenannte Diffusoren, erzeugt, die den gleichen Ton unterschiedlich färben und zugleich räumlich projizieren. Choi entdeckt das Potenzial der Onde Martenot bereits während ihres Studiums. Sie entwickelt die Idee einer Partitur, die eine Polyphonie von Linien entfaltet. Am Anfang steht das Wort.
2: Voxel combine the voice, the voice and voxel, which is the term used in.
3: Voxel verbindet Vox, die Stimme, mit Voxel, dem Begriff aus der Computergrafik für dreidimensionale Pixel, also Pixel mit Volumen. Ich habe mir dabei die Stimme der Onde Martenot vorgestellt. Ganz leise im hohen Register, zunächst nur als einzelne Linie, die sich dann immer weiter verdichtet, an Volumen gewinnt und schließlich den gesamten Raum füllt.
2: Expand the whole space.
1: Sämtliches elektronisches Klangmaterial entsteht auf Grundlage von Aufnahmen der Onde Martenot, die Komponistin Im Soo Choi selbst einspielt. Zu hören sind da etwa die Klänge einer defekten Onde Martenot und ein Diffuser mit gebrochener Feder. Es steht die Komponistin Im Soo Choi selbst auf der Bühne.

0: Das war Imso Choi und ihr Werk Voxel für Onde Matinot und Elektronik. Die Komponistin stand als Solistin selbst auf der Bühne des Radiokulturhauses.
1: Die Komponistin Katharina Griewohl hat ihre Komposition, die bei der Akademie Zweite Moderne im Rahmen der Wiener Festwochen aufgeführt worden ist, Jouissance genannt. Jouissance ist ein französischer Begriff, der genießen oder Vergnügen bedeutet. Und darüber hinaus hat er in der Philosophie und Psychologie Verwendung gefunden. Dort meint er allerdings noch mehr. Der französische Psychoanalytiker Jacques Lacan hat diesen Begriff verwendet für eine extreme, fast schmerzhafte Form der Freude oder Erregung, die Grenzen überschreitet. Katharina Griewohl über ihr Stück mit dem Titel Jouissance.
2: So basically jouissance, it's more than a pleasure. It's kind of enjoyment.
3: Jouissance ist im Grunde mehr als bloßes Vergnügen. Es ist eine Form intensiven Genusses, die sich äußerst aufregend anfühlen kann, die einen aber auch verletzen oder sogar innerlich zerstören kann. Theoretisch lässt sich das so beschreiben: Wenn wir etwas begehren, das verboten ist, dann verfolgen wir es oft umso stärker, je unerreichbarer oder verbotener es erscheint. Es ist dieser Drang, etwas zu jagen, obwohl man weiß, dass es einem wehtun wird, nur um dieses besondere Gefühl des Genusses zu erleben. Genau darum geht es mir in diesem Stück.
1: Die ukrainische Komponistin und Musikerin Katharina Griewohl hat in Graz Computermusik und Klangkunst studiert. 2022 war sie.
3: Genau darum geht es mir in diesem Stück.
1: Die ukrainische Komponistin und Musikerin Katharina Griewohl hat in Graz Computermusik und Klangkunst studiert. 2022 war sie im Rahmen des Europäischen

0: Welt. Damals jedoch hat der russische Angriffskrieg in vollem Umfang meine Arbeit stark geprägt. Im Stück gibt es tonale Elemente, die traumhaft wirken, aber nur schwer zugänglich sind, weil sie immer wieder von Geräuschen unterbrochen werden. Alle Instrumente verwenden erweiterte Spieltechniken. Außerdem kommt ein Daxophon und Perkussion zum Einsatz. Das Daxophon ist ein ungewöhnliches Instrument, das nur selten verwendet wird. Es wurde in den 1990er Jahren von Hans Reichel entwickelt. Gespielt wird es mit einem Bogen auf einer hölzernen Klangzunge. Eingebaute Kontaktmikrofone verstärken den Klang. Das Instrument imitiert Stimmen sowie Tierlaute, allerdings auf eine verstörende Weise, sodass Klänge entstehen, die an Tiere erinnern, die es in der Natur gar nicht gibt.
1: But in very uncanny way, that basically it's the sounds of some animals which never exist.
2: Zusätzlich wirkt Katharina Griwul selbst mit an der Seite des Klangforum Wien. Sie spielt einen besonderen Synthesizer, entwickelt vom US-Amerikaner Don Buchler.
1: I prefer Mick Buchler Isel. So it's very kind of mimic some timbres, but not very much. It also has their own like life.
0: Ich spiele auf einem Buchler Isel. Es kann bestimmte Klangfarben nachahmen, allerdings nur bis zu einem gewissen Grad. Es besitzt auch ein ganz eigenes klangliches Eigenleben. Außerdem arbeiten wir sowohl mit Zuspielungen als auch mit Live-Elektronik. Es passiert also klanglich sehr viel. Die Zuspielungen bestehen größtenteils ebenfalls aus Bucklerklängen, die allerdings so stark bearbeitet wurden, dass sie kaum wiederzuerkennen sind. Hinzu kommt meine Stimme. Was das Verhältnis zum Ensemble betrifft, wollte ich nicht, dass der Buckler wie ein Soloinstrument erscheint. Er ist vielmehr ein Teil des Ensembles.
1: Relationship Buckler, I didn't want to make it a soloist or something like that. It's a part of the ensemble.
2: Dass die Wiener Festwochen für das Projekt Akademie Zweite Moderne in 5 Jahren 50 Komponistinnen nach Wien einladen, findet Katharina Griwul bemerkenswert.
0: Für mich ist das ein sehr wichtiges Thema, besonders weil ich aus der Ukraine komme. Das ist von großer Bedeutung, denn ich hatte lange das Gefühl, dass die eigene Stimme nicht wirklich gehört wird. Deshalb bedeutet es mir sehr viel, hier die Möglichkeit zu haben, überhaupt sichtbar zu sein und meine Stimme an die Öffentlichkeit zu bringen. Gerade für Komponistinnen ist das noch einmal ein eigenes Thema, denn ich glaube, dass es in dieser Branche nach wie vor nicht leicht ist für uns. Umso wichtiger und mutiger finde ich dieses Projekt. Jede der Komponistinnen kommt aus einem anderen Land, bringt einen anderen Hintergrund und eine ganz eigene Klangästhetik mit. Das macht es für mich so spannend. Oft machen wir uns ein Bild von anderen Menschen, ohne sie wirklich zu kennen. Hier aber können wir ihnen unmittelbar begegnen. Nicht vermittelt durch Propaganda, Gerüchte oder die Meinungen anderer, sondern durch ihre eigene künstlerische Stimme.
3: Jouissance für Synthesizer, Ensemble und Elektronik. Die ukrainische Komponistin als Synthesizer-Solistin, begleitet vom Klangforum Wien unter der Leitung von Susanne Blumenthal.

0: Ein Stück von Katharina Grivul, die ja auch am Synthesizer als Solistin zu hören war. Jouissance für Synthesizer, Ensemble und Elektronik. Zu hören war das Klangforum Wien unter Susanne Blumenthal. Ein Mitschnitt vom 14. Juni 2026 aus dem Wiener Radio Kulturhaus.
1: Tonmeister Franz Ahammer, Aufnahmeleitung Zhong Chu-Che. Das war ein Zeitton Extended mit Aufnahmen, entstanden beim Projekt Akademie Zweite Moderne im Rahmen der Wiener Festwochen im großen Sendesaal des Radiokulturhauses.
0: Den Mitschnitt des ersten Abends dieser heurigen Ausgabe dieser Akademie haben wir genau vor einer Woche in Zeitton Extended gesendet. Wir bedanken uns für die Tontechnik bei Sabine Heiner.
1: Eine angenehme Nacht mit dem Programm von Ö1 wünschen
0: Rainer Elstner
1: und Kira David.
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8: Am Mikrofon ist Rainer Hans, es ist 1 Uhr. Spanien steht im Halbfinale der Fußball-WM. Durch ein spätes Tor gegen Belgien jubeln die Spanier am Ende mit 2:1, berichtet Wolfgang Eichinger.
9: Der Sieggarant in einem K.O.-Spiel Mikel Merino hat wieder zugeschlagen. Bei der M2024 Siegestreffer gegen Deutschland, bei dieser Weltmeisterschaft Siegestreffer im Achtelfinale gegen Portugal und jetzt auch gegen Belgien. 88. Minute, der eingewechselte Belgien-Torhüter Lammens lässt einen Weitschuss abprallen und Merino ist zur Stelle und trifft zum 2:1.
10: Ich bin überglücklich, ich kann es immer noch nicht glauben. Es einmal zu schaffen ist wunderbar und dann passiert es nochmal. Das ist kein Zufall. Ich bin super glücklich und rundum begeistert vom Leben.
9: Die Treffer in der ersten Hälfte, Führung für Spanien durch Fabian Ruiz, Ausgleich kurz vor der Pause durch Charles de Ketelare. Durch den 2:1-Erfolg kommt es jetzt zum Traum-Semifinale Spanien gegen Frankreich. Dieses Duell hat es auch bei der EM 2024 im Halbfinale gegeben. Da hat Spanien Frankreich 2:1 besiegt und ist Europameister geworden.
8: In Virgen in Osttirol ist am späten Nachmittag ein Waldbrand ausgebrochen. 150 Feuerwehrleute und 5 Hubschrauber haben sich an den Löscharbeiten beteiligt. Das Feuer hat sich am Abend auf bis zu 12 Hektar Wald ausgebreitet. Linz will gegen die zunehmende Hitze in der Stadt auf neue Infrastruktur setzen. Mit einer Investition von 100 Millionen Euro soll eine klimafreundliche Fernkälteversorgung im Stadtgebiet geschaffen werden, berichtet in Linz Jürgen Freimuth.
11: Herzstück des Projekts ist ein rund 3 Kilometer langer Klimatunnel, der 30 Meter unter der Erde kaltes Wasser vom Energiepark Linz Mitte bis in die Innenstadt transportiert. Entlang der Strecke können große Gebäude wie zum Beispiel Krankenhäuser oder Büros gekühlt werden. Die dabei entstehende Abwärme wird ebenfalls genutzt, erklärt Erich Heider, Generaldirektor der Linz AG.
12: Wenn das Wasser dann aus den Gebäuden mit 15 Grad zurückkommt, entnehmen wir diese 10 Grad Überwärme und heizen sie zu Warmwasser auf. Das heißt, das Kühlwasser bleibt im System. Es geht keine Wärme zurück in die Stadt.
11: Ziel ist es, Energie effizienter zu nutzen und gleichzeitig die Lebensqualität in der Stadt zu verbessern. Die neue Fernkälteversorgung soll Mitte 2028 in Betrieb gehen.
8: Und zum zweiten Mal in nur einer Woche ist auf Kuba wieder landesweit der Strom ausgefallen. Jetzt geht es vor allem darum, etwa Krankenhäuser zu versorgen, heißt es. Zu den Ursachen gibt es keine offiziellen Angaben. Neben der maroden Infrastruktur steckt Kuba mitten in einer Energiekrise, verschärft auch durch das Öllieferverbot, das die USA für Kuba verhängt haben. Jetzt zum Wetter mit Daniel Schlager.
13: Recht sonnig, nur zeitweise windig und teils heiß geht es durchs Wochenende. Die Höchstwerte 25 bis 33 Grad, in 2000 Metern etwa 15 Grad. In den Nächten lässt sich aber gut durchlüften und tagsüber bringt mäßiger bis lebhafter Nordwind etwas Abkühlung. Dazu gibt es an der Alpen-Nordseite meist Sonne pur, sonst können sich im Tagesverlauf ein paar Wolken dazu mischen und besonders heute entstehen im Süden einzelne Schauer oder Gewitter. Morgen Sonntag dann kaum noch Schauer und größtenteils wieder Badewetter.

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1: Herzlich willkommen zu einer Nacht, in der Sie bis 6 Uhr früh Aufnahmen mit dem ORF Radiosymphonieorchester Wien hören können. Ihre Begleiterin durch diese Nacht ist Ursula Strupinski. Bis 3 Uhr erwarten Sie Werke von Walter Braunfels, Robert Schumann und jetzt gleich zur Eröffnung von Anton Bruckner. Und zwar seine 4. Symphonie in S-Dur, die so bezeichnete romantische. Die Entstehung dieser Symphonie hat sich ja über mehrere Jahre dahingezogen. Die erste Fassung vollendete Anton Bruckner 1874. Eine zweite Version folgte 1878 und 1880 entstand eine dritte Fassung, die im Februar 1881 ihre Uraufführung erlebte. Das Publikum war begeistert. Aber selbst nach diesem Erfolg konnte Anton Bruckner keine Ruhe geben und er nahm noch weitere Korrekturen an seinem Werk vor. In der Revision aus dem Jahr 1888 können Sie jetzt seine Symphonie in S-Dur hören.